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1: Kürzlich ist der bedeutendste Filzstift der Weltgeschichte bei Sotheby's für rund $850.000 versteigert worden. Und nein, es war nicht der höllenschwarze Filzer, mit dem Donald Trump seine unheilbringenden Dekrete zu unterzeichnen pflegt. Im Gegenteil, bei Sotheby's ging es um einen gutartigen Filzstift. Der Faserschreiber Rocket war der erste Filzstift auf dem Mond. Am 20. Juli 1969 war er dort gelandet. Als Mitreisender hatte er die Astronauten Neil Armstrong und Buzz Aldrin dabei. Als die Männer nach einem erfrischenden Mondspaziergang ihre Landefähre Eagle für die Rückkehr zum Raumschiff starten wollten, war der Schreck groß. Ein Schalter war abgebrochen. Nicht irgendeiner, sondern der wichtigste. Ohne den Schalter war die Rückreise unmöglich. Die Astronauten hätten ihre letzten Tage in Gegenwart von Mondkälbern und Frau Luna verbringen müssen. Doch Aldrin hatte eine Idee. Er schob einen Filzstift in die Schalteröffnung und, was soll man sagen, es funktionierte. Eagle hob ab. Es war ein Wunder. Das Wunder einer geglückten Reparatur. Schon klar, die Geschichte widerspricht jeglicher Lebenserfahrung. Nicht wegen der Mondlandung, nur Verschwörungsmythologen glauben, dass diese eine Erfindung Hollywoods war. Weitaus fantastischer erscheint die Filzstift-Story mit ihrer homerisches Gelächter erzeugenden Botschaft. Es gibt Reparaturen, an deren Ende der Schaden behoben ist. Klingt abenteuerlich, ist aber wahr. Und dies sollte jeder akzeptieren, der einmal einen Lichtschalter reparieren wollte und dabei das Stromnetz des gesamten Viertels geschrottet hat. Professionelle Hilfe bringt zumeist auch nichts. Nehmen wir mal an, die Mondfahrer hätten damals einen deutschen Elektriker um Hilfe gerufen. Sie sind gut, hätte dieser gesagt. Meine Mondrakete ist gerade in der Werkstatt. Der nächste Termin ist in 8 Wochen. Nach einem halben Jahr wäre er endlich aufgetaucht, aber nur um festzustellen, dass der Schalter kaputt sei, ein Ersatzteil nicht vorhanden und überhaupt, am besten sie kaufen eine neue Landefähre. Ach ja, und die Anfahrtsgebühr beträgt 1 Million Mark plus Mehrwertsteuer, versteht sich. Eben ist ein Gesetz in Kraft getreten, das Elektrogerätehersteller verpflichtet, Reparaturen anzubieten. Wer jetzt das übliche Geschrei über Freiheitsberaubung anstimmt, möge beachten, man darf auch weiterhin seinen Kühlschrank wegwerfen, sobald ein Regler klemmt. Aber vielleicht gibt es ein paar Verwegene mehr, die nun sagen, ich lasse das Ding reparieren. Auch wenn die Aussicht, einen reparaturwilligen Handwerker zu finden, extrem gering ist. Man muss es versuchen. Elektroschrott ist eines von vielen Übeln, die die Erde verwüsten. Eines Tages wird sie irreparabel sein und es wird schwierig werden, gleichwertigen Ersatz zu finden.
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1: Das Erste war einzusehen, dass ich Geld nicht verstehe. Denn ich hatte gar keine Möglichkeit, das zu lernen. Da in unserer Familie Geld nie da war, wusste ich nicht so richtig, was mit anzufangen, wenn ich, sag ich mal, einen Überschuss an Geld habe. Das hat mir Sorgen gemacht, das hat mich nervös gemacht, das hat mir Angst gemacht und deswegen habe ich das schnell verballert.
2: Das sagt Nana Addison. Um ihre Scheitergeschichte geht es in dieser ersten Folge der neuen Staffel vom Flopcast. Mein Name ist Anja Bolle. Ich spreche mit Gründerinnen und Gründern darüber, was sie aus ihrem Scheitern gelernt haben. Und in dieser Staffel legen wir einen besonderen Fokus auf das, was nach dem Scheitern passiert ist, nämlich wie sie alle weitergemacht haben und mit neuen Träumen wieder durchgestartet sind. In dieser Staffel hört ihr unter anderem die Geschichte von Shanyu Xu, die trotz ihrer Liebe zu gutem Essen dreimal in der Foodtech-Branche gescheitert ist und jetzt Produkte für Frauen und ihre Gesundheit verkauft. Und Marc Clemens hat früher Weinabos verkauft und vermittelt jetzt selbstständige Programmierer und Programmiererinnen. Wie es zu all dem gekommen ist, hört ihr in den nächsten Folgen. Passend zum Frauenmonat März fangen wir in dieser Staffel mit den Scheitergeschichten von jetzt erfolgreichen Gründerinnen an. Die erste ist Nana Addison, die ihr gerade schon gehört habt. Sie ist mit ihrer ersten Agentur gescheitert, weil sie nicht mit Geld umgehen konnte. Das hat sie dann aber gelernt und träumt jetzt davon, die Kosmetik- und Beauty-Industrie zu verändern.
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2: Nana Addison zählt zu den wenigen jungen schwarzen Frauen in Deutschland, die erfolgreich gegründet haben. Nana wurde 1989 in Ghana geboren, ist dann in Essen im Ruhrgebiet in Nordrhein-Westfalen aufgewachsen. Nach dem Abi fängt sie an, Business Management zu studieren, bricht das Studium aber nach 4 Semestern wieder ab und gründet ihr erstes eigenes Unternehmen. Das geht allerdings schief und sie scheitert, was auch dazu führt, dass sie mit Mitte 20 Privatinsolvenz anmeldet. Sie hat aber dazu gelernt und wieder gegründet, mehrfach sogar. Und das erfolgreich, sodass sie unter anderem vom Focus Magazin 2022 zu den Top 100 Frauen des Jahres gewählt wurde. Was sie antreibt und wie ihr großer Traum aussieht, darüber spreche ich mit ihr. Hallo Nana.
1: Hi, wow, was ein Intro. Ich glaube, das ist das beste Intro, das ich bis jetzt bekommen habe.
2: Super, vielen Dank, aber du hast ja auch dafür gearbeitet.
1: Ja, das stimmt wohl.
2: Erste Frage mal, damit wir dich einschätzen können. Wie würdest du dich selber beschreiben? Bist du eher eine impulsive Macherin oder eher so die strategische Businessfrau?
1: Ich glaube, ich bin beides.
2: Okay, und das funktioniert dann gut für dich zusammen, ergänzt sich.
1: Naja, das ist ein interner Kampf mit mir selbst jeden Tag. Ich habe eine unglaublich passionierte, kreative Seite an mir, die auf jeden Fall viel von Impuls angetrieben ist. Und die habe ich im ständigen Austausch, Dialog und manchmal auch im Zank mit meiner eher vorsichtigen, analytischen, strategischen Seite. Und die beide leben simultan in mir. Also ich habe irgendwann mal für mich entschieden, dass ich ein lebendes Oxymoron bin. Und ja, so laufe ich durch die Welt.
2: Du hast schon super viel gemacht. Da ist es jetzt vermutlich, damit wir alle nicht den Überblick verlieren, am einfachsten, wenn wir einfach mal vorne anfangen und chronologisch durchgehen. Ich würde mal beim Studium anfangen. Nach 4 Semestern Business Management und Theologie, spannende Kombi übrigens, die du selbst auf deiner Webseite aber als schrecklich beschreibst, hast du dann abgebrochen. Wie kam es denn da zu der Entscheidung?
1: Ja, die Entscheidung abzubrechen lag daran, dass ich während des Studiums schon gearbeitet habe. Ich habe ja nach dem Abi sofort angefangen zu freelancen. Übrigens, das nur damit die Geschichte komplett ist. Ich habe, bevor ich angefangen habe zu studieren, auch noch 2 Ausbildungen gemacht und die auch abgebrochen. Und in dem Studium ist mir dann aufgefallen, dass das, was ich praktisch arbeite, day-to-day als Freelancerin und das, was im Studium quasi unterrichtet wird, überhaupt nicht deckungsgleich ist. Also das Studium oder die Lehreinheiten, besonders bei BWL, waren halt veraltet. Und da habe ich mir irgendwann die Frage einfach gestellt, okay, ganz ehrlich, ich mache schon, was die hier unterrichten, jeden Tag. Und das, was sie unterrichten, ist auch noch veraltet. Das heißt, ich befinde mich immer in dieser Reibung, also in dieser internen mentalen Reibung zwischen, was mein Dozent mir da erzählt, hat überhaupt nichts mit der Realität zu tun. Mhm. Und ich habe das, was ich im Studium gelernt habe, hauptsächlich waren die Terminologien für die Sachen, die ich ohnehin schon gemacht habe. Mhm. Und irgendwann habe ich mir gedacht, okay, ich werde nicht die hochakademisierte Sprache sprechen, vielleicht spreche ich dann manchmal wie ein Holz. Aber im Endeffekt tue ich das, was wovon hier in der Theorie erzählt wird. Und das ist wichtiger. Und deswegen habe ich dann entschieden, abzubrechen. Hm. Ich fand es ein bisschen schade für Theologie, weil Theologie fand ich echt mega spannend. Aber es war halt ein Kombi-Bachelor.
2: Und gab es da irgendwie so Bedenken zu sagen, ja, okay, aber nachher gucken vielleicht einige Leute darauf, ob ich den Abschluss habe oder nicht. Und das könnte mir in der Zukunft irgendwas verbauen?
1: Ja, das war eine Frage, die ich mir gestellt habe und die ich sehr schnell beantworten konnte. Denn ich musste mir die Frage stellen, habe ich das Bedürfnis, die Corporate Leiter aufzusteigen, also als angestellte Person aufzusteigen, mich hochzuarbeiten? Denn nur da ist es relevant, dass ich vielleicht einen Abschluss habe. Und die Frage konnte ich mit einem Fingerschnips beantworten und die Antwort war nein. Ich möchte selbst gründen, ich möchte eine eigene Firma haben, ich möchte Pippi Langstrumpf sein und mir die Welt so bauen, wie sie mir gefällt.
2: Und dann hast du auch das erste Mal gegründet mit Anfang 20. Das Unternehmen hieß Allison Green, eine Kreativ- und Eventmanagement-Agentur. War es immer schon irgendwie dein Traum, Gründerin einer Agentur zu sein?
1: Nee, überhaupt nicht. Überhaupt nicht. Ich mag das Agenturgeschäft eigentlich gar nicht. Und deswegen, ich bin auch froh, dass ich immer eigentlich nur Freelancerin war, weil was ich dann immer so gesehen habe, hat mir echt die Haare im Nacken hochgekräuselt. Weil der Alltag von jemandem, der Day 9 to 5 in der Agentur arbeitet, aus meiner Sicht nicht tragbar ist. Als Freelancer dippst du halt rein und dippst wieder raus. Das ist dann noch machbar. Aber tagtäglich im Agenturgeschäft zu sein, du musst es entweder lieben oder irgendwie süchtig sein nach dieser Dynamik, nach dieser Agenturdynamik. Aber was die Zahlen ja auch zeigen, ist, dass in der Agentur die Umschlagsrate von Mitarbeitenden ja auch mit unter die höchste ist, ne? Also die werden ausgebrannt und ausgetauscht. Aber ja, also es war nicht mein Traum, eine Agentur zu haben oder eine Agentur zu führen. Es hat sich eher ergeben, dadurch, dass ich im Freelance für andere Agenturen gearbeitet habe. Und in einer Agentur, das war eine Agentur in Miami, haben ich und auch meine beste Freundin parallel gearbeitet. Ja, und während wir dort gearbeitet haben, haben wir uns nebenbei immer unterhalten. Und irgendwann haben wir dann gesagt, so, okay, ganz ehrlich, we can do this too. Lass uns das doch einfach selber machen. Wir haben genug Netzwerk irgendwie. Lass doch mal probieren, das einfach selber zu machen. Aber ohne diese ganze Overhead, ohne dieses ganze Controlletti, ohne dieses ganze Micromanaging. Wir hatten damals nämlich unsere Auftraggeberin war so ein bisschen Hyper-Controlletti. Das betrachte ich jetzt mit 34 natürlich nochmal ganz anders. Zu dem Zeitpunkt war ich, glaube ich, keine Ahnung, 23, 24. Mhm. Jetzt würde ich sie nicht mehr als irgendwie Hyper-Controlletti bezeichnen, weil ich jetzt selber eine Firma habe und jetzt verstehe, worum es ihr ging. Aber zu dem Zeitpunkt fanden wir sie halt wirklich unerträglich und haben dann gesagt, so, ey, wir machen das einfach selbst und haben dann gegründet zu zweit, ja.
2: Und dann mit so ein bisschen so einem disruptiven Ansatz, so wir machen's besser.
1: Genau, wir machen's besser, aber besonders wir machen's anders, war eigentlich mehr so die Intention. Also wir wollten, das Ziel war, wir wollten unsere KundInnen abholen, auch für die natürlich die Dienstleistungen erbringen, aber letztendlich die auch befähigen, das dann irgendwann selbst zu machen, weil wir beide nie das Bedürfnis hatten, dass diese Agentur für immer existiert. Mhm. Also wir wollten irgendwie da rein und sagen, okay, wir machen das jetzt und wir erklären den Leuten, wie dieses Game funktioniert und hoffentlich machen die dann ohne uns weiter. Das war irgendwie so der Gedanke. Es war auch, glaube ich, nicht wirklich zu Ende gedacht, wenn ich jetzt so drüber nachdenke.
2: Ist Allison Green denn dann, war das eine Entscheidung zu sagen, okay, jetzt ist vorbei oder war es so ein Zwang, scheiße, es ist gescheitert?
1: Also mein persönliches Scheitern, also meine private Insolvenz war ja nur zum Teil geknüpft an Allison Green. Also es war nicht das Beenden von Allison Green, das die Insolvenz hervorgebracht hat. Vielleicht ist das wichtig auch nochmal irgendwie zu sagen. Aber also es war, Kimberly ist schwanger geworden, also es war meine Mitgründerin. Und innerhalb der Schwangerschaft kam ihr eine Idee für etwas Neues, für ein Tech-Produkt. Und die Idee fand ich auch mega krass. Und wir beide haben angefangen, viel mehr über diese Idee zu reden, als über das Agenturgeschäft zu reden. Das war so der erste Indikator, dass wir eigentlich schon nicht mehr interessiert sind an dem, was wir hier eigentlich machen. Und der zweite Indikator war dann bei mir, als bei mir der Impuls oder der Drang immer stärker wurde, mich mit der Beauty- und Kosmetikindustrie auseinanderzusetzen, die mir schon lange ein Dorn im Auge war. Und ich darüber auch so viel mehr gesprochen habe. Also bei Business Development haben wir dann halt auch angefangen, gezielt irgendwie auf die zwei Branchen irgendwie Neukundenakquise zu machen, weil uns die Branchen interessiert haben. Und Kimberly hat dann den ersten Step gemacht und gesagt, oder habe ich mir entschieden, okay, sie sucht sich jetzt mal einen Developer und baut irgendwie einen MVP und dann gucken wir uns den mal an.
2: Für alle vielleicht, was ist MVP, damit wir dir folgen können?
1: MVP ist ein Minimum Viable Product. Hauptsächlich kommt das aus dem Tech-Jargon, aber es ist eigentlich applicable, anwendbar auf alle Industrien. Aber von einem MVP spricht man von dem Produkt in seiner simpelsten, umsetzbarsten Form. Also das heißt, es ist noch nicht fancy schmancy und noch nicht shiny und sieht noch nicht mega toll aus, aber es funktioniert einfach. Mhm. Das ist ein MVP. Damit kannst du quasi testen gehen an den Markt. Mhm. Genau, und das hatten die gebaut. Und ich habe zu Kim gesagt, ey, ganz ehrlich, ich würde das machen. was machen wir hier eigentlich mit dieser Agentur? Irgendwie sind wir beide so ein bisschen durch. Ja, und also daher kam das eigentlich. Und dadurch, dass die Motivation niedriger war, wir beide uns mit anderen Sachen beschäftigt haben, ging der Umsatz runter, weil niemand hat wirklich richtiges BizDev gemacht, Business Development gemacht. Und so haben wir uns dann in einer prekären Lage befunden, beziehungsweise ich mich in der prekären Lage befunden, weil die Ausgaben gleich geblieben sind und ich nicht mehr auf dem Schirm, also ich nicht irgendwann nicht mehr auf dem Schirm hatte, welche Kosten kommen jetzt eigentlich noch auf uns zu, wie viel Umsatz kommt jetzt noch rein und irgendwann ist das dann gekippt.
2: Und du hast es gerade schon angesprochen, du hast dann Privatinsolvenz angemeldet, da warst du Mitte 20 und hattest 10.000 Euro Schulden. Wie hast du diese Zeit so erlebt? War das so ein Dämpfer?
1: Dämpfer ist noch zu leicht beschrieben. Es hat sich angefühlt, als ob ich Gift getrunken hätte. Es hat sich absolut angefühlt wie soziales Sterben und war mit ganz viel Scham verbunden. Also ich habe mich unglaublich geschämt für das Scheitern. Ja. Also ich habe mich, glaube ich, mehr geschämt darüber, dass ich es nicht kommen sehen habe. Und ich habe mich geschämt, dass ich es dann halt auch nicht reparieren konnte, sondern einfach quasi das Handtuch schmeißen musste. Das war für mich auch sehr, sehr, sehr schambehaftet.
2: Wie haben Familie und dein Umfeld darauf reagiert?
1: Die haben das gar nicht erfahren. Also ich habe das, Kimberly wusste es natürlich und meine andere beste Freundin Bathsheba, der habe ich es erzählt. Das waren die einzigen beiden Leute, denen ich das erzählt habe.
2: Warum hast du das so zurückgehalten?
1: Weil ich die anderen Personen, denen ich das sonst erzählen würde, wäre meine Familie. Und ich wollte meine Familie nicht besorgen. Ich wollte das nicht, dass besonders meine Mutter sich Sorgen macht. Vor allem nicht Geld Sorgen macht, weil ich eigentlich meine Mutter, wenn finanziell irgendwie supporte. Und deswegen habe ich es niemandem erzählt. Und also ich würde auch sagen, dass das auch mit einem Fehler meinerseits war, weil ich natürlich dann diese Bürde, die Scham und so weiter auch noch ganz allein getragen habe, was zu einer gewissen Form auch von so mentaler, emotionaler Isolation führt. Ne? Also du weißt etwas, du hast dieses Geheimnis irgendwie und du kannst es niemandem sagen oder möchtest es niemandem sagen und hast das Gefühl, wenn das jemand herausfindet, verlierst du irgendwie dein Gesicht. Das würde ich jetzt zum Beispiel nicht mehr machen. Jetzt haben wir so eine Family-WhatsApp-Gruppe, ich poste da alles rein.
2: Und du redest ja jetzt auch offen darüber, das heißt, ich gehe davon aus, dass deine Familie und dein Umfeld das jetzt auch wissen. Wie haben die denn dann reagiert, als sie es erfahren haben?
1: Ja, das war eigentlich ganz witzig, weil die haben es, war das ein LinkedIn-Post oder ein Podcast? Also meine Schwester, eine meiner Schwestern hat es dann bei einem Post auf LinkedIn oder in einem Podcast gehört und hat dann gesagt, wie? Du hattest mal eine Insolvenz. So war das. Und ich hatte so, ja, hey, das war mal, aber ist schon vorbei. Genau, so haben die das erfahren, ja.
2: Krass. Wie bist du denn damit umgegangen? Also was hat dich da wieder rausgebracht? So, weil du hast ja schon gesagt, okay, ich habe es nicht kommen sehen. Da war ja dann offenbar auch so der Umgang mit Geld auch noch so eine Sache, die dich irgendwie dann da ja reingebracht hat.
1: Ja, absolut. Es fühlt sich ein bisschen an wie anonyme Alkoholiker. Aber das Erste war einzusehen, dass ich Geld nicht verstehe. Das war so der erste Schritt. Das einzusehen, mir das einzugestehen. Dann war der zweite Schritt, für mich persönlich herauszufinden, warum ich das nicht weiß. Und dieses, warum ich das nicht weiß, hat dann letztendlich auch diese Scham entfernt. Denn ich hatte gar keine Möglichkeit, das zu lernen. Also ich bin einfach durch die Jahre gegangen von Kindergarten bis Mitte 20 und habe geschaut, wo hätte ich denn das beigebracht bekommen hätte sollen irgendwie. Und ich hatte die Option, zu Hause das zu lernen oder in der Schule das zu lernen. Das waren die zwei Areas, wo ich das hätte lernen sollen. Und du kannst ja auch nach nichts suchen oder nach nichts fragen, von dem du nicht weißt, dass du danach fragen solltest, ne? Und zu Hause zu lernen war keine Möglichkeit. Meine Mutter ist aus Ghana nach Deutschland migriert. Sie hat nur die Grundschule besucht. Das heißt, sie hätte mir das nicht beibringen können. Und in der Schule wird es auch nicht beigebracht.
2: Und dann hast du es dir jetzt selber beigebracht.
1: Genau. Und dann habe ich über Online-Kurse mir das dann selbst beigebracht. Und auch über ein bisschen über Bücher, weil Finanzen und Geld ist, da gibt's einmal, sag ich mal, die harte Komponente, und das ist zu wissen, wie du deine Budgets machst, wie du irgendwie strukturiert dokumentierst und das ausrechnest, kalkulierst, Forecasts machst und so. Und dann gibt's die softe Komponente, und das hat ganz viel mit Mindset und Emotionalität um das Thema Geld an sich zu tun. Und beides muss man bearbeiten, muss Frau, Mann, warum immer, bearbeiten, damit du, ja, ich sag mal, ja, aus dem Strudel der Unverantwortlichkeit oder Verantwortungslosigkeit mit Geld rauskommst. Ein Beispiel bei mir ist, da in unserer Familie Geld nie da war, wusste ich nicht so richtig, was mit anzufangen, wenn ich, sag ich mal, einen Überschuss an Geld habe. Das hat mir Sorgen gemacht, das hat mich nervös gemacht, das hat mir Angst gemacht, und deswegen habe ich das schnell verballert. Auch, ich glaube, es hatte auch so ein bisschen was von diesem, das kennen Arbeiterkinder oder Migrakinder oder wenn es beides auf einmal ist, wie es bei mir jetzt dann zum Beispiel war, dieses, ja, YOLO, weißt du? Mhm. Wer weiß, wann das Geld wiederkommt. Das war jetzt einfach mal so ein Glückstreffer, du hast gerade Kohle, so just enjoy your life, und dann bist du halt wieder broke. und das ist natürlich so Mindset Arbeit so, und auch so irgendwie emotionale Arbeit. Warum habe ich Angst vor Geld? So, ne? Warum macht mir Geld so viel Sorgen? Warum habe ich lieber wenig Geld als viel, und all diese Fragen.
2: Wie weit warst du denn dann in diesem Prozess, einmal dein Mindset zu Geld zu verändern, als auch jetzt diese Privatinsolvenz abzuwickeln, als du dann das nächste Mal wieder gegründet hast?
1: Ja, sehr gute Frage. Ich habe gegründet, während ich noch in der Insolvenz war. Also die Insolvenz läuft ja, also jetzt nicht mehr, aber als ich Insolvenz angemeldet habe, lief das dann 6 Jahre. Du bist dann 6 Jahre privatinsolvent. Jetzt sind es nur noch 3, was ich wirklich gut finde. Und in dieser Zeit der Insolvenz hatte ich halt einen Mindestinsolvenzbetrag. Das ist so ein Mindestbetrag, den du verdienen kannst. Alles andere wird halt abgeführt. Und dadurch, dass ich in meinen Freelance-Tätigkeiten definitiv mehr verdient habe als den Mindestbetrag, war das so ein bisschen so ein Schmerzpunkt irgendwie. Und dann habe ich recherchiert heraus, um zu schauen, okay, wie kann ich den Mindestbetrag ehren, weil ich habe ja diese Schulden. aber die Arbeit, die ich tätige, die ja viel mehr wert ist, das Geld, das daraus kommt, irgendwie trotzdem nutzen zu können. Und in dem Prozess habe ich dann gelernt, dass, wenn ich Privatinsolvenz bin, kann ich aber eine Firma gründen, und die Firma ist getrennt von mir als Person. Und das Geld, das in der Firma steckt, ist nicht antastbar. Und da war ich dann so, das passt auch zum Konzept, du solltest mal gründen. Und das hat dann gepasst mit dem Thema Beauty-Industrie und dass ich die verändern will. Das hat halt alles irgendwie wie so ein Puzzle zusammengepasst. Deswegen sage ich auch immer, die Insolvenz war tatsächlich für mich kein Scheitern. Das war eigentlich der Startschuss.
2: Die nächste Gründung war dann eben die Curl Agency, eine Beratungsagentur für Diversität und Inklusion in der Beauty-Branche. Da, wo du ja dann früher auch schon drüber nachgedacht hattest, irgendwie in diesem Bereich zu gehen. Warum denn dann doch nochmal eine Agentur?
1: Das hat sich ergeben. Ich habe ja nicht mit der Curl Agency gestartet, sondern mit der Curl Con. Mhm. Ich habe ja erst die Beauty Messe gemacht. Die Beauty Messe war dann erfolgreich und ist viral gegangen. Und aus dem Erfolg und der Disruption dieser Beauty Messe, die ich gemacht habe, ist ganz viel Interesse und Neugier entstanden im Markt darüber, wie ich das gemacht habe, warum ich das mache, was ist culturally sensitive Marketing, was ist irgendwie Hype Niche Brand Experience, all solche Begriffe, die irgendwie in den USA gerade so am Keimen waren und in Deutschland auch gar nicht angekommen sind. Mhm. Und aus dem heraus, aus diesen Anfragen und Interesse heraus, habe ich dann gesagt, oh, okay, jetzt wollen sie alle lernen, jetzt wollen sie es irgendwie verstehen. Das ist eine Dienstleistung, ich muss das jetzt irgendwie ausgründen. Und dann habe ich die Agentur daraus gegründet.
2: Hattest du denn da noch irgendwie Angst, mit der Curl Agency oder der CurlCon wieder zu scheitern?
1: Nö. Hatte ich nicht. Aber es war weniger, dass ich keine Angst vorm Scheitern hatte, sondern ich wusste ja jetzt, wie das sich anfühlt. Mhm. Und das sage ich auch heute noch, wenn jetzt mit Style Indie, wenn ich merke, dass jemand im Team oder irgendwo im Prozess, ein Dienstleister oder so, wenn ich so gewisse nervöse Vibes bekomme, so Anxiety Vibes, die man auch nie los wird, weil alles hat immer irgendwie eine Deadline, dass ich immer frage, so, werden wir davon sterben? Ist this really life and death? Mhm. Und wenn die Antwort nein ist, dann sage ich immer, then relax, weil wir werden tatsächlich nicht sterben. Mhm. Und die Insolvenz war für mich, war der Moment, wo ich dachte, boah, ich bin tot. Und ich war aber nicht tot. Und deswegen ist es für mich jetzt so ein bisschen, ja, ich habe nicht so wirklich vor irgendwas Angst.
2: Und du hast ja auch noch weiter gegründet dann, weil wir haben ja schon herausgefunden, Agentur war ja irgendwie gar nicht so dein Traum, sondern dein Traum war es so in die Beauty-Szene zu gehen. Und dann kam Style Indie. Erklär mal, was genau die Idee hinter Style Indie ist.
1: Style Indie kannst du dir vorstellen wie ein Universum. Das Universum, kannst du dir vorstellen, ist irgendwie die Beauty-Landschaft, mhm. Das ganze Ökosystem, die Planeten. Planeten sind die Dienstleister oder die Produktmarken oder die Hardware-Firmen. Mhm. Und die ganzen Sterne sind die ganzen Konsumenten. So, und ich möchte einen Space schaffen, einen digitalen, aber auch einen physischen Space, wo all diese Komponenten miteinander verknüpft sind, sodass sie sich tatsächlich helfen können. Und im Austausch dafür gibt es eine Bezahlung natürlich. Also wie sieht das praktisch aus? Ich als Konsument gehe auf diese Seite, nennen wir sie jetzt mal styleindie.com. Und dann auf styleindie.com erstelle ich ein Profil. Das ist jetzt erstmal relativ simpel, aber diesmal kann ich mein Profil sehr viel feiner gestalten. Ich kann viel mehr Nuancen geben, ich kann viel mehr Dimensionen in meinem Profil spielen. Und basierend auf dem Profil habe ich dann ein Feed und Content und Zugänge zu Produkten, Dienstleistungen und Communities, die genau auf das passen, was mich ausmacht. Mhm. Im Kontext von Beauty, Lifestyle, Wellness natürlich.
2: Mhm. Wie bist du auf diese Idee gekommen, dass es diesen Space braucht?
1: Weil es den Space nicht gibt. Denn ich durch die CurlCon habe ich gelernt, es gibt so viele DienstleisterInnen, die keine Kunden finden. Und es gibt so viele Kunden, die keine DienstleisterInnen finden. Und die beiden existieren aber und passen auch zueinander. Nur es fehlt irgendwie die verbindende Schnittstelle. Und es gibt so viele DienstleisterInnen, die sich fragen, wie könnte ich mehr Kunden generieren? Und die nicht wissen, ach, wenn ich in der Lage wäre, jetzt als Beispiel, Cornrows zu flechten, hätte ich einen Anstieg von Kundschaft bei 5% in meiner Area, in meiner Stadt. Aber da sie das nicht wissen, dass es diese Kundengruppe existiert, die diese Dienstleistung braucht, werden sie niemals in einen Workshop gehen oder in einen Kurs gehen oder in eine Weiterbildung gehen, um sich diesen Skill anzueignen. Und diese ganzen Gaps, und es gibt so viele, das ist jetzt nur ein Beispiel, die gilt es zu schließen.
2: Noch ist dieses Universum, was du beschrieben hast, ja aber noch im Aufbau. Oder wie weit seid ihr da schon?
1: Ja, genau. Also wir haben jetzt die erste Komponente gestartet. Eigentlich ist es die zweite Komponente. Mhm. Weil CurlCon war die erste Komponente, ne? Also dieses Experience, Community, Leute finden Aspekt. Mhm. Dann jetzt mit Ancient Beauty ist das die zweite Komponente. Das ist unsere erste Produktlinie, Haarpflege, kopfhautzentrierte Haarpflege. Und dann bauen wir weiter.
2: Also Step by Step. Du bist auch auf Instagram und TikTok aktiv und nimmst da deine FollowerInnen auch mit so in deinen Alltag, teilst deine Gedanken als Gründerin und als CEO. Warum ist dir das so wichtig?
1: Ich habe mal so einen Pakt mit mir selber gemacht und in dem Pakt habe ich gesagt, dass wenn ich was reiße, ob es nun klein ist oder echt bombastisch ist, mit bombastisch meine ich so Beyoncé-Level, wenn ich was reiße und auch nur eine Person mir mal sagt, boah, Nana, das hat mich inspiriert, dass ich einfach offen über alles rede, weil ich das nicht hatte und ich mir das so gewünscht hätte, dass jemand da ist, der mir erzählt, wie das läuft in der Zeit, in der ich gerade bin. Und nicht in der Retrospektive, also ne, jetzt nicht irgendwie, ich lese ein Buch von keine Ahnung, Mark Zuckerberg, nachdem Facebook jetzt schon irgendwie riesig ist und jetzt erzählt er mir das halt total kuratiert in Retrospektive und so, sondern halt in Realtime. Und ich finde, Social Media ist als Tool, also es ist einfach ein sehr gutes Tool, um in Realtime und in authentischer Weise von der Reise zu erzählen, während du auf der Reise bist. Und ich glaube, also für mich hätte das so viel Gehalt gehabt, bei mir am Anfang, aber auch jetzt noch. Und deswegen hatte ich mit mir irgendwie den Pakt gemacht, dass sollte das was werden oder anfangen, was zu werden, dass ich einfach so viel wie möglich erzähle, so viel wie ich kann.
2: War das denn eine aktive Entscheidung, selbst dann Vorbild zu sein, was dir gefehlt hat? Oder wurde dir die Rolle als junge, schwarze Gründerin auch zugeschrieben?
1: Ich glaube, ein bisschen von beiden. Weil, also meine Intention ist nicht irgendwie Vorbild zu sein, sondern mehr irgendwie hilfreich zu sein. Mhm. Und deswegen teile ich auch einfach sehr breit mit, was in meinem Kopf so vorgeht. Also vieles, was ich auch teile, hat dann nicht unbedingt zwangsläufig was mit meinem Tagesgeschäft zu tun, sondern mit Gedankenweisen, die damit zu tun haben, wie ich mein Tagesgeschäft lebe. Also ne, wenn Leute mich fragen, Banana, wie machst du das? Dann erkläre ich denen nicht, wie toll Asana ist oder Slack ist. Mhm. Sondern ich erkläre denen, wie viel mentale Akrobatik es da dazu gehört, damit ich morgens aufstehe, weil es ist hier niemand, der mir sagt, ich soll aufstehen. Damit ich morgens aufstehe, mich vor den Rechner setze und diese Arbeit vollrichte. Das ist mentale Akrobatik. Und davon erzähle ich auch sehr viel oder fast sogar viel mehr. Und in der gleichen Weise, wenn mich jemand fragt, irgendwie, boah, ich will ein Event machen und ich weiß gar nicht, wo ich anfangen soll, ist für mich wichtig, das in einer Art und Weise zu erklären, dass die Person sofort in die Aktion treten kann und das nicht so zu mystifizieren. Ich finde, viele Gründer und GründerInnen mystifizieren ihre Reise zu sehr, weil eigentlich ist es nicht so mystisch. Es ist eigentlich sehr praktisch, sehr grimy, sehr matschig und das ist einfach die Wahrheit. Und ich finde, wir könnten einfach mal ein bisschen mehr die Wahrheit erzählen.
2: Eine Frage, wo es vielleicht noch eine einfache Antwort drauf gibt, noch zum Schluss. Was rätst du anderen, die Angst haben vorm Scheitern?
1: Gute Frage. Der Grund, warum ich mich schwer tue, was zu sagen, ist, weil ich weiß, wie es ist, wenn du es noch nicht erlebt hast und deine Augen rollst, wenn die Person das sagt. Deswegen bin ich so, was auch immer ich jetzt sage, ist eh Bullshit für dich, weil du hast es noch nicht erlebt, aber egal. Also das, was ich der Person sagen würde, ist, dass der Weg zum Erfolg das Scheitern ist. Das heißt, du scheiterst eigentlich in deinen Erfolg hinein. Jedes Mal, wenn du scheiterst, hast du neue Informationen, also ein neues Learning. Viele Leute haben ja auch das Wort Fail mit Learning ausgetauscht. Ich finde, das ist ganz nice. Hast du ein neues Learning und anhand von diesen neuen Informationen machst du Adaptionen oder Anpassungen and then you go again. Mhm. Und dann entweder, dann läuft es vielleicht ein bisschen besser und dann findest du heraus, irgendwie auf dem Pfad, wieder ein neues Hindernis. Ne? Und dieses neue Hindernis gilt es dann irgendwie zu überwinden und vielleicht schaffst du es nicht und hast dann wieder neue Learnings. So sammelst die zusammen und dann and then you go again, weißt du? Und das ist letztendlich die Reise von Unternehmen, also vom Unternehmer, die Reise, also eigentlich ist es die Reise des Lebens für jede Person, um so ein bisschen philosophisch zu sein heute hier. Es ist die Reise von jeder Person. Aber ja, also wenn du Angst hast vorm Scheitern, kannst du eigentlich dein Leben nicht leben. Weil 99% von deinem Leben ist verknüpft mit irgendwelches Versagen. Ob du nun 5 Minuten zu spät aufgestanden bist, das ist dann auf deinem Scheiter-Bank-Account. Ob du den Bus verpasst hast, ob du heute doch nicht das gegessen hast, was du eigentlich geplant hattest. Das sind alles kleine Failures und die streuen sich über dein ganzes Leben, weil du ein Mensch bist und weil das Leben, also weil sich das Leben irgendwie darüber zeigt oder reflektiert. Wenn alles smooth läuft, wüsstest du doch gar nicht, ob du Erfolg hast oder nicht.
2: Das sagt Nana Addison, CEO von Style Indie. Vielen, vielen Dank für das Gespräch.
1: Total gerne.
2: Das Wort Fail durch Learning ersetzen, so wie Nana es macht, nimmt viel von der negativen Konnotation weg, die mit Scheitern verbunden ist. Und wenn wir wissen, was falsch gelaufen ist, können wir es beim nächsten Mal besser machen und erfolgreich sein. Vielleicht sogar erfolgreicher als vorher. Aus dem Scheitern gelernt hat auch die Gründerin, die nächste Woche hier im Flopcast zu Gast ist. Und sie hat mehrfach gelernt, denn sie ist mehrfach gescheitert. Shanyu Xu ist Seriengründerin. Sie kennt sich besonders gut in der Foodbranche aus, aber trotzdem sind ihre Startups dort gefloppt. Warum das passiert ist und wie sie ihren neuen Traum gefunden hat, das hört ihr nächste Woche. 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Abonniert oder folgt dem Flopcast kostenlos, dann landet die neue Episode direkt in eurem Feed. Mein Name ist Anja Bolle. Mitgearbeitet an dieser Folge hat Stefan Ziegert und das Audio hat Benjamin Zerdani produziert. Ich freue mich, wenn ihr auch nächste Woche wieder dabei seid. Tschüss.
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1: Geschlecht, Sex und Identität. Um diese Themen dreht sich unser heutiger Podcast-Tipp. Die beiden Hosts sprechen über Dating, über ihre Community und Politik und über ihre persönlichen Erfahrungen als Transpersonen. Doch was bedeutet es eigentlich, trans zu sein?
2: Also ich sage, dass ich trans bin, weil mir bei der Geburt ein Geschlecht zugeschrieben wurde, dem ich mich nicht zugehörig fühle. Das kann man natürlich auch, also andere Personen haben vielleicht ein anderes Verständnis davon, aber ich glaube, das ist so das allgemeine Verständnis davon, was Transgeschlechtlichkeit ausmacht oder was Transidentität meinetwegen ausmacht.
1: Das ist Jen Eikers. Zusammen mit Sophie Rauscher hostet Jen den Podcast Transsein. Das ist der Podcast, den wir euch heute empfehlen, hier im Podcast-Podcast von Detektor FM. Sophie Rauscher ist transweiblich und arbeitet als wissenschaftliche Mitarbeiterin für die grünen Bundestagsabgeordnete Nike Slavik. Jen Eikers ist transnonbinär, hat einen Doktortitel in Philosophie und forscht beruflich zu Gender und Sexualität. In jeder Podcast-Folge beschäftigen sich Sophie und Jen mit einem bestimmten Thema, zum Beispiel mit der Nichtbinarität. Nichtbinäre Menschen ordnen sich nicht dem binären Geschlechtersystem zu. Sie verstehen sich also nicht als entweder männlich oder weiblich. Nichtbinarität ist ein Überbegriff für viele verschiedene geschlechtliche Identitäten und Teil des Transspektrums. Autorin und Journalistin Hengame Yagobi Farah ist im Podcast Transsein zu Gast und erzählt darüber, wie es war, die eigene Nichtbinarität zu entdecken.
3: Ich erinnere mich nicht daran, dass es sowas wie einen spezifischen Schlüsselmoment gegeben hat, sondern eher ein Prozess. Und ein sehr wichtiger Faktor in diesem Prozess ist die Tatsache, dass ich 2013 für ein halbes Jahr in Schweden gelebt habe. Dann war ich auf einmal in einem Land, wo es auch ein nicht-binäres Pronomen gibt. Und ich habe recht schnell gemerkt, dass es das Pronomen, mit dem ich mich am wohlsten fühle.
1: Ein wichtiger Faktor ist also die Sprache und damit die Möglichkeit, so über sich selbst zu sprechen, wie jedes Individuum es gerne möchte. Sophie und Jen haben ähnliche Erfahrungen im englischsprachigen Ausland gemacht, wo es geschlechtslose Pronomen gibt. Die deutsche Sprache macht es Transmenschen da deutlich schwerer. Und das, obwohl es mittlerweile wissenschaftlicher Konsens ist, dass Geschlecht ein Spektrum ist. Doch die deutsche Sprache schafft es noch nicht, das so richtig gut abzubilden und behilft sich deshalb mit alternativen Formulierungen. Dazu Sophie Rauscher.
4: Letztendlich geht es darum, das irgendwie klar zu machen, wer eigentlich willkommen ist, in welchen Räumen. Und manchmal ist es ein bisschen frustrierend, bestimmte Formulierungen zu lesen, aber gleichzeitig auch zu merken, dass die Personen ja vielleicht so nur annähernd darüber nachgedacht haben, wen sie eigentlich meinen, dass es irgendwie mehr darum geht, möglichst wenig Gegenwind zu erfahren, vielleicht auch in den sozialen Netzwerken. Und deshalb hat man irgendwo schnell noch ein Sternchen hingepackt und noch ein paar Buchstaben dazu.
1: Doch Sternchen und Wortneuschöpfungen allein schaffen noch keine transinklusive Sprache. Das weiß auch Hengame Yagobi Farah. Deshalb versucht Hengame als Autorin, die sprachliche Binarität im Deutschen aufzubrechen.
3: Mir ist es schon aber wichtig, dass ich in allen Texten, die ich schreibe, nicht binär gendern kann. Also wenn ich jetzt für was anderes, für eine Publikation, die Neues schreiben würde und die würden mich fragen,

0: Die würden meinen Text mir zurückschicken und das irgendwie auf Doppelnennung irgendwie so Lehrerinnen und Lehrer oder so ändern, würde ich den Text zurückziehen. Dadurch, dass ich auch Medienkulturwissenschaft und Skandinavistik studiert habe, habe ich auch mich viel mit Linguistik auseinandergesetzt. Und ich bin da dann eben auch sehr penibel. Also Dinge müssen akkurat ausgedrückt werden. Ich mag keine schwammigen Formulierungen. Und wenn man nicht-binäre Leute aus dem Vokabular rausstreicht, dann ist es für mich einfach ungenau. Also einfach aus so einem journalistischen oder linguistischen Blick, ne? Einfach ungenau und falsch.
1: Wichtig ist Tengamé beim Schreiben von Texten und Romanen auch die Ästhetik. Eine Figur in Tengamés nächstem Roman soll keine Pronomen haben, also nur mit dem Namen angesprochen werden.
0: Das ist ja auch deine Challenge, wenn du nicht fünfmal in einem Satz den Namen haben willst, den Satz dann aber einfach besser zu schreiben.
1: Was bedeutet Transmisogynie? Woran merken Menschen, dass sie trans sind? Und ist das Label Lesbe ein eigenes Geschlecht? In ihrem Podcast sprechen Jen Eikers und Sophie Rauscher über verschiedene Aspekte des Transseins und beleuchten unterschiedliche Themen aus einer Transperspektive. Ihre Gedanken und Erfahrungen teilen die beiden Hosts bereits seit mehr als 3 Jahren in ihrem selbstproduzierten Podcast. Auch GästInnen, zum Beispiel aus der Politik, sind regelmäßig mit dabei. Etwa einmal pro Monat erscheint eine neue Folge. Und wer diesen Podcast hört, greift gerne nach den Sternen. Im Kampf gegen Queerfeindlichkeit und in der deutschen Grammatik. Das war's für heute vom Podcast. Wenn euch unsere Podcast-Tipps gefallen, dann folgt uns doch auf der Podcast-Plattform eurer Wahl, damit ihr keine Episode mehr verpasst. Oder empfehlt uns einem anderen Menschen weiter, der sich genauso für Podcasts begeistert wie ihr und wir. Dieser Tipp kam von Naomi Asal. Redaktion: Ina Lebetjew, Joanna Voss und Doreen Rothmann. Produziert hat die Folge Florian Brexler. Und ich bin Caroline Breitschädel. Wir hören uns.

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1: Der Begriff Longevity ist euch in letzter Zeit wahrscheinlich auch schon mal begegnet. Übersetzt bedeutet das so viel wie Langlebigkeit. Die Frage, wie wir den Alterungsprozess verlangsamen und bis ins hohe Alter fit bleiben, treibt Menschen schon sehr, sehr lange um. Professor Dr. Katja Simon vom Max-Delbrück-Zentrum für molekulare Medizin beschäftigt sich ebenfalls damit. Genauer gesagt mit Immunologie und Autophagie. Was Autophagie ist, welchen Einfluss Ernährung auf das Altern von Zellen hat und wie alt wir in Zukunft werden könnten, darum geht's in dieser Folge. Mein Name ist Wieland Mikulajczyk. Wie gut, dass ihr zuhört.
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1: Dass Fasten gesundheitliche Vorteile bringen kann, wissen die Menschen schon sehr lange. Bereits Hippokrates hat darüber geschrieben. Der griechische Arzt konnte vor 400 vor Christus natürlich noch nicht wissen, warum Fasten was bringt und was genau im Körper und in den Zellen passiert. Seit den 1990er Jahren werden die zellulären Mechanismen genauer untersucht. Sehr bekannt wurden die Arbeiten des japanischen Zellbiologen Yoshinori Ohsomi. Der hat zur Autophagie geforscht und dafür 2016 den Nobelpreis für Medizin erhalten. Autophagie ist der Prozess in Zellen, mit dem sie eigene Bestandteile abbauen und verwerten. Und es ist auch das Spezialgebiet von Professor Dr. Katja Simon vom Max-Delbrück-Zentrum für molekulare Medizin. Professor Dr. Katja Simon ist heute bei mir zu Gast. Herzlich willkommen im Forschungsquartett.
3: Hallo, Wieland und liebe Zuschauer.
1: Frau Professor Dr. Simon, meine erste Frage ist eher etwas persönlich. Fasten Sie eigentlich regelmäßig?
3: Also dazu muss ich sagen, dass ich eigentlich alle die klinischen Studien, die ich hier im Labor mache, auch selber durchmache. Also wir haben zum Beispiel das Intervallfasten als klinische Studie, dann versuche ich das selber. Oder wir haben eine Studie, wo eine Aminosäure weggelassen wird. Das habe ich auch selber ausprobiert. Ich möchte gerne wissen, wie sich das anfühlt und wie sich das bei mir selber anfühlt.
1: Sie untersuchen, wie man das Alter von Immunzellen verlangsamen kann. Welche Mechanismen des Zellalterns gibt es denn überhaupt?
3: Das ist eine große Frage mit vielen, vielen Antworten. Also die Altersforschung ist eigentlich relativ jung, vor allen Dingen die molekulare Altersforschung, dass man genau untersucht, was bei den Zellen jetzt genau passiert. Und insofern kann ich da jetzt viele, viele Antworten geben. Aber sagen wir mal, ich gebe die Antworten, die auch zu meinem Forschungsgebiet passen, damit das in der Mitte der Autophagie auch was zu tun hat. Also Zellen mutieren viel. Die mutieren nicht nur die DNA, die im Zellkern für unsere Proteine die Expression kontrollieren, sondern sie mutieren auch andere DNA, zum Beispiel in den Mitochondrien. Das ist ein Organell der Zelle, das den Energiehaushalt kontrolliert. Und da ist es besonders wichtig, dass da nicht so viele Mutationen auftreten und dass diese mitochondrale Gesundheit erhalten bleibt. Und dafür ist ja auch die Autophagie, da kommen wir später vielleicht nochmal drauf, besonders wichtig. Dann gibt es natürlich noch viele andere Sachen. Zum Beispiel gibt es dadurch, dass wir mit Sauerstoff leben und leben müssen und auch dadurch Energie gewinnen, haben wir oft sauerstoffabhängige Veränderungen unserer Proteine, unserer Fette, die im Alter immer mehr zunehmen. Und die sind auch ziemlich gefährlich fürs Altern. Dann gibt es eins, was auch einen Nobelpreis bekommen hat, ist, dass sich die Enden unserer Chromosomen, also die DNA ist in Chromosomen im Zellkern verschlüsselt. Die Enden, die Tipps von diesen Chromosomen werden immer kürzer mit dem Altern. Und das führt dazu, dass die Zelle sich nicht mehr teilen kann. Und das war eigentlich ein Altersmechanismus, den wir vor 10 Jahren noch als super wichtig empfunden haben, aber der jetzt immer mehr in Vergessenheit geraten hat, weil man nicht wirklich zeigen konnte, dass es wirklich, wenn man die jetzt wieder verlängert, dass es das Altersfortschreiten verhindert. Und ich glaube, das ist besonders wichtig, dass nur das, was wir reversen können, was wir wieder umdrehen können und zeigen können, dass das wieder verjüngt, ist auch wirklich wichtig zu bearbeiten und zu verstehen.
1: Für längeres Fitbleiben sind bekannte Empfehlungen ja zum Beispiel nicht rauchen, regelmäßige Bewegungen und so weiter. Also Angewohnheiten, die generell einen gesunden Lebensstil beschreiben. Wie beeinflussen solche Umweltfaktoren, also Ernährung, Bewegung, die Lebensdauer von Zellen?
3: Ja, auch das ist total wichtig geworden. Leider gibt es wenig Studien zu diesen Lifestyle Changes wie Bewegung, Diät, weil Sie sich ja vorstellen können, dass die Industrie das nicht besonders gerne finanziert, weil sie daran von nichts hat. Und deswegen muss es dann oft von staatsgeförderten Institutionen wie das MDC gemacht werden. Und deswegen haben wir auch weniger Daten dazu. Aber zum Beispiel Rauchen, natürlich, das führt eben, wie eben schon beschrieben, zu Mutationen in der DNA. Und das ist natürlich sehr gut bekannt jetzt inzwischen. Aber es gibt natürlich auch viele andere Dinge, die wir noch gar nicht verstehen, wie zum Beispiel andere Umweltfaktoren wie Microplastics oder da gibt es halt noch fast gar nichts dazu.
1: Ihr Spezialgebiet ist Autophagie. Ich habe es vorhin so ganz grob beschrieben. Vielleicht können Sie es auch noch mal besser erklären, als ich das kann. Was ist Autophagie?
3: Also Autophagie ist ein Mechanismus, der in jeder Zelle unseres Körpers stattfindet und der die Zelle dazu befähigt, sich unter stressigen Situationen trotzdem noch zu überleben. Zum Beispiel, wenn, wie gesagt, die Mitochondrien nicht mehr ganz gesund sind, dann kann Autophagie das ungesunde Mitochondrien, das Organell oder ein Protein, was nicht mehr ganz in Ordnung ist, abbauen, in die Bestandteile zerlegen und die Bestandteile wieder benutzen, um zum Beispiel das Protein neu wiederherzustellen, aber dafür jetzt eben intakt oder neue Mitochondrien generieren zu lassen. Und das ist natürlich besonders wichtig bei alternden Zellen, wo diese Beschädigung viel, viel größer ist als bei jungen Zellen.
1: Meine nächste Frage haben Sie schon zum Teil beantwortet, welche Rolle die Autophagie spielt, aber warum halten Sie die für besonders wichtig?
3: Also so kann ich das jetzt nicht beantworten. Ich würde sagen, ich bin auf die Altersforschung gestoßen, weil ich in Mäusen Autophagie ausgenockt habe und dann gemerkt habe, dass das Immunsystem dieser Mäuse schneller altert. Und deswegen weiß ich, dass Autophagie eine große Rolle beim Altern spielt. Und als wir dann endlich einen Test hatten, um zu testen und um zu messen, wie viel Autophagie in alten und jungen und mittelalten Menschen überhaupt vor sich geht, haben wir festgestellt, dass bei älteren Menschen die Levels eben immer weniger werden. Und wenn man die wieder erhöhen kann, dass man damit auch das Immunsystem wieder verjüngen kann. Und so sind wir darauf gekommen. Also, und ich denke, das spielt eine große Rolle, weil wenn man nur alleine durchs Knockout von Autophagie die Alterserscheinungen verschlimmern und beschleunigen kann, ist es natürlich ein wichtiger Faktor im Altersprozess.
1: Welche Verbindung besteht denn zwischen Zellalterung und altersbedingten Erkrankungen wie Herz-, Kreislauferkrankungen oder Demenz?
3: Also da muss ich jetzt auch wieder, da gibt es natürlich viele Antworten zu, aber ich gebe jetzt wieder eine spezifische Antwort eben aus meiner Forschung. Ich bin ja Immunologin und gucke mir die Autophagie im Immunsystem an und gucke mir auch an, wie die Immunzellen altern. Und da wurde jetzt in den letzten Jahren festgestellt, wenn die Immunzellen also zum Beispiel künstlich mehr zum Altern angeregt werden, dann stoßen sie mehr Entzündungsproteine aus, also so Entzündungszytokine nennt man die. Und damit gibt es so eine chronische Entzündung im ganzen Körper. Und das führt nicht nur zum Beispiel zu Gelenkschmerzen oder was man sich vorstellen kann, aber es führt, jetzt wissen wir inzwischen auch, dass die altersbedingten Krankheiten wie Herz-Kreislauf, Neurodegeneration wie Alzheimer und Parkinson oder altersbedingte Diabetes eben durch Entzündung sehr viel schlimmer gemacht werden können. Also, um das nochmal zusammenzufassen, alleine wenn das Immunsystem altert, kann auch der ganze Körper damit altern. Und deswegen ist es meiner Meinung nach besonders wichtig, das Immunsystem jung zu halten.
1: Autophagie in Zellen nimmt im höheren Alter ab, haben wir gerade gehört. Welche Auswirkungen hat denn das zum Beispiel auf Impfungen? Kann man da einen Zusammenhang sehen?
3: Ja, wir denken, das haben wir eben durch Korrelationsstudien auch gezeigt und auch in Mäusen, dass Mäuse nicht so gut auf Impfungen antworten, aber auch bei Menschen haben wir korrelieren können, wenn man niedrig Autophagie-Level hat, dass man weniger gut antwortet. Und dann haben wir festgestellt, wenn wir durch einen Metabolit, das sogenannte Spermidin, Autophagie-Levels wieder erhöhen, dass dann auch die Impfantworten sich wieder verbessern. Und zwar nicht in allen Menschen, aber vor allen Dingen in den Menschen, die eine besonders schlechte Impfantwort hatten.
1: Welcher therapeutische Ansatz erscheint denn derzeit der am vielversprechendsten? Also Sie haben schon gesagt, dass Sie an Mäusen viel rumprobieren. Kann man da schon sagen, ja, da werden die Menschen noch älter werden?
3: Also erstmal glaube ich nicht, dass wir älter werden, dass wir nicht älter werden als 120. Wir werden nur gesünder älter. Und das ist auch das Ziel meiner Forschung. Nicht, dass wir unsere Lebensspanne verlängern, sondern nur unsere Gesundheitsspanne. Und ich würde sagen, Unsere Resultate sind vielversprechend, aber ich würde jetzt auch nicht sagen, dass es jetzt das ist, was jeder machen soll. Also es ist wahrscheinlich eine Kombination daraus, seine gesunde Ernährung, Bewegung, die alle diese Sachen weglassen, wie Rauchen und so weiter. Und zusätzlich können wir vielleicht bei manchen Menschen eben noch Metabolite, die uns fehlen, hinzufügen, wie durch Ernährungsergänzungsmittel oder auch vielleicht irgendwann Medikamente. Aber ich würde sagen, ganz so weit sind wir noch nicht, dass es wirklich amazing ist, was wir gefunden haben, wenn ich mal ganz ehrlich bin.
1: Gab es denn vielleicht eine überraschende Erkenntnis in den letzten Jahren in Ihrer Forschung, wo Sie gesagt haben, huch, was war denn das?
3: Oh, da gibt es eine ganze Menge. Ich rede jetzt mal über unsere klinische Studie, weil das ist auch was, was Leute, glaube ich, besser verstehen, wo wir älteren Menschen, die über 65 sind, eben gemessen haben, wie gut sie auf die Covid-Impfung antworten und herausgefunden haben, dass manche Leute, obwohl sie dreimal eine Covid-Impfung und einen Booster und so bekommen haben, immer noch keine gute Antikörperantwort hatten. Und dass wir bei den Menschen dann feststellen konnten, dass es daran liegt, dass die Zellen alt aussehen. Wir nennen das seneszent. Und dass wir das... Also, dass man erstmal rausfinden konnte, wer nicht gut antwortet auf die Impfung, was schon mal ein großer Fortschritt ist. Und dass wir dann in diese Gruppe gehen können und sagen können, was können wir auf diese Gruppe anwenden? Kann es zum Beispiel eine Diät sein oder kann es dieses Spermidin, was ich eben schon mal, oder kann es was anderes sein? Also, dass wir tatsächlich gemerkt haben, dass diese Alterserscheinung der Zelle, wenn wir das messen können, dass wir diese Gruppe an Menschen dann auch besser behandeln können. Also wir nennen das Stratifizieren in der Medizin, dass man die in einen Topf tun kann und sagen kann, die gucken wir uns jetzt genauer an, statt die ganze Population.
1: Frau Dr. Simon, zum Abschluss noch eine Frage. Ja, Langlebigkeit, Longevity ist so ein Buzzword, was in letzter Zeit viel rumgeschmissen wird in den sozialen Medien. Gibt es da für Sie so... Ja, Momente, wo sie denken, halt stopp, das ist jetzt nicht nötig oder das ist totaler Bullshit.
3: Also erstmal die Langlebigkeit und die Ernährungsergänzungsmittel, also solche Mittel, die dafür verkauft werden, da muss man wirklich ein bisschen vorsichtig sein, was man da kauft und so weiter, weil viele Sachen sind wirklich nicht klinisch erprobt worden und das müssen die auch nicht. Während alle Medikamente natürlich mit randomisierten, blinden, klinischen Studien kontrolliert werden, werden Ernährungsergänzungsmittel müssen das nicht, wenn sie auf den Markt kommen. Und das muss man sich merken. Und das ist natürlich sehr schwer, das selber rauszufinden, wenn man kein Experte ist. Aber man muss wirklich vorsichtig sein, dass das, was da draufsteht, nicht unbedingt stimmt. Und das Zweite, was ich auch sagen wollte und was auch nicht so rüberkommen sollte für jetzt durch unser Gespräch, ist, dass man sich nicht impfen lassen soll, weil man denkt, als alter Mensch funktioniert es ja eh nicht. Also es ist ganz klar, dass wir die Covid-Pandemie nicht überstanden hätten ohne die Impfung. Und natürlich gibt es viele in diesen vielen, vielen Millionen von Menschen, die geimpft worden sind, auch immer wieder Nebeneffekte, die sehr traurig sind. Aber im Allgemeinen, bei 99% der Menschen hat es uns wirklich vor der Pandemie und einer längeren Pandemie gerettet. Und Impfungen funktionieren gut bei alten Menschen, nur bei einer kleinen Prozentzahl nicht so gut. Und die versuchen wir anzugehen mit unserer Forschung.
1: Das sagt Professor Dr. Katja Simon, Professorin am Max-Delbrück-Zentrum für molekulare Medizin in Berlin. Vielen Dank für Ihre Zeit und das spannende Gespräch.
3: Bitte, bitte, es war ein Vergnügen.
1: Außerdem an dieser Stelle vielen Dank für die Produktion dieser Folge. Die kam diese Woche von Clemens Möller. Das war's mit dem Forschungsquartett für diese Woche. Immer donnerstags erscheint eine neue Episode. Wir freuen uns, wenn ihr wieder reinhört und wenn ihr einem wissenschaftsbegeisterten Menschen vom Podcast erzählt. Ich bin Wieland Mikulajczyk. Vielen Dank fürs Zuhören. Bleibt neugierig. Und bis zum nächsten Mal.
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1: Wenn über den Parlamentarischen Rat gesprochen wurde in den 1950er, 1960er Jahren, dann war da eigentlich immer nur die Rede von den Vätern des Grundgesetzes. Mütter hatte das Grundgesetz in diesen Jahren, in der Öffentlichkeit zumindest, keine. Und tatsächlich waren es vor allem Männer, die im Parlamentarischen Rat über Menschenwürde und Bundesflotte gestritten haben. 61 Männer, um genau zu sein. Und 4 Frauen. Lange hatte man die in der öffentlichen Debatte vergessen, erst nach einigen Jahrzehnten rückten sie nach und nach in den Fokus. Mir drängt sich aber ganz unweigerlich die Frage auf, hätte das Grundgesetz ein anderes sein können, wenn statt 4 Frauen 40 daran mitgearbeitet hätten? Also machen Frauen anders Recht als Männer? Und queere Menschen, Menschen mit Behinderung, Gläubige und Nichtgläubige, mit Migrationshintergrund und ohne? Mein Name ist Rabea Schlotz und das hier ist die 5. Folge von In guter Verfassung, das Grundgesetz für morgen. Unser Thema heute, Identität im Recht. Hi.

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1: Der 1. Oktober ist der Tag der älteren Menschen. Jedes Jahr machen Vereine und Institutionen auf die Rechte und Belange von SeniorInnen aufmerksam. Auch 2022 war das so. Damals sagt die Antidiskriminierungsbeauftragte der Bundesregierung, Ferda Attermann, ich zitiere kurz, diese Form von Diskriminierung wird noch immer unterschätzt, weil Vorbehalte tiefsitzen und diskriminierendes Verhalten oft als normal gesehen wird. Zitat Ende. Sie fordert deswegen unter anderem, dass auch das Alter explizit in Artikel 3 Absatz 3 des Grundgesetzes aufgenommen wird. Bislang steht da, ich lese mal eben vor, niemand darf wegen seines Geschlechtes, seiner Abstammung, seiner Rasse, seiner Sprache, seiner Heimat und Herkunft, seines Glaubens, seiner religiösen oder politischen Anschauungen benachteiligt oder bevorzugt werden. Niemand darf wegen seiner Behinderung benachteiligt werden. Und Alter, das sollte da eben auch explizit erwähnt werden, findet Attermann. Sven Lehmann hat ein ähnliches Anliegen. Er ist Queer-Beauftragter der Bundesregierung und er möchte Artikel 3 Absatz 3 des Grundgesetzes auch ändern. Die sexuelle Identität solle aufgenommen werden. Der Wunsch, dass die eigene Identität vom Grundgesetz auch wiedergespiegelt wird, wahrgenommen wird und anerkannt, ja vielleicht sogar respektiert wird, ist also scheinbar da. Identität spielt eine wichtige Rolle und das in so ziemlich allen gesellschaftlichen Bereichen und eben auch im Recht. Dabei gibt es zwei Seiten. Wie unterschiedliche Identitäten das Recht prägen, das ist unsere heutige Folge, und wie das Recht die einzelnen Identitäten einer Gesellschaft prägt. Darum geht's dann in zwei Wochen. Um zu verstehen, wie Grundgesetz und Identität verbunden sind, springen wir einmal 76 Jahre zurück.
2: Meine Damen und Herren, ich erfülle zunächst eine Pflicht, die mir auch eine große Ehre und Freude ist, indem ich alle Erschienenen herzlich für ihr Erscheinen hier zu danken habe.
1: Es ist der 1. September 1948. Der Parlamentarische Rat konstituiert sich im Museum Alexander König in Bonn. Zwischen reservierten Zebras und alten Wahlskeletten begehen die Abgeordneten mit ihren Gästen einen Festakt und einen Auftakt auch.
2: Hier in unserem Kreise frei gewählte Vertreter des ganzen Volkes versammelt zu sehen.
1: Zuvor wurden die 65 Abgeordneten von den 11 westdeutschen Landesparlamenten bestimmt und entsandt. 61 Männer, 4 Frauen. Interessant dabei, die Abgeordneten des Parlamentarischen Rats wurden nicht vom Volk gewählt.
3: Man war eigentlich der Meinung, weil ja in den Landtagen überall gewählt war, dass man in sozusagen spiegelbildlich zur Anzahl der Parteienverhältnisse in den Landtagen der westdeutschen Länder eben dann die Abgeordneten delegiert. Also so gesehen ist das richtig, es ist ein Delegiertenparlament gewesen, es sind keine frei gewählten Abgeordneten gewesen, wie wir das ja heute für den Bundestag kennen.
1: Das sagt Michael Feldkamp.
3: Das ist schon auch ein gravierender Unterschied zur Weimarer Nationalversammlung, aber das war ja eben genau der Punkt. Man wollte eben ja nur ein Provisorium, man wollte keine Verfassung, sondern nur ein staatsähnliches Gebilde, hieß es auch damals schaffen und eine Grundordnung zu schaffen, unter der man dann eben auch Deutschland vereinigt.
1: Michael Feldkamp ist Historiker und im Parlamentsarchiv des Bundestages tätig. Außerdem hat er zahlreiche Bücher geschrieben, unter anderem eines der wichtigsten Werke über den Parlamentarischen Rat. 2019, als wir die erste Staffel des Grundgesetz-Podcasts gemacht haben, habe ich mit ihm eine Bonusfolge zum Parlamentarischen Rat aufgezeichnet. Und von da stammen auch seine Aussagen und Einschätzungen für die heutige Folge. Ich packe euch den Link zu seinem Interview von damals in die Shownotes, dann könnt ihr da auch nochmal genauer reinhören. Er hat wirklich viele tolle Dinge erzählt. Aber zurück zu unserer heutigen Folge. Ich gebe zu, als ich zum ersten Mal gehört habe, dass 4 Frauen Mitglieder des Parlamentarischen Rates waren, da war ich fast schon ein bisschen überrascht, dass überhaupt Frauen entsandt wurden. Beziehungsweise es hätte mich zumindest nicht überrascht, wenn es nur Männer gewesen wären. Aber?
4: Also überraschend ist es, glaube ich, nicht, weil es schon auch zu der Zeit, als der Parlamentarische Rat eingesetzt wurde, doch sehr aktiv, politisch sehr aktive Frauen gab in den Parteien, die sich auch teilweise dann als Frauen in den Parteien nochmal besonders vernetzt haben.
1: Das sagt Dana Sophia Valentina. Sie ist Juniorprofessorin für öffentliches Recht an der Uni Rostock und hat sich ausführlich mit der Geschichte des Parlamentarischen Rates beschäftigt.
4: Es gab auch schon in der Weimarer Republik einige Parlamentarierinnen. Also von daher, dass Frauen dabei waren, war jetzt, glaube ich, erstmal so nicht weiter überraschend. Es sind natürlich nicht besonders viele. Und die Frage ist vielleicht auch so ein bisschen, wie kam es eigentlich dann zu den vier Frauen, die Mitglieder waren des Parlamentarischen Rats?
1: Schauen wir uns die vier Frauen also mal etwas genauer an. Wir haben Dr. Helene Weber. Bei den ersten Wahlen nach Einführung des Frauenwahlrechts wird sie 1919 für die Zentrumspartei in die Weimarer Nationalversammlung gewählt und später ist sie auch Mitglied des Preußischen Landtages. Unter den Nationalsozialisten wird Weber aus ihrem Amt als Ministerialrätin entlassen und nach Ende des Zweiten Weltkriegs wird sie in den Nordrhein-Westfälischen Landtag gewählt. Und der schickt sie dann schließlich in den Parlamentarischen Rat, dann aber schon für die CDU.
4: Helene Weber zum Beispiel und auch Helene Wessel, die haben sich ganz engagiert eingesetzt für das Elternrecht. Das war ja eher so ein Thema der katholischen Kirche, dass das verankert werden sollte.
1: Helene Wessel ist die zweite Frau im Parlamentarischen Rat.
4: Helene Wessel hat zu sehr vielen Themen sich eingebracht, weil sie natürlich auch fürs Zentrum unter nur zwei Mitgliedern war und dementsprechend besonders beansprucht war, auch in allen Fachgremien mitzuwirken.
1: Helene Wessel tritt der Zentrumspartei 1917 bei und wird später jüngste Abgeordnete ihrer Partei im Preußischen Landtag. Als gelernte Jugend- und Wirtschaftsfürsorgerin, das lässt sich heute wohl am besten mit Sozialarbeiterin übersetzen, wird sie in ihrer Fraktion Expertin für Sozialpolitik. Für soziale Grundrechte, Teilhabe und Gleichstellung setzt sie sich später auch im Parlamentarischen Rat ein, unter anderem. Hier äußert sie sich zum Beispiel auch zum Ruhrstatut. Das war im Grunde der rechtliche Rahmen für die internationale Ruhrbehörde, die festgelegt und kontrolliert hat, wie viel Koks, Kohle und Stahl in Westdeutschland produziert wird. So wollte man verhindern, dass Deutschland unbemerkt wieder aufrüstet. Aber wir schweifen ab, zurück zu den Müttern des Grundgesetzes. Dr. Elisabeth Selbert.
4: Elisabeth Selbert war eigentlich Schwerpunkt im Bereich der Rechtspflege und der Verfassungsgerichtsbarkeit engagiert. Das waren so ihre Themen: Rechtsstaat, Unabhängigkeit der Gerichte, die Richteranklage auch.
1: 1918 tritt Elisabeth Selbert in die SPD ein. Weil sie damals als junges Mädchen keinen Schulabschluss machen durfte, holt sie ihn in den 1920ern nach. Sie macht Abitur, studiert als eine von fünf Frauen in Kassel Jura und promoviert schließlich. Nach dem Krieg engagiert sie sich weiter politisch und ist für die Sozialdemokraten in Kassel aktiv.
4: Bei Elisabeth Selbert, da wäre es eigentlich durchaus naheliegend gewesen, zum Beispiel, dass die eigentlich hätte über Hessen reinkommen sollen.
1: In den Parlamentarischen Rat, meint Dana Valentina hier.
4: Da war sie parteipolitisch aktiv in Kassel, hatte sich da auch schon in der Kommunalpolitik einen Namen gemacht und hat es aber tatsächlich da nicht auf die Landesliste geschafft. Und dann haben sich in der SPD erst die Frauen verbündet, über auch die damalige Frauensekretärin. Und die wiederum, die Parteizentrale der SPD damals, war in Hannover.
1: Letzten Endes wird auch Elisabeth Selbert über Nordrhein-Westfalen entsandt. Zuletzt haben wir noch Friederike Nadig, genannt Frieda. Auch sie ist Mitglied der SPD und als Fürsorgerin kümmert sie sich um Jugendliche und ist ehrenamtlich bei der Arbeiterwohlfahrt engagiert. Als sie Mitglied im Parlamentarischen Rat wird, hat sie vor allem ein Anliegen. Sie will die Gleichberechtigung von Mann und Frau vorantreiben. Sie fordert unter anderem, dass Männer und Frauen gleichen Lohn für gleiche Arbeit bekommen und dass eheliche und uneheliche Kinder rechtlich gleichgestellt werden. Mit beiden Forderungen scheitert sie. Und zunächst sieht es auch danach aus, dass ihr drittes Anliegen nicht klappt. Sie will den Satz »Männer und Frauen sind gleichberechtigt« im Grundgesetz verankern.
4: Zuerst eingebracht hat den Antrag Frieda Nadig, ist damit gescheitert und dann hat Elisabeth Selbert gesagt, das kann aber so nicht sein, ist bei der nächsten Sitzung angetreten und hat da aber eben auch schnell merken müssen, das wird jetzt hier nicht mehrheitsfähig sein, keine Zustimmung finden bei den Kollegen und hat da schon im Prinzip auch in der Sitzung angedroht, wenn das hier heute so keine Zustimmung findet, dann werde ich die Frauen mobilisieren, denn das ist ein wichtiges Thema für unsere Gesellschaft.
1: Und das macht Elisabeth Selbert dann auch. Nochmal der Historiker Michael Feldkamp.
3: Denn das Spannende ist, es gibt eine, ich sag jetzt mal etwas salopp, eine Ikone unter den Frauenrechtlern. Das ist eine hessische Abgeordnete, Frau Selbert gewesen, Elisabeth Selbert. War selbst promoviert, Juristin, war Rechtsanwältin, hatte zur Nazizeit auch einigermaßen gut überlebt, war für die SPD im Parlamentarischen Rat und hat gespürt, dass im Parlamentarischen Rat zwar sehr ernsthaft, aber ja hinter verschlossener Tür diskutiert wurde. Und sie hat dieses Thema Gleichberechtigung von Mann und Frau in die Öffentlichkeit gebracht. Sie hat die Gewerkschaften eingespannt, sie hat Demonstrationen, sie hat Briefaktionen gestartet und hat dadurch das Thema in die Öffentlichkeit gebracht und natürlich dann auch in ein entsprechendes Bewusstsein. Das war viel Trommelfeuer, könnte man vielleicht, oder Trommelwirbel könnte man sagen, aber ich denke, ihr Engagement hat sich gelohnt. Es war jetzt nicht im echten Sinne parlamentarische Arbeit, die sie da betrieben hat, aber eben begleitend und unter Einbezug eben der Bevölkerung, die dann zuhauf Petitionen an den Parlamentarischen Rat geschrieben hat, so deutlich zu machen, dass man diese Gleichberechtigung von Mann und Frau haben möchte.
1: Die Herren im Parlamentarischen Rat wollen die Gleichberechtigung zwar verankern, dabei aber die Formulierung aus der Weimarer Verfassung übernehmen. Ich lese auch hier nochmal vor: Männer und Frauen haben grundsätzlich die gleichen staatsbürgerlichen Rechte und Pflichten. Aber obwohl das so in der Verfassung stand, sah die Realität damals ganz anders aus. Frauen durften kein eigenes Konto eröffnen, brauchten die Genehmigung ihres Mannes, um arbeiten zu gehen, mussten bei Heirat ihren Nachnamen aufgeben, er durfte entscheiden und sie musste sich um die Familie kümmern. Gleichberechtigung sieht anders aus, das ist Elisabeth Selbert und ihren Mitstreiterinnen klar. Und deswegen sollte nicht nur eine neue Formulierung für das Grundgesetz her, auch das komplette bürgerliche Gesetzbuch müsste überarbeitet werden.
3: Das waren schon die Frauen, die auch auf das Problem aufmerksam gemacht haben, dass das Zivilrecht, dass das bürgerliche Gesetzbuch, dass auch das Strafgesetzbuch die Frauen ja noch massiv benachteiligt hat. Und dass durch einen Gleichstellungsartikel Männer und Frauen sind gleichberechtigt, dass dadurch natürlich an den neuen Staat, an die Bundesrepublik Deutschland, der Auftrag gegeben war, auch eben das Zivilrecht entsprechend anzupassen und diese Ungleichheit aufzuheben. Ja, wo es um einfachste Fragen geht, etwa aus dem Familienleben, ja, bei Scheidung und so weiter. Das sind alles Dinge, die ja dann erst tatsächlich in der Bundesrepublik Deutschland erst nachgebessert wurden und peu à peu geändert werden konnten.
1: Über die Frage, inwiefern Familienrecht und Co. geändert werden müssen, wurde lange diskutiert. Ein Blick ins Protokoll des Parlamentarischen Rates.
5: Nachdem dieser Antrag, der bereits dem Ausschuss für Grundsatzfragen vorgelegen hat, dort abgelehnt worden ist, ist es nötig, ihn hier noch einmal zu stellen.
1: Hier spricht Elisabeth Selbert, aber wir haben das mal nachgesprochen.
5: Ich kann bei dieser Gelegenheit erklären, in meinen kühnsten Träumen habe ich nicht erwartet, dass der Antrag im Grundsatzausschuss abgelehnt werden würde. Es ist eine Selbstverständlichkeit, dass man heute weitergehen muss als in Weimar und dass man den Frauen die Gleichberechtigung auf allen Gebieten geben muss. Die Frau soll nicht nur in staatsbürgerlichen Dingen gleichstehen, sondern muss auf allen Rechtsgebieten dem Manne gleichgestellt werden. Die Frau, die während der Kriegsjahre auf den Trümmern gestanden und den Mann an der Arbeitsstelle ersetzt hat, hat heute einen moralischen Anspruch darauf, so wie der Mann bewertet zu werden.
1: Und weiter?
5: Ich halte es aber für dringend erforderlich, hier einzuhaken, um später im bürgerlichen Recht, insbesondere im Familienrecht, ich denke zunächst nur an dieses Rechtsgebiet, die Gleichberechtigung zu verwirklichen.
1: Der Abgeordnete Dr. Wilhelm Laforette von der CSU erwidert:
6: Würde das ohne Übergangsbestimmung in das Grundgesetz kommen, so wären meiner Ansicht nach alle Bestimmungen unseres BGB 18, die diesem Gleichheitssatz widersprechen, nichtig. Die Frau Kollegin geht einen anderen Weg, der meiner Ansicht nach richtig ist. Entsprechend dieser Grundlinie müssen die bürgerlich-rechtlichen Bestimmungen abgeändert werden.
1: Und so scheitert der Antrag zweimal. Einmal gestellt von Nadig, einmal gestellt von Selbert. Und wie Selbert schon angekündigt hat, mobilisiert sie die Frauen in Deutschland. Sie wendet sich über die Weihnachtsfeiertage und Neujahr an die Frauen in der jungen Bundesrepublik. Selbert und Nadig geben Interviews, mobilisieren die Landtage.
4: Da hatte man auch die Frauen mobilisiert, bis auf Bayern. Von da kam nichts, aber aus den anderen Landtagen kamen auch da Zuschriften, die sich eben für das Gleichberechtigungsanliegen ausgesprochen haben.
1: Und nicht nur die Abgeordneten schreiben, auch aus der Bevölkerung selbst kommen Zuschriften. Der Legende nach sind es Wäschekörbe voll mit Postkarten und Briefen, in denen an den Parlamentarischen Rat appelliert wird. Die Geschichte klingt ziemlich gut. Die Frauen stehen für sich ein, machen Druck. In der Retrospektive aber ist nicht ganz klar, ob diese Legende tatsächlich so stimmt. HistorikerInnen gehen davon aus, dass die Wäschekörbe, in denen die Zuschriften angeblich rumgetragen wurden, wohl deutlich kleiner waren, als gerne behauptet wird. Heißt, ganz so groß war die Mobilisierung dann auch wieder nicht. Aber auch wurscht, denn es funktioniert. Die Herren im Parlamentarischen Rat lassen sich überzeugen. Mitte Januar stimmen sie der Formulierung »Männer und Frauen sind gleichberechtigt« zu. Elisabeth Selbert, Frieda Nadig und auch Helene Wessel und Helene Weber haben Geschichte geschrieben. Die vier Frauen sind sehr eng mit dieser Geschichte verbunden. Das zeigt auch, welche Wirkmacht Identität haben kann. Oder besser, welche Wirkmacht die zugeschriebene, wahrgenommene Identität haben kann. Denn wenn wir über die vier Mütter des Grundgesetzes sprechen, dann sprechen wir über sie nur als Frauen, die sich für Frauenthemen eingesetzt haben.
4: Ich würde so insgesamt sagen, dass die Arbeit der vier Frauen im Parlamentarischen Rat eigentlich lange Zeit eher in Vergessenheit geraten ist.
1: Nochmal Dana Sophia Valentina.
4: Und erst in den 70er, 80er Jahren kam dann eben so diese Wiederentdeckung der Mütter des Grundgesetzes. Und ich glaube, da hat sich so eine Erzählung herausgebildet, auch von den Vieren, dass sie sich eben gemeinsam eingesetzt haben für den Gleichberechtigungsartikel, wo wir heute wissen, so ganz so vereinfacht, wie diese Erzählung da ist. Das klingt ja immer so ein bisschen nach, die haben so ein frauenparteiübergreifendes Bündnis gebildet und sich dann gemeinsam dafür eingesetzt. Das ist eigentlich so gar nicht belegt.
1: So etwas sehen wir oft. Wenn es um Themen wie Familie, Gleichberechtigung oder Care-Arbeit geht, kommen besonders oft Frauen zu Wort, wohingegen sie bei anderen Themen oft den männlichen Experten weichen müssen. Auch bei uns im Podcast ist es ein bisschen so. Uns fällt natürlich selbst auf, dass bei uns viel häufiger Männer zu Wort kommen, ausgerechnet in dieser Folge aber mehr Frauen als Männer reden. Deswegen ist es vielleicht auch gar nicht so verwunderlich, dass die Mütter des Grundgesetzes vor allem mit dem Thema Gleichberechtigung in Verbindung gebracht werden. Und?
7: Wenn man es zunächst vielleicht mal positiv sehen will, dann würde ich sagen, es ist eben einfach eine ganz große Errungenschaft, dass vor allem diese vier Frauen dafür gesorgt haben, dass wir den Artikel zur Gleichstellung im Grundgesetz drinstehen haben.
1: Hier spricht Judith Fröse. Die Juraprofessorin hat den Lehrstuhl für öffentliches Recht mit Nebengebieten an der Uni Konstanz inne.
7: Und insofern ist es ja auch zunächst einmal eine Auszeichnung zu sagen, die haben da wirklich etwas geschafft, was ansonsten womöglich nicht denkbar gewesen wäre, was ich nicht durchgesetzt hätte.
1: Nichtsdestotrotz ist es wichtig, auch die anderen Seiten ihrer Arbeit zu beleuchten. Michael Feldkamp sagt dazu.
3: Aber was man sicherlich auch feststellen kann für den Parlamentarischen Rat ist, dass die Frauen, die vier, die da waren, nicht sich haben in Themen drängen lassen, die, sagen wir mal, frauenspezifisch hätten sein können. Also die waren jetzt nicht alle in dem Ausschuss, wo es dann um die Gleichberechtigung ging oder so etwas, die ja auch diskutiert wurde in der Formulierung. In der Sache war man sich klar. Nein, wir haben also Frauen, die sich sehr aktiv für das Wahlrecht einsetzen, ja, wo ja auch zum Beispiel dann vorgestellt, natürlich überlegt wurde, machen wir ein Familienwahlrecht, gibt es ein Wahlrecht, wer vertritt sozusagen die Kinderrechte, ja, wer gibt es Flüchtlingswahlkreise und so weiter. Das waren ja alles Probleme, aber das waren eben nicht alles nur spezifische Frauenthemen, die diese Frauen behandelt haben, sondern sie haben sich durchaus an vielen anderen Texten, Textteilen beteiligt.
1: Auch Judith Fröse hat über die weitere Arbeit der Frauen gesprochen, wie sich Elisabeth Selbert für das Richteramt eingesetzt hat zum Beispiel. Und gleichzeitig findet sie?
7: Vielleicht war das zu der damaligen Zeit auch ein Stück weit nötig, dass diese Themen von Frauen, die da ein Stück weit in der damaligen Gesellschaft näher dran waren, eingebracht wurden und die heutzutage aber auch von einer breiteren Öffentlichkeit oder eben auch von Menschen, die eben selber nicht Familie haben, die eben nicht zum weiblichen Geschlecht gehören, auch eingebracht werden können. Also vielleicht müssen wir das auch so ein Stück weit im zeitlichen Kontext sehen, dass damals vielleicht wir diese vier Frauen brauchten, um diese Themen zu adressieren und sich da mittlerweile natürlich etwas verändert hat.
1: Und es gibt ja auch noch die andere Seite. Die Namen der vier Frauen sind vielen ein Begriff. Aber kann auch jemand vier Männer und deren besonderen Errungenschaften im Parlamentarischen Rat benennen? Auf Konrad Adenauer kommt man vielleicht noch, ja vielleicht auch noch auf Theodor Heuss. Und dann 61 Männer. Und doch sind es die vier Frauen, die heute so präsent in der Geschichte sind. Aber wir wollen mal nicht so sein, reden wir also auch ein bisschen über die Herren. Wer saß da noch so im Parlamentarischen Rat? Eine kleine Auswahl. Da ist zum Beispiel Hans-Heinz Bauer von der SPD. 1933 muss er sein Jurastudium abbrechen. Er ist jüdischer Herkunft, selbst aber Christ. Nur durch gute Beziehungen in seiner Familie entkommt Bauer dem KZ. Später ist er als Soldat tätig und ist zeitweise in US-amerikanischer Gefangenschaft. Oder Thomas Dehler von der FDP, damals noch der DDP. Er ist mit einer Jüdin verheiratet und schließt sich recht früh dem Widerstand an. Später ist er Soldat, wird aber als wehrunwürdig wieder entlassen aufgrund seiner Ehe. Josef Ferdinand Kleindienst von der CSU gilt nach Kriegsende als einer der wenigen Stadtbeamten in Augsburg, die als unbelastet gelten. Er weigert sich, in die NSDAP einzutreten und muss deswegen seinen Posten räumen und ist zukünftig für Wohlfahrt und Kunst in der Stadt verantwortlich. Paul Binder von den Christdemokraten ist zunächst als Wirtschaftsprüfer tätig. Ab 1937 ist er stellvertretender Direktor der Dresdner Bank in Berlin und außerdem Leiter der zentralen und operativen Stelle für die Akquisition und Abwicklung der Arisierung. 1940 verlässt er den Posten wieder und arbeitet wieder als Wirtschaftsprüfer, der einige Kontakte zum Widerstand gegen Hitler hält. Aber zurück zu den Frauen, denn eines ist sicher, ohne die Frauen im Parlamentarischen Rat hätte es Artikel 3 Absatz 2 Satz 1 des Grundgesetzes, also Männer und Frauen sind gleichberechtigt, so nicht gegeben. Aber heißt das, dass Frauen anders Recht schreiben, weil sie eben Frauen sind? Dass wir vielleicht ein gänzlich anderes Grundgesetz gehabt hätten, wenn mehr Frauen oder gar nur Frauen daran gearbeitet hätten? Die Antwort auf diese Frage ist kompliziert und natürlich ist es auch ein Stück weit Kaffeesatzleserei. Was wäre wenn? Das ist irgendwie immer schwierig zu beantworten. Wir versuchen es aber trotzdem mal. Jeder Mensch hat eigene Erfahrungen, aus denen Sichtweisen entstehen. Jeder Mensch hat eine eigene Identität.
7: Und wenn wir da über Identität sprechen, dann können wir zum einen ausmachen, sehr individuelle Eigenschaften, die eine Person hat.
1: Nochmal Judith Fröse.
7: Der Bereich, der in jüngerer Zeit uns beschäftigt und der sicherlich auch diese Frage prägen Menschen letztlich das Recht oder gerichtliche Entscheidungen auch mit. Da geht es ja häufig auch um so eine gruppenbezogene Form der Identität, also um Merkmale persönlicher Natur, die ich eben aber mit anderen Menschen teilen oder die gewisse Gemeinsamkeiten zwischen einzelnen Menschen ausmachen. Das können Aspekte sein wie das Geschlecht, wie ein Migrationshintergrund, wie eine religiöse Überzeugung. Das kann aber natürlich auch etwas sein wie ein Beruf. Die Einkommens- und Vermögenssituation ist vielleicht unmittelbar etwas weniger identitätsbezogen, als dass es so ein persönlichkeitsrelevantes Merkmal ist, das ich auch nicht einfach ablegen kann, aber was natürlich auch sehr stark den Einzelnen prägt.
1: Das Thema ist also komplex und es gibt keine einfachen Antworten. Aber ich habe ja vorhin eine Frage aufgeworfen. Hätten wir ein anderes Grundgesetz gehabt, wenn mehr Frauen daran beteiligt gewesen wären? Also machen Frauen anders Recht als Männer?
4: Ja, das ist natürlich so ein bisschen spekulativ. ich würde mal sagen, ja, wenn nur Frauen das Grundgesetz geschrieben hätten, sähe es bestimmt anders aus.
1: Sagt Dana Valentina.
4: Das stütze ich jetzt so ein bisschen auch anekdotisch darauf, dass Frauen zu verschiedenen Zeitpunkten sich zusammengeschlossen haben und feministische Anliegen auch immer formuliert haben in Verfassungsform, was ich ein sehr interessantes Phänomen finde.
1: Dana Sophia Valentina nennt da auch ein Beispiel, aber nicht aus den 1940ern, sondern 50 Jahre später. Als Deutschland wiedervereinigt wird, wird ausführlich darüber diskutiert, ob sich das vereinte Deutschland nun auch eine gemeinsame Verfassung geben soll. Das war ja auch die ursprüngliche Idee des Grundgesetzes. Deswegen haben wir Artikel 146.
4: Das ist zum Beispiel in Deutschland 89-90 nochmal passiert, als das Grundgesetz nach der Wiedervereinigung zur Debatte stand. Da gab es nämlich ein sogenanntes Frankfurter Frauenmanifest. Da haben sich also ganz viele Frauen, gleichstellungspolitisch engagierte Frauen zusammengeschlossen und haben überlegt, wie würde denn eigentlich unser Grundgesetz der Zukunft aussehen.
1: Ein Blick in das Frankfurter Frauenmanifest zeigt, dass wir, wenn die Vorschläge umgesetzt worden wären, schon vor 30 Jahren ein verfassungsrechtliches Recht auf Schwangerschaftsabbrüche gehabt hätten. oder uneheliche Kinder die gleichen Rechte hätten wie eheliche. Menschen, vor allem Frauen, die Kranke und Alte pflegen, würden besonderen Schutz genießen. Wir hätten einen paritätisch besetzten Bundestag. Die Hälfte aller Ministerien würde von Frauen geleitet. Ich kann das jetzt natürlich nicht empirisch belegen, aber das erweckt bei mir schon insgesamt den Eindruck, dass wir eine andere Verfassung hätten, wenn mehr Frauen oder gar nur Frauen daran gearbeitet hätten. Und an dieser Stelle auch die Bemerkung, wenn ich hier von Frauen und Männern spreche, dann spreche ich deswegen nur von Männern und Frauen, weil es damals, also in den 1940er Jahren, noch kein öffentliches Interesse oder Bewusstsein in diesem Sinne für Queerness gab. Das ist aber heute zum Glück anders, auch ein Zeichen für den Wandel und den Kontext der Zeit. Aber wenn wir nochmal auf die Frauen blicken, ja, allein ihre Anzahl kann schon eine Wirkung zeigen.
4: Sobald sich eine gewisse Anzahl von Personen mit bestimmten Erfahrungen in einem Gremium, wie jetzt im Parlamentarischen Rat, findet, dann hat ab einer gewissen Anzahl die Critical Mass, hat dann die Chance, dass auch diese Position gehört wird und dass die auch tatsächlich sich materialisiert, dass sie dann auch tatsächlich eingeht in Rechtstext, in Verfassungstext.
1: Und auch Judith Fröse sieht das so.
7: Es spielt sicherlich eine Rolle, dass wenn unterschiedliche Personen mit unterschiedlichen Perspektiven an Entscheidungsprozessen beteiligt sind, dann können dadurch eben auch unterschiedliche Sichtweisen auf ein Thema in eine Debatte eingespeist werden.
1: Aber?
7: Das ist aber ja nicht zwangsläufig so. Zum Beispiel können Interessen, die man vielleicht etwas vereinfachend als Fraueninteressen bezeichnen kann, natürlich auch von Männern eingebracht werden und umgekehrt.
1: Das stimmt natürlich. Zur Realität gehört aber auch, dass das in vielen Fällen nicht passiert. Das hat aber vor allem auch mit der Zeit zu tun, in der solche Vorhaben umgesetzt werden.
7: Und dementsprechend würde ich es zunächst einmal in einen zeitlichen Kontext stellen, dass diejenigen, die die Verfassung interpretieren, und das ist bei uns unter dem Grundgesetz natürlich mit der autoritativen Kraft, das Bundesverfassungsgericht, dass die ja jeweils Antworten finden müssen auf die Fragen, die ihnen konkret vorgelegt werden und die dann eben auch die Herausforderungen unserer Zeit widerspiegeln. Also vielleicht weniger die einzelnen Personen, sondern eben den zeitlichen Kontext da in den Vordergrund rücken.
1: In den 1950ern mussten, wir hatten es vorhin schon mal kurz angesprochen, Frauen noch den Haushalt machen, ihren Nachnamen bei der Hochzeit aufgeben, durften nur mit Erlaubnis des Mannes arbeiten gehen. Erst im Laufe des Jahrzehnts haben sich diese Dinge geändert. Und das, obwohl auch schon damals die Hälfte der Menschen in Deutschland weiblich war. Und kurz nach dem Krieg waren die Frauen sogar in der Überzahl. Heute hingegen wären solche Vorschriften undenkbar. Der zeitliche Kontext ist ein anderer. Ein anderes Beispiel ist der Paragraph 175 des Strafgesetzbuches. Der hat sexuelle Handlungen zwischen Männern unter Strafe gestellt. Zahlreiche schwule Männer mussten wegen ihrer sexuellen Orientierung ins Gefängnis oder hohe Geldstrafen zahlen. Und erst 1994 wurde der 175er, wie er genannt wird, ersatzlos gestrichen. Da war ich 3. Heute wäre auch so ein Gesetz undenkbar. In Chile hat man versucht, dieser Identität, diesen unterschiedlichen Perspektiven und Wünschen, die Menschen in sich vereinen, Rechnung zu tragen. Ihr kennt das ja schon aus den anderen Folgen unseres Podcasts. Wir schauen nicht nur auf die Geschichte und die Verfassung in Deutschland, sondern wir wollen auch wissen, was wir aus und von anderen Ländern lernen können. Also machen wir eine kleine gedankliche Reise nach Chile, 12.500 Kilometer Luftlinie von Berlin entfernt. Alles fängt 2019 an, als für die Metro in Santiago die Preise erhöht werden sollen. 30 Peso mehr soll ein Ticket dann kosten. Umgerechnet waren das zum damaligen Zeitpunkt etwa 3 Cent. Was nach nicht wirklich viel klingt, ist für viele BürgerInnen in Santiago enorm viel Geld. Viele Menschen im Land sind arm und verdienen weniger als 500 Euro im Monat umgerechnet. Die soziale Ungerechtigkeit ist groß in dem Land, das bis vor einigen Jahrzehnten noch eine Diktatur war. Und so gehen die Menschen auf die Straße.

0: Was zunächst mit einer Demo gegen die Preiserhöhung der Metro beginnt, entwickelt sich zu einer der größten Bewegungen für Demokratie. Im Zuge der Demonstration willigt der damalige Präsident Sebastián Piñera ein, dass sich das Land eine neue Verfassung geben soll. In Chile gilt zum damaligen Zeitpunkt noch immer die Verfassung, die unter Diktator Augusto Pinochet verfasst wurde. Zwar wurde sie seitdem schon mehrfach überarbeitet, aber viele Chileninnen wollen von Null anfangen.
1: Und deswegen hat man gesagt, die Überlegungen, in welcher Richtung es gehen soll, welche Schwerpunkte gelegt werden sollen, das alles sollte Aufgabe des gewählten Organs sein und nicht von Parteien davor oder von irgendwelchen Kommissionen.
0: Hier hört ihr Dr. Claudia Ziller. Sie ist Forscherin bei der Stiftung Wissenschaft und Politik. Ihre Schwerpunkte sind Lateinamerika und die Karibik. Den verfassungsgebenden Prozess in Chile hat sie engmaschig verfolgt.
1: Es gibt viele Faktoren, die da eine Rolle spielen. Zunächst mal, es gab einen sehr hohen demokratischen Anspruch. Das heißt, die Leute sollten in einem Referendum zunächst mal darüber entscheiden, ob es einen neuen Verfassungstext geben sollte.
0: Die Chileninnen stimmen zu.
2: Bis zum Morgengrauen feiern sie in Chile. Manche besiegeln mit einem Kuss diese historische Abstimmung. Mehr als 3/4 der Chilenen haben sich für die Ausarbeitung einer neuen Verfassung ausgesprochen. Jetzt haben wir das endlich erreicht. Wir werden ein neues Land aufbauen, ein gerechteres Land.
0: Die Bevölkerung wird insgesamt stark in den Prozess eingebunden, erklärt Claudia Ziller.
1: Dann sollte die Bevölkerung darüber entscheiden, was für Leute, in was für einem Typ vom Organ sich mit diesem Verfassungstext befassen sollte. Und schließlich musste der neue Entwurf auch in einem Referendum angenommen werden. Das sind drei Wahlen, direkte Wahlen, wo die Leute einen direkten Einfluss auf den Verfassungsprozess haben.
0: 2021 wird die Convención Constitucional, also die verfassungsgebende Versammlung, gewählt. 154 Mitglieder hat sie und die sind so divers wie zuvor bei keinem anderen Verfassungsorgan in Chile.
1: Zunächst mal in einem Kontext, wo die politischen Parteien diskreditiert waren, wo die Menschen nach neuen Kräften, nach neuen sozialen Bewegungen gefragt haben, hat man den unabhängigen KandidatInnen und den unabhängigen Listen im ersten Verfassungsprozess große Möglichkeiten eingeräumt.
0: Insgesamt ist die Convención Constitucional nach den Wahlen eher links. Es kommen viele unabhängige KandidatInnen und Listen rein. Die indigene Bevölkerung ist mit 17 VertreterInnen dabei und das entspricht auch ihrem Anteil in der Bevölkerung. Das Gremium ist paritätisch besetzt und in der Theorie klingt das nach guten Voraussetzungen, um die Wünsche der Bevölkerung umzusetzen.
1: Weil eine Frage ist, ob die Gesellschaft auf deskriptive Art und Weise gut repräsentiert ist. Das heißt, ob diese Institution in der Zusammensetzung ein Spiegelbild der Gesellschaft ist. Aber das ist eher nach Merkmalen. Indigene, Frauen, Männer, nach Berufen, nach Sozialschicht und so weiter.
0: Das hat in Chile eigentlich ganz gut geklappt.
1: Aber das bedeutet auch nicht automatisch, dass ideologisch die Gesellschaft gut repräsentiert wird. Ja, weil es muss nicht heißen, dass zwei Frauen ideologisch gleich denken zum Beispiel, ja?
0: Hier spricht Claudia Ziller einen extrem wichtigen Punkt an, wenn wir über Identität sprechen. Denn Identität ist intersektional. Nochmal Judith Fröse.
3: Also niemand ist ja nur durch sein Geschlecht oder nur durch seine Herkunft, seine Abstammung und so weiter und so fort geprägt, sondern das sind ja immer mehrere Eigenschaften, die einen Menschen letztlich ausmachen.
0: Migrationshintergrund, finanzieller Status, schwere Kindheit, Krankheit, Behinderung, sexuelle Orientierung, Traumata, allgemeine Lebenserfahrungen. All das prägt uns, all das macht unsere Identität aus. Ich bin nicht nur Frau, ich bin halt auch Frau. Und das macht es auch so schwierig, darüber zu spekulieren, wie unser Grundgesetz vielleicht ausgesehen hätte, wenn mehr Frauen daran mitgearbeitet hätten, mehr Menschen mit Fluchtgeschichte oder Menschen unterschiedlichen Glaubens. Das merkt man dann auch in Chile. Obwohl die Verfassungsversammlung so divers besetzt ist, lehnt die Bevölkerung den Verfassungsentwurf am Ende mit 60% der Stimmen ab.
1: Ideologisch betrachtet war dieses Verfassungskonvent, man könnte sagen, eher weiter links von der mittleren Position der Gesellschaft.
0: 2023 gibt es dann einen neuen Versuch. Dieses Mal kommen wieder vor allem etablierte Parteien in die Verfassungsversammlung. Und auch sonst ist die Zusammensetzung ganz anders als beim ersten Versuch. Die Versammlung ist viel rechter, viel konservativer und weniger divers.
1: Ich meine, ist man zum anderen Extrem gegangen, wo die Parteien den Prozess sehr stark dominierten, wo die unabhängigen KandidatInnen nur über Parteilisten in das Verfassungsorgan reingewählt werden konnten und wo auch die konservativen und rechten Parteien dominierten, sodass ein Verfassungstext entstand, der ein bisschen dem ersten Entwurf entgegengesetzt war und wiederum nicht besonders repräsentativ für die breite Gesellschaft war.
0: Doch auch der zweite, konservativere Entwurf wird von den ChilenInnen abgelehnt. Einen neuen Versuch wird es vorerst nicht geben. Der verfassungsgebende Prozess scheitert also, und das, obwohl Identität, Diversität und Repräsentation dabei eine so wichtige Rolle gespielt haben. Identität zu berücksichtigen ist also kein Allheilmittel. Sie aber nicht zu berücksichtigen, führt zu Problemen. Kommen wir also zurück nach Deutschland, denn auch hier zeigen die aktuellen Debatten, dass Identität und vor allem, dass sie gesehen wird, wichtig ist. Dass es den unterschiedlichen Personengruppen wichtig ist, auch vom Recht wahrgenommen zu werden. Zu Beginn der Folge habe ich die Forderung angesprochen, Artikel 3 Absatz 3 zu ändern, dass das Alter aufgenommen werden soll, die sexuelle Identität. Beide Formen der Diskriminierung sind durch Artikel 2 schon verfassungsrechtlich untersagt. Jeder darf sich frei entfalten. Trotzdem ist das Bedürfnis da, diese Merkmale explizit in Artikel 3 zu nennen. Warum? Dana Sophia Valentina.
4: Also die sexuelle Orientierung, das ist gar keine Frage, auch vom Bundesverfassungsgericht so anerkannt und auch in der Rechtswissenschaft so anerkannt, die ist geschützt über Artikel 3 Absatz 1, also über den allgemeinen Gleichheitssatz, und der wird dann aber so gelesen, als stünde es auch in Artikel 3 Absatz 3, das ist der Artikel, wo die besonderen Diskriminierungsverbote, also zum Beispiel Diskriminierungsverbot wegen des Geschlechts, aber auch wegen anderer Merkmale stehen. Und das wird im Prinzip vom Schutzniveau her so gelesen, als wäre es etwas, was in Artikel 3 Absatz 3 steht. Dann ist das vielleicht gar nicht schlecht, wenn das aber nicht nur für uns so erkennbar ist, sondern wenn das eben auch nach außen für die Bürgerinnen und Bürger, die dieses Grundgesetz sich irgendwie anschauen, auch erkennbar wird. Also das scheint mir schon irgendwie auch ein überfälliger Schritt zu sein. Bei der sexuellen Identität ist das ja auch eine Frage, die auch im Prinzip in eine ähnliche Richtung geht. Also ich bin mir da gar nicht so sicher, ob das jetzt so eine starke identitätspolitische Botschaft schon mit sich bringt oder ob es da einfach wirklich letztlich um eine Klarstellung geht. Eine Klarstellung, die ich sehr, sehr wichtig finde. Aber ich finde sie tatsächlich hauptsächlich deshalb wichtig, weil sie einfach nochmal so in die breite Bevölkerung auch dieses Signal setzt.
0: Das liegt vielleicht auch daran, dass das Grundgesetz Symbolcharakter hat. Es soll die Richtung vorgeben, in die die deutsche Gesellschaft gehen will. Wenn das Grundgesetz also die unterschiedlichen Identitäten und Realitäten der BürgerInnen anerkennt und sie eben auch benennt, dann gibt es eine Richtung vor.
3: Ja, oder ein wichtiger Bestandteil der Identifikation bleibt aber natürlich auch, gerade wenn sie das sein soll, muss sie gewissermaßen auch offen sein, sodass sich ein jeder darin wiederfinden kann und dass sie nicht einfach bloß unterschiedliche Wünsche und Vorstellungen abbildet, denn das kann natürlich auch zu Enttäuschungen führen.
0: Hier nochmal Judith Fröse.
3: Ob eine Verfassung einzelne Bereiche von Identität einfach nur nennt oder auch soziale Grundrechte festschreibt, wenn wir etwa denken an ein Recht auf angemessenes Wohnen oder ein glückliches Leben und was es alles für Dinge gibt, die man in Verfassungen vorfinden kann, da muss eine Verfassung das natürlich auch, oder das einfache Recht dann in großem Maße natürlich auch irgendwo einlösen können, ne? Denn es geht ja bei solchen Formulierungen, die dann auch ins Grundgesetz kommen, kann es ja nicht nur darum gehen, dass es irgendwie schön klingt und man sich darin wiederfindet, sondern es kommt ja dann zum Schwur, wenn sich eben die Frage stellt, was bedeutet das denn konkret? Ist es eine bloße Symbolik oder ändert sich dafür auch etwas für die Rechtsstellung?
0: Das ist die andere Seite. Wir haben jetzt schon viel darüber gesprochen, wie Identität das Recht prägt. Aber inwiefern prägt denn das Recht die Identität? Wie wirkt sich das Recht schließlich auf die Menschen aus, für die es geschaffen wurde? Damit wollen wir uns in der nächsten Folge beschäftigen. Wenn ihr die nicht verpassen wollt, abonniert diesen Podcast am besten direkt. Redaktion für diese Folge waren Ina Lebetjew und ich. Redaktion der Stiftung Forum Recht waren Marie-Elisabeth Mirsch, Katrin Schön, Lilly Stumpf und Felicia Starnke. Produziert wurde dieses Audio von Florian Drexler. Ich bin Rabia Schlotz. Danke fürs Zuhören. Ciao.

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1: Europa brennt. Hunderttausende Menschen mussten bisher in Sicherheit gebracht werden. Spanien und Frankreich sind besonders stark von den Waldbränden betroffen. Hier wüten schwere Großbrände. Wieso sich die Brände gerade enorm ausweiten und wie gut wir in Europa auf solche Lagen vorbereitet sind, darum geht es heute. Ihr hört den Klima-Podcast von Detektor FM. Ich bin Ina Lebetjew. Hi.
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1: Im vergangenen Jahr hat Europa seine schlimmste Waldbrandsaison seit Beginn der Aufzeichnungen erlebt. Mehr als 1 Million Hektar Wald sind 2025 in der EU verbrannt. In diesem Jahr waren es laut dem European Forest Fire Information System, kurz EFIS, bisher mehr als 500.000 Hektar. Laut Weltgesundheitsorganisation WHO meldeten Spanien und Portugal einen Anstieg der Brände um mindestens 100% im Vergleich zum Vorjahreszeitraum. Und auch in Frankreich und Ungarn ist die Anzahl der Brände stark gestiegen. Woran liegt das und was können wir tun, um uns in Zukunft besser auf Waldbrände vorzubereiten? Das möchte ich von Lyndon Pronto wissen. Er war viele Jahre lang Feuerwehrmann beim US Forest Service und ist dann nach Deutschland übergesiedelt, um hier unter anderem für das Global Fire Monitoring Center und das European Forest Institute zu arbeiten. Er ist inzwischen ein wichtiger Experte für Waldbrandmanagement in Deutschland und natürlich darüber hinaus. Herzlich willkommen im Klima-Podcast von Detektor FM. Schön, dass Sie da sind.
3: Danke, ich grüße Sie.
1: Über Social Media, würde ich sagen, sehen gerade sehr, sehr viele Menschen Bilder von den Bränden in Europa, zum Beispiel eben aus Madrid und Bordeaux. Und die zeigen sich bestürzt und betroffen. Ist das nur so eine persönliche Wahrnehmung oder brennt es tatsächlich mehr, öfter, intensiver als in anderen Jahren?
3: Es ist schon ein heftiges Jahr, was wir begegnen. Da spielen verschiedene Faktoren zusammen, dass es noch schlimmer macht, vor allem in dieser Region. Im Frühjahr gab es viel Regen und das hat dazu geführt, dass viel Wachstum war. Und dann kamen die Hitzewellen. Und durch diese Hitzewellen und Trockenheiten hat sich diese Vegetation dann sehr schnell ausgetrocknet und sehr verfügbares Brennmaterial gewandelt.
1: Also das heißt, das sind schon mal zwei Faktoren, die aktuelle große Hitze und Biomasse, die brennen kann ganz viel.
3: Genau. Und eine ist eine aktuelle Witterungslage und die andere ist natürlich, kommt durch Jahrzehnten von unser Management von diesen Landschaften und was wir gemacht haben oder nicht gemacht haben.
1: Okay, da werden wir später noch drauf kommen. Jetzt hat Spanien erstmals wegen Waldbränden den Notstand nationaler Tragweite ausgerufen. 2025, habe ich ja schon gesagt, war bereits so ein Rekordjahr. Könnte denn 2026 jetzt noch heftiger, noch schlimmer werden?
3: Es ist noch am Anfang des Sommers. Also von daher würde ich sagen, dass es hochwahrscheinlich nochmal ein Rekordjahr werden wird. Das ist überall so eigentlich, dass jedes Jahr irgendwie zu neues Rekordjahr oder kommt vielleicht ein nasses Jahr dazwischen. Aber in der Regel, ob es in Europa oder Nordamerika, da sprechen wir immer von neuen Rekorden. Ob es jetzt bei Temperaturen oder ob es von der Anzahl von Hektaren, die Flächen oder ja auch andere Sachen, so wie die Kosten, die dazu kommen oder die Schaden. Also wir haben auch ähnlich Rekorden, so letztes Jahr bei Los Angeles, teuerste Klimakatastrophe für das Jahr 25. Und das wird uns leider ja nicht in Zukunft anders gehen.
1: Jetzt habe ich ja gerade gesagt, viele Leute gucken besonders auf Frankreich und Spanien. Warum sind denn diese beiden Länder so besonders stark betroffen?
3: Erstens, es sind Landschaften, was Feuer anfällig ist. Also Feuer gehört grundsätzlich in diese Landschaften. Und es gibt auch diese Voraussetzungen, diese Bedingungen, wo ein bisschen unterschiedlich je nach Land. Also dieses große Brand in Bordeaux oder in der Nähe von Bordeaux, das sind Kiefermonokulturen, also Plantagen. Und in diesem Kontext bewegt sich Feuer auch anders. Das ist anfälliger und wenn es schon mal brennt, ist es noch schwieriger aufzuhalten. In Spanien geht es auch darum, dass diese Feuern dann auch auf sehr topografischen Landschaften stattfinden, was die Löscharbeiten aus anderen Gründen sehr erschwert und die Sicherheitsmaßnahmen dann auch anders betrachtet werden muss. Wie kann ich da herangehen? Wie kann ich so einen Brand bekämpfen? Weil die Topografie beeinflusst auch ganz lokale Windbedingungen, was wiederum das Feuerverhalten dann auch beeinflusst. Und in Frankreich, die haben, so wie in den USA, eine sehr aggressive Brandbekämpfungsstrategie verfolgt in den letzten Jahren. Das heißt, so schnell wie möglich jedes Brand irgendwie schnell unter Kontrolle zu kriegen, mit Unterstützung aus der Luft, mit Bodenkräfte. Und das im Prinzip ist nicht schlecht, aber auf der anderen Seite, wenn es jetzt ein feueranfälliges Landschaft ist, wenn Feuer eigentlich auch im Ökosystem gehört teilweise, dann, wenn keiner jetzt diese Brandlastreduktion macht oder an diese Schraubstelle dann dreht, ist es ein Problem, die wir quasi nach hinten schieben. Und das haben wir, also durch harte Lehre haben wir aus den USA gelernt, dass Feuer immer frühzeitig auszumachen, ohne dieses Brandlast irgendwie zu reduzieren, ob es durch kontrolliertes Brennen oder Weidung oder wie auch immer, dann, wenn es brennt, ist der Anteil von Biomasse so hoch, dass auch die Intensität des Feuers dann auch so hoch ist. Und dann überschreitet es schnell die Kontrollschwelle von Einsatzkräften und dann kommt man auch nicht weiter. Und das ist gerade, was in beiden Ländern passiert, wo es einfach unmöglich ist, für Einsatzkräfte in solche Bedingungen zu arbeiten.
1: Das heißt, man müsste dort sozusagen für die kommenden Jahre anders vorbeugen oder kontrolliert abbrennen lassen. Was gibt es da noch für Möglichkeiten? Wie könnten die das ändern, die Situation, also dass die Situation in Zukunft nicht mehr so sich verschärfen?
3: Genau, das ist die große Aufgabe. Leider ist das Geld dann immer für die Katastrophenschutz da oder vor allem für die Reaktion und auch für große Spielzeuge, kommen wir auf Luftfahrzeugen und neue Autos oder immer größere Autos. Die sind alle wichtige Dinge, die in unserem Werkzeugkasten passen und gehören. Allerdings mussten wir auch die Kosten irgendwie abwägen. Wie viel fließt in diese Reaktionsportfolio rein und wie viel wird dann auch an die unterschiedlichen Interessensgruppen, die die Prävention dann umsetzen könnte oder sollte. Und dann wird es sehr kompliziert, weil für diese Reaktionsmaßnahmen ist es ganz klar, also das geht an die Zivilschutzbehörden, das fällt dann immer unterhalb die Ministerium von Inneres oder sowas ähnliches, das ist dann ganz klar. Aber wenn man jetzt das ganze große, diese Querschnittsaufgabe von einheitliches Waldbrandmanagement, dieses Integrated Fire Management, wie wir das nennen, das betrifft allen möglichen Akteuren und Interessensgruppen, viele Behörden, viele Ministerien. Und dann ist es oft so ein Art von Tragedy of the Commons, also dass niemand sich irgendwie die Verantwortung übernimmt, wirklich zu gucken, dass diese Arbeit dann auf die Fläche umgesetzt wird, dass die Akteuren, die das gerne machen würden oder können, auch Finanzierung und institutionelle Unterstützung bekommen. Und das ist, was dann auch etwas, ist irgendwie frustrierend, weil das sind alle Faktoren, die wir seit Jahren kennen. Das sind alle Warnungen, die wir seit Jahren ausrufen. Wir wissen, nicht nur die Experten oder Fachleute wissen, was umgesetzt werden muss, sondern auch die lokalen Leuten, also diese Communities, die wissen auch genau selber, was stattfinden muss. Aber da fehlt einfach die Unterstützung, Gelder. Und ja, das ist leider so, dass wir jetzt in einer Situation befinden, wo dieses Feuerschuld, die wir das nennen, einfach in dieser Landschaft ist. Und wenn es brennt, dann brennt es so heftig, dass es wirklich für alle große Schwierigkeiten bereitet.
1: Ja, also man sieht ja auch einfach Leute, die wahnsinnig verzweifelt sind und sagen, ich weiß gar nicht, warum wir auf diesen Fall nicht vorbereitet sind. Also die Betroffenen, die das eben auch äußern. Frankreich hat ja jetzt schon vor einigen Tagen auch Hilfe von der EU angefordert und auch erhalten. Genauso Spanien. Es geht da um Unterstützung am Boden, aber auch aus der Luft. Sie haben ja schon gesagt, dass die Lage ist sehr prekär und es ist zu wenig da an Möglichkeiten, aber wie funktioniert denn eine europäische Zusammenarbeit im Katastrophenfall?
3: Im Grunde genommen gut. Also wir halten uns gut zusammen. Wir unterstützen uns gerne gegenseitig. Die Bereitschaft ist auf jeden Fall da. Aber das ist auch ein Thema, was nicht so schwarz-weiß ist, weil jetzt haben wir eine ganze Region, die betroffen ist, eigentlich fast ganz Europa. Also jetzt brennt es wieder in Deutschland heute, auch wo ich bin, in Oberbayern, wieder auf einem Truppenübungsplatz seit ein paar Stunden. Es brennt in viele Regionen in Europa. Und diese ja parallele Ereignisse, vor allem in den Ländern, dass wir jetzt Nordafrika, Spanien, Portugal, Griechenland, Italien, Frankreich, die brennen alle gleichzeitig jetzt. Mhm. Und früher war es so, dass das nicht unbedingt gleichzeitig alles gebrannt hat. Das ist diese Großwetterlagen, die so viele Länder betroffen haben. Und jetzt stehen wir vor einer Situation, wo es tatsächlich eine Knappheit von Ressourcen gibt. Und wenn jetzt Länder Hilfe schicken, jetzt heute Morgen sind die Einheiten, die EU-zertifizierten Einheiten, die sind jetzt losgefahren von Deutschland Richtung Spanien und dann auf einmal brennt es in Deutschland. Man merkt schon, okay, das ist jetzt nicht jederzeit unter diesem Mechanismus. Jederzeit kann ein Land seine Ressourcen zurückrufen sozusagen und sagen, wir brauchen es für den eigenen Eigenschutz. Aber ein anderer Teil von dieser ganzen Geschichte ist die Erfahrungsebene. Und wenn es in Spanien oder Frankreich brennt, die Einsatzkräfte vor Ort, das sind Bedingungen, die die meist selber kennen. Die sind erfahren, die haben diese Einsätze über die Jahre gemacht, diese waldbrandspezifische Taktik und Speziellwissen. Da haben sie auch einen Schirm sozusagen und sind teilweise ausgebildet dafür. Aber wenn jetzt Einsatzkräfte aus die anderen Länder, die weniger Erfahrung haben, und man muss sich dann dabei überlegen, dass sie rufen nach Hilfe, wenn es deren schlimmsten Tag ist. Mhm. Also wenn es wirklich weltuntergeht. Und um jetzt Ressourcen von einem Land, die sehr wenig Erfahrung mit Waldbränden hat, jetzt diese Ressourcen in so eine Situation zu bringen, es kann auch sehr schnell gefährlich werden. Wir reden ja auch von unterschiedlichen Sprachen, also Sprachbarrieren. Wir reden von, ja, wie können wir zusammenarbeiten über Kommunikationswegen. Das sind so alle diese einsatzspezifische Dinge, was eigentlich im Vorraum geklärt werden müssen. Und in diese chaotischen Situationen kann sein, dass Kommunikation entsteht innerhalb von einer Einheit, aber die haben vielleicht nicht was nebenan passiert auf dem Schirm. Mhm. Einfach wegen Sprachsachen. Klar. So.
1: Ja.
3: Und das sind so diese Situationen, wo auf der einen Seite ist es absolut wichtig, dass wir uns gegenseitig unterstützen. Aber wir müssen auch gucken, wie wir diese Unterstützung dann einordnen, und bis jetzt sind alle sicher und heil wieder nach Hause gekommen. Aber ich persönlich mache mir auch schon Sorgen, wenn jetzt wir dieses Jahr schon sehen, wie viele französische oder spanische Einsatzkräfte verletzt geworden sind oder sogar ums Leben gekommen sind. Das ist schon besorgniserregend.
1: Jetzt, wenn Sie es gerade ansprechen, wie gucken Sie denn persönlich überhaupt auf diese Situation, wenn Sie selbst Feuerwehrmann waren und sich jetzt in der Metaebene mit dem Thema befassen? Wie gehen Sie damit um?
3: Das ist tatsächlich, ja, ich habe schon das Wort frustriert benutzt. Also das ist schon frustrierend, weil wir seit Jahren kämpfen für mehr Zusammenarbeit, aber nicht nur so auf politische Ebene sozusagen, dass man jetzt zwei Löschflugzeuge losschickt, sondern Zusammenarbeit auf dem Boden, dass wir über EU oder national finanzierte Forschungsprojekten irgendwie ein kleines Geldtöpfchen da aufmachen, um Expertenaustausche, Studienreise, Kapazitätenaufbau, Austausch und so weiter. Das sind Ausbildung ist ein riesiges Thema. Also wir sehen jetzt auch, dass die Bereitschaft, sich selbst ins Risiko zu bringen, auch als Einsatzkraft oder als Feuerwehrmann oder Frau in dieser Regionen, kann ich momentan sehr, also ich kann es auf einer emotionellen Ebene völlig verstehen, warum man jetzt Leben und Leib so für die Community kämpft, für Objektschutz und so, sich einzubringen, aber aus taktischer Sicht, da sind ganz viele heikle Situationen, die mir erreichen, wo ich denke, das hätten wir nie gemacht damals, also als ich tätig war. Man hat sich sofort aus so einer Situation zurückgezogen und das ganze Lager nochmal neu evaluiert und diese Entscheidungspunkte oder Decision Points, wie wir das nennen, wenn es Feuer so schnell geht oder bis dahin erreicht oder wenn wir diese Ziele nicht bis dahin erreicht haben, dann müssten wir aus unserer eigenen Sicherheit diese Einsatzregeln sozusagen zurückziehen. Und das heißt, das wird schwierig. Man muss bewusst irgendwann mal auch ganze Bereiche einfach aufgeben. Und ich merke, also was ich jetzt aus der Ferne, das ist immer das Schwierige, ne? Ich bin ja nicht vor Ort, ich will ja auch keinem vor Ort da beurteilen, aber mittlerweile kriegen wir das vieles einfach quasi livestreamt oder man kann ja auch viel sehen aus diesen Situationen. Und aus meiner Sicht sieht man nicht nur einen Bedarf für mehr und bessere Ausbildung und eine spezialisierte Ausbildung flächendeckend, nicht nur in Ländern, die zum ersten Mal mit dieser Herausforderung jetzt betroffen sind, sondern auch die Länder, die schon seit Jahren damit zu tun haben. Und es ist frustrierend, weil da, also die wissenschaftliche Studierenden, die haben ja, also ich mache keinen so wirklich Forschung wirklich. Es ist für mich, es geht darum, die international bewährte Praktiken einfach auf die Fläche zu bringen. Und ich bilde sehr viele Einsatzkräfte im Jahr aus, in unterschiedliche Kontexte, ob es in Tschechien oder Polen oder Deutschland oder Island. Und man sieht halt auch, auf welchem Niveau wir uns bewegen. Auch wenn ich jetzt nicht selber irgendwie im Sommer, jeden Sommer im Einsatz bin. Aber ich krieg schon mit, wo entweder Nachholbedarf ist oder wo eine große Herausforderung steht, dass die Einsatzkräfte wirklich auf ein Niveau kommen, um auch die Basisgrundlagen von der Vegetationsbandbekämpfung mitkriegen. Von Bekämpfung selbst, von Wettererkundung und Kenntnisse, von die Techniken, wie man überhaupt so ein Handwerkzeug bedient, ohne dass man nach 20 Minuten völlig außer Atmen ist, bis hin zu Nachlöscharbeiten, was ein großes Thema ist, europaweit. Man sieht es auch in Frankreich, die haben jetzt die Brände sozusagen irgendwie die Flammen eingedämmt sozusagen, aber jetzt sind Tage und wochenlang Arbeit noch vor für diese Nachlöscharbeiten. Und wenn sich der Wind ständig dreht, wenn irgendwie, man muss irgendwie zu einer anderen, immer wieder zu anderen Stellen ausrücken, dann kommt wieder Wind, kommt wieder Hitze und es wird dann wieder neu entflammt und geht es dann wieder von vorne los. Und das darf eigentlich nicht passieren. Also wenn man jetzt eine Stelle eingedämmt hat, dann muss es auch eingedämmt bleiben, weil sonst läuft man in Kreisen. Und das ist schwierig gerade mit diesen parallelen Ereignisse überall, wo sie eigentlich nur diese erste Phase machen und dann müssen sie gleich weiter, um den nächsten Ort zu schützen. Und ja, die hintere Tor bleibt offen sozusagen.
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1: 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Jetzt haben Sie ja gerade beschrieben, dass es in verschiedenen Ländern überall in Europa brennt gerade. Woran liegt das denn? Was hat denn die Klimakrise damit zu tun?
3: Die Klimakrise macht die großen Rahmenbedingungen einfach günstiger fürs Feuer. Ob es jetzt durch Trockenheit oder Hitzewellen oder in Kombination mit Wind natürlich, ist einer so dieser Hauptfaktoren, die natürlich die rasante Ausbreitung von Bränden macht. Aber man merkt auch, bei Klimawandel ist es nicht nur, dass die klassische Waldbrandgebiete oder Risikogebiete und Länder, dass es da zunimmt, sondern auch in völlig neue Gebiete, neue Regionen. Und zum Beispiel im alpinen Raum hier, wir haben in den letzten 40 Jahren eine Verdopplung von Blitzschlägen und auch eine Verschiebung von der Zeitraum, wo man auch diese Gewitter und Blitz, also in der Hochsaison sozusagen, das hat sich auch in den Weiterrhein gerutscht. Und das sind so einerseits okay, das kann man einfach als Wetterereignis oder Wetterveränderung betrachten, oder man macht zwei und zwei zusammen und überlegt, dass wenn wir jetzt viel mehr Blitzschläge in den Alpinraum treffen und auch gleich dazu irgendwie mehr Starkregenereignisse, dann kann man das irgendwie schon hervorsehen, dass dieses, wenn es jetzt Gewitter ist und dann auch noch Starkregen, das fließt alles ab wegen der Topografie. Das drängt gar nicht in den Boden rein. Und dann drei Tage später merkt man, oh, da brennt was. Und das, diese lodenden Feuern dann von Blitzschläge brechen dann mehrere Tage später aus. Und dann sind sie auch in völlig unwegsames Gelände. Das ist genauso jetzt 17 Kilometer von mir entfernt, brennt es in Oberrüssen und die kommen gar nicht ran an die Brandstelle sozusagen. Und außerdem gibt es mehr und mehr Feuer, es schiebt sich nach Norden immer. Also Feuer im Arktis oder das vor ein paar Wochen war jetzt auch in Norwegen, sind über 100 Wohneinheiten da abgebrannt. Also das sind so, man merkt einfach, dass Regionen, die vielleicht war es nicht unbedingt, dass in Kombination mit irgendwelche Hitzewelle Feuer ausgelöst wurde, sondern Trockenheit. Wir haben viel mehr Brände, die im Winter stattfinden. Das Feuer, also die Feuerproblematik in Deutschland fängt jetzt Ende Februar an. Und früher war es dann immer so ein Sommerproblem ab und zu mal. Aber fast jedes Jahr haben wir zwischen Ende Februar und April mehrere Brände bundesweit, die uns große Probleme vorbereiten. Und das hängt alles zusammen, also mit wärmeren Temperaturen oder diese Großwetterlagen, die einfach mehr Regionen gleichzeitig treffen, oder Trockenheit oder ja, Stürme, die halt mit viel Wind dann dabei sind. Also das sind so alle Bedingungen, die kommen zusammen und machen so einen Cocktail von sehr feuergünstigen, wie wir das nennen, Feuerwetterkonditionen. Und wenn, dann reicht nur die eine Funke, dann ist es schon Geschichte, dann ist es eine völlig andere Situation.
1: Und der Mensch spielt auch eine sehr, sehr große Rolle, oder?
3: Genau, also das ist tatsächlich in Europa, dass so über 90% oder sogar 95% der Waldbrände oder Flächenbrände, die sind ja von Menschen verursacht. Das ist eine schwierige Thematik, weil diese menschliche Zündquellen werden wir nie wegkriegen. Und deswegen müssen wir dann Richtung Prävention und die Bedingungen dann wieder umwandeln, dass es für uns dann günstiger wird, um ein Feuer zu kontrollieren. Weil ob es jetzt Brandstiftung im kriminellen Sinne des Wortes, das ist dann nicht überall so, aber es gibt so Hotspots für diese Art von Brandstiftung, ob es in Süditalien oder in Griechenland oder in Wales Es hat ja auch eine Dimension von vielleicht politischer Unzufriedenheit oder Feuer wird dann auch eingesetzt als Waffe. Das sieht man immer wieder Richtung Ukraine und nach Osten. Das sind immer ganz unterschiedliche Quellen und die werden wir nie wegkriegen. Und auch wenn jetzt die Landschaft einfach mehr feueranfällig ist, dann sind auch unsere normalen Tätigkeiten und Aktivitäten dann auch irgendwann mal, ja, müssen wir überlegen, ob jetzt bei Waldbrandstufe 5 jetzt die Getreidefeld geerntet werden sollte oder ob man jetzt mit dem Freischneider im Garten jetzt die Arbeit macht. Das sind so, da müssen wir noch ein bisschen mehr sensibilisieren, um eben diese hohe Waldbrandgefahr, dass wir dann auch unsere Aktivitäten dann anpassen, weil ich denke, mittlerweile ist es so, dass die meisten jetzt nicht gehen im Wald und rauchen und werfen die Zigarettenkippe weg. Also das sind so, ich hoffe, wir sind ein bisschen weiter jetzt und jetzt müssen wir eher an andere Stellen arbeiten.
1: Das hoffe ich aber auch. Sie haben vorhin auch schon das Thema Management angesprochen. Sie sind Teil der WKR-Initiative, wo es um Waldbrand, Klimaresilienz geht. Also die Frage, wie wir unsere Wälder in der Klimakrise besser vor Bränden schützen können. Das Projekt wurde 2020 als Forschungsprojekt gestartet und vom Bund finanziell unterstützt. Seit 2024 führen Sie das Projekt als unabhängige Initiative. Welche Möglichkeiten haben wir denn, den Wald in Zukunft resilienter gegenüber Bränden zu machen?
3: Genau, da kommen wir wieder zurück zu dieser Zusammenarbeit. Also innerhalb der Projektphase, sag ich mal so, war es so, dass wir dann auch Demoflächen eingerichtet haben, um zu zeigen, so sieht ein Pufferzone aus oder so sieht Brandlastreduktion auf die Fläche aus. Wie können wir Risikokarten etablieren, um erstmal zu gucken, wo ist es mehr Feuer anfälliger und dass wir dann gezielt dort Maßnahmen einbringen. Weil Fakt ist, wir können jetzt und werden auch nicht jetzt flächendeckend irgendwie Brandlast reduzieren oder jeder Wald umbauen. Das wird einfach nicht geschehen. Also vor allem nicht in der Zeitraum, wie wir es nötig haben. Und dann ist immer, und wir arbeiten in vielen Ländern, und wenn ich jetzt, zwar ich dieses Jahr zum Beispiel in China und in der Mongolei, in Uganda, und jedes Mal, wo wir da ankommen, geht es erstmal darum zu verstehen, okay, was sind die Quellen? Welche von diesen Quellen können wir beeinflussen und welche nicht? Dann kommen wir, okay, wenn es jetzt gehen wir davon aus, wir schließen aus, diese Dinge werden wir nie ändern können oder hier kann man hier mit Öffentlichkeitsarbeit oder sogar Strafen oder sonst was arbeiten. Wo sind dann die Risikogebiete? Und dann geht es darum, wo die Menschen unterwegs sind. Ist es irgendwie eine beliebte Freizeitregion oder ist es hier nach, dass immer wieder Ernteresten verbrannt werden oder ob einfach irgendwelche Arbeiten Feuer auslöst oder in Deutschland spezielles Thema Munitionen. Mhm. Die große Feuer, die wir hier haben, sind auf Munitionsverdachtsflächen, wo man die klassische Brandbekämpfung und auch die Präventionsarbeit nicht durchführen können, weil man Abstand halten muss. Also gezielt, also einschätzen, von woher kommen die Zündquellen, wo ist das große Risiko, wo das stattfindet. Und dann kann man überlegen, okay, macht es mehr Sinn, jetzt irgendwie waldbaulich was zu machen? Macht es jetzt Sinn, ob wir die Menge, Art, Struktur, Boden

0: Beispiel in Deutschland kontrolliertes Feuer einführen. Mhm. Und einerseits ist es nicht so kontrovers, weil wenn man jetzt auf unsere Kultur, also Deutschland ist kein klassisches Waldbrandland, aber wir haben eine kulturelle Feuerregime. Das heißt, wir haben Feuer in unterschiedlichen Kontexten immer in der Landschaft benutzt, auf die Heideflächen zum Beispiel. Also, dass die Heideflächen so sind, ist tatsächlich wirklich durch Feuer, weil sonst würden die dann verschwinden durch Zuwanderung von Kiefer-Bäume und so weiter. Mhm. Also, dass diese Flächen so bleiben. Früher waren sie ja stark beweidet und, aber für die Verjüngung von der Heide braucht man Feuer. Wo ich bin im Chiemgauer Alpen, hier wird geschwendet, dass die Almflächen offen bleiben für die Kühe, dass man diese kulturelle Landschaft erhalten. Und da wird Dachsenfeuer gemacht, im Schwarzwald ähnlich. Also Brandrodung wurde auch für Jahrhunderte praktiziert im Rheintal auf die Weinebenen, wurde diese Boschungshange dann abgebrannt. Also so kontrovers ist es dann eben nicht, wenn wir jetzt sehen, okay, Gorisch Heide, wir wissen, dass es schon alle paar Jahre brennt oder jedes Jahr fast. Wir wissen, dass wieder Dörfer, die umliegen, die evakuiert werden müssen. Wir wissen, dass wir nicht rein können. Wir wissen, dass wir Abstand halten müssen. Und trotzdem ist da einfach viel Biomasse drin. Warum dann nicht irgendwie gezielt mit Feuer arbeiten, wenn die Bedingungen für uns stimmen und nicht warten auf diese 30 Millionen Brand, wo wir tagelang mit Hubschrauben am Rand arbeiten, wo wir tagelang Kreisregnersysteme aufbauen und einfach Unmengen Wasser fließen lassen, wenn es 30 Grad ist und viel Wind und also das sind so, man fragt sich wirklich, warum machen wir das jetzt nicht langsam? Mhm. Auch wenn einige Stimmen sagen, ja, Feuer gehört in unsere Landschaft nicht. Aber das ist, wir reden von einer Zukunft, wo Feuer schon in unsere Landschaft gehört. Und wenn man jetzt diesen Klimawandel nicht abschalten kann, dann muss man davon ausgehen, dass unsere Landschaft feueranfälliger wird.
1: Sie haben gesagt, die Situation ist ganz schön frustrierend, weil man eigentlich weiß, was zu tun ist. Können Sie noch mal kurz zusammenfassen, was Deutschland und Europa in den nächsten Jahren angehen müssten, ändern müssten?
0: Die große Problem in der Prävention ist, von wo kommt das Geld her? An wen geht das? Wer kann es umsetzen? Wer ist rechtlich irgendwie verpflichtet oder muss rechtlich verpflichtet werden? Und das ist, wo es dann sehr schnell schwierig wird. Was wir fördern, wäre zum Beispiel eine unabhängige Waldbrandkompetenzzentrum, also mhm. ein bundesweites Zentrum, die solche Dinge koordinieren können, die Geld annehmen könnte, die hoffentlich unbürokratisch Geld wieder ausgeben könnte, ob es jetzt über Beweidungsverträge oder an irgendwelche NGOs oder Zivilgruppen, die
1: und Fortbildung, wie Sie es beschrieben haben.
0: Genau, so. Und Fortbildung mhm. und Ausbildung. Und das sind alle Dinge, die einfach ins Leere laufen, wenn es keine klare Aufgabe und auch politisch unabhängig ist. Also nicht, dass jetzt bei der nächsten Wahlsaison, dass dieses Zentrum dann gefährdet ist. Also zum Beispiel haben wir in Brandenburg ein Waldbrandkompetenzzentrum, die jetzt gerade neu eröffnet wird. Aber wieder ist es schwierig, da was in Bewegung zu kriegen. Wieder hängt es von Personal ab, die auch ganz andere Dinge auch machen müssen. Das ist schwierig, wenn man das an irgendwelche Ministerium oder Behörde bindet, weil die Prioritäten, die ständig wechseln und ändern. Und deswegen stehen wir dahinter, dass man irgendwie in Art und Weise irgendeine, also Independent Competence Center, ne?
1: Gibt es denn irgendeinen Aspekt in all dieser Misere, sag ich mal, der Sie motiviert oder Ihnen Hoffnung schenkt, trotz allem, wie es gerade ist?
0: Das sind einfach viele in unserer Community, die fürs Thema brennen. Und das ist dann immer schön zu sehen, weil egal, ob die das irgendwie von der Arbeitgeber bezahlt bekommen oder nicht, die nehmen sich Urlaub und gehen nach Gran Canaria oder Frankreich oder Portugal und nehmen an irgendeiner Ausbildung teil. Auf der einen Seite ist das schön zu sehen, wie viele Menschen dieses Thema sie interessieren und die sehen,

0: wirklich auch in die Zukunft und wollen nicht, dass es dazu kommt, dass wir auch in Deutschland so Bilder, wie wir jetzt sehen aus dem Mittelmeerraum. Man kann es jetzt nur bedingt vergleichen, aber das ist tatsächlich so, dass wir in Zukunft diese schwierige Brände schon, also Holland war dann komplexe Brände, Polen, Deutschland, es kommt immer mehr und mehr. Und ich habe da Hoffnung, dass immer mehr Leute sich fürs Thema engagieren. Aber ja, muss ich nochmal betonen, dass die brauchen dann auch die Unterstützung. Und egal, ob das ein reiches Land ist oder ein armes Land, es stellt sich immer die gleiche Frage. Also ich frage dann immer, who would do this for free? Ne? Wer wird das umsonst machen, diese ganze Arbeit? Und gibt denen jetzt die 60 Millionen Euro, die wir gerne in eine Canadair-Flugzeug investieren, gibt die mal 60 Euro und gucken, was die auf die Fläche bringen. Weil das wird sich schon große Regionen einfach völlig ändern können, wenn jetzt diese Leute, die so motiviert sind und so gern im Ausland Wissen herholen und versuchen dann in ihren eigenen Communities da umzusetzen, da können wir ganz vieles schaffen. Und das bringt mir natürlich viel Hoffnung, dass mit eigentlich sehr wenig Geld können wir wirklich viel bewegen, aber wir müssen irgendwie nur besser rankommen.
1: Das sagt Lyndon Pronto. Er ist Experte für Waldbrandmanagement. Und vielen, vielen Dank, dass Sie sich die Zeit genommen haben, mit uns zu sprechen.
0: Sehr gerne. Dankeschön.
1: Und das war der Klimapodcast von Detektor FM für diese Woche. 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Produziert hat diese Folge Paula Bültemann. Und das Thema recherchiert hat meine Kollegin Marisa Becker. Die Redaktion hatte ich, Ina Lebetjew. Wir sagen danke fürs Zuhören und freuen uns, wenn ihr nächste Woche auch wieder mit am Start seid. Ciao, macht's gut. Tschüss.
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1: Oft ging es ums Machen, vor allem ums Mitmachen. Der Künstler Christoph Schlingensief hat sein Publikum oft in sein Werk mit einbezogen, wie zum Beispiel 2000, als er eingeladen von den Wiener Festwochen eine Woche lang eine Art Asyl-Big Brother neben der Wiener Staatsoper veranstaltete. Unter dem Titel Bitte liebt Österreich standen dort tagelang Container, in denen die vermeintlichen AsylbewerberInnen wohnten. ZuschauerInnen konnten, wie auch in der Reality-Show Big Brother, anrufen und ihren, in Anführungszeichen, Asylbewerber für eine Abschiebung hinauswählen. Innerhalb kürzester Zeit musste die Security verstärkt werden. Die Reaktionen auf diese Aktion waren zum Teil entlarvend. Sie zeigen aber, wie Schlingensief gearbeitet hat. Direkt, provokant und mit einem feinen Gespür für die gesellschaftspolitischen Entwicklungen um ihn herum.
0: Bevor es losgeht, ein kurzer Spot.
1: 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Derzeit zeigt das Museum für angewandte Kunst in Wien die Ausstellung Christoph Schlingensief, Es ist nicht mehr mein Problem. Und im Herbst wird er unter ähnlichem Titel im Berliner Gropiusbau zu sehen sein. Was Schlingensief uns heute noch sagt und warum er vielleicht gerade heute in dieser krisengeschüttelten Zeit inspirierend sein kann, darum soll's in dieser Folge gehen. Mein Name ist Sarah-Marie Plekat. Hallo.
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1: Auf welche Art und Weise uns das Werk von Christoph Schlingensief gerade heute vielleicht auch weiterhelfen kann, darüber spreche ich mit Elke Buhr, Chefredakteurin des Monopol-Magazins. Hallo Elke.
3: Hallo.
1: Vor vielen Jahren hast du Christoph Schlingensief mal getroffen, hast du mir erzählt, und zwar als er an der Volksbühne in Berlin gearbeitet hat. Erstmal, was war das für eine Begegnung, was hat er damals da gemacht?
3: Christoph Schlingensief hat damals Anfang der Nullerjahre mehrere Inszenierungen in Zusammenarbeit mit einer Gruppe von geistig Behinderten gemacht. Die hatten ganz unterschiedliche Einschränkungen und er hat mit denen aber nicht so Behindertentheater gemacht, sondern er hat die einfach so integriert in seine Inszenierungen. Also seine Inszenierungen damals an der Volksbühne waren sowieso immer total überbordend und da passierte irgendwie alles gleichzeitig. Das war, man kann es auch kaum nacherzählen, was das jemals, also wenn man einen fragt, okay, was war es für ein Thema, weiß ich nicht so genau, aber jedenfalls waren dann immer da diese Leute, die dann auch so total spontan irgendwelche Sachen erzählten und über die Bühne rannten und so weiter, und er hat das aber einfach so integriert. Und ich habe damals ein Radio-Feature gemacht, wo ich mich mit so einem Thema beschäftigt habe, und dann habe ich ein Interview mit ihm gemacht, mit ihm und bestimmt 4, 5 von dieser Gruppe, und das war so spannend damals, weil ich diese Art, wie er mit denen umgegangen ist, so toll fand. Also der hat die einfach total ernst genommen und hat dann aber auch, wenn sie ihm zu viel reingeredet haben, hat er gesagt, so reicht jetzt, Kerstin, und so. Und die waren aber gleichzeitig auch so total lieb alle miteinander, und also es war wirklich, wirklich lustig und interessant und spannend, und das war eine tolle Begegnung. Also ich bin damals ganz viel in die Volksbühne gegangen und habe mir die ganzen Schlingensief-Inszenierungen angeguckt und war einfach immer total fasziniert von seiner Präsenz. Und der hat ja auch am Stück geredet, war total durchgeschwitzt hinterher, kriegte noch allergische Schocks auf der Bühne und weiß ich nicht, einfach weil der sich so reingeworfen hat, und ich war echt fasziniert.
1: Wie war das jetzt, wenn du gerade sagst, der hat am Stück geredet, in einer Interviewsituation kann es ja unter Umständen auch mal herausfordernd sein, jemanden dann da auch, sag mal, höflich und bestimmt zu unterbrechen, weil man eine Frage platzieren möchte. Wie hast du das gemacht? Also war das überhaupt möglich?
3: Nein, das war insofern ja schon undenkbar, weil er und die Behinderten sich ja schon die ganze Zeit gegenseitig unterbrochen haben und durcheinander geredet haben. Insofern muss man einfach, wie so oft im Leben, man muss es einfach so kommen lassen, go with the flow und da kommt auch was Gutes bei raus.
1: Ja. Wie hat er denn, er hat ja unfassbar viel gemacht, auch vielseitig, kann man irgendwo sagen, wie er gearbeitet hat? Also weißt du, welche Reihenfolge es war, Inspiration und dann Let's Go? Oder ist er einfach in ein Thema gesprungen? Kannst du was darüber sagen?
3: Ich weiß nur, dass es halt immer wieder neu war. Also er hat ja angefangen als Filmemacher vor allen Dingen. Da habe ich ihn noch nicht so wahrgenommen, weil auch dieser ganze Avantgarde-Zombie-krasse Film, den er da gemacht hat, das war mir doch als junger Mensch irgendwie noch ein bisschen zu viel. Dann habe ich sehr stark mitbekommen, was er im Theater gemacht hat. Und dann aber auch natürlich für mich besonders interessant, wie er dann in die bildende Kunst drüber gegangen ist. Und da erinnere ich mich, dass er einfach, also er hat einfach Crossover zwischen allen gemacht. Also bei allem, was er gemacht hat, war auch immer Film mit dabei. Auch auf der Bühne war immer ganz viel Film mit dabei. Und als er dann Kunstausstellungen gemacht hat, kam das wiederum aus dem Theater. Also es gab damals dieses große Projekt Capro City. Also das bezog er sich auf Alan Capro, den Performance-Künstler. Und da hat er eigentlich als Grundlage die Drehbühne des Theaters genommen. Das hat er umgewidmet. Das hieß dann Animatograph. Und das war halt dann diese Erfahrung, man konnte in diese Drehbühne hineingehen, in so verschiedene Abteilungen und dann waren dann überall Filme, Inszenierungen und so weiter, Installationen und praktisch, man konnte, als würde man in einem Bühnenbild voller Filme herumlaufen. Das war der Animatograph, das hat er dann in der Volksbühne gezeigt, aber auch in anderen Orten. Später wurde das zur Museumsausstellung und das war halt so typisch, also dass er halt eigentlich waren es Filmsets, es waren Bühnenbilder und die waren dann auf einmal Kunstwerke und so ist dann so alles ineinander übergegangen.
1: Das heißt, nur damit ich mir das auch nochmal konkret vorstellen kann, die Leute aus dem Publikum konnten auf die Bühne und in diesen Animatograph rein, um sich das da anzuschauen.
3: Genau, also es war auch gar nicht so, dass man erst gesessen hat oder so, sondern man kam eigentlich sofort über so einen Hintereingang auf die Bühne und ist dann auf der Bühne da durchgegangen. Und er hat das aber dann auch nochmal an anderen Orten inszeniert, wo dann gar kein Theater mehr darum herum war, sagen wir mal so. Also es gab es dann auch in Museen oder das gab es auch mal, ich glaube, das war ein alter Flughafen oder so, wo man so rausfuhr und dann gab es überall so Performances, Filme und diese Installationen. Also er hat da ganz, ganz viele verschiedene Formate entwickelt und ich glaube, das Prinzip bei ihm war einfach immer, der hatte so, glaube ich, so 1000 Ideen gleichzeitig und hat irgendwie versucht, da hinterher zu kommen und was aber nicht geklappt hat. Also ich glaube, das war so das Grundprinzip seines Arbeitens.
1: Wie hat er das finanziert?
3: Naja, unterschiedlich. Also ich meine, an der Volksbühne war dann halt erstmal natürlich einfach normale Theaterinszenierung und wie man so Filme finanziert, keine Ahnung. Also da gibt's dann wahrscheinlich Filmförderung hier, hoch und runter. Und dann hat er ja auch, also das letzte Große, was er gemacht hat, war ja eigentlich die Vorbereitung zum Deutschen Pavillon in Venedig, den er auch gemacht hat. Und da weiß ich noch, er selber war natürlich auch ein sehr, sehr charmanter, spannender Mensch, der so für so Fundraising auch ganz gut war. Also die Leute haben ihn dann auch gerne, obwohl er wirklich krass war und auch wirklich krasse Sachen gemacht hat, hat er es auch geschafft, Gelder einzuwerben. Er hat ja damals auch das relativ spät dann dieses Operndorf aufgebaut in Burkina Faso und dafür musste er ganz viele Spendengelder einwerben und das hat er halt auch eigentlich ganz gut hinbekommen.
1: Du hast gerade die Venedig-Biennale schon angesprochen. Die hat er dann leider nicht mehr erlebt. Er ist im August vorher verstorben, hat aber 2011 dann posthum den Goldenen Löwen erhalten. Also eine wirklich große, hohe Auszeichnung. Heute finden ihn viele toll. Du bist voller Begeisterung. Ich weiß aber auch, dass er nicht bei allen so ganz so beliebt war, die auch vielleicht mit ihm so ein bisschen gehadert haben, weil er eben auch den Finger in die Wunde gelegt hat. Wie erklärst du dir das, also heute diese große Begeisterung zu Lebzeiten, aber ein großes Hadern auch von vieler Seite, wie nimmst du seine Rezeption da wahr gerade?
3: Weiß gar nicht, ob heute die Begeisterung jetzt so groß ist, wenn die Leute sich das wirklich von Namen angucken, was er gemacht hat. Also Schlingensief war schon immer wirklich ein Provokateur, ohne zu sagen, ich will jetzt provozieren oder so, sondern einfach, weil ihm die Sachen wichtig waren. Und er hat einfach auch Sachen gemacht, die waren krass. Also die, ich erinnere mich so, also das ist jetzt so eine Kleinigkeit, also damals irgendwie in den 90er Jahren, man kam in die Volksbühne rein und dann wurde man als erstes von irgendwelchen Leuten in Blackfacing begrüßt und man dachte so, okay, hallo, also muss das jetzt sein? Also er hat auch in alle Richtungen wirklich, ist dem alles völlig egal, der ist über alle möglichen Tabus, ist der getrampelt und natürlich fand damals das politische Establishment es schrecklich, dass er auf der Documenta Ende der 90er Jahre geschrien hat, tötet Helmut Kohl, und natürlich fanden die das nicht lustig, dass er alle Arbeitslosen aufgefordert hat, in den Wolfgangsee zu springen, um Helmut Kohls Ferienort zu überschwemmen. Und dann hatte er damals auch so eine ganz krasse Sache, war in Wien, wo er Asylbewerber in so eine Big Brother-Situation gebracht hat. Und sowas ist brutal. Also das kann man auch von jeder Seite schlimm finden und man kann es halt total spannend finden. Und ich glaube, das ist so, damals war das so und heute ist es eigentlich auch noch so.
1: Wien hast du gerade schon angesprochen, da wird er ja gerade auch gezeigt. Im Herbst kann man Werke, eine Ausstellung von ihm im Gropiusbau sehen, und zwar unter dem Titel »Es ist nicht mehr mein Problem, macht eure Scheiße alleine«. Was kannst du uns darüber sprechen?
3: Arbeit für die Wiener Festspiele gemacht hat, nämlich dieses Big Brother Haus für Asylbewerber. Und das wird auch nochmal gezeigt in der Ausstellung. Aber ansonsten gibt es auch einen Überblick über ganz viele andere Sachen, die er gemacht hat. Es werden natürlich auch immer Filme gezeigt. Es werden Bühnenbilder gezeigt. Und es wird einfach nochmal versucht, Schlingensief, sein Gesamtwerk so ein bisschen auf die Spur zu kommen.
1: Bei all dem, was du gerade schon genannt hast, bei den wirklich wichtigen Themen, auch die er da bearbeitet hat und die heute ja brennender sind denn je, warum brauchen wir ihn heute?
3: Ich glaube, was man von Christoph Schlingensief lernen kann, ist einfach immer wieder so eine Unerschrockenheit. Also die Kunst, ich meine, wir haben ja Riesendebatten geführt darüber in den letzten Jahren, diese ganze Empfindlichkeit oder dass man, ich meine, das ist ja oft auch sehr polemisch aufgeladen, aber schon, dass dann Leute sagen, okay, man darf dies nicht mehr sagen, man darf das nicht mehr sagen, alle sind so empfindlich, alle ständig gibt es Ärger. Das ist das eine. Und auf der anderen Seite gibt es ja reale politische Probleme, die einfach noch mal viel krasser sind als zu der Zeit, als Schlingensief damals gelebt hat. Und für beides muss man ja eine mutige Lösung finden. Also man muss einfach dann auch sich selbst vertrauen und sagen, okay, ich laber zwar drauf los und da kommt vielleicht dann auch echt Quatsch raus, aber egal, ich muss jetzt hier an die Wunde, ich muss so wie Beuys irgendwie zeige deine Wunde, bohr drin rum und zeig auch der Gesellschaft, was sie für einen Schlamm in sich hat, was sie für einen Dreck in sich hat, und zeig irgendwie alle Emotionen. Und ich glaube, das ist total wichtig und das ist aber einfach auch extrem schwer zu machen. Der ist einfach eine Ausnahmeerscheinung gewesen.
1: Das sagt Elke Buhr, Chefredakteurin des Monopol-Magazins. Vielen lieben Dank dir, Elke.
3: Gerne.
1: Kunst, die erschüttert, aufwühlt, aber auch Menschen zusammenbringen soll, vielleicht sogar zum Handeln anregen. Die Werke von Christoph Schlingensief hallen nach. Mein nächster Gast kennt dieses Werk wie keine andere. Von 2004 an hat sie mit ihm zusammengearbeitet, Aino Laberenz. Die Kostüm- und Bühnenbildnerin war bereits an vielen renommierten Häusern, am Schauspielhaus Zürich, der Volksbühne Berlin,

0: am Wiener Burgtheater und am Thalia Theater in Hamburg, um nur einige wenige zu nennen von den wirklich vielen Häusern und anderen Projekten, die sie natürlich auch realisiert. Außerdem leitet sie das Operndorf Afrika in Burkina Faso, das Schlingen sich 2009 gegründet hat. Und als seine Witwe verwaltet sie auch seinen Nachlass. Hallo Aino, schön, dass du da bist erstmal.
1: Hallo, danke für die Einladung.
0: Ich erreiche dich gerade in Berlin. Du warst gerade auf einem Dreh in Italien, fährst dann wieder nach Wien. Hier in Wien zeigt das Museum für angewandte Kunst gerade die Ausstellung "Es ist nicht mehr mein Problem". Im Herbst können wir dann in Berlin im Gropiusbau die Ausstellung mit dem vielsagenden Titel "Es ist nicht mehr mein Problem, macht euren Scheiß alleine" anschauen. In beiden Werkschauen geht es ums Scheitern, vor allem ums produktive Scheitern, so habe ich es zumindest rausgehört. Warum?
1: Also ich würde jetzt nicht sagen, dass die Ausstellung insgesamt ums Scheitern geht, aber Scheitern ist natürlich ein zentraler Punkt in einigen Arbeiten. Also zum Beispiel in der Partei Scheitern als Chance, also die Chancepartei, Chance 2000, mit dem Wahlslogan "Macht Fehler" oder eben Scheitern als Chance, Scheitern als Produktivkraft zu sehen. Da ist es sehr, sehr zentral drin. Aber diesen Momentum von Scheitern in der Gesellschaft oder auch Fehler, sich mit Normen auseinanderzusetzen, ist etwas, würde ich sagen, ein bisschen weiter gefasst, was sich durchaus in seiner Arbeit durchzieht. Und ja, ich glaube schon, so wie du es auch beschrieben hast, ist Christoph Schlingensief ein Künstler gewesen, der mit seinen Produktionen oder Aktionen das Publikum oder den Zuschauer sehr in eine aktive Haltung eingeladen hat. Und das, denke ich, sieht man eben auch an solchen Gedanken, dass du reflektierst oder ja, als Zuschauer oder eben auch als Gesellschaft in Gänze dir die Gedanken machst über den Zusammenhang, in dem du bist.
0: Mir ist jetzt in der Vorbereitung vor allem auch, als ich Wien gehört habe, habe ich mich mit Wien noch mal ein bisschen beschäftigt. Da haben Elke und ich auch im ersten Teil dieser Folge schon drüber gesprochen, und zwar über das Projekt, was er 2000 gemacht hat, Ausländer raus. Eine Art Big Brother-Format, wo AnruferInnen in Anführungszeichen Migranten abschieben konnten. Die Reaktionen darauf waren damals sehr geteilt, zum Teil auch sehr entlarvend, muss man auch sagen, vor dem Hintergrund jetzt der aktuellen Migrationspolitik und auch der zunehmenden Polarisierung innerhalb der Gesellschaft. Glaubst du, wäre da so ein Werk heute noch möglich oder gerade erst recht?
1: Ja, das weiß ich nicht. Also ich meine, was bei Christoph Schlingensief natürlich immer der Fall war, dass er sehr schnell reagiert hat auf Situationen, gerade auch politische Zustände, was in dem Moment natürlich akut war. Also eine Regierungsbeteiligung, das erste Mal der FPÖ mit Jörg Haider damals, war natürlich der Moment, wo Christoph direkt reagiert hat. Gleichzeitig eben dieses Big Brother Format zu nutzen, was in der Zeit eben auch aufkam. Also Christoph war auch jemand, der war jetzt nicht nur der intellektuelle Künstler, der in einem, weiß ich nicht, Bereich sich aufgehalten hat, sondern sich auch sehr dem Mainstream oder Trash bedient hat. Und das eben in diesem Format der Container zusammengeführt hat, wo du dann wirklich täglich Personen abschieben konntest. Also der Österreicher konnte aktiv abschieben, und das Ganze war eben mit unter permanenter Kamerabeobachtung, wie eben der Big Brother Container. Und das Ganze, also auch, ich spreche Big Brother in dem Moment, weil es aus der Zeit kam, direkt an, weil die Situation Jörg Haider das erste Mal, die FPÖ, das ist 2000, wie du gesagt hast, ist jetzt 26 Jahre her. Es hat sich auch eine politische Verschiebung in nicht nur Österreich, sondern ganz Europa entwickelt, wo man sagen muss, das Akute, und das sieht man grundsätzlich in seiner Arbeit durchaus, ist jetzt ein anderer Fall. Und wenn man sein Werk kennt, dann würde ich ihn auch als einen Künstler beschreiben, der in extremer Bewegung war. Also das er war ein Künstler, der extrem auf eine Situation, auf eine Zeit, auf einen Zeitgeist oder eine gesellschaftliche, politische Situation zugegriffen hat, eben mit seiner Kunst. Und das hätte er, würde ich jetzt mal sagen, und das, ich kann das immer alles nicht wissen, ob er sich zur Ruhe gesetzt hätte, weiß ich auch nicht, kann ich mir nicht vorstellen, ich persönlich. Aber ihn hat nicht losgelassen, als Künstler zu reagieren und eben auch ins Handeln zu gehen mit Kunst, eben auch übergreifend, also da ist es ganz, ganz klar, eine übergreifende Kunstinstallation, eine politische Intervention, ein mediales Spektakel. Man darf da die Presse nicht rausnehmen. Die Kronzeitung hat eine große Rolle gespielt zu der Zeit. Und er hat natürlich in diesem, was ich sehr, sehr interessant fand, einer Gesellschaft einen Spiegel vorgehalten. Also er war nicht in diesem Projekt quasi der Moralist, der gesagt hat, das darf man nicht und so ist, sondern der hat im Prinzip gespiegelt und hat auch schlicht und ergreifend aggressive Parolen vom Boulevardpresse mit aufgenommen in sein Projekt. Also er hat in dem Moment sehr viel mit den Medien gespielt, mit der Gesellschaft umgegangen und hat, würde ich beschreiben, gespiegelt. Und um auf deine Frage zurückzukommen, würde er das jetzt so noch machen, beziehungsweise würde das heute noch so gehen? Ich kann es nicht sagen, eben aus diesen Gründen, dass er extrem im Jetzt war und die Situation sich jetzt auch wiederholt hat. Und er war jetzt nicht der Wiederholer seiner eigenen Arbeit. Also ich glaube, er hätte das jetzt nicht irgendwie unbedingt wieder aus dem Kämmerlein geholt und nochmal gemacht.
0: Du hast gerade auch so ein bisschen schon angesprochen, wie er gearbeitet hat. Also sehr, sehr in dem Moment verhaftet, sehr, sehr schnell darauf zu reagieren, was um ihn rum passiert. Ich frage mich gerade so ein bisschen, wie das praktisch umsetzt. Wie er das praktisch umgesetzt hat, weil, um jetzt bei dem Beispiel zu bleiben, da sind ja auch sehr viele Akteure mit involviert gewesen, viele Menschen, die mitgemacht haben, dann dieser Container, der aufgebaut wurde und so weiter. Wie ist er an so eine Arbeit rangegangen? Also, wie ging's los? Wie kann ich mir das vorstellen? Gab es eine Skizze und dann, okay, morgen suche ich mir die 5 Leute oder 10 oder je nachdem, wie viele es dann sind, die involviert sind, zusammen und wir machen das jetzt? Oder wie war dieser Prozess dorthin?
1: Also es war natürlich ein Prozess wie ganz viele Projekte in seinem Schaffen, Anfrage der Wiener Festwochen damals, etwas zu machen. Dann hat Christoph in Teams gearbeitet, also wo es Bühnenbild, Kamera, also verschiedenste Bereiche gab. Die Teams haben sich geändert. Es gab Menschen, die sehr lange mit ihm gearbeitet haben. Also da gab es auch eine feste sozusagen künstlerische Familie oder eben eine bewegende. Dann gab es die Akteure. Dann kommen natürlich wie im Theater, wie im Film Aktionen, viele Menschen hinzu. Das war jetzt nicht nur er. Das ist das eine. Das andere ist, glaube ich, Christoph, man darf nicht vergessen, kam ursprünglich aus dem Film. Das ist natürlich ein Grund, wo man sieht, wie er gearbeitet hat, sehr genau, also im Sinne von Drehbücher geschrieben, Anträge gestellt. Christoph war jemand, der hat von kleinsten Moment alles selber gemacht, so Kamera selber gemacht oder alles selber auch gelernt oder hatte ein Wissen darum, wie eine Produktion aufzustellen ist. Und das, er hat mit 8, 12 Jahren angefangen, künstlerisch tätig zu sein. Und ich glaube, dieser Background von Wissen und Erlerntem, was eben die verschiedenen Bereiche in Produktion sind, hat natürlich auch seine Arbeitsweise was hinzugetan. Mich interessiert immer, also die Akademie der Künste hat ja einen großen Teil seines Nachlasses, was man im Archiv einsehen kann, zum Beispiel der Container, also das Projekt Bitte liebt Österreich, sieht man da sehr genau, wie er sich vorbereitet hat, also im Inhaltlichen. Das heißt, da gab es dann das Parteibuch, was er studiert hat, wie gesagt, mit Medien umgegangen, mit Big Brother. Christoph war jemand, der war immer in Bewegung, der sich wie ein Schwamm, der alles sehr aufgenommen haben. Da haben hat jemand wie Elfriede Jelinek teilgenommen, Texte geschrieben und gibt es natürlich auch so einen Austausch mit ihr. Also er hat sich auch gerne mit anderen KünstlerInnen oder ja, SchriftstellerInnen in dem Moment auseinandergesetzt, ins Gespräch gegangen, einen inhaltlichen Diskurs geführt und war jemand, der, würde ich sagen, schon sehr aufgesogen hat. Und ich glaube, so diese Kombination in allem und natürlich ist klassisch einen Film machen, obwohl ich ihn jetzt nicht als den klassischen Filmemacher beschreiben würde, ist nochmal ein anderes Vorgehen als das Bitte liebt Österreich-Projekt. Trotzdem gibt es eben verschiedenste ja, Punkte, die ähnlich waren oder wo man sagen kann, das hat was miteinander zu tun, wie er gearbeitet hat.
0: Du hast gerade schon angesprochen, seinen Nachlass. Und auch, wir haben ja am Anfang schon die zwei Ausstellungen im Moor gehabt. Wie ist es jetzt eigentlich, sein Werk in der Kunstszene oder Kunstwelt zu platzieren, zu arbeiten daran, Ausstellungen zu machen? Kommen da die Orte auf dich zu? Gehst du auf die Ausstellungshäuser zu? Wie funktioniert das?
1: Es ist natürlich unterschiedlich. Der Gropiusbau war ich schon relativ lange im Gespräch. Dann kam jetzt das Mack hinzu. Die sind dann wiederum mit den Wiener Festwochen auf mich zugekommen. Ich habe im letzten Jahr der Nationalgalerie eine Arbeit geschenkt aus dem Nachlass, damit sie in die Sammlung übergeht. Da habe ich mit der Filmgalerie 451, wo der filmische Nachlass liegt, zusammen einen Raum gebaut, um diese Arbeit etwas in den Kontext zu setzen, was bei ihm natürlich auch immer ganz gut ist, dass man dafür ein Gefühl, viele Arbeiten kennt man aber auch nicht. Es ist ein sehr, sehr vielfältiges und großes Werk oder eben großer Nachlass. Und ja, naja, ich würde schon sagen, Christoph Schlingensief war zu Lebzeiten schon einer der kontroversesten oder kontrovers diskutierten Künstler, Persönlichkeiten im deutschsprachigen Raum. Und das ist auch spürbar im Nachhinein mit dem Nachlass. Also es gibt dann schon auch noch die Momente, wie man ihn, darf man das nicht, ist das extrem? Und es ist schon interessant zu sehen, wie viel immer noch auch innerhalb einer Ausstellung dann einen Außen, was wer hat, wie ich und dieser Künstler immer noch auch in Ausstellung beziehungsweise in der Öffentlichkeit oder in Reaktionen besprochen wird oder aufgenommen wird, was ich ja, wo man das Gefühl hat, da ist diese Persönlichkeit immer noch irgendwie in der Wahrnehmung sehr spürbar.
0: Wie würdest du vielleicht daran noch mal kurz anschließend, wie würdest du sein Verhältnis zur Kunstszene bezeichnen? Du hast gesagt, der kommt ja vor allem aus dem Film, hat auch Theater gemacht, noch ganz viele andere Sachen, vor allem auch, was ich interessant finde, da steckt ja auch immer auch eine Medienkritik drin, oder häufig zumindest, zumindest jetzt im Beispiel von den Containern. Wie würdest du dieses Verhältnis zur Kunstszene, die sich ja gerne auch ja als so ein sehr abgesteckten Raum nicht bezeichnet, aber empfindet, sage ich es mal so.
1: Na, ich würde schon sagen, dass Christoph Schlingensief, sagen wir, Gattungsgrenzen, Kategorien gesprengt hat. Also es war ja ein Künstler, der übergreifend gearbeitet hat. Das, was ich angesprochen ist, aus dem Film kommend, also Filmemacher, politischer Aktionist, Theatermacher, Opernregisseur, er stand auf der Bühne sowie hinter der Bühne, hat aber eben genauso, und ich glaube, das ist eben auch wichtig zu sehen, sehr, also 2003 mit der Church of Fear, das ist in der Ausstellung auch so ein bisschen so der Knotenpunkt oder Ausgangspunkt mit der Kirche, also ein Objekt wirklich. Da war er in Venedig zur Biennale 2003 und ist in dem Moment natürlich auch noch mal anders in den Kunstmarkt, anders in der mehr als der deutschsprachige Raum in der Kunstszene bekannt geworden. Also die Church of Fear stand direkt in den, also beziehungsweise die war in den Arsenale und direkt in den Giardini-Eingang waren die Pfahlsitzer. Da gab es auch die Frage von Hauser & Wirth, dass er in die Galerie kommt. Also es gab da natürlich einen ganz konkreten Kontakt und beziehungsweise das mit der Kunstszene in dem Sinne umgehen. Er hat zwar schon vorher, war in Kassel Documenta, er hat 99 im PS1 eine Ausstellung, eine Gruppenausstellung teilgenommen, eben Deutschlandsuche, wo ich einen Film der Nationalgalerie gegeben habe. Also es gab natürlich mehr als Berlin Biennale Ende der 90er. Also es gab auf jeden Fall Kontaktpunkte zur Kunstszene in dem Sinne. Und auch Theater, was im Prinzip mit 90er, also 93, mit der Volksbühne begann, hat sich bei ihm so dieses aus dem Film kommend, weil er sich ja immer als ganz klar auch Filmemacher beschrieben hat, hat sich natürlich irgendwie total breit ausgestellt. Und ich würde nicht sagen, dass da jetzt, dass da jetzt irgendwie Hauptsache in die bildende Kunst oder dieses Denken von diesen Kategorien oder in welche Szene bewege ich mich, habe ich nicht wahrgenommen, dass das jetzt so stattgefunden hat, sondern es waren wie verschiedene Plattformen, die er für sich genutzt hat, seine Kunst letzten Endes halt zu realisieren und letzten Endes auch irgendwie zu gucken, wie sprengt man diesen Körper, wie geht man von da aus weiter, was sind die nächsten Möglichkeiten, wo bekomme ich vielleicht auch einen größeren Raum, so, ne? Wo werde ich vielleicht irgendwie auch breiter gehört oder wahrgenommen. Ich glaube, da gab es jetzt gar nicht mit dieser Intensität und Überforderung, die er gearbeitet hat, hat er genauso in der einen wie in der anderen Kategorie funktioniert und hat sich immer mit den Grenzen auch von Institutionen auseinandergesetzt und ich würde auch sagen, durchaus gesprengt. So. Und da würde ich jetzt keinen Unterschied zwischen Theater oder Kunstszene. Es gab immer das Reflektieren, die Kritik. Letzten Endes ist das ein Teil der Gesellschaft, von Institutionen, ein Auskommen. Und ich glaube, der Punkt, dass Kunst eben nicht nur für einen bestimmten Teil der Gesellschaft sein sollte, sondern in der Realität stattfinden muss oder beziehungsweise die Gesellschaft erreichen muss, ist ein zentraler Punkt, ob das im Theater oder ob das in der bildenden Kunst war.
0: Kunst in der Realität, hast du gerade gesagt, es ist ein mini kleiner gedanklicher Sprung, aber ich glaube doch ganz gut anknüpfend daran, nämlich das Operndorf in Burkina Faso. Dort gibt es, oder also 2009 gegründet, ab 2010, wenn ich es richtig verstanden habe, habt ihr angefangen zu bauen. Eine Schule, eine Krankenstation sind dort entstanden und einer der Leitsätze ist hier von Afrika lernen. Was habt ihr bisher gelernt, beziehungsweise auch an das, was du gerade gesagt hattest, anknüpfend, wie ist dort Kunst in den Alltag oder künstlerische Auseinandersetzung eingeflossen oder fließt ein bis heute?
1: Ich meine, das Operndorf Afrika ist ein Projekt, was er, wie du gesagt hast, 2009 gegründet. Der Grundstein wurde im Februar 2010 gelegt und im August 2010 ist er schon gestorben. Das heißt, das, was dort seither entstanden ist, hat er nicht mehr mitbekommen. Das Operndorf ist aber auch ein Projekt, wo Christoph selber gesagt hat, da geht es nicht um mich. Es geht darum, dass Menschen aus dem afrikanischen Raum in den Vordergrund treten oder anders wahrgenommen werden müssen. Zum Beispiel, und da kommt natürlich ganz klar eine Kritik von Entwicklungshilfe oder auch Zusammenarbeit, Kolonialgeschichte. Also Christoph war ein Künstler, der nicht nur im Jetzt agiert hat, sondern sich natürlich auch immer sehr mit der Geschichte, ob das jetzt Glaubensfragen oder politische Geschichte einer Gesellschaft, eines Landes auseinandergesetzt hat, was natürlich bei dem Operndorf auch ein ganz, ganz zentraler Punkt ist. Eben, wo man dann auch hinkommt von Afrika lernen, dass sich bestimmte Dinge verschieben, eben nicht, ja, oder die Kritik, dass der sehr einseitigen Wahrnehmung Kunst im afrikanischen Raum den gleichen Wert zuschreibt wie im europäischen oder was weiß ich wo Raum. Das Operndorf ist im Prinzip ein Projekt, wo man sagen muss, das würde ich rausnehmen oder anders betrachten als den Nachlass. Trotzdem in seiner Arbeit grundsätzlich oder in seinem Werk ist die sehr frühe Auseinandersetzung mit Ausländerfeindlichkeit, Migrationsfragen, rechtsradikalen Tendenzen in unserer Gesellschaft, also grundsätzlich auch gesellschaftliche Konflikte, was sind Normen, was sind Zuschreibungen, ja, war, würde ich schon sagen, ganz, ganz zentral oder wichtig in seiner Arbeit und was heute erschreckend präzise ist und erschreckend seiner Zeit voraus. Und da kann man das Opperndorff letzten Endes thematisch auch mit reinnehmen. Also was ist die Wertung? Wie betrachtet man den afrikanischen Kontinent? Und man darf nie vergessen, Christoph war kein Politiker, sondern er war Künstler, wenn man das jetzt allumfassend benennen würde, auch wenn er eine Partei mal hatte. Und da ist das Opperndorff sicherlich ein Projekt, wo viele seiner Charakterzüge, nennen wir es mal so, in seiner Arbeit genauso mit reinkommen, aber schon auch ein unabhängiges Projekt ist, was kein Teil des Nachlasses in dem Sinne ist und was auch von ihm gewollt als eigenständiges Projekt weiterläuft, im Sinne, dass es nicht um ihn ging, sondern dass es um die KünstlerInnen im afrikanischen Raum geht, die dann in dem Sinne, sagen wir mal, praktisch umgesetzt auch Residenzen im Opperndorff machen. Also 2015 habe ich Residenzen ins Leben gerufen, die sich auch über die Jahre entwickeln, wo es darum geht, dass KünstlerInnen in den Austausch gehen, eine Zeit im Opperndorff sind. Wir haben immer versucht, weiß nicht, Vereine aus dem Umfeld, Menschen, KünstlerInnen einzubeziehen, die um das Opperndorff entweder direkt angesiedelt sind, im Sinne von kleinen Nähereien oder dann eben auch politisch in dem Sinne, was mediale Überlegungen, also sowas wie Radio und politisch versuchend unabhängige Künstlerinnen einzubeziehen und zu stärken. Die Grundform ist immer die Auseinandersetzung, dass ein KünstlerIn aus dem afrikanischen Raum im Opperndorff ist und zeitgleich jemand aus dem nicht-afrikanischen Raum. Und dort auch eine Begegnung stattfindet, ein Interesse füreinander, für das Land, für Menschen, für die Kunst im Sinne des Aufeinandertreffens. Das ist aber, wenn man so will, meine Überlegung oder unsere Überlegung nach Christophs Tod und der Versuch, und das kommt natürlich aus einem Arbeiten von ihm oder von Gedanken von ihm, wie ja, relevant ist die Kunst in der Realität, beziehungsweise Bildung, anderes großes Stichwort im Opperndorff. Wir haben angefangen mit dem Bau, was er eben, wie gesagt, alles nicht mehr mitbekommen hat, eine Schule zu bauen, selbst wenn er das überlegt hatte und auch geplant hatte. Und ich mich ganz am Anfang auch versucht habe, sehr klar daran zu halten, in dem Sinne, was wollte er, was setzt man um, aber auch zum Beispiel sehr schnell gelernt habe, es geht ja nicht um ihn, also so wie es er gesagt hat, wann was. Also er hat jetzt auch zum Beispiel keinen Zeitplan gemacht oder so. Aber es geht darum, was ist der Bedarf der Menschen vor Ort? Und der ist sicherlich ein anderer als der zum einen von Christoph Schlingensief und zum anderen von dem, was er vor ja jetzt schon 16 Jahren mal überlegt hat. Denn nicht nur er war ein, sagen wir mal, sehr beweglich Künstler, auch die Gesellschaft ist es und auch in dem Moment das Projekt ist es. Und das ist, glaube ich, etwas, das man dann auch über die Jahre gemerkt hat. Wichtig ist es, da geht es auch in dem Sinne weiterführend nicht um mich, sondern da geht es wirklich darum zu schauen, was findet vor Ort statt und wie reagiert man miteinander auf etwas, was vor Ort geschieht. Und Burkina Faso hat sich in den gerade auch letzten Jahren extrem auch politisch verändert. Und natürlich geht man mit solchen Dingen eben genauso um. So. Und das ist etwas, würde ich sagen, was das Opperndorff extrem ausmacht und für mich ein ganz, ganz wichtiger, also für mich persönlich sicherlich, aber auch für unser Team etwas ist, wo man extrem viel lernt, mit Dingen umzugehen, die man A, lernt in der Auseinandersetzung und im Austausch vor allen Dingen. Also das Zuhören, ein ganz wichtiger Punkt, ist, glaube ich, etwas, was wir eigentlich alle können, aber vielleicht ein bisschen verlernt haben. Und schlicht und ergreifend, dass man aus einem Bewertungssystem kommt. Mein Background ist ein deutscher Background, Ruhrgebiet, was auch immer. Und so betrachte ich natürlich auch Dinge und das permanente sich hinterfragen oder zumindest

0: Background, Ruhrgebiet, was auch immer. Und so betrachte ich natürlich auch Dinge und das permanente sich hinterfragen oder zumindest versuchen, sich immer wieder auch auf den Prüfstand zu setzen, ist etwas, wo ich persönlich sagen würde, hat mich das Projekt sehr gelehrt. Immer wieder auch zu reflektieren, wo bin ich, woher komme ich und mich auf ein Gegenüber einzulassen. Und ich glaube schon, dass das für unsere Gesellschaft oder für solche Projekte extrem wichtig ist, wenn wir über Migrationsdebatten sprechen. Wir haben Landtagswahlen vor der Tür, AfD ist ein großes Thema, wo man wirklich merkt, so, das ist etwas, damit gehe auch ich anders, würde ich sagen, als jetzt vor 16 Jahren hier in meinem Umfeld durch die Welt, weil ich merke, das hat was miteinander mit mir gemacht, so ein Projekt. Und das ist natürlich auch die große Hoffnung, dass das etwas ist, was man mitgeben kann, dieses voneinander lernen, als einen ganz, ganz großen, wichtigen Wert. Und das würde ich gerade sagen, gerade jetzt in dieser Gesellschaft, in der wir leben, dass das etwas ist, wo es sich wahnsinnig lohnt, für zu kämpfen, nicht nur einander zuzuhören, sondern auch respektvoll miteinander umzugehen und den Wert in einer gleichwertigen, ja, sich zu verteidigen.
1: Das sagt Anu Laberenz. Vielen, vielen lieben Dank dir für dieses Gespräch.
0: Danke dir.
1: Warum Christoph Schlingensief sie vielleicht gerade heute besonders spannend sein könnte, darum ging es in dieser Folge. Alle Infos zu den beiden Ausstellungen in Wien und in Berlin, die findet ihr auch nochmal in den Shownotes dieser Folge. Und wie immer, wenn euch gefällt, was wir hier machen, sagt's gerne weiter, teilt diesen Podcast, liked ihn oder lasst ein paar Sterne da. Mein Name ist Sarah-Marie Plikat. Vielen Dank euch fürs Zuhören. Tschüss und bis zum nächsten Mal.
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1: Anfang 2018 in Oslo, Norwegen. Es wird zum Hörer gegriffen, eine US-amerikanische Nummer wird gewählt. Es tutet einen Moment, schließlich geht am anderen Ende des Atlantiks der kanadische Mathematiker Robert Langlands dran. Ihm stellt sich der Generalsekretär der norwegischen Akademie der Wissenschaften vor. Mit großer Freude teilt er dem Mathematiker am anderen Ende der Leitung mit, dass dieser mit dem diesjährigen Abel-Preis ausgezeichnet werden soll. Herzlichen Glückwunsch! Ein solches Gespräch gibt es jedes Jahr und normalerweise kommt an dieser Stelle immer große Aufregung, ein Dankeschön, was für eine Ehre. Doch dieses Mal ist etwas anders. Langlands bittet um Bedenkzeit und legt auf. Das ist eine Geschichte über die norwegische Akademie der Wissenschaften.

0: hallo und herzlich willkommen zu einer neuen Episode von Geschichten aus der Mathematik. Mein Name ist Rabea Schlotz, ich bin eure Host und ich begrüße Demian Nahuel-Goos und Manon Bischoff von Spektrum der Wissenschaft, denn ohne euch wäre das ja eine ziemlich kurze Folge. Hallo ihr beiden.
1: Hi Rabea.
2: Hallöchen.
0: Bevor wir so richtig in die heutige Folge einsteigen, möchte ich kurz einen Shoutout an unsere HörerInnen loswerden. Danke für eure lieben Mails und Kommentare, die wir zu jeder Folge bekommen. Wir freuen uns über jede einzelne sehr, auch in Zukunft. Wenn ihr also Feedback habt oder vielleicht auch einen Geschichtsvorschlag aus der Mathewelt, dann meldet euch einfach unter podcast@spektrum.de. Jetzt aber. Diese Folge ist gewissermaßen eine kleine Fortsetzung der letzten Episode. Heute wollen wir noch einmal über den Abel-Preis und die norwegische Akademie der Wissenschaften sprechen. Die vergibt den Abel-Preis seit gut 20 Jahren und in dieser Zeit sind natürlich auch die ein oder anderen Anekdoten, Fauxpas und Running Gags entstanden. Deshalb wollen wir heute mal einen Blick hinter die Kulissen wagen, ein bisschen Mäuschen spielen bei einem der wichtigsten Preise der Mathematik. Und dieses Mäuschen, das einen Blick hinter die Kulissen wagt, das bist du, Demian.
2: Das war mein Versuch, eine Maus. Okay, machen wir weiter. Also, wie in der letzten Folge schon angekündigt, haben wir für heute verschiedene Anekdoten rund um die Gewinner des Abel-Preises.
0: Und um ihre Mathematik, Manon, möchte ich betonen.
1: Ja!
2: Und die Norwegische Akademie der Wissenschaften, die die Verleihung des Abel-Preises organisiert, die möchte natürlich, dass jedes Jahr alles perfekt und planmäßig verläuft. Darauf zielt die intensive Arbeit, die sie halt davor leisten, ab, ne? Alles soll perfekt sein, alles soll wunderbar sein. Und ich habe ja schon letztes Mal darüber gesprochen, wie detailreich die Preisverleihung 2026 wirklich geplant war. Bis hin zur Musik wurde alles auf den Preisträger Gerd Faltings abgestimmt. Aber wie es immer nun mal so ist, wenn man so größere Events plant, kann nicht immer alles rund laufen. Es kann immer etwas daneben gehen oder zumindest anders als geplant.
0: Und das muss ja vielleicht auch nicht unbedingt schlecht sein. Also wenn man mal überlegt, so große mathematische Durchbrüche haben ja auch teilweise nur stattgefunden, weil irgendwo was schiefgelaufen ist. Also zum Beispiel der Schmetterlingseffekt und die Chaostheorie gehen ja auf einen Rundungsfehler zurück, finde ich sehr amüsant. Und auch George Danzig hat damals noch Student zwei unbewiesene Vermutungen belegt, weil er zu spät zur Vorlesung gekommen ist und dachte, die Gleichungen an der Tafel seien irgendwie die Hausaufgaben. Und dann hat er sie halt einfach gelöst, weil Hausaufgaben muss man ja machen. Und ihm war überhaupt nicht klar, dass die vorher noch niemand gelöst hatte. Also von solcher Tragweite waren manchmal Fehler in der Mathematik. Die Frage ist, waren die Fehler beim Abel-Preis auch so prestigeträchtig?
2: Nee, also nicht ganz. Ich würde sagen, die sind ganz oft unterhaltsam, ne? Also als ich dieses Jahr bei der Preisverleihung dabei war, habe ich mich mit vielen Vertreterinnen und Vertretern der Norwegischen Akademie der Wissenschaften unterhalten. Und dabei haben sie auch ein kleines bisschen aus dem Nähkästchen geplaudert. Danke an dieser Stelle an alle, die bereit waren, diese Anekdoten mit uns zu teilen.
0: Und unsere erste Geschichte aus der Mathematik führt uns zu Robert Langlands. Den haben wir eben schon im Intro gehört. Wer ist das denn?
2: Also Robert Langlands ist ein kanadischer Mathematiker, den wir schon in der Intro ein bisschen kennengelernt haben. Er kommt am 6. Oktober 1936 in British Columbia in Kanada zur Welt. Heute ist er vor allem als Begründer des Langlands-Programms bekannt.
0: Darüber möchte ich gerne ein bisschen mehr erfahren, Manon. Ich habe mich natürlich im Vorfeld ein bisschen schlau gemacht und musste feststellen, dass das Langlands-Programm eher so eine Art große Vermutung ist, würde ich mal behaupten. Dabei dachte ich eigentlich immer, der Abel-Preis ist sowas Ähnliches wie der Nobelpreis. Also er würdigt eine bestimmte Einsicht, eine bestimmte Errungenschaft, die die Welt geprägt hat. Aber bei einer Vermutung?
1: Ja, also ganz falsch ist es hier auch nicht, weil Langlands hatte 1976 halt eben die Einsicht oder die Intuition, dass es so Verbindungen zwischen komplett verschiedenen Gebieten der Mathematik gibt. Und damit hat er halt ein ganz neues Forschungsgebiet begründet, das halt bis heute noch eine wichtige Rolle spielt.
0: Und was ist das für ein Forschungsfeld?
1: Das Langlands-Programm.
0: Ich habe das Gefühl, wir drehen uns im Kreis. Soweit waren wir doch schon. Was ist denn das Langlands-Programm? Ich meine, was muss man sich darunter vorstellen?
1: Ja, also das Lustige ist, nicht nur du kannst dir vielleicht nicht so viel darunter vorstellen, sondern es ist halt wirklich eines der abstraktesten Forschungsgebiete der ganzen Mathematik. Und nur super wenige Fachleute arbeiten überhaupt daran. Und wer halt nicht involviert ist, der hat halt meist echt nur so eine ganz vage Vorstellung davon, was es ist. Und im Prinzip kann man sich das Ganze, also ich stelle mir das so ein bisschen wie ein Wörterbuch vor. Mhm. Also das Langlands-Programm, falls es mal bewiesen wird, dann soll das Fachleuten halt ermöglichen, zwischen ganz verschiedenen Gebieten hin und her wechseln zu können. Also wie die Analysis, die Algebra oder halt auch die Zahlentheorie. Und die Regeln, wie das halt funktioniert, die werden in diesem Wörterbuch festgehalten.
0: Also kurzer Recap, Analysis, das ist das, was man in der Schule hat, wenn man zum Beispiel eine Kurvendiskussion macht, also Gleichungen, Graphen, Ableitungen, Integrale und so.
1: Genau. Und die Algebra, die handelt halt auch von Gleichungen, aber ein bisschen abstrakter. Also da geht's halt um Beziehungen zwischen ganz allgemeinen Objekten, also nicht nur zwischen Zahlen an sich. Also hier geht's zum Beispiel auch um Symmetrien oder auch um Matrizen und Vektoren in Ebenen. Also das hat man ja auch manchmal in der Schule.
0: Und der dritte Bereich, den du genannt hast, das war die Zahlentheorie. Da geht's um Zahlen.
1: Ja, genau. Und da geht's halt. Ja, und da geht's oft um so ganz bestimmte Zahlen. Also manchmal betrachtet man halt nur Bruchzahlen oder halt auch nur Primzahlen oder sowas.
0: Das scheinen mir jetzt aber auf den ersten Blick irgendwie schon recht unterschiedliche Bereiche zu sein, oder?
1: Genau, und das sind sie halt auch. Und deswegen, also dass es Zusammenhänge zwischen diesen Bereichen gibt, das haben wir schon häufiger auch besprochen. Das war immer ein großes Thema. Algebra in eine Größe aus der Analysis verwandeln kann, also in sowas wie ein Kosinus oder ein Sinus, nur halt kompliziertere Funktionen in dieser Art. Und das wiederum würde zu gewissen Strukturen aus der Zahlentheorie führen. Ein bisschen detaillierter habe ich das schon mal besprochen, und zwar in unserer Folge zu Edward Frenkel. Also gerne nochmal reinhören.
0: Genau, das verlinken wir euch auch auf jeden Fall in den Shownotes. Aber ich versuche das nochmal ein bisschen zusammenzufassen, so wie ich es verstanden habe. Stellen wir uns mal vor, die unterschiedlichen Bereiche der Mathematik sind drei Länder. Also die Analysis ist Deutschland, die Algebra ist Japan und die Zahlentheorie ist Kenia. Und in allen drei Ländern spricht man, klar, unterschiedliche Sprachen, und auf den ersten Blick können sich die Menschen darin nicht miteinander verständigen. Und Langlands hat eben die Theorie aufgestellt, dass es eben doch möglich ist, sich zu verständigen. Also im Deutschen ist der Satz, ich liebe Mathe, und es gibt auch eine genaue Übersetzung ins Japanische und ins Swahili. Also ich habe das jetzt extra mal gegoogelt. Und die Übersetzung wäre dann nämlich Sugaku ga Daisuki und auf Swahili Napenda Hisabati. Und wenn man davon ausgeht, dass diese Theorie stimmt, dann lassen sich eben die unterschiedlichen Bereiche gut miteinander verbinden und sie können eben kommunizieren und es gibt genaue Übersetzungen, und das ist das Langlands-Programm.
1: Und der Punkt ist, was er halt gemacht hat, ist, dass man zum Beispiel, um von Deutsch auf Swahili zu kommen, auf jeden Fall die Brücke erstmal über Japanisch schlagen müsste.
0: Wieso ist das immer alles so kompliziert?
1: Ja, sonst wäre es ja aber auch
0: das
1: langweilig.
0: Das heißt, ich habe dann quasi das Wörterbuch Deutsch-Japanisch und ich habe ein Wörterbuch Japanisch-Swahili.
1: Genau.
0: Und dann geht's.
1: Ja.
0: Okay.
1: Ich meine, lustigerweise mit KI ist es ja so ähnlich. Oft muss alles über Englisch laufen, damit es gut funktioniert. Mhm. Oder zumindest früher war es so. Genau. Okay. Aber wieder zurück zu Langlands.
0: Ja.
1: Das, was ich super witzig auch finde, nochmal um eine Geschichte in der Geschichte zu haben, ist die Geschichte, wie Langlands seine Vermutung überhaupt kommuniziert hat.
0: Da springen wir vielleicht mal ins Jahr 1967. Da war Langlands noch recht jung. Er war nämlich gerade mal 31 Jahre alt. Also für die Mathe-Community schon eher jünger.
1: Ja, ich finde, das ist schon jung. Okay.
0: Ich verrate jetzt nicht, wie alt wir sind.
1: Und damals ist er in der Mathe-Community jetzt auch noch nicht so bekannt. Also der hatte seine erste Professur inne und ihm fiel dann halt eben diese Übereinstimmung auf, also zwischen Algebra, Analysis und Zahlentheorie.
0: Er fand also konkrete Beispiele, die übereinstimmen?
1: Ja, genau. Also das ist wie, wenn ich jetzt sagen würde, 2, 4, 6, 8 sind alle durch 2 teilbar. Und dann stelle ich die Vermutung auf, jede gerade Zahl lässt sich durch 2 teilen. Also das ist jetzt sehr banal. Aber wenn ich das einfach so behaupte, dann muss ich das ja irgendwie beweisen. Und bei Langlands ist es halt auch so. Er findet konkrete Beispiele für diese Übereinstimmung. Da sieht er, das ist so. Er vermutet, das ist allgemeiner. Und dafür hat er aber halt eben keinen Beweis.
0: Mhm. Und was macht er dann?
1: Ja, er nimmt 1967 all seinen Mut zusammen und schickt seine Beobachtungen an André Weil. Also das ist damals ein weltweit renommierter Mathematiker. Und er schreibt, nachdem ich den Brief geschrieben habe, realisiere ich, dass es darin kaum eine Bemerkung gibt, der ich mir sicher bin. Wenn Sie, das ist schon mal ein guter Start. Wenn Sie bereit sind, dies als reine Spekulation zu lesen, würde ich das schätzen. Wenn nicht, ich bin sicher, dass Sie einen Papierkorb zur Hand haben.
0: Ach, ich finde das immer so schön. Wir schreiben heute gar nicht mehr so schöne Briefe.
1: Ja, das stimmt. Also auch in der E-Mail kann ich mir kaum vorstellen, dass jemand sowas schreibt. Nee. Ja, aber glücklicherweise landet der Brief halt eben nicht im Müll. Vale fand das Ganze ziemlich spannend und schickt es auch an seine Kollegen weiter. Und die finden es auch cool. Und schnell machen halt die Vermutungen von Langlands die Runde und münden dann eben in dieses Langlands-Programm. Also das ist ein Forschungsprogramm und es dauert bis heute noch an.
0: Im Podcast zu Edward Frankel erzählst du sogar von einem Forschungsergebnis aus dem Jahr 2024, bei dem ein Teil des Langlands-Programms dann auch bewiesen werden konnte. Ein 1000-seitiger Beweis, dem zeitweise nur rund ein Dutzend Leute folgen konnten. Verrückt.
1: Ja, das ist super verrückt. Also da sieht man auch wieder, die Community ist halt echt klein. Mhm. Die Forschung daran läuft aber auf Hochtouren weiter. Und ich bin auch wirklich gespannt, was in den nächsten Jahren noch folgt, ob da irgendwelche krassen, großen Beweise sich draus ergeben noch.
0: Wie bedeutend diese Arbeit ist, das sieht man ja auch daran, dass Langlands eben 2018 mit dem Abel-Preis ausgezeichnet werden soll für seine zukunftsweisende Vermutung aus den 70er Jahren, die bis heute eben die Mathewelt beschäftigt. Die Akademie greift also zum Hörer, ruft Langlands an und der reagiert eher verhalten, haben wir gehört. Was ist denn hier passiert, Damien?
2: Also diese Anekdote kommt von Torkil Jemmetrud. Er ist ein Wissenschaftsjournalist für den norwegischen Rundfunk und arbeitet eng mit der Akademie zusammen. Lassen wir ihn also am besten selbst erzählen.
3: Well, how it works is that when someone is awarded double prize, someone from the Norwegian Academy of Science and Letters will call laureates and tell him the great news. And this particular time, someone called Robert Langlands and said, congratulations, you have won this year's Abel Prize. And he didn't accept at once the prize. He had to have some time to consider it, he had said.
2: Natürlich kam das total überraschend. Es ist nicht üblich, dass man um Bedenkzeit bittet, ne? Normalerweise ist man halt ganz happy und bedankt sich bei der Akademie. Wir haben aber auch im Podcast neulich über Alexander Grothendieck gesprochen, der seine Fields-Medaille nicht annahm, weil die Verleihung in der Sowjetunion stattfinden sollte. Und für einen Pazifisten wie Grothendieck war das halt undenkbar, da mitzumachen. Es ist eine der wenigen Ausnahmen in der Geschichte der Mathematik, wo ein Preis nicht angenommen wurde. Und deswegen ist man jetzt in Oslo nervös. Ne? Also warum Bedenkzeit? Was für ein Problem kann es denn geben? Und Rabea, was denkst du? Also warum hat er halt nicht zugesagt?
0: Also ich weiß nicht, es ist jetzt nicht so, als wäre Skandinavien so in dem Bereich politisch irgendwie brenzlig. Keine Ahnung, Flugangst? Will nicht fliegen? Weiß ich nicht.
2: Das ist eigentlich keine so schlechte Idee, ne? Aber nee, tatsächlich ist es das nicht. Hören wir einfach mal weiter.
3: And all the people in the Abel Prize Committee and all the people in the Academy of Science and Letters, they got really concerned. Ah, won't he accept it? Is he against prizes in mathematics or is there something else? But I talked to Langlands some weeks later, and he told me the story. The problem wasn't that he wasn't happy for the prize and he didn't want to accept the prize. The problem was that his daughter was about to marry that same spring. So he had to check first, would this be on the same date as his daughter's marriage? Because if so, he said, then he would have chosen to go to her wedding and not to Oslo to receive the prize. So that was the reason why he had to have some delay to think about it before he accepted the prize. But he did accept it.
2: Also am Ende war es dann doch viel entspannter, als man gedacht hätte. Es gab kein Problem mit dem Abel-Preis, auch keine Überzeugungen in Langlands, die einer Annahme des Preises im Wege standen. Er hatte einfach einen Termin, die Hochzeit seiner Tochter, und er wollte sicher sein, dass sich beide Termine, also die Hochzeit und die Verleihung des Abel-Preises, nicht überschneiden. Im Ernstfall hätte er den Preis nicht angenommen, denn er würde die Hochzeit seiner Tochter nicht verpassen wollen.
0: In allen Ehren, ja, aber das hätte man ja auch einfach sagen können.
2: Vielleicht war es ihm peinlich, dass er sich nicht daran erinnern konnte, wann die Hochzeit seiner Tochter war. Keine Ahnung, ne? aber ja, ich finde es super schnuckig, super süß, ne?
0: Ja, weißt du denn, was passiert, wenn jemand tatsächlich nicht kann oder nicht will? Wird dann einfach der Nächste auf der Liste angerufen oder was passiert dann?
2: Ich glaube, es gibt keinen Plan B.
0: Geht einfach davon aus, dass die Leute den Abelpreis haben wollen.
2: Ja, was ich aber auch weiß, ist, dass es keine Möglichkeit gibt, den Termin der Vergabe zu ändern. Das ist über Jahre aus schon vorgeplant, wann das alles stattfinden muss, damit alle involvierte Parteien auch mitmachen können. Also es wäre nicht möglich, einfach zu sagen, verschieben wir das doch eine Woche.
0: Aber schön, dass alles geklappt hat.
2: Alles hat geklappt. Am Ende ist alles gut gegangen. Hochzeit und Preisverleihung fielen nicht auf den gleichen Tag und Langlands konnte glücklicherweise an beiden Festlichkeiten teilnehmen.
0: Und damit kommen wir zu unserer zweiten Geschichte aus der Mathematik. Im Fokus steht Luis Caffarelli.
2: Genau, Luis Caffarelli wird am 8. Dezember 1948 in Buenos Aires in Argentinien geboren. 2023 soll ihm der Abelpreis verliehen werden und die Akademie macht sich Gedanken darüber, wie man den Preisträger dieses Mal ankündigen soll.
0: Uni Irmelin ist beim Abelpreis für Presseangelegenheiten verantwortlich und sie erzählt dazu Folgendes.
4: We have worked with a lot of Abel Prize laureates, but the most memorable, I think, was when Luis Caffarelli won the prize, Argentinian mathematician. And we were playing around, you know, being communicators of mathematics. It's always hard to find a hook. But this was the same year as Argentina won the Soccer World Cup. And my colleague Marina and Alex Pelas, who was doing the announcement for the Abel Prize that year, they were like, could we play on Messi? You know, the football player, the soccer player. And then it happened. It was like a magical moment when I think it was Marina and Alex Pelas said like, what about the Messi of maths? You know, this would go very well into a narrative that could be sellable to the media, not only in Argentina, but everywhere.
2: Und ja, wir sind ja im 2023 und das ist gerade mal ein paar Monate her, dass Argentinien die Fußball-Weltmeisterschaft gewonnen hat. Und so kommt man nach langem Grübeln schließlich auf die Idee der perfekten Schlagzeile. Luis Caffarelli, the Messi of mathematics.
0: Messi, also Lionel Messi, das ist ein argentinischer Fußballspieler und der gehört ja zu den Besten der Besten. Und an dieser Stelle sei vielleicht gesagt, wir zeichnen vor dem aktuellen WM-Fußballfinale auf. Wir wissen also nicht, ob es Argentinien gelungen ist, diesen Titel, den wir eben angesprochen haben, gegen Spanien zu verteidigen. Und wir wissen auch nicht, ob Messi dieses Mal ein Tor geschossen hat oder so. Aber bis jetzt ist Messi 8-mal zum Fußballer des Jahres gewählt worden, außerdem 8-mal zum FIFA-Weltfußballer. Und dafür hat er eben viele Weltmeisterschaften maßgeblich geprägt, zahlreiche Tore geschossen und Spiele gewonnen. Meine Frage ist aber, was war denn Caffarellis Fußball? Also was macht ihn so besonders, Manon?
1: Luis Caffarelli beschäftigt sich weniger mit runden Sachen, sondern eher mit eckigen. Also er widmet sich natürlichen Phänomenen wie dem Schmelzen von Eiswürfeln und lässt sich dabei nicht von Unendlichkeiten beirren.
0: Ich finde, das klingt ein bisschen wie Farbe beim Trocknen zuschauen. Also so Schmelzen von Eiswürfeln. Aber irgendwie ein bisschen schöner, aber anschaulich auf jeden Fall. So ein schmelzender Eiswürfel. Was macht ihr damit?
1: Also ich will dir jetzt nicht den Spaß verderben, aber vielleicht freust du dich ein bisschen zu früh, was die Anschaulichkeit angeht.
0: Das habe ich ehrlich gesagt so ein bisschen befürchtet, weil du ja auch schon die Unendlichkeiten angesprochen hast. Und ich dachte mir nur, kann man nicht einfach mal einen Eiswürfel schmelzen lassen? Was hat das also mit dem Schmelzen von Eiswürfeln zu tun?
1: Also dafür müssen wir ganz am Anfang anfangen. Caffarelli beschäftigt sich nämlich mit Differentialgleichungen. Also das sind Gleichungen, die Ableitungen enthalten.
0: Das heißt, sie hängen nicht nur von x oder y ab, sondern eben auch von den Ableitungen von x und y.
1: Genau. Und auch wenn das jetzt irgendwie kompliziert und abstrakt klingt, dann ist es die Art von Gleichung, die alle Geschehnisse um uns herum halt beschreiben. Also die erklären halt, wie sich gewisse Größen zeitlich und räumlich verändern. Und deswegen sind es halt auch Differentialgleichungen, die es uns erlauben, überhaupt einen Blick in die Zukunft zu werfen, also wie sich was entwickeln wird. Stell dir zum Beispiel vor, man wird jetzt einen Ball in die Höhe werfen. Also die Bahnkurve, die der Ball beschreibt, das ist auch eine Lösung von einer Differentialgleichung.
0: Womit wir wieder beim Fußball wären.
1: Yay.
0: Das heißt also, ich kann zum Beispiel berechnen, wann der Ball wieder aufkommt.
1: Genau, ja, rein theoretisch schon.
0: Oder, um beim originalen Beispiel zu bleiben, ich kann berechnen, wenn ein Eiswürfel schmilzt, dann gibt es dafür eine Differentialgleichung, die beschreibt, wie der Würfel kleiner wird und wie er dann aussieht.
1: Genau, und auch wie das Wasservolumen zunimmt. Mhm. Also stell dir vor, du hast so einen Eiswürfel in Wasser, dann wird ja ein Teil des Eiswürfels wird zu Wasser und das Eis schmilzt halt immer weiter. Und dieses Problem hat bereits der Physiker Josef Stefan im Jahr 1889 untersucht.
0: An dieser Stelle möchte ich kurz anmerken, dass mir noch nie in den Sinn gekommen ist, dass es beim Schmelzen eines Eiswürfels ein Problem gibt, geschweige denn ein mathematisches Problem. Aber go on.
1: Ja, man versucht halt zu beschreiben, wie die Oberfläche des Eiswürfels, wie die halt abnimmt, wie die immer kleiner wird. Mhm. Und Stefan gelang es damals, zwei Formeln aufzustellen. Also die erste beschreibt den Wärmefluss von Wasser zum Eis, also wodurch dieses halt erhitzt wird und schließlich dann anfängt zu schmelzen. Und die zweite Formel, die widmet sich halt eben dieser Grenzfläche zwischen Wasser und Eis, die halt immer kleiner wird. Und beide Gleichungen beeinflussen sich halt gegenseitig. Also von der Oberfläche des Eises hängt ja irgendwie die Stärke des Wärmeübertrags ab, während der Wärmefluss halt bestimmt, wie schnell die Oberfläche schwindet.
0: Klingt logisch. Also kaltes Eis beeinflusst den Wärmefluss und weniger Eis, anderer Wärmefluss verändert das Eis.
1: Genau. Und bis zu den 1970ern war halt aber unklar, ob die Gleichungen in gewissen Situationen auch unphysikalische Lösungen liefern können. Also zum Beispiel könnten die Gleichungen auch eine Eiswürfelform vorhersagen, die einem Fraktal ähnelt. Also sowas wie ein Romanesco, weißt du, diese lustigen Strukturen. Aber das beobachtet man ja in der Realität nicht. Also das wäre auf jeden Fall eine unphysikalische Lösung. Und das Komplizierte daran ist, beim Schmelzvorgang können halt Spitzen, Ecken und Kanten entstehen. Also selbst wenn die Eiswürfelform vorher glatt war. Und das ist mathematisch super schwierig zu beschreiben.
0: Also ich stelle mir das zum Beispiel so vor, wenn man einen Eiswürfel ganz klassisch in Form von einer Sanduhr hat, sobald dieses Verbindungsstück bricht, was ja früher passiert als der Rest vom Eiswürfel, dann hat man ja so eine ausgeprägte Spitze. So. Aber ich stelle es mir auch so vor, selbst bei so einem viereckigen normalen Eiswürfel sieht man ja, dass der eben nicht zu gleichen Verhältnissen schrumpft. Also ja. Der wird ja nicht einfach immer so kleiner, sondern der kann ja auch Ecken und Kanten kriegen.
1: Ja, genau. Und also da merkt man schon, es ist nicht so einfach, ne? Und Caffarelli konnte 1977 nachweisen, dass es in der schmelzenden Eisfläche also auf jeden Fall auch so isolierte Eisspitzen geben kann. Er konnte sogar auch angeben, dass die Temperatur in der Umgebung solcher Spitzen quadratisch mit dem Abstand anwächst.
0: Okay, ich bin raus.
1: Also das heißt, wenn ich jetzt einen Abstand von 2 habe, 2 Zentimeter von dieser Spitze, dann wächst die Temperatur quadratisch an. Also die wird dann 4-mal so hoch. Wenn ich 3-mal so weit weg bin, dann ist sie 9-mal so hoch.
0: Das heißt, wenn ich 2 Zentimeter vom Eis will, wenn ich meine Nase ganz nah dran halte und wenn ich dann weggehe, dann merke ich, dann wird's wärmer.
1: Genau, da wird's wärmer und die Temperatur steigt halt
0: quadratisch an.
1: Genau.
0: Ja, okay. Jetzt habe ich's verstanden. Danke.
1: Gerne. Ja, und das erlaubt es aber, also dieser Zusammenhang ist halt mega hilfreich, weil man so nach solchen Singularitäten, also nach solchen Spitzen halt überhaupt suchen kann. Mhm. Also man muss halt einfach nur dem Temperaturprofil halt folgen.
0: Was macht denn diese Singularität dann so spannend?
1: Also Singularitäten sind in der Mathematik immer relativ spannend, weil sobald man so eine Spitze hat, dann hat man irgendwie wie so eine Art Unendlichkeit in einer gewissen Größe. Also eine Spitze zum Beispiel, die wird ja unendlich steil, wenn du dir das so anschaust. Mhm. Das heißt, in den Gleichungen steckt irgendwo eine Unendlichkeit drin. Und das finden MathematikerInnen eigentlich generell immer spannend. Oder das deutet halt auch manchmal in der realen physikalischen Welt auf was Unphysikalisches hin. Weil in der Physik zum Beispiel können solche Unendlichkeiten ja nicht wirklich entstehen, weil nichts ist am Ende unendlich spitz oder unendlich steil, weil du ja allein die Begrenzung durch Atome oder sowas hast. Und aber was halt auch spannend war vom anschaulichen Standpunkt her ist, Caffarelli hat jetzt gezeigt, es können solche Spitzen entstehen beim Schmelzen. Aber wenn du dir jetzt wirklich so einen Eiswürfel in Wasser anguckst, man vernachlässigt jetzt Gravitation oder sowas, irgendwelche Kräfte. Also man hat wirklich einfach nur diesen Eiswürfel, der im Wasser schwimmt. Dann, wenn du diesen Eiswürfel anpackst oder so, du würdest dich ja niemals daran schneiden. Also da entsteht ja jetzt nicht wirklich eine scharfe Kante. Und das war so ein bisschen dieser Widerspruch. Wie kann das denn sein?
0: Aber ein Eiszapfen, der ist doch scharf oder zählt es nicht?
1: Das zählt nicht ganz, weil der halt eben nach unten zeigt, halt wirklich und durch die Gravitation so nach unten gezogen wird und dadurch halt okay. Das hat. Ja, genau. Und hier geht's wirklich darum, ich habe was, was so in Wasser schwimmt.
0: War dann sein Ergebnis falsch?
1: Das war so ein bisschen die Befürchtung, aber tatsächlich konnten 2021 drei Mathematiker zeigen, dass die Singularitäten, also diese Spitzen, nur extrem selten auftauchen. Also tatsächlich beträgt die Wahrscheinlichkeit, so eine Eisspitze zufällig anzutreffen, null.
0: Also kann ich mich nicht schneiden.
1: Nee, genau. Also es ist eine reale Lösung, die passt auch vielleicht zu unserer Welt, aber die Wahrscheinlichkeit, dass sie entsteht, ist halt einfach null und deswegen passt alles wieder zusammen.
0: Und wenn ich das am Ende zusammenfassen muss, dann kann ich sagen, dass Caffarelli die Mathematik so geprägt hat wie Messi den modernen Fußball und ich verstehe beides nicht. Sorry.
2: Messi muss man nicht verstehen, super. Messi muss man genießen.
0: Ach so, jetzt verstehe ich's. Demian, warum erzählen wir hier denn so viel über Fußball? Also was ist denn beim Abel-Preis vorgefallen? Bitte sag mir einfach, dass Messi den Preis übergeben hat.
2: Leider nein. Das tut im Prinzip immer der Kronprinz. Hatten wir auch in der letzten Folge schon gesehen. Mhm. Aber ich habe ja schon in der letzten Folge davon berichtet, dass es am Abend nach der Abel-Preis-Verleihung ein offizielles Bankett gibt. Ne? Mhm. Und nochmal zu Uni Irmelin dazu.
4: Fast forward, we declared this Argentinian Caffarelli this year's Abel laureate. And then we came to the official governmental banquet, which is like a dinner at a medieval castle. It is a wait list. It's harder to get in than anywhere else. It's 175 places. It is a bit narrow between the chairs and it's getting warmer and warmer during the day. And every year we invite the minister from the country where the laureates are from. The minister of higher education, the minister of research, the minister of knowledge, the minister of whatever they call it.
2: Die norwegische Regierung lädt zu diesem Bankett ein. Das Ganze findet im mittelalterlichen Akershus Castle statt. Es nehmen Minister der norwegischen Regierung teil, Diplomaten des Landes, des Preisträgers, Vertreter des Königshauses. Da ist zum Beispiel normalerweise der Kronprinz Haakon Magnus wieder dabei. Und entsprechend ist das Ganze sehr formell. Ja, es gibt einen Dresscode, man muss mit Smoking oder mit Abendkleid antanzen. Und auch während des Abendessens verläuft alles nach Hofetiketten. Es gibt sehr viele kleine Regeln, die man befolgen muss. Und zum Beispiel dürfen überhaupt keine Fotos während dieser Veranstaltung geschossen werden.
4: And that year the minister from Argentina came. And he had a signed soccer jersey for the mathematician Louis Caffarelli. And before we could know it, he just kind of danced up to the podium, took out this signed soccer jersey from Messi and said, from us here in Argentina to the Messi of Maths. And it's not really allowed to film in that hallway. But everybody took out the cameras and just wanted to capture this moment, you know. And before we knew it, that was everywhere. Messi of Maths.
2: Dieses Jahr ist der argentinische Minister für Wissenschaft auch vor Ort.
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2: Klären wir zunächst, über welches Kongo wir sprechen. Schließlich gibt es zwei Länder mit diesem Namen. Durch beide fließt der gleichnamige, 4700 Kilometer lange, mächtige Fluss, Lebensader für Millionen Menschen in Zentralafrika. Wir sprechen gleich nicht über die kleinere Republik Kongo im Westen Afrikas mit der Hauptstadt Brazzaville, sondern über die Demokratische Republik Kongo mit der Hauptstadt Kinshasa. Ein Land so groß wie Mitteleuropa mit etwa 116 Millionen Einwohnern und einer schrecklichen, gewaltvollen Geschichte. Spätestens als sich 1885 der belgische König Leopold II das Gebiet als Privatbesitz unter den Nagel riss. Die Kolonialherrschaft der Belgier gilt als eine der grausamsten unter den vielen grausamen Kolonialregimen der Europäer auf dem afrikanischen Kontinent. Nachdem die Belgier 1960 abzogen und der Unabhängigkeitsheld Patrice Lumumba ein Jahr später ermordet wurde, herrschte der Kleptomane Mobutu Jahrzehnte diktatorisch. Als er 1997 von Laurent Kabila gestürzt wurde, hatten die Menschen im Kongo Hoffnung auf eine bessere Zukunft. Aber auch Kabila enttäuschte diese Hoffnung. Genauso wie sein Sohn Felix, der sein Nachfolger wurde. Ein Bürgerkrieg folgte mit Auswirkungen und Kämpfen bis heute. Meine ehemalige Kollegin Judith Raub ist 2011 in die Demokratische Republik Kongo gezogen, obwohl die Sicherheitslage auch damals schon äußerst fragil war. Sie lebt in der Provinzhauptstadt Goma im Ostkongo. Nach Kinshasa sind es von dort aus mehr als 1500 Kilometer Luftlinie. Mit Bus, Floß und Fähre sind es mehr als 2500 Kilometer durch Gebirge, Flüsse und Wälder. Gerade hat Judith Raub ein Buch über ihre Erlebnisse in 15 Jahren im Kongo veröffentlicht. Der lakonische Titel: Morgen gehe ich einkaufen, falls der Markt noch steht. Warum der Titel Programm ist, darüber spreche ich jetzt mit ihr. Sie hören das Thema, den Recherche-Podcast der Süddeutschen Zeitung. Am Mikro ist Lars Langenau. Schön, dass Sie dabei sind.
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2: Bonjour, Madame Judith. Wie verständigst du dich eigentlich in Goma?
5: Ich verständige mich auf Französisch meistens und ein bisschen Kiswahili kann ich auch. Ich arbeite ja mit Journalisten von Kommunalradios und die senden natürlich dann oft auch in Kiswahili oder sogar in ihrer ganz lokalen Sprache. Es gibt ja über 400 Volksgruppen im Kongo und da beherrsche ich natürlich nicht alle und Kiswahili so einigermaßen, dass ich halt auf den Markt einkaufen gehen kann und ungefähr verstehe, um was es geht. Aber die meisten Journalisten wollen mit mir Französisch sprechen, weil das für sie ein Zeichen ist. Guck mal, ich bin gut gebildet.
2: Und was ist dein Job dort in Goma?
5: Also ich bilde Journalisten aus und Journalistinnen. Die Frauen sind wenige, aber es sind ein paar dabei. Die arbeiten für Kommunalradios und außerdem arbeite ich natürlich selbst auch noch als Journalistin und für diverse Medien in Deutschland, Schweiz und Österreich.
2: Wieso hast du die Entscheidung getroffen, die sichere Stelle aufzugeben, von der SZ dann in Kongo zu gehen?
5: Also ich war ja schon davor viel in Afrika unterwegs. Wir haben auch mal mit meinem Partner, ein Jahr ein Sabbatical genommen, sind mit den Motorrädern rund um Afrika gefahren. Dort fand ich es eigentlich schon faszinierend, wie man mit wenig Mitteln, mit ganz wenig durchs Leben kommt und wie hilfsbereit und toll die Menschen waren. Und dort hatte ich eigentlich schon den Wunsch, Mensch, ich würde mal gerne dort leben und mal gucken, wie das so ist, wenn man ja mit den Menschen vor Ort ist. Und als ich dann hier eben für Afrika zuständig war bei der SZ, war ich natürlich viel in der Redaktion. Ich durfte auch viel lesen und habe viel erfahren. Und ab und zu durfte ich auch mal in gewisse Länder reisen und recherchieren. Und dann kam ich aber ganz oft mit mehr Fragen zurück, als ich Antworten hatte. Und was mich auch immer geplagt hat, manchmal trifft man sich ja auch mit Menschen, die wirklich was riskieren, weil sie mit Journalisten reden, ja. Oder man trifft Menschen in einer ganz unkomfortablen Situation. Und ich dachte ganz oft an diese Leute zurück, was ist denn jetzt wohl aus diesen Menschen geworden? Und haben die jetzt zum Beispiel gerade, weil sie mit mir geredet haben, Schwierigkeiten bekommen? Und damals war es ja jetzt auch noch nicht so, dass es schon WhatsApp und alles gab. Ne, man konnte jetzt auch nicht immer ganz leicht immer in Kontakt bleiben. Ganz abgesehen davon bringt man ja Menschen auch in Gefahr, ne, wenn man denen jetzt eine WhatsApp schreibt und die werden dann dort vom Geheimdienst gefilzt. Ah, Kontakt mit einer ausländischen Journalistin. Ne? Also muss man vorsichtig sein. Und aber irgendwie plagte mich das. Und ich hatte immer mehr den Wunsch, ich möchte jetzt mal mit den Menschen vor Ort leben. Ja, und dann war, wie gesagt, diese Stelle ausgeschrieben. Ursprünglich bin ich nach Goma gegangen, um eine Pressestelle aufzubauen für eine lokale Hilfsorganisation. Und ich muss sagen, ich bin wirklich super happy, dass ich das gemacht habe. Natürlich ist es ein Schritt, ne? Eine sichere Stelle. Mein Partner hatte auch eine sichere Stelle als Informatiker. Vom Geld her haben wir in Goma, also lächerlich wenig verdient im Vergleich zu, wenn wir hier geblieben wären. Es ist eine große Unsicherheit. Man wusste ja auch nicht, wenn man dann nach Deutschland mal doch zurück will, wird man wieder eine Stelle kriegen. Aber ja, trotz allem sind wir beide froh, dass wir es gemacht haben. Wir haben so viel erlebt, so viele tolle Menschen getroffen, so viel Wärme erfahren und auch eine andere Einstellung zum Leben gekriegt. Und das wäre alles nicht passiert, wenn ich hier geblieben wäre.
2: Kanntest du denn die Demokratische Republik Kongo?
5: Ja, natürlich vom Lesen, ne? Und wie das halt so ist als Journalistin. Und dann war ich aber einmal, als der damalige Entwicklungsminister Niebel eine Pressereise machte, da war ich dann halt mit, ne? Wie ja Journalisten manchmal mitgehen, wenn Minister reisen. Und dann waren wir damals auch in Goma, ich glaube 2 Tage oder so. Dort fiel mir auch schon auf, ne, ich hatte mich natürlich eingelesen, ah ja, Krieg, Gewalt, alles ganz schlimm. Und dann habe ich mich da abends mal allein aus dem Hotel gewagt und dann bin ich da in so einer Bierbude gelandet mit jungen Männern. Die haben mich gleich gefragt, ah was, kennst du Bayern München? Und ich so, ja, ja, ich wohne da in München, was? Und dann war da irgendwie gleich Halligalli und das war eine Erfahrung, wo ich mich wohlgefühlt habe. Und dann haben wir auch einen Aktivisten getroffen und der sagte uns, für ihn ist die MONUSCO, so nennt man im Kongo die Blauhelm-Mission, ja, die ja auch schon seit bald 30 Jahren dort ist und eigentlich Frieden schaffen soll und es nicht schafft. Der sagte dann zu uns, ja, die sollten alle abziehen, die machen hier nur Geld auf unserem Rücken und völlig nutzlos und die brauchen wir nicht. Da, ja, bin ich zurückgekommen, habe mir die Frage gestellt, warum sagt der das? Warum? Und ich habe damals nicht die Antwort gefunden, aber jetzt weiß ich warum. Ne?
2: Dann stelle ich dir die Frage, warum?
5: Ja, also es ist halt einfach so, dass die MONUSCO, wie ich schon sagte, in verschiedenen Konstellationen schon seit bald 30 Jahren dort ist. Aber die Situation für die Bevölkerung, die wird ja eher schlimmer wie besser. Ne? Also wir haben 400 Milizen, die überfallen Dörfer, die rauben aus, die verlangen Zwangsabgaben. Und wenn mal ein Dorf überfallen wird, also erst war ich auch skeptisch, als mir einzelne Leute das erzählt haben, wenn ein Dorf überfallen wird und selbst wenn die Leute dann die Notnummer anrufen der MONUSCO, dann rücken die halt nicht aus und die kommen dann irgendwie später und zählen dann, aha, so und so viel Vergewaltigung, so viel Tote, das kommt dann in den Bericht, ja. Und die Bevölkerung ist halt sehr sauer, dass die nicht schneller kommen. Ich meine, klar, sie können natürlich auch nicht überall sein, ist ja auch, ich meine, der Kongo an sich ist ja ein Riesenland, der ist ja so groß wie Westeuropa und allein, also die, der Krieg und alles ist mehr bei uns im Osten, aber selbst da ist das Gebiet noch riesig, also sie können nicht überall sein. Aber es gibt immer wieder Fälle, wo eben die Kasernen der MONUSCO wirklich nahe dort sind, wo Überfälle passieren und diese Leute nicht rechtzeitig ausrücken. Und ich habe da auch diverse Sendungen dazu gemacht und dann haben ja auch wirklich Insider der MONUSCO ganz klar gesagt, hör mal zu Judith, meinst du vielleicht, wir riskieren hier unser Leben für eine fremde Bevölkerung, wo wir überhaupt keinen Bezug dazu haben, wenn ja nicht mal die eigene Armee des Kongo will, Unternehmens ist, die Leute zu beschützen, was natürlich richtig ist. Ne? Die Armee ist völlig desolat und in der Armee sind auch viele Verbrecher. Ne? Da sind Offiziere in den Rohstoffschmuggel verwickelt und so weiter. Also kann man das natürlich von der menschlichen Sicht so eines einzelnen MONUSCO-Soldaten nachvollziehen. Aber in meinen Augen stimmt auch das ganze System nicht. Ne? Ich meine, wen schickt man dahin? Ne? Das ist Pakistan, Indien, Bangladesch, ja manchmal noch Südafrika. Also es sind sehr viele Länder, in die MONUSCO-Soldaten schicken, die selbst ja auch eine mindestens teilweise zweifelhafte Menschenrechtspolitik betreiben, ja. Und jetzt schickt man die in ein Land, was völlig destabilisiert ist. Und die sollen jetzt dafür Menschenrechte sorgen. Und das System stimmt schon nicht, ne. Und dann sind diese Soldaten oft nur ein halbes Jahr da. Sie verdienen dann für ihre Verhältnisse viel Geld. Und die erzählen mir halt, du, wenn ich das halbe Jahr unbeschadet überlebe, dann komme ich nach Hause, baue mein Haus, schicke meine Kinder in die Schule, ja, meinst du, da riskiere ich mein Leben? Nee, danke. Und ja, also das ganze System ist irgendwie krank und von da ist die Bevölkerung natürlich sauer und es gab ja dann auch große Ausschreitungen. Da war die Bevölkerung so sauer, dass sie die MONUSCO rausjagen wollte. Dann kam es zu Gefechten. Die Bevölkerung hat Konvois angegriffen. Die MONUSCO hat scharf zurückgeschossen zum Teil. Also hat dann Zivilisten getötet, natürlich nicht absichtlich, aber getötet, die sie ja eigentlich beschützen sollten. Es war völlig pervers. Und der Auslöser war, im Moment besetzt ja die Rebellengruppe M23 große Teile der Provinzen Nord-Kivu und Süd-Kivu, die übrigens sehr rohstoffreich sind. Das ist schon der zweite Krieg, den die M23 angezettelt hat. Und im ersten Krieg, da war übrigens der deutsche Diplomat Martin Kobler, der Chef der MONUSCO. Und er hat es geschafft, dass die MONUSCO zusammen mit der kongolesischen Armee gegen die M23 kämpft und die Rebellengruppe wurde dann zunächst militärisch besiegt. Ja. Und dann haben die wieder, das ist jetzt auch schon bei uns, der jetzige Krieg M23, der dauert schon mindestens so lange wie der Krieg in der Ukraine. Ne? Und als der wieder anfing, da hat die MONUSCO erklärt, ja, nee, wir sind nicht in der Lage, gegen die M23 zu kämpfen, wir sind nicht gut genug ausgerüstet und da können wir jetzt leider nichts tun. Und da ist natürlich die Bevölkerung dermaßen sauer geworden und dann gab es die Ausschreitung. Es kam dazu, es war dann auch schon Wahlkampf und dann haben natürlich Politiker das auch missbraucht. Die MONUSCO wurde zum Sündenbock. Ich meine, wer muss ein Land verteidigen? Das ist ja eigentlich die eigene Armee, ja. Aber die Politiker in Kinshasa sind halt meistens mehr damit beschäftigt, ja, vom Reichtum des Kongo zu profitieren und sich dann selber in eine gute Position zu bringen und kümmern sich wenig um die Bevölkerung. Ein Freund hat mir erzählt, ja Judith, ich muss gerade wieder einen Freund begraben, als ein Dorf überfallen wurde und wir mussten dann seinen Kopf suchen, weil der war abgehackt mit einer Machete. Und dann sage ich, oh Gott, das ist ja schrecklich. Ja. Und so bei mir im Kopf spielte sich ab, mein Gott, wie sucht man Kopf von seinem Freund? Und er sagt dann so, ja du, ich konnte nicht mal mehr weinen. Und da dachte ich, Wahnsinn, ne? Also wenn man mal so weit kommt, so viel Gewalt erlebt hat und dann halt die Blauhelmsoldaten und auch die Hilfsorganisationen sieht. Und ich meine, was sieht die Bevölkerung von den Menschen? Die kommen in Jeeps, in großen Autos, denen geht's gut, die wohnen in tollen Häusern, in Goma oft am See. Und ja, und selber geht's den Menschen immer schlechter und sie wissen, wenn sie abends ins Bett gehen, nicht, ob sie morgens lebendig aufwachen. Dann konnte ich schon nachvollziehen, woher diese Gewalt kommt, ne, obwohl ich die natürlich überhaupt nicht gut finde.
2: Was ich verstanden habe, ist das aber auch ein Kampf um Rohstoffe. Um was für Interessen geht es dort?
5: Ja, also wie ich schon sagte, der Kongo an sich ist ein wahnsinnig rohstoffreiches Land. Ne? Du findest im Kongo alles, was die Industrie weltweit braucht. Also Coltan, Kobalt, Lithium, Gold, Kupfer, Uran. Also ich könnte jetzt da bis morgen früh aufzählen. Ne? Und in den Provinzen Südkivu und Nordkivu gibt es eben auch Minen und das ist auch sehr rohstoffreich. Da gebe ich jetzt mal ein Beispiel. Also bei uns in in der Nähe, bei Goma in der Nähe, dann in den Masisi-Bergen oben. Da gibt es einen Ort, der heißt Rubaya und dort ist eine Coltanmine. Und aus dieser Coltanmine, je nach Lesart, da gibt es unterschiedliche Zahlen, aber von dort kommt 15-30% des Coltans, das weltweit verarbeitet wird.
2: Das braucht man wofür?
5: Das steckt in, da guck in deinem Laptop, in unseren Handys, in der ganzen Elektronikindustrie, Herzschrittmacher, also das braucht man überall, ne? Und die M23 besetzt gerade diese Mine. Und also laut UN verdient sie da jeden Monat an Zwangssteuern und so $800,000 jeden Monat, ne? Darum geht's natürlich, ne? Dann gibt's in Südkivu gibt's auch viel Gold. Also Rohstoffe spielen eine große Rolle jetzt in dem Konflikt. Allerdings hat der Konflikt, wie ich ja sagte, schon vor über 30 Jahren angefangen. Da waren Rohstoffe nicht der auslösende Faktor. Der kam dann dazu, ne? Also angefangen hat eigentlich alles. Die Belgier haben dann auch Arbeitskräfte aus Ruanda im Masisi-Gebirge angesiedelt. Es gab Wanderungsbewegungen. Dann gab's natürlich Konflikte, wie überall in diesen Gegenden, wo Bauern und Viehhüter aufeinandertreffen. Es gibt dann Landkonflikte. Es gibt Konflikte um Identität, um Nationalität, um Aufenthaltsrechte. Dann werden die Leute manchmal aufgehetzt von Politikern, ja, die da ihre eigenen kleinen Geschäfte betreiben und dann die Leute aufeinanderhetzen. Dann kam dann später 94 dieser Genozid in Ruanda dazwischen, wo dann plötzlich diese FDLR dann da war und diese Miliz gebildet hat. Dann haben natürlich Volksgruppen, die nicht so gut auskamen mit Hutu, haben gesagt, ja, Menschenskinder, wenn wir jetzt da hier eine Miliz von denen haben, dann müssen wir uns auch selber schützen, haben sie auch ihre Milizen gegründet, ja. Und so kam diese Gewaltspirale in Gang. Und das große Versagen finde ich persönlich, niemals gab es ernsthafte Bemühungen, diesen Konflikt aufzuarbeiten. Es gab weder Versöhnungsbemühungen, noch mal ernsthafte Bemühungen zu sagen, okay, wir haben ein Katasteramt, das gibt's ja alles, ne? Die haben ja ein Katasteramt. Wie sind die Besitzverhältnisse? Wie kam denn dieser Mensch plötzlich zu seiner großen Farm, ja? Wie können wir es gerecht aufteilen? Landverteilung. Wie können wir feststellen, okay, wer ist Kongolese, wer ist Ruanda oder wer ist Uganda oder, ja, wie können wir das feststellen? Wie findet man eine faire Lösung? Und das gab's alles nie. Und ich glaube, das ist ja auch, solange man nicht den Konflikt da an der Wurzel aufarbeitet, wird's immer Gewalt geben. Und eine militärische Lösung ist keine Lösung. Also die müssen sich jetzt mal zusammensetzen und dieses aufarbeiten. Und dann glaube ich auch, wird sehr schnell gehen, dass dann auch Frieden einkehrt, ne? Wenn man mal diese alten Wunden behandelt, sozusagen.
2: Lass uns noch mal einen Schritt hin zurückgehen. Also du hast gerade geredet davon, dass diese Blauhelmsoldaten in vielfacher Hinsicht auch versagen. Warum sind die da? Was ist deren Auftrag?
5: Also ihr erster Auftrag ist eigentlich Schutz der Zivilbevölkerung. Ne? Und ich meine, der Kongo hat ja eine sehr wechselhafte Geschichte mit sehr viel Gewalt. Das fing ja also eigentlich schon in der Kolonialzeit an. Also allgemein sagt man, keine Kolonialherrschaft war brutaler wie die der Belgier im Kongo. Und dieses Händeabhacken und all das, was man da heute sieht, das haben die Belgier damals eingeführt. Die haben halt Kautschuk ausgebeutet und wer nicht genug geerntet hat oder fliehen wollte, dem wurden Gliedmaßen abgehackt.
2: Du sagst, heute passiert das wieder.
5: Bei Überfällen ist die Brutalität so groß, dass dann auch Gliedmaßen abgehackt werden. Ich meine, meistens kommen die schon mit Kalaschnikow oder so, aber halt auch mit Macheten.
2: Ja, nicht besser unbedingt. Ja. Aber dann erklär doch nochmal bitte die Konfliktparteien. Also wir haben eine Zentralregierung in Kinshasa. Wer stellt dort die Regierung und wer kämpft dort gegen wen?
5: Also die Zentralregierung in Kinshasa im Moment unter Präsident Félix Tshisekedi, die hat natürlich wie jedes Land ihre Armee. diese Armee kämpft bei uns im Osten gegen diverse Milizen. Wir haben aber ungefähr 400 Milizen. Die Milizen kämpfen untereinander. Teilweise tun sie sich zu Allianzen zusammen und bekämpfen dann andere Milizen. Also haben wir eine Gemengelage, dass Armee gegen Milizen kämpft, Milizen kämpfen die Armee und Milizen bekämpfen sich selbst. Dazu kommt erschwerend, was eigentlich ein großer Grund für den Konflikt ist, die Armee, die kämpft auch mit Milizen und besonders mit einer Miliz, die nennt sich FDLR. Diese Miliz wurde gegründet von ehemaligen Völkermördern im Nachbarland Ruanda. Also vielleicht erinnert sich der ein oder andere, 1994 war ja ein schlimmer Völkermord in Ruanda und da hat die Volksgruppe der Hutu, die Volksgruppe der Tutsi innerhalb von 3 Monaten, also wirklich nahezu ausgelöscht.
2: Mehr als 1 Million Menschen, die damals umgekommen sind.
5: Und die UN hat viel zu spät eingegriffen, obwohl die dort auch schon waren. Und der Kofi Annan, der war damals zuständig für Friedenseinsätze, der hat auch einmal gesagt, es sei der größte Fehler seines Lebens gewesen, dass man da zu spät rein ist. Die Konsequenz ist, als dann die UN rein ist, hat man einen Fluchtkorridor geschaffen, weil es war ja dann so, der Völkermord wurde beendet dadurch, dass die Tutsi, die im Exil gelebt haben und in Uganda groß wurden, einmarschiert sind und quasi diese Hutu-Miliz besiegt haben.
2: Unter Paul Kagame, der heute Staatspräsident
5: genau, ist. Genau, genau. Ja, genau. Und deswegen muss man auch den Konflikt verstehen. Ich meine, der Kagame ist im Exil groß geworden, der hat den Völkermord gesehen, der hat den beendet. Der ist jetzt Präsident, ne, schon seit eben Jahrzehnten. Aber der hat natürlich seine Erlebnisse, ne, auch als Mensch. Dann haben natürlich die Hutu, die in Ruanda noch waren, hatten Angst vor Rache. Ne? Die dachten sich jetzt, oh Gott, wenn jetzt die Tutsi an der Macht sind, werden wir plötzlich alle massakriert. Und dann sind sehr viele über die Grenze geflüchtet in den Ostkongo. Und da unter denen, die geflüchtet sind, waren natürlich auch solche, die vorher Tutsis ermordet haben. Dann hat Ruanda das als Anlass genommen und hat dann im Ostkongo eben Flüchtlinge verfolgt. Ja, immer mit dem Argument, ja, die wollen uns stürzen, die haben da eine Miliz gegründet im Ostkongo und deren Ziel ist es, uns in Kigali zu stürzen, was auch stimmte damals. Die Miliz wurde gegründet und die hatten zum Ziel, wir wollen da wieder an die Macht. Ne? Aber also auch die Ruander, die dann im Ostkongo da einmarschiert sind, die sind mit großer Brutalität vorgegangen und da kam dann halt auch in den Flüchtlingslagern, also teilweise wurden sie umgebracht, teilweise in die Wälder vertrieben, sodass sie verhungert sind. Aber das sind auch viele Frauen und Kinder dann umgekommen, die einfach geflüchtet waren. Also diese Spirale der Gewalt, die dreht sich da immer weiter und ich würde mal sagen, keine Seite erspart der anderen Seite etwas. Aber um nochmal dann jetzt auf die jetzige Armee zurückzukommen, die jetzige Armee, die kämpft gegen die M23 jetzt zusammen mit der FDLR. Und deswegen hat Ruanda auch immer das Argument, solange es diese Nachfahren der Völkermörder gibt, die unser Regime stützen wollten, haben wir das Recht, uns zu wehren, ne, so nennt Ruanda das. Sie geben ja nie offiziell zu, also immer nur indirekt, dass sie die M23 ausrüsten, finanzieren und so weiter. Und dann geben sie es indirekt zu und sagen, ja, wir müssen uns halt schützen vor diesen. Und solange die kongolesische Armee mit diesen ehemaligen oder Nachfahren von Völkermördern kämpft, müssen wir uns schützen. Das ist das Argument. Ne? Und sie sagen auch immer, ja, wir sind da nicht mit eigenen Soldaten im Ostkongo, aber das stimmt nicht. Ne? Da gibt's X-Berichte der UN, die das zeigen. Und ich kann selber sagen, ich war ja da im Januar 2025, hat ja die M23 Goma eingenommen. Und wir hatten ganz harte Gefechte, 3 Tage Straßenschlachten. Und ich war ja da. Wir haben uns natürlich verschanzt an einem sicheren Ort, aber wir konnten dann schon rausgucken, was passiert. Und dann habe ich auch wirklich Soldaten gesehen, die sehr ruandisch aussahen. Und dann hat man gesehen, also normalerweise ist ja in der Uniform hat man Flaggen, ne, und die waren abgerissen. Und da hat man aber dann auch noch Farben gesehen, ne, die so Reste, ne, das waren Farben von Ruanda. Also Kongo ist ein geteilter Staat. Ne. Die M23 hat ihren Staat, gestützt von Ruanda, natürlich nicht offiziell zugegeben. gegeben und dann gibt's den Rest des Kongo.
2: Und der Sitz der, Parallelregierung ist dann in Goma.
5: Ja, genau, da sitzen die Chefs und die M23 hat ja auch sowas eingeführt. Das ist wie ein Putzdienst samstags morgens und das haben sie auch von Ruanda übernommen. Ne? In Ruanda ist sozusagen allgemeiner Putzdienst. Immer am letzten Samstag morgens muss die Bevölkerung antreten, irgendwie Straßen putzen, Allgemeinarbeit machen. Ne? So, also die Idee ist ja eigentlich gar nicht schlecht, dass man zusammenhilft und guckt, dass man eine saubere Stadt hat oder was repariert oder so. Und die M23, die hat es jetzt für Goma übernommen, aber nicht nur am letzten Samstag im Monat, jeden Samstagmorgen ist es. Und das ist wirklich richtig Zwang, ja. Also wenn zum Beispiel ein Motorradtaxifahrer während dieser Salongo-Zeiten, und erst fingen sie an von 6 Uhr morgens bis 12 Uhr, dann hieß es mal von 8 Uhr bis 10 Uhr, jetzt ist glaube ich von 8 Uhr bis 12 Uhr, also es ist dann immer auch so ungenau, ne, welche Zeiten es sind. Und wenn dann aber ein Mototaxifahrer zum Beispiel angehalten wurde, dann haben die dem das Mototaxi weggenommen und er konnte dann mehrere Tage lang nicht fahren, was für ihn ja, wenn der kein Einkommen hat, verhungert der. Ne? Oder Geschäfte dürfen nicht aufmachen, die Marktfrauen dürfen nicht verkaufen und das ist für die riesenwirtschaftlicher Verlust. Ne? Ich wollte dann mal wissen, weil wir wollten uns am Samstag verabreden, also wann sind jetzt genau die Zeiten des Salongo, damit ich da nicht irgendwie blöderweise dumm unterwegs bin. Und dann dachte ich mir, naja, die Verkehrspolizisten müssen das ja wissen. Ich meine, die kontrollieren ja den Verkehr, also frage ich da mal. Und dann fragte ich den Menschen auf Französisch und er guckt mich an und ich merke, der versteht nichts, denke ich, komisch. Dann frage ich auf Kiswahili, da guckte mich wieder an, verstand nichts. Dann dachte ich immer schon, aha, das ist jetzt wahrscheinlich einer, der von drüben kommt, also von Ruanda. Ne? Dazu muss man wissen, Goma grenzt direkt an Ruanda, also drüben in Ruanda, die Stadt heißt Gisenyi und bei uns ist Goma, das ist wie eine Stadt, nur dass halt die Grenze dazwischen ist. Ne?
2: Und in Ruanda spricht zumindest eine Schicht Englisch.
5: Genau, also Ruanda ist ja, ne, die haben ihre Sprache, Kinyarwanda und Englisch. Und das ist ja auch interessant. Das war ja lange frankophon und da wurde Französisch gesprochen, aber ich meine, das ist jetzt schon über 15 Jahre oder so, genau weiß jetzt auch nicht mehr, hat der Kagame plötzlich gesagt, nö, also wir gehen jetzt Richtung Englisch. Und ab sofort musste überall Englisch gesprochen werden. Und es waren auch sehr viele Lehrer aus dem Kongo damals in Ruanda drüben und haben dort unterrichtet, weil sie da gut verdient haben und man muss sagen, in Ruanda geht ja alles geordnet dazu wie im Kongo und die haben alle über Nacht ihre Stelle verloren, weil sie natürlich nicht mehr auf Französisch unterrichten konnten. Aber es ist jetzt so, durch diese Umstellung, also gerade bei uns an der Grenze, können eigentlich immer noch sehr viele Französisch und aber auch Kiswahili. Wenn ich nach Kigali komme, da können die oft schlecht Englisch oder so. Die können fast nur noch Kinyarwanda. Also das ist so ein bisschen ein Problem. Und zum Beispiel ist auch so, dass es schicken auch Leute aus Gisenyi Kinder in die Schule nach Goma, weil sie eben wollen, dass die Französisch weiter unterrichtet werden. Und wenn nicht gerade Krieg ist oder Ebola, dass sie die Grenze zumachen, dann ist da ein reger Verkehr zwischen Gisenyi und Goma. Ne? Die Bevölkerung versteht sich, also trotz aller politischen Schwierigkeiten. Also man geht einkaufen, manche, was in Ruanda billiger ist, kaufen die Marktfrauen dort und verkaufen es in Goma. Schüler, es gibt auch in Goma Schüler, die lieber Englisch unterrichtet werden wollen, die gehen dann rüber in die Schule, andere kommen zu uns rüber. Das ist normalerweise ein friedlicher kleiner Grenzverkehr. Also ich bin ja an der Grenze zur Schweiz und Frankreich groß geworden. Ne? Und da ging man auch als Jugendliche, man ging ins Kino nach Basel und die kamen rüber und was weiß ich, und man ging Käse kaufen im Elsass. Und so ist es da auch. Die Leute sind total friedlich eigentlich miteinander. Und wenn dieser politische Zwist nicht wäre, dann wäre das dort ein Paradies. Ich meine, die Natur ist ja wunderschön. Ich meine, der Virunga-Nationalpark, UNESCO-Kulturerbe, die Landschaft, die Berge, die Massisi-Berge, da gibt's übrigens Kühe wie in der Schweiz, Käsewirtschaft, Buttermilch. Noch nie in meinem Leben habe ich so tolle Buttermilch getrunken.
2: Kongos Nachbarland Uganda hat Ende Juli den Ebola-Ausbruch für beendet erklärt. Insgesamt gab es dort 20 Fälle, 2 Erkrankte sind gestorben. Und diesen Dienstag ist auch ein mit Ebola-Fieber infizierter Patient vollständig genesen aus der Uniklinik in Frankfurt am Main entlassen worden. Ein US-Amerikaner, der für eine Hilfsorganisation im Kongo im Einsatz war. Diese beiden positiven Nachrichten werden aber dadurch getrübt, dass sich Ebola in der Demokratischen Republik Kongo weiter ausbreitet. Seitdem Ende April der Ausbruch erkannt wurde, sind offiziellen Zahlen zufolge bis Anfang dieser Woche mehr als 1.400 Menschen nachweislich an der Infektionskrankheit gestorben und 3.200 Menschen erkrankt. Die Weltgesundheitsorganisation WHO geht davon aus, dass das wahre Ausmaß des Ausbruchs 2- bis 4-mal so groß sein könnte. Du hast gesagt, das könnte ein Paradies sein. Alles das, was an Berichten hier ankommt, zeigen eher eine Hölle. Und nehmen wir jetzt mal das Beispiel Ebola. Du hast selbst in deiner Zeit dort andere Ebola-Ausbrüche erlebt. Wie war das? Was macht das alles so schwierig dort?
5: Das ist jetzt im Moment der 17. Ausbruch, den sie haben. Und also der jetzige Ausbruch hat eine Besonderheit, weil das das Bundibugyo-Virus ist. Und als die ersten Fälle auftraten, haben die Leute natürlich, also die Ärzte und die Laboranten, sofort getestet. Weil, wie gesagt, die haben wirklich Erfahrung und die sind jetzt nicht irgendwie ganz verloren, wenn Ebola ausbricht. Die haben eigentlich immer alles dann doch.
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1: Hier ist der Antritt, der Fahrrad-Podcast auf Detektor FM mit der 5. Juli-Ausgabe 2026. Mein Name ist Gerolf Meyer und es ist hier zur Regel geworden, dass in den Monaten mit den 5 Ausgaben ich ja nicht allein im Studio bin.
2: Nein, sondern ich bin auch da, Christian Bollert. Und ich freue mich sehr, mal wieder hier zu sein. Und in letzter Zeit, finde ich, bin ich ja relativ oft da. Bei der letzten Ausgabe war ich dabei zum Beispiel.
1: Bei der vorletzten warst du auch dabei?
2: Bei der vorletzten war ich dabei. Also komm, ne? Ist doch gar nicht so schlecht.
1: Ja, entwickelt sich hier schön und gut. Und Christian, wie geht's dir?
2: Mir geht's gut. Erstaunlich gut, würde ich sagen. Ich hatte erwartet, dass es mir schlechter geht. Also rein körperlich.
1: Okay.
2: Aber nee, mir geht's gut. Wie geht's dir?
1: Mir geht's auch gut. Ich habe nicht erwartet, dass es mir schlechter geht. Aber ich bin so zwischendrin. Wir können jetzt hier mehrere Cliffhanger vergraben.
2: Immer raus damit.
1: Genau. Also dir geht's gut und du hast erwartet, dass es dir eigentlich schlechter geht, weil du ein sportliches Highlight gehabt hast, über das wir in diesem Podcast noch ein Stück später sprechen werden.
2: Richtig.
1: Mir geht's gut, weil ich schön draußen war am Wochenende mit Freundinnen und Freunden und auch das Wochenende davor beim Antritt-Treffen, das eine sehr schöne Tour war oder sehr schöne Touren. Da habe ich auch am Sonntag noch eine Tour gemacht, eine Ausfahrt mit denen, die wollten. Und es ist so ein bisschen, zwar nicht ganz rechnerisch Halbzeit, aber dann doch irgendwie Halbzeit. Ich liebe einfach diese Sommer-Radsport-Jahreszeit und ich weiß, Radsport ist ganz viel und es gibt ganz viele verschiedene Rennen und Rundfahrten und alles mögliche, aber trotzdem ist es einfach so, dieses Rennen in Frankreich oder diese beiden Rennen in Frankreich, die ziehen einfach nochmal auf eine andere Art uns vielleicht auch ein bisschen an, aber eben auch noch viel mehr Leute und ich fand es einfach die letzten Wochen.
2: Du redest über die Tour.
1: Ich rede über die Tour de France. Ich fand es wahnsinnig spannend. Ja. Ich fand die letzte Etappe oder eigentlich die ganzen letzten, also wo will man da den Strich machen? Ne? Aber ich war am Wochenende draußen und wir sind dann zu dritt irgendwann abends nach Hause gekommen, haben uns Pizza bestellt und haben diese letzte Etappe nachgeschaut. Mhm. Und es war wirklich, also Gottesdienst. Es ist einfach Gottesdienst. Und ich habe mir so gedacht, meine Fresse, haben wir ein Glück, also wir als Freundinnen und Freunde dieses wunderbaren Sports, dass es etwas gibt, was einmal im Jahr gefühlt komplett diese Stadt lahmlegt und diese Stadt macht das auch gerne mit.
2: Du meinst Paris?
1: Genau. Und dass dieser Sport, der sich so um diesen Gegenstand, um die Menschen auf diesem Gegenstand dreht, dass der die Kraft hat, so viele Leute dort wirklich zu begeistern. Ich finde, das klingt manchmal so platt, wenn man über die Begeisterung der Leute am Streckenrand spricht. Das ist irgendwie so ein Klischee, aber es stimmt dann halt. Montmartre da hoch und dann auch noch so ein Finale. Ich will jetzt hier nicht zum ewig langen Monolog angucken, aber...
2: Ja, muss ich wirklich sagen, eine geniale Idee gewesen, das von den Olympischen Spielen sich zu kopieren sozusagen und zu sagen, okay, das nehmen wir jetzt als Schlussetappe, weil es ist, glaube ich, hier und da auch schon gesagt und geschrieben worden, aber dieses Finale mit diesen Weltklassefahrern, mit Pedersen, mit Van der Poel, mit irgendwie Remco Evenepoel und natürlich Pogacar, das war schon stark, das hat schon Spaß gemacht, die da drüber fahren zu sehen und auch, ja, ich meine, über die Zieleinfahrt müssen wir, glaube ich, reden, oder? Also über Mathieu van der Poel, wie er da irgendwie fast, nicht nur fast, der fällt ja vom Rad. Also
1: der fällt ins Gitter.
2: Der kann nicht
1: der
2: mehr.
1: Ist der einfach ist, durch.
2: Und ich wette, er war in den letzten Metern wirklich, hat gar nichts mehr gesehen. Also der war garantiert schwarz. Also der, das ist wie so ein Ruderer oder so.
1: So wie Martin Götze das beschrieben hat in Frohburg damals.
2: so also ungefähr den, muss
1: genau,
2: er sich
1: so, mindestens so muss Mathieu van der Poel sich gefühlt haben. Ja, also das war ja fast wie geskriptet.
2: Ja.
1: Na, also besser, sollte es Menschen geben, die das nicht gesehen haben, können wir ja sagen, es gab vor einer Zeit, gab es das Finale auf den Champs-Élysées, 10 Runden, große Prachtstraße, es gibt einen Massensprint, versuchen mal ein paar Leute auszureißen und dann hat sich das. Und diesmal hat man es aber so gelegt, dass man zwischendrin, also die letzten 3 Runden gingen dann noch über Montmartre. Super krass, super eng, kleine Straßen, Menschenmassen, Kopfsteinpflaster, hoch runter schön kurvig, Klammer auf. Ich habe mir gedacht, so Alter, wenn das hier mal regnet bei dieser, so ne, wenn das hier
2: hat
1: nass wäre,
2: letztes Jahr mit Van Aert.
1: So ne, aber in den, also so wie sie die Kurven diesmal genommen haben,
2: da dachte ich auch, hui, also bei Van Aert, der hatte auch ordentlich Risiko genommen, also das letztes Jahr.
1: Und diesmal war in der einen Runde war eine Vierergruppe, also waren wirklich alle vier, also die vier Topfahrer von Pogacar, Van der Poel, Pedersen,
2: Evenepoel,
1: genau. Ja. So, und dann letzte Runde da drüber und es setzen sich ab Mathieu van der Poel und Tadej Pogacar Und sie fahren auf die Champs-Élysées und es ist irgendwann klar, wenn Pogacar sich nicht absetzen kann, dann wird Van der Poel gewinnen und von hinten kommt aber das Feld an.
2: Mit richtig Schmackes.
1: Mit richtig Schmackes und dann gibt es eine Szene, die kannst du jetzt beschreiben, weil da habe ich dann gedacht, okay krass, in dieser Szene steckt so viel drin, auch so viel von der Geschichte dieses Rennens, also dieses einzelnen, dieser Ausgabe. Wie hast du das gesehen, Christian Bonnert?
2: Ich habe das so gesehen, dass auf einmal Mathieu van der Poel nochmal alles rausballert. Übrigens aus meiner Perspektive tatsächlich in guter alter Crosser-Manier, indem er einfach sagt, okay, da hinten ist der Zielstrich. Egal, was danach passiert, wenn ich umfalle vom Rad, ist völlig egal. Ich baller jetzt alles raus, weil von hinten kommen sie und die sind schnell. Und das Feld von hinten kommt wirklich extrem dicht dran und es sind vielleicht noch, ist jetzt schwer zu schätzen, sagen wir mal 75 Meter bis zum Ziel oder so. Und er sieht schon von hinten kommen sie und gibt nochmal extra alles. Also er macht nochmal so einen letzten Push und gibt nochmal, du siehst richtig, wie das Fahrrad auch links und rechts wackelt. Und er schiebt mit allerletzter Kraft, mit allem, was er hatte, schiebt er sich über diese Ziellinie. Und er sagt auch in einem Interview danach, er hat rechts einen Reifen gesehen von seinem Teamkollegen. Und er wusste, jetzt habe ich gewonnen. Und das ist Jasper Philipsen aus meinem eigenen Team. Aber der ist extrem nah. Und aber er war offensichtlich so voll mit Adrenalin, dass er das echt durchgezogen hat. Und Philipsen freut sich auch in dem Moment für Mathieu van der Poel, für seinen Teamkollegen, weil er natürlich gesehen hat, was das für ein krasser Ausbruch war. Und das muss man auch sagen, er hat Pogacar einfach stehen lassen. Also Pogacar konnte nicht mehr, als van der Poel angetreten ist, da weiß ich nicht, was das waren, 500 Meter vom Ziel oder so. Und er hat auch nochmal richtig gewonnen. Also er hat nochmal richtig Abstand, aber es hat halt fast trotzdem nicht gereicht. Und deswegen war da so eine krasse Dynamik und Dramatik auch in dieser Situation, also habe ich auch selten so erlebt. Also man kennt das Spiel, der Ausreißer wird nochmal eingefangen oder nicht, das ist oft knapp, aber so knapp. Und dass er dann nochmal diesen letzten Push selber gibt und nicht aufgibt, sondern nochmal nachlegt, das war schon krass. Ich glaube, das hat auch fast keiner erwartet, dass er das noch kann. Ja.
1: Ja, und was ich meinte mit dieser Geschichte, auch dieses Rennens, ne, ist, also da kommt Pedersen in Grün, also der Führende der Punktewertung und Philipsen, die beiden unter anderem, ich glaube Max Kanter war da noch dabei, aber
2: auch ziemlich gut platziert,
1: so,
2: ja.
1: Die sind als Erste und Philipsen schaut bei diesem Zielsprint aber nach links auf Van der Poel und er sichert diesen Sprint ab, er sichert diesen Sieg ab, also so quasi, okay, sollte Pedersen noch vorbeikommen, dann werde ich versuchen, ihn zu übersprinten, aber Mathieu, lasse ich diesen Sieg, weil Van der Poel, also Mathieu van der Poel hat ja, als Philipsen die Etappe gewonnen hat, hat er für ihn den Sprint angezogen.
2: Er ist ja eigentlich der Anfahrer fast schon. Ja, genau.
1: Genau. Und da hatte ich so das Gefühl, okay, das steckt da drin. Also es ist so ein, ne, ich habe bei so vielen Leuten jetzt gemerkt, dass zum Beispiel diese Netflix-Doku, dass die sehr viele Leute an diesen Sport rangeführt hat. Einfach weil die wohl klar gemacht hat und ein bisschen besser greifbar gemacht hat.
2: Wie das in den Teams und in den Bussen und so auch abläuft.
1: Und dass diese Rundfahrt oder überhaupt Rundfahrten halt aus ganz vielen verschiedenen Rennen, die da parallel ablaufen, so bestehen. Und dadurch, dass es das so aufgeschlüsselt hat, ein bisschen zugespitzt, ein bisschen dramatisiert, ist das für Leute verständlich geworden. Und diese Ebene war da für mich auch drin. Okay, du hast das für mich angezogen, dann sichere ich das hier für dich ab.
2: Obwohl diese Loyalität. Er hat auch nicht gebremst, muss man sagen. Also er hätte jetzt wahrscheinlich nicht irgendwie, also er hat schon geguckt.
1: Du meinst Pedersen?
2: Nee, also Philipsen. Genau, also er wollte schon, dass Van der Poel gewinnt, ohne Frage. Aber wenn... Also wenn's
1: genau,
2: anders,
1: er hätte, ne? Er hätte es gemacht, aber er hat es quasi mit abgesichert. Also er hat ja rübergeguckt, das ist bei dem Zielfoto. Schaut er rüber.
2: Ja, er freut sich total.
1: Und freut sich. Ja. Und da ist so diese Loyalität drin. Da ist diese ganze Geschichte drin. Dieses, dass ich gedacht habe, okay, für Van der Poel gibt es keinen, also er kann bei der Tour keinen größeren Sieg erringen als diesen Etappensieg. Er wird niemals den Gesamtsieg bekommen. Nee. Dazu ist er nicht der Fahrertyp. Und dann sinkt er in dieses Gitter rein. Und
2: ist ja auch quasi sein Team, muss man ja auch sagen. Also das ganze Team ist ja im Prinzip um Van der Poel rumgebaut worden, muss man schon auch sagen. Aber es ist trotzdem phänomenal. Ja,
1: und in den ersten Wochen hieß es immer, okay, die müssten jetzt läuft mal langsam, ne, da müsste jetzt mal langsam was passieren.
2: Ja, und dann haben ja sowohl Philipsen als auch Van der Poel noch eine Etappe gewonnen und so. Also ja, und in Paris, also ich meine, Pogacar wollte das Ding auch gewinnen, weil das hat er, das ist ihm auch klar, dass er das, ja, da muss er an Van Aert oder Van der Poel vorbei, an den beiden Crossern, würde ich sagen.
1: Also grandioses Finale.
2: Ja, großartig.
1: Die Tage davor, die habe ich jetzt noch nachgeschaut, weil ich an den beiden Tagen unterwegs war. Aber ja, also ich war völlig, wir haben das zu dritt geschaut und es war...
2: Sepp Kuss ist natürlich auch eine krasse Geschichte mit den beiden Stürzen und so in Alpe d'Huez. Es war wirklich eine krasse Tour. Also
1: und ich sag mal so, wenn dir einer der Audioproducer des Podcasts des Fahrradpodcasts antritt, irgendwann Sonntagabend noch eine Nachricht schreibt, so, und Gero, was denkst du, ist doch super spannend, oder? Dann denke ich mir, okay, da hat dieser Sport, der hat was richtig gemacht, weil ich habe das Gefühl, da ist nicht nur ein Audioproducer, sondern eine ganze Kleinfamilie so ein bisschen rangeführt worden. Und das hat mich sehr gefreut. Und ich habe vorhin gesagt, das gehört auch noch dazu, ne? Jetzt ist ein bisschen Pause, aber es geht ja schon am kommenden Samstag weiter, also kurz nachdem dieser Podcast erscheint. Ja. 9 Etappen Tour de France Femme mit einer ziemlich interessanten Streckenführung sowieso.
2: Ziemlich alpenorientiert.
1: Ja, ja. Nicht nur, auch massiv zentral, aber beginnt in der Schweiz. Und dann gibt's am Freitag eine Bergankunft auf dem Heiligen Berg, auf dem Mont Ventoux. Und ich habe schon geschaut, aktuell wären so in Avignon so um Mitte 30 Grad Celsius vorausgesagt. Mal sehen, wie warm es dann dort ist. Hoffentlich ein bisschen kühler, aber das wird grandios. Ich freue mich sehr drauf und ich freue mich drauf, dass diese grandiose Sommerzeit, in der man so, ja, einfach, also bei mir steht manchmal nebenbei ein Bildschirm und da läuft einfach dieses Rennen und das gehört zum Sommer dazu. Ich möchte es mir gar nicht vorstellen, wenn ich das nicht hätte.
2: Ehrlicherweise auch an so heißen Tagen finde ich total cool, im abgedunkelten Wohnzimmer zu sitzen, den Beamer anzuwerfen und irgendwie 2 Stunden Tour zu gucken und dann danach wieder rauszugehen oder vorher und so. Also es ist irgendwie, es passt auch gut in den Tagesablauf von einem Sommertag.
1: Und jetzt ein bisschen warten und dann geht es weiter. Ich bin sehr gespannt und also man merkt das ja auch bei der Übertragung, ne? Auch bei der Tour de France Übertragung, dass das natürlich auf ein breiteres Publikum zielt. Und es ist dann manchmal auch speziell, und hat so sein, ich weiß nicht, es geht um Käsewein, um Akkordeon und alles sowas. Und es ist manchmal auch so ein bisschen, dass man
2: den Hasenbraten links an der Strecke an der Rotnational und so. Genau. Aber nee, ich finde auch, es hat seine Berechtigung. Ich habe eine große Lobhudelei auch gelesen im Spiegel.
1: Ja.
2: Über die auch Kommentatoren in der ARD und so.
1: Florian Nass, Fabian Wegmann.
2: Genau.
1: Genau, noch so und so viele Kilometer bis Ziel. Mhm. Ja, genau, fand ich auch interessant. Also tolle Zeit, dass das hier stattfindet und dass wir uns damit auch unseren Alltag versüßen können.
2: Stichwort tolle Zeit.
1: Wohin möchtest du überleiten?
2: Ich denke nochmal an das letzte Wochenende, also an das vergangene Wochenende zurück, wo wir unsere Hörer hier zu Gast hatten. Und das wird jetzt auch nochmal ein Thema sein, das Hörertreffen, weil alle Leute, die uns bei Steady oder Apple Podcasts unterstützen, laden wir mindestens einmal im Jahr ein zu einer Ausfahrt und zu einer Live-Podcast-Episode. Die Live-Podcast-Episode, die lief ja schon in der vergangenen Episode mit Martin Götze. Habe ich übrigens im Nachhinein auch nochmal sehr viele Rückmeldungen bekommen, dass es ein sehr, sehr eindrückliches Gespräch gewesen ist. Also finde ich auch nach wie vor eines der spannendsten Gespräche, die ich vielleicht jemals hier mit dir führen durfte. Sehr, sehr eindrücklich, sehr, sehr persönlich, sehr, sehr offen auch, finde ich. Und wir wollen aber noch ein kleines Bonusprogramm hier veröffentlichen.
1: Genau, denn es ist ja nicht nur Martin Götze hier zu Gast gewesen, sondern man hat es auch gehört an den Fragen im Anschluss des Gesprächs und am Applaus, dass hier andere Leute zu Gast gewesen sind. Das sind also die Leute oder es sind einige der Leute, die uns bei Apple oder bei Steady unterstützen und die haben die Möglichkeit, an diesem Treffen teilzunehmen und niemand wird gezwungen.
2: Ganz im Gegenteil, freuen wir uns über jede und jeden.
1: Ja. Genau, ich sage gute Besserung an diejenigen, die kurzfristig absagen mussten, aus verschiedenen Gründen. Und mein immer sehr emotionaler Kollege Christian Bollert, der hat neulich mal gesagt, so, das ist für ihn schon so ein Highlight-Wochenende im Jahr. Und ich kann nur sagen, also das ist es für mich auch. Ich habe mir vorher ein bisschen Gedanken gemacht.
2: Da hat dieser Christian Bollert schon recht.
1: Der hat manchmal recht. Und ich habe mir vorher schon Gedanken gemacht, so, ist das wieder so eine DDR-Geschichte? Ist das wieder so, weißt du? Und dann.
2: Ja, aber Hanka war ja keine DDR-Geschichte.
1: Nein, Beispiel. Das nicht. Ja. Aber ich mit mir im Selbstgespräch.
2: Ah, ja, okay.
1: So, weil das war
2: ja gut,
1: meine,
2: dass ich das auch mal erfahre hier an der Stelle.
1: Meine Wahl war Martin Götze und dann fragt man, also ich weiß total, warum ich mit diesem Mann sprechen will und was da für Geschichten drin sind. Und wir haben den ersten Teil gehört. Aber es ist ja auch immer die Frage, wie bekommt man das rüber? Und es hat total gut funktioniert. Wir sind unterwegs gewesen auf einer kleinen Runde am Samstag. Wir haben Pizza gegessen und
2: Kuchen.
1: Gebäck und es wurden auch Kreationen mitgebracht. Mhm. Und dann gab es eigentlich einen Effekt wie beim letzten Jahr, dass die Leute Martin mehrheitlich nicht kannten und dann aber auch sehr interessiert waren. Und das ist für mich, langer Anflug, kurzes Fazit, eigentlich das Schönste unter all dem Feedback, was gekommen ist, was sowieso gut tut. Ne? Die Leute zu treffen, die das hören, was man hier macht, die das kritisieren, die sagen, das ist gut, das hier könnte dann auch ein bisschen was anderes machen. Alles total gut. Auch die Sachen, wo man uns sagt, was wir anders machen können. Aber das Schönste für mich ist, dass Leute sagen, ich höre diesen Podcast, weil er bringt mich in Kontakt mit neuen Themen, die ich noch nicht kenne. Er bringt mich dazu, dass ich vielleicht über manche Sachen, die ich denke, nochmal neu nachdenke, dass ich einen neuen Blickwinkel auf ein Thema gewinne, dass ich überhaupt da irgendwie einen Einblick gewinne.
2: Oder so wie für mich manchmal Technik. Haben wir auch hier und da mal gehört, dass Leute sagen, eigentlich bin ich gar nicht so der Technik. Für mich muss ein Fahrrad funktionieren. Ist ja auch so ein bisschen meine Position. Aber die sagen, das finde ich trotzdem interessant, wenn Jens Klötzer dann mal ein bisschen abnerdet oder du, Gerolf. Und das finde ich auch. Also das war ein schönes Feedback zu hören, dass diese breite Themenpalette, und das ist ja eine Annahme von uns, dass das vielleicht interessant sein kann für Hörerinnen und Hörer, aber dass das für die Leute, die da kommen, wirklich auch so ein bisschen das Besondere an diesem Podcast ist. Das hat mich auch sehr gefreut.
1: Ja, das finde ich gut, weil also ich persönlich stehe auf Irritation. Ich finde das total gut. Ich werde, also kann man jetzt lange ausbauen, kann man aber auch kurz machen. So, ich weiß nicht, ich glaube, der Zufall ist ein machtvolles Werkzeug.
2: Das ist lustig, weil ich habe auch, wenn es um Medien geht, so ein englisches Wort leider, weil ich keine gute deutsche Übersetzung dafür habe. Me. Serendipity. Das ist was, was ich sehr schätze, was eigentlich eine Stärke von linearem Programm sein kann, nämlich, dass ich irgendwas nutze und ich werde auf etwas aufmerksam gemacht, was
1: ich muss mich nicht entscheiden.
2: Genau, was ich nicht aktiv ausgesucht habe, sondern ich stoße auf etwas, zum Beispiel, weil ich jede Woche diesen komischen Fahrradpodcast von diesen beiden Typen höre, was mich eigentlich vielleicht gar nicht interessiert oder womit ich mich noch nie beschäftigt habe und merke aber auf einmal, Radball, finde ich aber interessant, da möchte ich jetzt doch irgendwie zuhören oder zumindest, wenn ich zugehört habe, habe ich auch was mitgenommen und es war keine verschenkte Zeit. Und im Englischen nennt man das Serendipity, also dieses zufällige auf irgendwas stoßen, und das ist, ohne es jetzt zu sehr überhöhen zu wollen, aber das ist eine Grundidee von Detektor, vom Livestream, von unserem Podcast, dass wir Leute auch mal mit anderen Perspektiven, mit anderen Ideen irgendwie überraschen wollen, und ob das jetzt über Sachsen-Anhalt ist oder über Fahrradfahren, das ist eigentlich nicht so zentral, aber diese Grundidee, überraschende neue Einblicke oder Perspektiven zu hören, das finde ich toll.
1: Und ich finde, das lässt sich auf ganz viele Sachen übertragen. Also erstens ist es bereichernd, dann ist es irritierend, dann ist es auch ein bisschen entspannt, weil in dem Moment, wo ich eine Entscheidung gar nicht treffen muss, ja, das ist ja auch so, dann kann ich es mir auch ein bisschen bequem machen. Wenn ich Vertrauen habe zu den Personen, die diese Entscheidung für mich treffen, also die Entscheidung, worum geht's denn in dieser Woche, in diesem Fahrrad-Podcast oder in irgendeinem anderen Podcast, dann...
2: Das muss ich auch erst lernen.
1: Dann ist das auch ein bisschen entspannt, und das hat mir ja auch in anderen Zusammenhängen, dass ich mir manchmal so denke, so... Manchmal ist es auch gut, wenn man nicht nur die Sachen zusammenfügen will, die zueinander passen, sondern wenn man einfach... Ja. Nee, es muss gar nicht alles passen. Und wie gesagt, Irritation ist gut.
2: Und auch wenn der Algorithmus nicht alles entscheidet, wenn nicht der Algorithmus dir sagt, welches neue Shortform-Video für dich irgendwie am besten passen dürfte. Also ja.
1: Aber alles langweilig, und dann kommen die Leute hierher und die sagen einem das mal, und das ist prima. Und natürlich haben wir es aber auch so gemacht, dieses Mal, so wie beim letzten Mal. Ich glaube, wir haben schon viel zugehört. So, aber das haben wir nicht nur off-air gemacht, sondern auch on-air. Christian hat sich das Mikrofon geschnappt und ist zu einigen unserer Besucher, ich weiß nicht, ob zu allen.
2: Ich glaube alle, ehrlich gesagt. Okay. Ich habe versucht alle, also ich glaube, mir ist niemand durchgerutscht. Ich bin da ziemlich.
1: Du hast mit einigen unserer Besucher gesprochen und die Ergebnisse könnt ihr jetzt hören. Und ich sag's vorweg, es ging unter anderem um die Frage, was sich Leute, die den Antritt unterstützen, was sie sich wünschen für die Zukunft des Fahrrades.

0: Beim Antritt-Hörertreffen gibt es eine kleine Tradition, dass ich immer so ein kurzes Gespräch führe mit den Leuten. Ich würde von dir gern wissen, wer bist du, wo kommst du her und was wünschst du dir vielleicht für die nächsten Jahre für das Fahrrad insgesamt?
1: Für das Fahrrad? Okay, mein Name ist Benedikt, ich komme aus Lüneburg. Für das Fahrrad insgesamt wünsche ich mir eine bessere Fahrradinfrastruktur und unter den FahrradfahrerInnen ein besseres Verständnis untereinander.
0: Was hat dir heute hier beim Hörertreffen am besten gefallen?
1: Beim Hörertreffen hat mir besonders gut Gespräch gerade mit Martin gefallen und unsere Ausfahrt vorhin, wo wir ganz viel über die Region und auch Leipzig selbst erfahren haben. Und es gab natürlich auch ein Eis.
0: Sehr gut. Und was hat dich bewegt, von Lüneburg hierher zu kommen?
1: Eure Einladung. Nein. es reizt mich einfach. Ich bin ab und zu mal in Leipzig. Die Stadt gefällt mir sehr gut. Und ich habe dich zum Beispiel noch nicht persönlich kennengelernt. Und das war für mich auch ein Grund, hier mit herzukommen und natürlich auch live beim Podcast mal dabei zu sein.
0: Ja, dann vielen Dank von mir für das Unterstützen auch und fürs Herkommen und noch viel Spaß beim Hörertreffen.
1: Vielen Dank.
0: Dann gehe ich hier einfach nur einen Schritt weiter und stelle die gleichen Fragen an jemanden, der Antritt-Treffen-Veteran, hast du, glaube ich, gesagt.
2: Ist. Genau, weil ich letztes Jahr auch schon mit dabei war. Marco aus Dresden bin ich. Und ja, mir macht es auch dieses Jahr wieder großen Spaß, hier bei Detektor FM zu sein, die Heiligen Hallen mal live zu sehen, aus denen ich sonst immer die Podcasts höre. Die für mich, hatte ich mit Gerolf schon mal geschrieben, immer so wie ein kleines bisschen Urlaub sind. Ich freue mich jeden Donnerstag auf die neue Antritt-Folge. Bin immer gespannt, welches Thema jetzt behandelt wird, also in der aktuellen Folge, weil es halt ein breites Spektrum abdeckt, was ich ganz faszinierend finde, weil das Fahrrad ja eine Maschine ist, die man in ganz vielen Stellen, ganz vielen Orten verorten kann. Bin ganz deiner Meinung, meinen Vorredner nach. Ist auf jeden Fall Teil der Lösung, auf alle Fälle des urbanen Verkehrs. Es ist Sportgerät, es ist Freizeitmittel, es ist ein Transportmittel für die Alltagswege. Dabei sieht man viel, kommt raus, bewegt sich, hat gleich seine tägliche Dosis Sport oder zumindest Bewegung gemacht. Ich selber bin viel schneller mit dem Rad von A nach B gefahren, als ich in Dresden mich mit dem Auto an irgendeiner Brücke, die nicht mehr da ist, einstellen würde. Und deswegen nutze ich das Fahrrad jeden Tag und das ist auch der Grund, dass es nicht bei einem Fahrrad bleiben kann, weil das einfach gar nicht ausreicht.
0: Ja, vielen Dank und auch dir danke fürs Unterstützen.
2: Ja, gerne. Macht weiter so.
0: Beim Antritt-Hörertreffen renne ich auch immer so ein bisschen rum, wenn dann die Aufzeichnung vorbei ist und frage die Leute, wie es so war, wo sie herkommen und was sie sich vor allen Dingen so für die nächsten Jahre fürs Fahrrad wünschen, für die nächsten 3 bis 5 Jahre oder so. Wer bist du, wo kommst du her und was wünschst du dir fürs Fahrrad?
3: Ja, ich bin Kai, ich komme aus Hollenstedt. Das ist an der Autobahn zwischen Hamburg und Bremen und bin schon Fahrradfahrer seit ewigen Zeiten. Aber letztlich das Feuer, was entfacht wurde, ist 2019 passiert, als ich einmal durch Europa gefahren bin. Von Gibraltar zurück bis Hamburg, ganz allein. Und das hat doch deutlich das Leben verändert und hat gezeigt, wie wichtig denn auch das Fahrrad ist, um nicht nur in der Welt rumzukommen, sondern vor allem dann auch mit Leuten in Kontakt zu kommen. Alle Bilder, die ich noch im Kopf habe von den tollsten Gegenden, verblassen gegen das, was du in persönlichen Gesprächen oder in irgendwelchen. Als Beispiel, ich fahre durch Frankreich, habe hinten so eine Literflasche raufgeklemmt auf so einem Huppelweg, die fliegt mir runter. Und da war so ein uralter kleiner Bauer in seinem Feld, schrie hinter mir her. Ich wusste gar nicht, was los war. Und ich dann zurück, meine Wasserflasche. Und dann sagt er, Französisch, wir konnten uns kaum unterhalten, hatte aber einen Ziegenbeutel mit seinem eigenen Wein hier. Jetzt musst du erstmal Wein trinken, sagt er. Und füllte mir dann mit diesem Ziegenbeutel seinen eigenen Wein und war stolz wie Bolle. Und ich auch. Also es war solche Momente, die vergisst du im Leben lang nicht. Und davon gab es viele.
0: Und was wünschst du dir für die nächsten Jahre, für das Fahrrad als Fortbewegungsmittel?
3: Ja, das Fahrrad ist für mich Teil der Lösung. Auf jeden Fall. Also was wir vorhin hier eben auch gehört haben, das beruhigt das alles. Es macht es natürlich viel umweltfreundlicher. Ich komme ja aus Hamburg und sehe auch, dass da jetzt doch einiges passiert in der Stadt. Und wie ich heute hier auch durch Leipzig gefahren bin, dieser Fahrradverkehr nimmt deutlich zu und das verbessert auch das Verhältnis zwischen Autofahrern und Fahrradfahrern, weil es normaler wird. Und dadurch nehmen eben beide mehr Rücksicht aufeinander. Und das wünsche ich mir noch viel, viel mehr. Ich komme natürlich vom Land, also auf dem Dorf. Da sieht die Welt noch ein bisschen anders aus. Aber da ist eben auch nicht so viel Verkehr. Von daher kann man sich da arrangieren.
0: Und, das muss man vielleicht sagen, ist für dich persönlich, der sich ja auch bei uns bei Detektor mit dem Sachsen-Anhalt-Projekt dazwischen beschäftigt, auch irgendwie eine tolle Geschichte. Du bist Stendal gefahren und von dort hier mit dem Fahrrad her.
3: Genau, ich habe dieses Antriebstreffen als Anlass genommen, meine Fahrradreise zu planen. Und dann habe ich gedacht, okay, ich muss mal durch Gegenden fahren, die ich noch gar nicht kenne. Und dazu gehört Sachsen-Anhalt, wo man höchstens in der Autobahn irgendwie mal durchgerauscht ist und eigentlich nichts weiß. Und dann dachte ich, Stendal, okay, da war ich letztes Jahr schon auf dem Rückweg und dachte, hier kenne ich nichts. Aber es fand ich interessant. Ich bin durchs Eisfeld gefahren mit der Bahn und sah plötzlich überall die kleinen Bergbauhügel dort, die aus dem Mittelalter wahrscheinlich noch stammen. Dachte, als Geologe, das musst du mal ein bisschen näher erkennen. Und deswegen bin ich dann in 3 Tagen oder so von Stendal über Jericho, Gommern, Dessau bis nach Leipzig gekommen. Es war eine sehr schöne Tour soweit.
0: Was war der schönste Moment, kannst du das sagen? Kloster Jericho, nee.
3: Kloster Jericho, also Jericho war deswegen schwierig, weil die Bahn mal wieder 3 Stunden Verspätung hatte. Also ich auf dem Bahnhof hängen blieb und musste dann ganz schnell die letzte Stunde Vollgas fahren. Naja, egal, ich habe es geschafft. Nee, eigentlich war Dessau hat mich sehr beeindruckt, muss ich sagen. Da ist neben der Bauhauskultur natürlich, was mich auch interessiert. Mein Bruder ist Architekt, da bin ich schon ein bisschen geprägt. Also Walter Gropius hing immer an der Wand bei meinem Bruder. Dachte ich, da fahre ich mal hin. Jetzt habe ich das Gropius Meisterhaus eben auch gesehen. Und vor allem, ich bin Gartenmensch. Ich habe selber einen großen Garten. Die Wörlitzer Gärten da, das ist alles ein Traum. Da muss ich nochmal hin mit meiner Frau.
0: Das ist schon ein Knaller, ja.
3: Ja, das war für diese Reise natürlich viel zu kurz. Aber da habe ich gute Anknüpfungspunkte gefunden, dass ich dann eine normale Urlaubsreise mit meiner Frau mache, also mit dem Auto hierher kommen, die Fahrräder drin habe und dann hier wieder Fahrrad fahren.
0: Dann sage ich noch vielen Dank fürs Unterstützen.
3: Ja, ich sage vielen Dank für euren Job hier. Das bringt Riesenspaß, euch zu hören, und macht weiter so.
0: Dankeschön. Kleine Tradition beim Antritt-Hörertreffen ist nämlich, dass ich mir immer mal Leute schnappe und ihnen einfach Fragen stelle, vor allen Dingen, wie heißt du, was bringt dich hierher und was wünschst du dir für das Fahrrad für die nächsten 5 Jahre, also Fahrrad allgemein, also wovon würdest du träumen?
4: Also ich heiße Frank, das kann ich einfach beantworten sagen. Ich komme aus Berlin, ich beobachte einen wahnsinnig starken Boom des Fahrradfahrens, ich beobachte das auch in den Vorstädten, ich beobachte das auch in Gegenden, wo die Leute nicht irgendwie, ich sag mal, ideologisch über Fahrrad nachdenken, sondern wo sie einfach für sich pragmatische Entscheidungen treffen. Wie komme ich zum Einkaufen? Wie komme ich am schnellsten zur S-Bahn oder so? Und dann wird Fahrrad gefahren in größerer Zahl. Die Infrastruktur wächst leider nicht so mit. Es wird voller. Es gibt auch unter Radfahrern BMW-Fahrer. Wer bremst, verliert. Also da wird noch viel Arbeit nötig sein, da irgendwie so eine gewisse besseren Umgang zu finden.
0: Also mehr Infrastruktur und auch mehr Verständnis?
4: Ja, mehr Umgang miteinander, auch zu sehen, okay, es gibt auch Fußgänger und wenn ich hier in meinem normalen Tempo fahre, dann ist das für die Oma, die 1,5 Meter vorbei neben mir ist, eine totale Überforderung, weil die kann kaum noch laufen. Du nimmst Geschwindigkeit ganz anders wahr, wenn du nicht mehr laufen kannst. Oder ein kleines Kind kann eine unbeobachtete Bewegung machen. Da musst du abbremsen, da kannst du nicht sagen, Vater hat aufs Kind aufzupassen. Das geht einfach nicht. Sowas beobachte ich und da denke ich so, das ist auch ein Wunsch. Ja.
0: Dann sage ich noch vielen Dank fürs Unterstützen.
4: Sehr gerne, sehr gerne.
0: Zum Antritt-Hörertreffen gehört es natürlich auch, dass ich mir immer die Menschen rausziehe, die da sind und ihnen zwei, drei Fragen stelle. Und die erste Frage ist immer, wer bist du, wo kommst du her? Und die andere Frage dieses Jahr lautet, was wünschst du dir für das Fahrrad für die nächsten 3 bis 5 Jahre?
5: Oh Gott, also ich bin Christian, ich komme hier 500 Meter über die Brücke sozusagen.
0: Die kürzeste Anreise hast du gesagt.
5: Die kürzeste Anreise hatte ich heute, 10 Minuten. Und oh Gott, was wünsche ich mir für das Fahrrad? Ich hoffe, dass es vielleicht eine Entwicklung gibt, die noch mehr Menschen abholt, egal ob das mit E-Bike oder mit sogenannten Bio-Bikes ist oder dass das E-Bike vielleicht so eine Art Einstieg auch sein kann für viele, die sich vorher irgendwie schwer getan haben, mit einem normalen Fahrrad zu fahren, um halt mehr Freude an diesem Sport oder an dieser Freizeitbeschäftigung Fahrrad zu finden. Und dass es da ja vielleicht auch ein Stück weit so eine kleine Mobilitätswende gibt über das Fahrrad und dass es jetzt nicht nur so ein kurzfristiger Hype war, der ja vielleicht auch gerade schon wieder abflaut, sondern dass es sich verstetigt.
0: Und dann sage ich noch vielen Dank fürs Unterstützen.
5: Gerne.
0: Es gibt die kleine Tradition beim Antritt-Hörer-Treffen, dass ich mir immer mal auch Leute schnappe und sie frage, wie heißen sie, wo kommen sie her? Also du in dem Fall. Und was wünschst du dir für das Fahrrad allgemein in den nächsten 3 bis 5 Jahren? Also wie soll sich das weiterentwickeln?
6: Mein Name ist Ingmar, ich komme aus Bremen und ich wünsche mir für das Fahrrad, dass es einfach noch mehr in der breiten Masse ankommt und mehr respektiert wird, auch als Fortbewegungsmittel für alle und ja, für die breite Masse als zukunftsfähiges Fahrzeug, was nachhaltig und umweltfreundlich ist.
0: Was müsste denn dafür passieren?
6: Wahrscheinlich müsste auch vor allem in der Politik noch ein bisschen mehr passieren, dass es mehr gefördert wird. Vielleicht müsste auch ein bisschen am Image gearbeitet werden. Ja, ich habe da leider keine großen Antworten, aber...
0: Ja, sind ja schon 2 relativ konkrete. Dann sage ich vielen Dank für die Unterstützung.
6: Sehr gerne.
0: Während des Antritt-Hörer-Treffens schnappe ich mir immer die Leute und frage sie, wie heißt du, wo kommst du her und in diesem Jahr, was wünschst du dir fürs Fahrrad allgemein in den nächsten 3 bis 5 Jahren?
7: Also ich bin Carsten. Carsten kommt aus Vleestedt, das ist südlich von Hamburg. Und
0: haben wir schon festgestellt, sind heute 2 Leute, die aus der fast selben Ecke kommen, ne? Der Kai auch.
7: Ja. Genau. Haben wir auch festgestellt.
0: Ihr kanntet euch nicht vorher.
7: So viele Menschen leben da denn schon. Was wünsche ich mir tatsächlich? Ich glaube, dass es mehr in die Breite akzeptiert wird und dass diese ideologische Färbung, die es für manche Leute scheinbar hat, wie ich feststellen musste, sich wieder verliert und das einfach als ein gutes, cooles Verkehrsmittel neben anderen wahrgenommen wird.
0: Also ein bisschen mehr Pragmatismus, um es mal so
7: definitiv
0: zuzuspitzen.
7: Definitiv, das wäre genau der Ausdruck. Ein bisschen mehr Pragmatismus, was das angeht.
0: Dann sage ich danke dafür und danke auch für deine Unterstützung.
7: Sehr gerne.
0: Ich laufe hier rum beim Antritt-Hörer-Treffen und ich frage alle Leute, wie heißt du, wo kommst du her und was wünschst du dir für die nächsten 3 bis 5 Jahre für das Fahrrad allgemein?
8: Ich bin Tino, ich komme aus Hohenstein-Ernstthal. Das liegt dort, wo Martin gerade die Rennstrecke beschrieben hat, am Sachsenring, wo ich unmittelbar daneben, deswegen kam mir alles sofort bekannt vor.
0: Ja, in dem Podcast, den wir hier aufgezeichnet haben, für alle, die jetzt vielleicht den noch nicht gehört haben sollten, aber ja, genau, sehr spannend, dachte ich auch kurz, Hohenstein-Ernstthal, ja, sehr spannend.
8: Hat gut gepasst. Und
0: was wünschst du dir für die nächsten 3 bis 5 Jahre fürs Fahrrad?
8: Deutlich mehr und bessere Fahrradwege. Und dass unsere Infrastruktur sich noch stärker darauf ausrichtet. So wie man es jetzt in vielen Stellen schon sieht, so wie so eine Inselerscheinung. Radwege ohne Anfang, ohne Ende, wo ein Mittelstück existiert, was wirklich, zum Teil auch wirklich gut ist, aber was nicht eingebunden ist, was kein Netz ergibt und was in sich selbst auch ein bisschen skurril wirkt dadurch.
0: Also es muss mehr werden als, ich sag mal, der Anfang, den man jetzt irgendwo sieht. So, du wünschst dir eher so ein richtiges Netz, höre ich daraus.
8: Ja, dass man das Rad wirklich im Alltag nutzen kann. Als Fortbewegungsmittel, als Mittel zur Mobilität. Wie das in unseren Nachbarländern oftmals schon vorgelebt wird. Die sind halt uns, glaube ich, weit voraus.
0: Und wie ist das jetzt sehr konkret bei dir in Hohenstein-Ernstthal? Wie ist da die Fahrradinfrastruktur?
8: Sehr schwierig. Sehr schwierig. Ist doch eher motorsportaffin, auch im Allgemeinen motorisierten Straßenverkehr. Und als Radfahrer hat man da eher ein schweres Los. Es gibt 2 Kilometer Fahrradweg und der ist auch nicht wirklich gut.
0: Dann sage ich vielen Dank auch für die Unterstützung und dass du da bist.
8: Ja, sehr gerne. Vielen Dank an euch, vielen Dank für die Einladung und ja, weiter so. Toller Podcast. Gefällt mir gut.
0: Ich schnapp mir die Leute, die hier sind, beim Antritt-Hörer-Treffen und stelle ihnen einfach ganz kurze Fragen. Nämlich, wie heißt du, wo kommst du her und was wünschst du dir vielleicht fürs Fahrrad für die nächsten 3 bis 5 Jahre als Fortbewegungsmittel?
9: Also ich bin Bero und komme aus Freiberg. Ja, fürs Fahrrad einfach eine bessere Struktur, dass man besser fahren kann. Also gerade auf dem Lande so ein bisschen schöner.
0: Der eine Kollege, der aus Hohenstein-Ernsthal kam, der hat auch gesagt, oh Gott, bei uns gibt es nur 2 Kilometer Radweg. Wie ist es in Freiberg?
9: Radweg?
0: Ja. Gibt es gar keinen?
9: Doch, es gibt schon vereinzelt Radwege, aber eben auch nicht so viel. Und das hängt natürlich auch mit der Altstadt zusammen, also mit den mittelalterlichen Gegebenheiten, wo es schwierig ist. Aber es ließe sich, denke ich, schon ein bisschen besser was machen, auch durch unsere kleine Stadt, die ja nicht so groß ist und die man wirklich gut mit dem Fahrrad fahren kann. Da lassen sich bestimmt auch irgendwo noch ein paar Strecken finden für eine Fahrradstraße oder so, dass das dann alles entspannter wird. Ja.
0: Aber finde ich interessant. Also Infrastruktur kommt jetzt immer wieder hier in den Umfragen, die ich jetzt so, wenn ich die Leute frage, kommt immer wieder der Wunsch, oh, wir bräuchten mehr Infrastruktur.
9: Naja, diejenigen, die gerne Fahrrad fahren, die können auch auf der Straße fahren, sehen aber, dass die anderen das nicht können. Die das nicht aushalten, mal mit 30 Zentimeter überholt zu werden. Mir macht das erstmal nichts aus, aber ärgert mich trotzdem, weil ich weiß, es gibt genug andere, die dann vielleicht im Straßenrahmen fahren.
0: Dann sage ich vielen Dank für die Gedanken und danke auch für die Unterstützung.
9: Gerne.
0: Zur Podcast-Ausgabe vom Antritt-Hörer-Treffen gehört auch, dass ich mir die Leute schnappe und frage, wie heißt du, wo kommst du her und in diesem Jahr, was wünschst du dir fürs Fahrrad allgemein als Fortbewegungsmittel für die nächsten 3 bis 5 Jahre?
10: Ich bin Sören, ich komme aus Dresden und kannst du die Frage nochmal, ich verstehe die gerade nicht.
0: Was wünschst du dir für die nächsten 3 bis 5 Jahre fürs Fahrrad allgemein? Also was sollte aus deiner Sicht passieren in den nächsten 3 bis 5 Jahren, damit Fahrradfahren besser, cooler, erfolgreicher wird?
10: Eindeutig die Radinfrastruktur ausbauen, Vorbild Niederlande zum Beispiel. Genau, also da bin ich schon gewesen, das kann ich sagen. Genau.
0: Warum findest du es da besser?
10: Weil dort einfach die Fahrradkultur gelebt wird und mein Eindruck war, dass das Fahrrad als gleichwertiges Fortbewegungsmittel angesehen wird wie Fahrzeuge. Das heißt, zum Beispiel sieht man das einfach, dass bei Vorfahrtregeln oder so oder Gleichberechtigung auf der Straße, dass da auch der Kraftfahrzeugverkehr einfach auch mal zurückstecken muss oder zumindest, dass es ausgeglichen ist. Das ist mein Eindruck gewesen da und das fehlt mir hier. Und wie gesagt, allgemein die Infrastruktur, Winterdienst, ihr habt ja eine schöne Folge gemacht, sehr inspirierend, würde ich mir hier auch sehr wünschen.
0: Und du bist heute selber früh hergefahren, ziemlich früh aufgestanden, oder?
10: Ja, aber war schön, schöner Sonnenaufgang.
0: Wann bist du losgefahren?
10: Ich bin um 4 Uhr losgefahren und da wurde es gerade so ein bisschen hell, dann ein Sonnenaufgang und sehr ruhige Straßen, das war sehr angenehm.
0: Also Dresden-Leipzig?
10: Genau, ja.
0: Wie viele Kilometer sind das so?
10: Sollten 100 sein, durch die ein bisschen Umwege waren es jetzt 130.
0: Dann sage ich vielen Dank, dass du hergefahren bist und vielen Dank auch für die Unterstützung.
10: Ja, vielen Dank für euren Podcast und wie ich schon erwähnt habe, jede Folge ist für mich eigentlich so ein kleines Geschenk und eine Bereicherung und da freue ich mich immer drauf und macht weiter so.
0: Alle Leute, die hier sind, du kennst es schon vom vergangenen Jahr, frage ich, wie heißt du, wo kommst du her? Und dieses Jahr ist die Frage, was wünschst du dir fürs Fahrrad allgemein als Fortbewegungsmittel für die nächsten 3 bis 5 Jahre, also so mittelfristig?
11: Also ich bin Manuel, komme hier aus Leipzig, bin, wie du schon gesagt hast, zum zweiten Mal dabei. Und ich bin so jemand, ich habe keinen Führerschein, dementsprechend auch kein Auto und fahre schon seit der Schulzeit Fahrrad, mache hier alles mit dem Fahrrad, weil es sich für mich rauskristallisiert hat. Ich brauche es auch nicht. Ich kann hier in Leipzig, auf dem Dorf wäre es was anderes. Hier in Leipzig brauche ich das wirklich nicht. Ich kann hier alles mit dem Fahrrad machen und habe viel Spaß dabei. Selbst wenn das Wetter scheiße ist, dann muss ich mich halt ein bisschen anders einpacken, aber dann mache ich das trotzdem und setze mich nicht in die Bahn oder sowas. Und ich würde mir wünschen, dass die Stadt die Möglichkeiten für die Zukunft noch mehr erkennt, auf das Fahrrad mehr zu setzen, dass die Infrastruktur mehr auszubauen und generell jetzt auch dann im Großen gesehen für die gesamte Bundesrepublik, generell eigentlich für jede Stadt, die Konzepte ausgebaut werden, weil das führt zu beruhigteren Städten. Das hat mir auch Franz im, ich weiß jetzt gar nicht, ob es im Interview jetzt drin war, im Aufgenommenen, oder ob das danach die Frage war, was auch Martin Götze gesagt hat. Es führt zu ruhigeren Städten, es macht die Stadt lebenswerter insgesamt, weniger Smog, weniger Lärm. Ja, das kann man sich eigentlich nur wünschen. Und ja, die Menschen, denke ich mal, werden auch ein bisschen glücklicher, ein bisschen entspannter, müssen vielleicht nicht mehr so durch die Gegend hetzen. Das ist das, was ich mir wünschen würde für das Fahrrad in der Stadt.
0: Dann vielen Dank für deine Gedanken und vielen Dank auch für die Unterstützung.
11: Gerne.
0: Johannes, du kennst das Spiel. Du warst letztes Jahr auch schon mit dabei beim Antritt-Hörer-Treffen. Ich schnapp mir immer noch die Leute und frage sie, wie sie heißen. In deinem Fall weiß ich auch, wo sie herkommen und in diesem Jahr, was sie sich wünschen für die nächsten 3 bis 5 Jahre fürs Fahrrad als Fortbewegungsmittel.
12: Okay, der Name war wie gesagt Johannes. Ich bin aus dem Taunus in der Mitte Deutschlands. Was ich mir wünsche für das Fahrrad in den nächsten Jahren, ja, noch mehr Aufmerksamkeit, weniger Grabenkämpfe unterhalb der Fahrradfahrer. Ich meine, eigentlich wollen wir alle das Gleiche. Gut, die einen wollen halt schneller fahren und die anderen vielleicht langsamer, aber im Endeffekt, dass vielleicht da ein paar in der Lage sind, das Ganze ein bisschen zu einen, zu kanalisieren. Wir haben auch schon gehört, das Thema Lobbyarbeit wird immer mehr und immer besser organisiert, dass wir da vielleicht von anderen lernen als Fahrradfahrer. Das wäre schon eine große und wichtige Sache.
0: Dann sage ich danke, dass du wiedergekommen bist zum Hörertreffen und danke auch für die Unterstützung.
12: Ja, immer wieder gerne.
0: Ich schnapp mir beim Antritt-Hörertreffen immer alle Leute kurz und frage sie, wie heißt du, wo kommst du her und was versprichst du dir in diesem Jahr so von den nächsten 3 bis 5 Jahren für das Fahrrad? Also was sollte aus deiner Sicht, wenn du dir was wünschen dürftest, passieren? Also Name und Herkunft ist wahrscheinlich am einfachsten.
13: Ich heiße Artyom, ich komme aus Leipzig und in den nächsten Jahren wünsche ich mir vor allem, dass das Mitnehmen von dem Fahrrad in dem ICE einfacher wird. Und dass
0: warum?
13: Jetzt ist es relativ kompliziert und man muss sich im ICE dann einen Platz reservieren, wenn man ja hier irgendwo hin möchte. Und wenn man eine Verbindung hat, 2 ICEs, einer fällt aus oder passiert irgendwas, dann verliert man die Reservierung komplett. Das würde sich auf jeden Fall ändern.
0: Du würdest lieber häufiger auch das Fahrrad mitnehmen, zum Beispiel im ICE, höre ich daraus.
13: Ja, das wäre mein Wunsch. Auch beruflich. Ich muss beruflich auch relativ viel fahren, das mache ich jetzt viel mit dem Auto. Viele Reisen könnte ich mit dem ICE und mit dem Rad machen.
0: Dann sage ich danke dafür und danke auch für die Unterstützung.
13: Ja, sehr gerne.
0: Tolle Eindrücke, finde ich sehr gut, dass du das gemacht hast, dass du das eingesammelt hast. Und
11: das macht mir ja ehrlicherweise Spaß. Ja,
0: ja, das merkt man. Ja. Und also alles andere wäre auch ein bisschen tragisch. Im Sinne von Beruf verfehlt?
11: Ja, naja, aber Umfrage, man muss jetzt nicht unbedingt jedem Spaß machen. Aber so losziehen mit dem Mikrofon und irgendwie Menschen zuhören, das finde ich irgendwie gut. Also
0: ja,
11: kann man übrigens auch in der aktuellen Folge von Destilliert hören. Da habe ich hier im Büro mal wieder rumgefragt, so nach Tipps für Podcasts und Bücher und so. Du bist auch noch dran.
0: Okay, ja. Gut. Dann werde ich gucken, ob ich die zu gegebener Zeit verlinke, aber auch da, ne, dieser Querschnitt. Auch dieses, wo man merkt, dass so ein Podcast dann in den Leben anderer Menschen dann eine Rolle spielt und da auch irgendwie Sachen in Bewegung setzt. Zum Beispiel, dass mir auch Leute gesagt haben, ja hier, also mit Rad und Bahn, was wir da gehört haben, mit dem Lukas aus Freiberg, Grüße nochmal an der Stelle, ey, ist ja super, das probiere ich jetzt mal aus.
11: Ja. So.
0: Und Themenanstöße. Ich habe einen Zettel rumgehen lassen, habe gesagt, hier schreibt mir einfach drauf, was offene Themen sind, die euch interessieren. Ist immer die Frage, wann kann man was machen und wie viel davon so. Aber es sind super Anstöße. Einen riesen globalen Anstoß habe ich schon bekommen nach der ersten Viertelstunde des Treffens.
11: Bahnfahren.
0: War es mir klar. Es wird was dazu geben, Rad und Bahn. Und ja, auch sowas, ich meine, da setzt sich jemand früh um 4 oder so in Dresden aufs Rad und fährt hier hin.
11: 2 Leute.
0: Und dann sitzen wir in der Küche und stellen wir fest, ach Mensch, der andere ist eine halbe Stunde danach losgefahren. So,
11: ja, das, also, dieselbe Strecke, ungefähr dieselbe Strecke.
0: Ja, also alles toll. Ja. Alles prima, super guter Austausch, toller Kuchen.
11: Fantastischer Kuchen.
0: Mir hat es auch Spaß gemacht. Und wenn jetzt Leute sagen,
14: das klang aber alles schön, das klang aber alles gut und ich möchte auch mal mit Christian Bollert einen Kuchen essen. Das ist kein Problem, das ist möglich. 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
14: Ihr zu Wort kommt, wir schicken euch Postkarten und wir laden euch einmal im Jahr zu diesem Treffen ein. Das werden wir auch weitermachen. Es macht wirklich großen Spaß. Wir sind wahnsinnig dankbar dafür und das ist auch wenn ich in ganz konkrete betriebswirtschaftliche Zahlen hier keinen Einblick habe, ist doch mein Eindruck dieser, dass das einfach auch den Antritt sichert und ein bedeutender Teil der Finanzierung dieses Podcasts ist.
0: Ja, also ohne euch da draußen würde es auf jeden Fall den Antritt in dieser Form, in der wöchentlichen Form nicht geben können. Und man muss es so offen sagen, die Community kann gar nicht groß genug sein, um das weiter zu sichern, weil ihr alle da draußen, die uns unterstützt bei Steady und bei Apple Podcast, einen signifikanten Anteil daran haben, dass Gerolf das hier so in dieser Umfänglichkeit und in dieser Regelmäßigkeit machen kann und auch ich hier immer mal reinspringe. Also dementsprechend ist da auch eine große Dankbarkeit für alle, die uns unterstützen.
14: Und es macht uns unabhängig. Ne?
0: Ja, also, unabhängiger von Werbung, von auch Konjunkturzyklen und ähnlichen Sachen. Also dementsprechend.
14: Genau, und wir können einfach machen, also ich kann es ja so sagen, nochmal an der Stelle, jetzt vielleicht in dieser Folge, ne, letzten Endes, ich mache ja, was ich will oder was Leute mir sagen, was sie sich wünschen, was ich mache.
0: Ja.
14: Was ich will, ist natürlich zugespitzt, aber wir haben diesen Luxus. Wir haben diesen Luxus, in der einen Woche über E-Bike zu sprechen und die Zukunft davon und in der anderen über, wie wird eigentlich eine einarmige Federgabel konstruiert und dann Martin Götz, wie warten es da eigentlich auf dem Sachsenring und noch die ganzen anderen Sachen zusammen. Und das ist eine Beinfreiheit, die wir in dem Fall dann hier füllen aktiv, aber letzten Endes, ihr verschafft uns die.
0: Ja. Und deswegen, jede und jeder, der da irgendwie die Chance hat, uns zu unterstützen, ihr macht einen Unterschied. Also deswegen danke, danke, danke.
14: Genau. Und wenn ihr die Sache mal antesten wollt und uns einfach mal treffen wollt und erstmal mit uns quatschen, dann kann ich jetzt auch verkünden, es gibt in den nächsten Monaten 3 Termine, bei denen entweder ich allein oder wir beide zugegen sein werden. Das eine ist das Satzbike-Festival in Garmisch-Partenkirchen am 31.08. Da ist was geplant, da werde ich vor Ort sein, sehr wahrscheinlich. Dann sind wir am 9.10., also im Oktober schon, in der Schicken Mütze in Düsseldorf. Ein legendärer Fahrradladen in dieser Stadt. Dort findet, also in Düsseldorf, in dieser Stadt, findet die Zoon Podcast Week statt oder Zoon, ich denke aber Zoon wird die heißen.
0: Ja.
14: Genau. Christian ist da noch mit Brand 1 am Start an diesem Freitag am 9.10. und wir sind dann zusammen in der Schicken Mütze. Da gibt's auch schon Tickets, wenn man die erstehen möchte. Und am 7.11. bin zumindest ich, vielleicht auch wir beide, beim Podcat und Pudel Podcast Festival in der Scheune in Dresden.
0: So, nochmal wiederholt. Ende August, 31. Was war das Datum?
14: 31.8. Satzbike-Festival Garmisch-Partenkirchen. 9. Oktober, Schicke Mütze Düsseldorf. 7.11. Podcat und Pudel Podcast Festival in der Scheune in Dresden.
0: Sehr gut. Schreiben wir aber natürlich auch nochmal in den begleitenden Online-Artikel.
14: Das sind soweit die Außentermine oder der Teil, den wir hier mit Publikum planen können. Und apropos mit Publikum, Christian, wir müssen trotzdem noch über einen Bereich, über ein Thema sprechen. Du hast gesagt, du hättest eigentlich erwartet, dass du total fertig wärst. Du bist aber nicht total fertig, weil du hast einen krassen sportlichen Wettkampf gehabt am Wochenende, oder?
0: Ja, ich habe...
14: Was hast du gemacht?
0: Ich habe mal das gemacht, was ich bisher noch nicht so oft gemacht habe. Ich habe es, glaube ich, hier und dort mal angedeutet. Ich laufe ja auch ganz gern. Also konnte man sich vielleicht denken, ja, okay, er fährt gern Fahrrad und er läuft gern. Und dann habe ich im Herbst, ich weiß nicht, das habe ich, glaube ich, ein, zwei Mal schon gesagt, dass ich gerade schwimmen lerne. Habe ich angefangen, mal schwimmen zu lernen. Und dann irgendwann so Anfang des Jahres, ich kann es relativ genau sagen, es muss irgendwann im Januar gewesen sein, habe ich mir so gedacht, ja, okay, jetzt kannst du ein bisschen kraulen, auch ein bisschen länger kraulen. Zwar noch nicht so richtig gut, aber Fahrradfahren macht dir Spaß. Laufen kannst du ganz gut. Komm, melde dich mal für einen Triathlon an. Ich muss aber auch sagen, ich habe schwimmen gelernt bei einem Triathlon-Trainer mit einer Triathlon-Gruppe. Da war es so ein bisschen, lag es auf der Hand, dass ich jetzt einfach mal zum allerersten Mal in meinem Leben so einen Triathlon ausprobiert habe. Und ich wollte es einfach mal wissen, wie das so ist und ob das so funktioniert.
14: Bevor wir dazu kommen, kurze Nachfrage. Du sagst, du hast schwimmen gelernt. Meinst du, du hast so sportlich schwimmen gelernt oder hast du generell schwimmen gelernt? Warst du nicht Schwimmer vorher?
15: Nee, ich habe sportlich schwimmen gelernt. Ich konnte sehr gut Brustschwimmen, Rückenschwimmen und so. Und ich hatte auch in der Schule so ein bisschen Kraulen, aber ich habe das nie richtig gelernt im Sinne von Technik und
14: Atmen. Aber es gibt Atmen ja mehr wirklich Nichtschwimmer, Nichtschwimmerinnen, als man denkt. Ja. Genauso wie das mit
15: Aber in Klamachnow gab es ein großes Freibad. Aber wir haben tatsächlich in Klamachnow hatten wir auch Schulsport. Also Schwimmen war sogar, habe ich sogar... Ja, Kurse, Halbjahreskurse im Gymnasium nachher gemacht und konnte die irgendwie einbringen in Sportunterricht und so. Mhm. Aber was ich halt nie richtig gelernt habe, ist Kraulen. Und es ist ja auch ein durchaus komplexer Bewegungsablauf. Ich habe das am Anfang so ein bisschen verglichen mit einem Tanzkurs. Weil, was musst du mit den Beinen machen? Und die Arme müssen auch noch. Und atmen will man auch. Und wo ist der Kopf? Und in welchem Rhythmus und so? Also es ist schon eine Herausforderung. Vor allen Dingen für jemanden, der schon ein bisschen älter ist. Also jetzt nicht mehr 8 Jahre alt ist und das irgendwie so einfach so ausprobiert und merkt, ach so, so geht's. Ja, und das habe ich eben angefangen und dann irgendwann gab es schon den Moment, wo ich dachte, na gut, jetzt ist hier quasi bei dir vor der Haustür so ein Triathlon. Meldest du dich mal an.
14: Was ist das für ein Triathlon bei dir vor der Haustür? Es gibt ja beim Triathlon verschiedene Streckenlängen, verschiedene Härtegrade. Was hast du da gemacht und was ist diese Haustür?
15: Ich habe die olympische Distanz, so nennt man das, gemacht, weil ich auch dachte, das kommt mir ganz entgegen.
14: Was bedeutet das?
15: Genau, ich erkläre es kurz. Es sind 1500 Meter Schwimmen. Das ist schon okay viel. Also das ist schon, ist man schon ein bisschen unterwegs. Dann sind es 40 Kilometer Radfahren, wo ich dachte, hey ja, das ist super, weil ich fahre gerne, habe ich ja schon gesagt, 40 bis 60, manchmal auch 80 Kilometer. Ich bin nicht so der ganz Langstreckenfahrer, aber 40 Kilometer kann man gut fahren. Und 10 Kilometer laufen. Ehrlicherweise irgendwie 9,2 oder so, aber wenn ich laufen gehe, gehe ich meistens auch 10 Kilometer laufen. Das heißt, ich wusste, 40 Kilometer Radfahren, 10 Kilometer laufen, das kann ich. Und wenn ich diese 1500 Meter Schwimmen irgendwie überlebe, dann komme ich auch im Ziel an. Und das war so die Überlegung. Und ja, also ich muss sagen, toi, toi, toi, lief ganz gut. Achso, du wolltest noch wissen, wo es war. Am Kulkwitzer See, in deiner alten Heimat, also in Grünau. Da gibt es einen sehr, sehr schönen See, wo man wirklich crazy auf den Boden gucken kann. Das ist mir beim Schwimmen dann im Wettkampf aufgefallen. Also schon wirklich hunderte Meter vom Ufer kann man schon irgendwie den Boden sehen. Also wirklich krass gute Wasserqualität. Nicht umsonst ist es auch ein ganz beliebter Tauchsee.
14: Da sind auch so Gegenstände im Wasser,
15: ja, ne? Ja,
14: da reingelassen.
15: So, ja, irgendwie. Ist wirklich irre. Ja. Und ja, und da war das am Sonntag, also jetzt bevor wir hier aufgezeichnet haben, am Sonntag davor. Und deswegen konnte ich auch über den einen Sonntag nicht mit, weil da hatte ich dann Triathlon-Training, wie das dann so ist. Und ich habe im Vorfeld so eine Challenge mitgemacht von meinem Coach. Also haben immer schon mal alles so gemacht, hintereinander weg. Dann war so die Wechselzone, war dann das Teilauto oder also das Carsharing-Auto. Und es war schon mal interessant, das so alles mal so mitzumachen. Ja, auf jeden Fall.
14: Und ich versuche es mir gerade vorzustellen. Okay, du gehst da ins Wasser, du ziehst es durch. So.
15: Ich hatte auch so ein Onesie, so ein Einteiler hatte ich irgendwie mir ausgeliehen von einem aus dem Verein.
14: Ja, ich glaube, ich habe ein Bild davon gesehen. Aber nimm mich mal noch ein bisschen mehr mit in dieses Rennen. Also es klingt jetzt so, okay, ich wusste, ich kann das, dann habe ich einen Trainer gehabt und dann bin ich durchgekommen und das war schon ganz gut. Was war denn ganz gut? Gab es irgendeinen Punkt, wo du gedacht hast, oh scheiße, ist doch irgendwie anders, als ich erwartet habe? Oder?
15: Ich war, glaube ich, ziemlich gut vorbereitet. Und ich habe, glaube ich, die richtige Taktik gewählt, weil ich bin ganz hinten gestartet. Also du kannst dir dann aussuchen, irgendwie schwimmst du sehr schnell, mittel, langsam oder wie eine lahme Ente. Und ich habe gesagt lahme Ente. Also es war dann die 6. Startwelle.
14: Stimmt denn das?
15: Ja, es ist schon, also okay. Ich hätte vielleicht auch eine Startwelle früher noch starten können. Aber ich bin wirklich in der allerletzten Startwelle los. Und na klar, man ist schon irgendwie auch aufgeregt an so einem Tag, ne? Man weiß irgendwie, ich habe mir vorher so eine Zielzeit gesetzt, das war 3 Stunden, weil ich so dachte, das ist irgendwie realistisch, 45 Minuten schwimmen, 1 Stunde 10, 1 Stunde 15 Fahrrad fahren und dann halt so 45 bis 50 Minuten laufen. Das war so mein Plan. Plus dann eben so 5 Minuten für die Wechsel. Weil dafür brauchst du auch ein bisschen, musst raus aus dem Wasser, musst deine Sachen wechseln und so, ne? Das ist nicht so easy peasy, Helm aufsetzen und so weiter. Und dann war ich am Start, habe das relativ langsam angehen lassen, bin aber schon tatsächlich beim Schwimmen. Ich hatte nicht so einen richtig guten Flow, aber ich war ganz okay unterwegs und habe gemerkt, ich schwimme so ein paar Leute aus der Gruppe 5 schon auf. Ich hatte so ein paar, zwei links, rechts waren so Leute, die ungefähr genauso schnell waren wie ich und wir näherten uns denen dann doch ganz gut. Und man hatte auch so einen kleinen, den hat man nicht richtig gemerkt, aber es war schon irgendwie, hat man sich's eingebildet, so ein Wasserschatteneffekt. Das heißt, wenn dann 900 Leute durchs Wasser in eine Richtung schwimmen, hast du schon so eine kleine Sogwirkung, die dich so ein bisschen mitzieht. Das ist ein bisschen besser, als wenn man alleine schwimmt. Und ich habe, glaube ich, mental, es gibt dann eine sehr, sehr lange Strecke, da habe ich wirklich gar nicht gedacht, oh Gott, wie weit? Also ganz kurz habe ich es gedacht, aber dann habe ich einfach gedacht, nein, Armzug für Armzug, Zweieratmung, Dreieratmung, langsam voran. Und zack, war ich irgendwann an der Boje. Und als ich aus dem Wasser raus bin, habe ich gesehen, oh krass, 36 Minuten. Das war für mich total gut, weil ich wollte 45 Minuten. Ich hatte sozusagen
14: 9 Minuten schneller.
15: Ich war 9 bis 10 Minuten schneller als im Training.
14: Habe ich es richtig ausgerechnet? 20% schneller?
15: Ein ordentliches Prozentsatz auf jeden Fall. Ja,
14: von 5,45 sind das.
15: Also ja. Irre. Also viel schneller als ich.
14: Rakete.
15: Ich bin noch nie so früh. Ja. Aber ich glaube eben wegen des Wasserschattens und natürlich weil Wettkampf, dann macht man doch mal 3 Schläge stärker und so. Und mein Puls war auch ein bisschen höher. Aber das war für mich total gut, weil A, war ich hinten gestartet, ich war relativ sicher und das Schlimmste war überstanden und ich war 10 Minuten vor meinem Plan. Und es ist wirklich, wie wenn man auf Reisen ist oder so, ich hatte auf einmal 10 Minuten Luft und die habe ich irgendwie die ganze Zeit nie verloren. Und ich hatte auch während des Schwimmens hatte ich so einen Moment, eine Kollegin hat es gesagt, versuch's auch zu genießen. Und ich hatte so einen Moment, wo ich so dachte, hey cool, du schwimmst ja jetzt einfach durch. 1500 Meter kraulen, das hättest du vor einem Jahr nicht gekonnt. Du machst es jetzt einfach und es funktioniert. Du bist vielleicht nicht der Allerschnellste, weil natürlich schwimmen irgendwelche Leute 20 Minuten oder 25 Minuten oder 30 Minuten, ist auch egal. Aber es funktioniert und du kommst hier voran. Und als ich dann raus war und auf dem Wechsel, das war für mich wirklich, und deswegen passt vielleicht auch ganz gut zum Fahrradpodcast, als ich dann auf dem Rad saß, das war wie so Homecoming.
14: Ich weiß gerade, ich hatte genau dieses Wort im Kopf.
15: Ja, es war so, ich wusste, hey, hier kenne ich mich aus.
14: Ja.
15: Ich weiß, wie es geht. So geht Schalten.
14: Hier bin ich bollert, hier darf ich sein.
15: Genau. Nein, die Straße war ja auch noch abgesperrt. Das heißt, wir hatten richtig, das ist
14: wo so. Wo ging es lang vom Kulgi?
15: Es ging im Prinzip dann Richtung Innenstadt, wenn man so will. Also es war so eine Runde. Ja. Und man, wenn Leute, die in Leipzig sind oder die mal nach Leipzig gefahren sind, das ist auch eine Richtung Autobahnauffahrt. Und die hatten sie komplett gesperrt. Und das war natürlich fantastisch, auf einer komplett gesperrten

0: Naja, beim Laufen habe ich dann einfach gedacht, jetzt beim Fahrradfahren habe ich auch ein bisschen auf meinen Puls geachtet, weil da weiß ich auch genau, wo ist so meine Grenze. Und da habe ich mich auch ein bisschen runtergelevelt in der ersten Runde. Und beim Laufen habe ich dann einfach gedacht, komm, jetzt ballerst du nochmal raus. Und da lief es auch verdammt gut. Also muss ich wirklich sagen, es waren dann 2 Runden. Und so auf der ersten Runde habe ich schon gemerkt, mich überholt gerade niemand und ich überhole relativ viele Leute. Da hat es dann richtig Spaß gemacht. Die 2. Runde war dann natürlich ein bisschen härter, weil da musst du auch irgendwie, dann, wenn du einmal dein Tempo angegangen bist und du willst es halten, dann musst du natürlich auch mal ein bisschen beißen. Aber, und es wurde dann auch heiß, aber ich kann auch ganz gut mit Hitze, habe ich auch wieder gemerkt. Und ja, und dann habe ich durchgezogen. Und klar, die letzten 2-3 Kilometer waren nochmal ziemlich hart, weil da geht es auch nochmal so ein bisschen bergan. Aber es war irgendwie eine ganz geile Erfahrung. Und ich bin dann mit, ja, locker unter 3 Stunden da irgendwie ins Ziel. Das war schon... Cool.
1: Also hast du das geschafft, was du dir vorgenommen hast?
0: Ja, sogar 9 Minuten schneller irgendwie, 51 oder irgendwie sowas. Also ja. Ich bin super, super zufrieden und das trotz längerer Strecke und keine Ahnung. Also ich hätte nie gedacht, dass das so klar unter 3 Stunden. Ich hatte wirklich gedacht, 3 Stunden ist ein realistisches Ziel, aber offensichtlich so in so einem Rennen und mit Unterstützung. Es standen auch ein paar Leute, auch übrigens ein paar Hörerinnen und Hörer an der Strecke und haben meinen Namen gerufen. Da habe ich mich auch ein bisschen gefreut. Also das gibt Geil. Dann schon nochmal so ein bisschen extra Motivation.
1: Als du angefangen hast davon zu erzählen, so im ersten Teil habe ich gedacht, na gut, das hat er sich jetzt vorgenommen, das hat er einmal gemacht, das klingt irgendwie so, na ich guck mir das mal an, wie das geht. Jetzt hast du aber 2-mal gesagt, sowas wie so, na kannst du hier erstmal geht es ja darum, das so zu machen und dann kannst du ja. Es klang jetzt schon so ein bisschen so, als wäre das nicht dein letzter Triathlon gewesen. Kann das sein?
0: Das kann sein, aber ich habe mich jetzt noch nicht irgendwo angemeldet. Dieses Jahr wird es auf jeden Fall mein letzter gewesen sein, das kann ich jetzt schon sagen. Also ich werde jetzt nicht jede Woche irgendein Triathlon machen. Ich kann mir aber vorstellen, und das habe ich in den letzten Jahren ja auch gemerkt, dass so ein Saisonhöhepunkt, und das ist eigentlich egal, ob das die Pyrenäen sind oder die Transalp.
1: Vorsicht.
0: Oder ne,
1: ja,
0: so,
1: ja, ist schon gut.
0: Dass mich das pusht und dass mir das irgendwie, dass es schön ist, so ein Ziel zu haben. Gerade so dann im Sommer, ne, das war jetzt Ende Juli. Also mein kurzfristiges Ziel ist tatsächlich noch besser zu werden beim Schwimmen, weil ich glaube, da ist noch Potenzial, da kann ich mich noch nicht richtig gut einschätzen. Da bin ich noch nicht zu Hause, das ist noch nicht wie Fahrradfahren oder Laufen. Und wenn ich das noch besser kann, dann werde ich sicher nochmal irgendwie, also ich werde jetzt im Winter in die Halle nochmal ein bisschen schwimmen und das mit dem Laufen und Radfahren werde ich ja nicht sein lassen. Deswegen, es könnte schon sein, dass ich nächstes Jahr nochmal einen mache. Ich weiß nur noch nicht wo, ob ich nochmal denselben mache oder ja.
1: Du hast also, ja ein bisschen Zeit, also genau, wir nehmen hier 2 Tage nach dem Wettkampf auf. Ne? Da kannst du auch erstmal einfach ein bisschen genießen. Ich habe das nur so festgestellt in deiner Sprache.
0: Also ich werde, glaube ich, kein Dauertriathlet, so im Sinne von wirklich jetzt regelmäßig Wettkämpfe machen und so. Aber diese grundsätzliche Kombination dieser 3 Sportarten gefällt mir schon gut, weil ich alles 3 eigentlich sehr mag. Also so.
1: Und du bist auch irgendwie nicht so ein Typ, der sich so, ich weiß nicht, das hast du ja auch bei anderen Sachen, glaube ich, so. Du machst es, testest das an, du kannst das auch für dich irgendwie einordnen und sortieren, aber ich glaube, so schnell Gefahr, da so völlig drin zu versinken und sich absolut rein zu nörden, hast du nicht.
0: Nee, genau. Das würde ich auf der anderen Seite nämlich auch unterschreiben. Richtig. Ich bin jetzt, glaube ich, nicht, ich werde nicht so schnell, ja, es klingt jetzt so hart, so süchtig oder abhängig oder so, aber ich finde es total cool und ich werde das auch nicht, glaube ich, aufgeben, aber genau. Es ist ein bisschen wie beim Radfahren. Ich bin nicht so ein Freund der Extreme, sondern ich finde diese Ausgewogenheit so geil. Und ich glaube, das ist auch, was mich so ein bisschen fasziniert. Es ist so wie Fahrradfahren, sich danach auf die Couch legen und Tour de France gucken, Kuchen essen und so. Also es ist eine Kombination.
1: Ja.
0: Irgendwie.
1: Naja, ich verstehe schon.
0: Daran ganz cool.
1: Ich verstehe schon. Ich finde es auch total interessant, weil ich habe davon keine Ahnung von diesem Sport, also von Triathlon.
0: Ja, ich hatte da bis vor kurzem auch keine Ahnung.
1: Ja, ja, aber das ist doch toll, wenn du das machst, wenn du davon erzählen kannst, dass wir beiden auch so ein bisschen unterschiedliche Sachen machen. So, ich war dann.
0: Du bist ja eher so der Langstreckenfahrer.
1: Naja, ich beschäftige mich mit dem Thema neben Tandemfahren natürlich, weil das ist sowieso.
0: So, und ich beschäftige mich mit dem Thema Schwimmen.
1: Genau, das ist doch schön, dass wir dann innerhalb der. Nee. Eigentlich, das mit dem Radfahren ist keine Randgruppe mehr. Innerhalb der Disziplinen so die mittlere und leichte Absonderlichkeiten zu abdecken. Das ist doch gut. Und ich kann versprechen, wir werden das auch weiter tun, denn dieser Podcast für Irritationen im Bereich des Fahrrads und
0: im positiven
1: allem,
0: Sinne.
1: Alles, was da liegt, muss bearbeitet werden. Dieser Podcast, den wird es auch weitergeben. Der dauert nicht so lange wie Christians nächster Saisonhöhepunkt in der nächsten Saison, sondern schon in der kommenden Woche. Und zwar am Freitag, dem 7. August erscheint die nächste Folge dieses Podcasts. 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
1: 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Wir legen euch noch einen drauf. Ja. So,

0: Also, ihr kriegt das ein Stück eher, je nachdem, wann wir das hier fertig gebacken haben. Und ihr erreicht uns unter antritt@detektor.fm und bei Instagram und Mastodon. Und bevor Christian jetzt noch einen Song nennt, den er sich ausgesucht hat, aussuchen darf, angesichts seines großen sportlichen Erfolges, denn er ist unter 3 Stunden geblieben, möchte ich einfach nochmal sagen, danke an alle Leute, die hierher gekommen sind zu uns. Danke für jegliches Feedback und fürs zusammen unterwegs sein. Das war wirklich auch für mich ein sehr, sehr schönes Wochenende in diesem Jahr und wir machen natürlich so weiter.
1: Dem Dank kann ich mich nur anschließen und du hast es angesprochen, es ist mal wieder an der Zeit, dass ich einen Song aussuche. Und es gab so einen Song, den habe ich in der Vorbereitung von diesem Triathlon tatsächlich sehr, sehr häufig gehört, weil er mich irgendwie so...
0: Ja, hat er dich gepusht?
1: Ja, er pusht
0: mich. Jetzt bin ich gespannt.
1: Er pusht mich tatsächlich.
0: Ja, geil.
1: Und er ist gar nicht so offensichtlich pushy, aber so unterschwellig. Deswegen finde ich ihn irgendwie so gut. Und der Song hat einen relativ einfachen Namen, ist aber einfach ein großartiger Song. Er heißt You and Me von Disclosure und Lisa Doolittle und zwar im Flume Remix. You and Me im Flume Remix von Disclosure und Lisa Doolittle.
0: Siehste? Und ich kenne mich nicht nur mit Triathlon nicht aus, sondern auch noch nicht mit Disclosure und Lisa Doolittle.
1: Richtig.
0: Vielen Dank. Ich wünsche allen gute Fahrt. Wir hören uns nächste Woche. Und Christian, wenn du dir einen neuen Höhepunkt ausgesucht hast für nächstes Jahr, gib uns einfach Bescheid.
1: Ich sag Bescheid.
0: Ciao, macht's gut.
1: Tschüss.

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1: Kürzlich ist der bedeutendste Filzstift der Weltgeschichte bei Sotheby's für rund $850.000 versteigert worden. Und nein, es war nicht der höllenschwarze Filzer, mit dem Donald Trump seine unheilbringenden Dekrete zu unterzeichnen pflegt. Im Gegenteil, bei Sotheby's ging es um einen gutartigen Filzstift. Der Faserschreiber Rocket war der erste Filzstift auf dem Mond. Am 20. Juli 1969 war er dort gelandet. Als Mitreisender hatte er die Astronauten Neil Armstrong und Buzz Aldrin dabei. Als die Männer nach einem erfrischenden Mondspaziergang ihre Landefähre Eagle für die Rückkehr zum Raumschiff starten wollten, war der Schreck groß. Ein Schalter war abgebrochen. Nicht irgendeiner, sondern der wichtigste. Ohne den Schalter war die Rückreise unmöglich. Die Astronauten hätten ihre letzten Tage in Gegenwart von Mondkälbern und Frau Luna verbringen müssen. Doch Aldrin hatte eine Idee. Er schob einen Filzstift in die Schalteröffnung und, was soll man sagen, es funktionierte. Eagle hob ab. Es war ein Wunder. Das Wunder einer geglückten Reparatur. Schon klar, die Geschichte widerspricht jeglicher Lebenserfahrung. Nicht wegen der Mondlandung, nur Verschwörungsmythologen glauben, dass diese eine Erfindung Hollywoods war. Weitaus fantastischer erscheint die Filzstift-Story mit ihrer homerisches Gelächter erzeugenden Botschaft. Es gibt Reparaturen, an deren Ende der Schaden behoben ist. Klingt abenteuerlich, ist aber wahr. Und dies sollte jeder akzeptieren, der einmal einen Lichtschalter reparieren wollte und dabei das Stromnetz des gesamten Viertels geschrottet hat. Professionelle Hilfe bringt zumeist auch nichts. Nehmen wir mal an, die Mondfahrer hätten damals einen deutschen Elektriker um Hilfe gerufen. Sie sind gut, hätte dieser gesagt. Meine Mondrakete ist gerade in der Werkstatt. Der nächste Termin ist in 8 Wochen. Nach einem halben Jahr wäre er endlich aufgetaucht, aber nur um festzustellen, dass der Schalter kaputt sei, ein Ersatzteil nicht vorhanden und überhaupt, am besten sie kaufen eine neue Landefähre. Ach ja, und die Anfahrtsgebühr beträgt 1 Million Mark plus Mehrwertsteuer, versteht sich. Eben ist ein Gesetz in Kraft getreten, das Elektrogerätehersteller verpflichtet, Reparaturen anzubieten. Wer jetzt das übliche Geschrei über Freiheitsberaubung anstimmt, möge beachten, man darf auch weiterhin seinen Kühlschrank wegwerfen, sobald ein Regler klemmt. Aber vielleicht gibt es ein paar Verwegene mehr, die nun sagen, ich lasse das Ding reparieren, auch wenn die Aussicht, einen reparaturwilligen Handwerker zu finden, extrem gering ist. Man muss es versuchen. Elektroschrott ist eines von vielen Übeln, die die Erde verwüsten. Eines Tages wird sie irreparabel sein und es wird schwierig werden, gleichwertigen Ersatz zu finden.
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1: Auf Grönland, da schmelzen die Gletscher immer schneller. Und mittlerweile ist das zu einem der größten Treiber des weltweiten Meeresspiegelanstiegs geworden. Und schuld am großen Schmelzen sind offenbar auch Algen, die im Eis wachsen. Was es damit auf sich hat, das erfahrt ihr heute bei uns im Spektrum-Podcast. Mein Name ist Marc Zimmer. Schön, dass ihr dabei seid.
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0: Ja, wenn ihr gerade bei sommerlichen Temperaturen draußen seid und vielleicht ein schwarzes T-Shirt anhabt, dann merkt ihr, puh, das wird ganz schön warm. Deutlich wärmer jedenfalls, als wenn ihr da mit einem weißen T-Shirt sitzen oder rumlaufen würdet. Und das liegt daran, dass eben dunkle Shirts die Sonnenstrahlen und damit eben auch die Wärme viel stärker absorbieren. Und das gleiche Prinzip, das greift auch in den Gletschern Grönlands. Da wachsen mikroskopisch kleine Algen, die besiedeln die Oberfläche des grönländischen Eisschilds und die färben dieses Eisschild im Sommer grau, braun oder eben sogar schwarz. Das sieht erstmal wahnsinnig beeindruckend aus, hat aber leider auch enorme Auswirkungen, denn diese dunkleren Flächen, die reflektieren eben weniger das Sonnenlicht, als das Eis es tun würde, das ja weiß ist, sondern sie nehmen mehr Wärme auf und beschleunigen so das Abschmelzen des Eises. Den Effekt, den hat man lange Zeit so ein bisschen vernachlässigt. Erst in den letzten Jahren ist klar geworden, wie groß die Folgen tatsächlich sind. Und darüber will ich sprechen mit Verena Tang. Die ist Redakteurin bei Spektrum der Wissenschaft und heute mein Gast hier im Podcast. Hallo Verena.
1: Hallo Marc.
0: Ja Verena, Grönlands Eisschild, um den es jetzt viel gehen wird. Nimm uns doch mal kurz mit. Wo sind wir da genau und wie sieht's da aus? Und vielleicht auch, warum ist der global gesehen wichtig?
1: Ja, Grönland ist quasi komplett von einem riesigen Eisschild bedeckt. Der Eisschild ist teilweise mehrere Kilometer dick und an den Rändern von dieser Insel fließen diese Eismassen ganz langsam ins Meer ab. Diese fließenden Eismassen, das sind die Gletscher, die man so kennt. Die Situation kann man sich so vorstellen. Von oben fällt Schnee auf der Eispanzer und auf die Gletscher und im Laufe der Jahre, wenn immer mehr Schnee nachkommt und ihn runterdrückt, dann wird der zusammengepresst zu Eis und so entsteht dieser Eispanzer. Dieses Gewicht des Eispanzers, es drückt ihn einfach nach außen zu den Rändern hin und deswegen fließen diese Gletscher eben ganz langsam ins Meer ab. Und wenn man das Ganze im Gleichgewicht hat, dass quasi ungefähr ähnlich viel Schnee oben nachkommt, wie eben Eis am Rand wegfließt, dann bleibt dieser Eispanzer stabil. Und das hast du dir jetzt wahrscheinlich schon gedacht, momentan ist er eben nicht stabil oder seit vielen Jahren verlieren diese Gletscher eben massiv Eis, mehr als eben von oben durch Schnee nachkommen kann. Das heißt, das hat eine negative Bilanz und deswegen schmilzt dieser Eisschild langsam ab. Und das Eis, das fließt ins Meer und deswegen steigt der Meeresspiegel.
2: Unterschrieben. 2 Jahre Knebelvertrag. Und glaub mir, meine Beste, hier kommt so schnell niemand raus.
3: Ich wollte doch flexibel bleiben.
4: Puh, nur ein Albtraum.
5: Damit Mobilfunk im echten Leben kein Albtraum wird, Frank. Von Beginn an ohne Mindestvertragslaufzeit. Monatlich kündbar. Für 10 Euro im Monat.
2: Frank.
5: Nein, Frank.
0: Ja, du hast ja gerade gesagt, diesem Gletscher geht's nicht besonders gut. Das hat man auch in den letzten Jahren immer mal wieder gelesen oder gehört in den Nachrichten. Wie gehen wir darauf vielleicht noch ein bisschen ein? Konkret ist denn die Situation?
1: Ja, du hast recht. Die Gletscher auf Grönland, denen geht's nicht gut. Die verlieren massiv an Eis. Und heute verlieren sie im Jahr tatsächlich 6-mal so viel wie noch in den 80er Jahren. Also wie noch vor ungefähr 40 Jahren. Das liegt eben daran, dass die Lufttemperaturen in der Arktis sehr schnell steigen, schneller als anderswo auf der Erde. Das ist diese berühmte arktische Verstärkung. Und die Eisströme fließen dadurch natürlich auch immer schneller, weil sie schneller schmelzen. Und gleichzeitig wird ja aber auch der Ozean wärmer. Das heißt, die Gletscher schmelzen eben nicht nur von oben ab, sondern sie werden auch von unten abgeschmolzen. Und das führt eben dazu, dass diese Eisströme rasant abschmelzen und ins Meer sich sozusagen ergießen. Wenn man sich das mal so ein bisschen in Zahlen verdeutlichen will, allein zwischen 1992 und 2020 sind durch die grönländischen Gletscher fast 5 Billionen Tonnen Eis verloren gegangen. Das kann man sich schlecht vorstellen, aber jemand hat mal ausgerechnet, dass es so viel ist, wie wenn man Deutschland mit einer 14 Meter dicken Eisschicht bedecken würde.
0: Boah.
1: Das ist schon verrückt. Und wenn man sich jetzt anguckt, welche Gletscher auf der Welt tragen, wie viel zum durchschnittlichen Meeresspiegelanstieg bei, dann sind die grönländischen Eismassen da eben die, die am meisten beitragen. Also die Antarktis hat noch nicht so einen großen Einfluss wie die Gletscher auf Grönland, weil die eben noch langsamer schmelzen im Moment.
0: Also den Gletschern in Grönland geht's schlecht und das liegt sicherlich an den Folgen der Klimakrise, ne, einerseits, aber eben auch, wie man herausgefunden hat, an sogenannten Eisalgen. Verena, was genau ist denn das?
1: Ja, Eisalgen. Wir haben gerade schon gesagt, die Erwärmung der Atmosphäre und vom Ozean, die beschleunigt das Schmelzen und jetzt kommen die Eisalgen ins Spiel. Das sind kleine mikroskopische Algen, die sich aber eben in der, wenn es sehr viele sind, sowieso Teppiche darstellen, so kann man das sich ungefähr vorstellen. Tatsächlich beobachten Forschende seit einigen Jahren ein Phänomen, dass sich große Flächen auf Grönlands Gletschern quasi über Nacht plötzlich dunkel färben. Das ist dann kein Schmutz oder kein Staub, sondern über Nacht erblühen dann massenweise Algen, die auf dem Eis leben. Das sind die Eisalgen. Und das ist deshalb ein Problem, weil diese dunkle Fläche, du hast ja anfangs gesagt, die reflektiert viel weniger Sonnenlicht als jetzt die weiße Eisoberfläche. Und dadurch erwärmt sich die Fläche mehr. Und dann schmilzt natürlich das Eis noch schneller. Man schätzt zurzeit sogar, dass diese Eisalgen die Gletscherschmelze in Grönland um ein Viertel beschleunigen.
0: Ja, krass. Und welche Auswirkungen hat das jetzt genau?
1: Ja, das sorgt eben dafür, dass sich eben diese Bereiche erstmal, in denen die Gletscher sich quasi dunkel färben, selbst erwärmen, dass eben dort das Eis noch schneller schmilzt. Und wenn sich diese Algen eben weiter ausbreiten, dann ist es eben an viel mehr Stellen so und dann schmilzt einfach mehr Eis und diese ganze Schmelze beschleunigt sich. Es wird einfach schneller warm und deswegen schmilzt schnell mehr Eis.
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0: Jetzt frage ich mich aber, wie kommen denn diese Algen überhaupt dahin?
1: Ja, das ist eine echt gute Frage. Das erforscht man auch nach dem, was Wissenschaftlerinnen und Wissenschaftler so in den letzten Jahren rausgefunden haben. Kommen die unter anderem auch über die Luft, also fliegen als Aerosole durch die Luft und werden durch den Wind quasi mitgetragen und besiedeln dann sozusagen neues Terrain, also neue schneefreie Gebiete, in die sie sich dann setzen. Das ist ziemlich verrückt. Das ist aber auch was, woran Leute gerade ganz aktuell noch forschen.
0: Ja, spannend. Man denkt sich nämlich irgendwie so eigentlich, was machen die da auf dem Gletscher? Wie können die denn, also diese Algen, frage ich mich, wie können die denn, das sind ja schon irgendwie auch extreme Bedingungen da vor Ort, wie können die da denn überhaupt überleben?
1: Ja, das ist die Frage, die sich eben auch Forschende stellen. Wie können diese Algen überhaupt in so einer lebensfeindlichen Umgebung gedeihen? Ne? Also lebensfeindlich heißt in dem Fall ja nicht nur, es ist irgendwie kalt, sondern es heißt ja auch, da sind extrem wenig Nährstoffe. Algen brauchen ja auch Nährstoffe zum Wachsen, Stickstoff oder Phosphor oder Eisen und so weiter. Und die sind auf dem Eis natürlich sehr selten und sehr rar. Die Algen betreiben ja auch Photosynthese, die brauchen also Sonnenlicht. Jetzt ist es in der Arktis streckenweise sehr lang, sehr dunkel. Wie überleben die dann während dieser Zeit? Dann auf der anderen Seite, die Sonneneinstrahlung ist dort ja sehr stark. Ich habe dort auch eine starke UV-Strahlung und intensive Sonne. Und auch das schadet ja den Algen. Also wie schützen sie sich davor? Also lebensfeindlich heißt in dem Fall tatsächlich viele verschiedene Faktoren. Jetzt weiß man zum einen, dass diese speziellen Algen so ein dunkelviolettes Pigment herstellen. Deswegen sind sie auch so dunkel, das Purpurogallin. Und mit diesem Pigment schützen sie sich vor dieser sehr intensiven Strahlung und vor der schädlichen UV-Strahlung. Das ist so braun-violett, daher kommt die dunkle Färbung. Und das ist zum Beispiel eine Strategie, also quasi die Strategie, mit der sie da überleben, die ist quasi das Problem, mit dem wir dann zu kämpfen haben. Es ist halt auch das Problem, sie nutzen eben nicht das gesamte Sonnenlicht, das bei ihnen ankommt, das ist ja klar, sondern nutzen für die Photosynthese eben nur einen Bruchteil. Bis zu 2/3 von der absorbierten Strahlung, also die sie absorbieren, die wird dann eben in Form von Wärme an das umliegende Eis abgegeben und das ist natürlich ein Problem. Ja, und dann kommt auch noch dazu, die sind ja nicht nur der intensiven Strahlung ausgesetzt, sondern auch ständigen Temperaturwechseln, Wind, Tauwetter, Frost und so weiter. Und dann im Winter herrschen tiefe Minusgrade, es liegt meterdick Schnee. Also wie sie sich daran anpassen, das ist natürlich wirklich noch so eine Frage. Natürlich würden wir hier nicht drüber sprechen, wenn es nicht schon Forschung dazu gäbe. Und zwar ganz aktuelle Forschung, die ich auch sehr spannend finde. Es haben zum Beispiel Wissenschaftler sich angeschaut, welche Proteine in diesen Eisalgen vorliegen. Denn die Proteine, die sorgen natürlich dafür, wie die Zellen funktionieren. Und was sie eben gefunden haben, zum einen sind große Mengen von lichtempfindlichen Proteinen, sogenannte Photorezeptoren. Das heißt, die Organismen können sehr schnell auf schwankende Lichtverhältnisse reagieren. Das ist natürlich sehr hilfreich, wenn du in einer Gegend lebst, wo es entweder sehr hell und sehr lange hell ist oder sehr lange dunkel. Was sie aber auch gefunden haben, sind große Mengen von Proteinen, die Nährstoffe transportieren. Das heißt, diese Algen können wichtige Nährstoffe, wenn sie dann mal da sind, besonders schnell aufnehmen. Und man vermutet, dass das eben zwei Mechanismen sind, die sie überhaupt überlebensfähig machen in dieser Umgebung.
0: Ja, sehr, sehr spannend, weil, um in dem Bild vom Anfang zu bleiben, quasi diese Gletscher so ein bisschen ein T-Shirt aus Algen anhaben, ein dunkles, und denen wird's da drin richtig warm. Und du hast ja auch beschrieben, man könnte jetzt denken, das ist irgendwie ein kleines Problem, weil es sind ja nur Algen, aber tatsächlich sind die Konsequenzen, die das hat, eigentlich nicht zu vernachlässigen. Und entsprechend, du hast es angeschnitten, gibt es auch sehr, sehr viel Forschung gerade so in dieser Richtung. Was gibt's denn da gerade so für Missionen? Ich stelle mir das irgendwie auch ein bisschen schwierige Umgebung für Forschung vor da, oder?
1: Ja, auf jeden Fall. Also ich stelle es mir auch schwierig vor, ist es auch. Diese Art von Forschung ist natürlich auch super aufwendig. Also man kann die Algen natürlich dort aufsammeln, mitnehmen und dann im Labor untersuchen und gucken, wie die unter Laborbedingungen sich verhalten. Aber da verhalten die sich dann ganz anders, als sie sich auf dem Gletscher verhalten. Das war auch tatsächlich so eine Sache, die Wissenschaftler herausgefunden haben. Zum Beispiel haben sie das gemacht und im Labor haben die nach einer Zeit einfach ihre Farbe verloren. Dann kann man natürlich nicht mehr so gut an dem Pigment forschen, wenn die Farbe nicht mehr da ist. Also Forschungsteams reisen tatsächlich nach Grönland, bleiben dann dort auch in so provisorischen Forschungscamps mit, sieht aus wie so eine Zeltstadt, da gibt es auch coole Fotos in dem Artikel, wenn ihr euch dafür interessiert. Müssen natürlich jede Menge Ausrüstung mitnehmen, jede Menge Sicherheitsvorkehrungen treffen gegen Schneestürme, gegen die Eisbären, müssen in der Dunkelheit forschen. Also ich finde das immer wieder super faszinierend, dass Menschen unter solchen widrigen Bedingungen dann eben hochspezialisierte Forschung machen. Das sind ja auch hochspezialisierte Geräte und wirklich, sage ich mal, auch Spuren von Stoffen, die sie dort finden wollen. Also wenn wir nochmal zurückkommen auf die Forschungsfragen. Eine Frage ist ja, wie kommen die überhaupt mit den Nährstoffen klar? Also weil dort so wenig Nährstoffe sind. Und gibt es dort überhaupt Nährstoffe? Ne? Phosphor oder Eisen hatten wir erwähnt. Und in den letzten Jahren haben Forschende gemessen, dass diese Elemente in sehr, sehr, sehr kleinen Mengen tatsächlich im Gletschereis vorkommen. Das wusste man vorher auch nicht. Und die winzigen Mengen, die reichen offenbar, damit die Algen überleben können. Und das heißt aber auch, du musst ja diese winzigen Mengen erstmal finden, du musst sie nachweisen können und so weiter. Außerdem haben sie herausgefunden, dass Ablagerungen aus der Atmosphäre, das haben wir ganz am Anfang schon mal kurz angesprochen, den Eisschild mit Phosphor oder Eisen düngen. Das ist zum Beispiel, wenn du dir vorstellst, du hast einen Gletscher, der vielleicht schon abgeschmolzen ist am Rand und hat sich so ein bisschen zurückgezogen, dann ist da ja so eine Art Geröllfeld. Ne? Da ist Gesteinsstaub von diesen Schutthalden und wenn der Wind die aufwirbelt und dann auf die Gletscheroberfläche trägt, dann gelangen eben auch die Nährstoffe auf den Gletscher. Und so diese Dinge hat man eben in diesen Forschungsexpeditionen rausgefunden. Und ganz neu ist auch die Erkenntnis, dass die Mikroorganismen und als Aerosole selbst über die Luft getragen werden. Und das sind sehr neue Sachen, die in den letzten 1 bis 2 Jahren jetzt rausgekommen sind und wo auch deutsche Forscher viel gemacht haben. Und das ist super spannend. Und ich finde es wahnsinnig, wie das alles funktioniert unter diesen Extrembedingungen auch.
0: Total. Und ich kann wirklich auch jedem nur empfehlen, Verena hat es angesprochen, es gibt einen Artikel dazu auf spektrum.de, da könnt ihr euch auch nochmal Fotos anschauen. Man sieht auch einfach, wie beeindruckend diese Gletscher aussehen, wenn sie eben statt weiß dann so dunkel sind und sich verfärben auf großer Fläche. Und man sieht eben auch die Forscherteams und unter welchen widrigen Bedingungen die da vor Ort arbeiten. Und ja, Verena, dir sage ich vielen, vielen Dank, dass du uns einen Einblick gegeben hast.
1: Ja, sehr gerne.
0: Das war's für diese Woche von uns hier beim Spektrum Podcast. Schön, dass ihr zugehört habt. Vielen Dank dafür. Gerne auch kommende Woche wieder dabei sein. Wie immer am Freitag gibt's dann eine neue Folge von uns. Und bis dahin, ihr kennt es, würde ich mich freuen, wenn ihr den Podcast abonniert, wenn ihr kommentiert, bewertet und gerne auch teilt natürlich. Das hilft uns immer. Auch dafür vielen Dank. Mein Name ist Marc Zimmer und ich sag Tschüss und macht's gut.
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1: RE1 fällt heute aus. Grund dafür ist ein kurzfristiger Fahrzeugausfall. Wir bitten um Entschuldigung.
2: Von uns auch wirklich sorry für die Verspätung. Und danke fürs Warten. Es gibt ein Foto von Richard Lutz vom Juni 2017. Lutz ist da gerade 3 Monate Bahnchef.
3: Meine Damen, meine Herren, willkommen an Bord und willkommen zu dieser Weltpremiere.
2: Lutz sitzt vorne im ICE, im Führerstand. Das erste Mal in seinem Leben. Und er macht ein Selfie. Neben ihm der Lokführer, hinter ihm eine Brücke.

0: sind die ersten Gäste überhaupt, übrigens mich eingeschlossen, die auf der neuen Hochgeschwindigkeitstrasse fahren dürfen und können.
1: Endlich. Berlin-München in 4 Stunden. Die größte Angebotsverbesserung seit Gründung der Deutschen Bahn AG. Das wichtigste Verkehrsprojekt der deutschen Einheit.
0: Ab durch die Mitte und mitten rein in das Herz des Verkehrsprojekts Deutsche Einheit Nummer 8, VDI 8.
1: Ich habe noch nie ein Foto von Richard Lutz gesehen, auf dem er glücklicher aussieht.
2: Ja, wir haben VDI 8 im Zeitplan und im Kostenplan umgesetzt. Darauf sind wir stolz. Und ja, insofern gibt es nichts, worauf man heute irgendwie traurig gucken sollte. Es ist ein toller Tag.
1: Die frühesten Pläne, die Johanna und ich gefunden haben, aus den 90ern. Da soll VDI 8 am 1. Januar 2000 in Betrieb gehen und 12,4 Milliarden Mark kosten. Dann 17 Jahre später, als Lutz die Strecke eröffnet, 2017. Da sind es schon 10 Milliarden Euro und die Strecke ist da noch gar nicht fertig. Auch heute noch nicht. Nördlich von Nürnberg, da wird VDI 8 gerade noch 4-gleisig ausgebaut und in Fürth soll noch ein Tunnel dazukommen für Güterzüge. Und wenn das alles fertig ist, dann wird VDI 8 13 Milliarden Euro gekostet haben. Und auch andere Neubaustrecken sind am Ende ziemlich teuer geworden. Köln-Frankfurt 6 Milliarden, Nürnberg-Ingolstadt 3,6, Wendlingen-Ulm 4 Milliarden. Alle am Ende mindestens doppelt so teuer wie geplant. Nur, warum eigentlich? Warum sind Neubaustrecken in Deutschland oft so unfassbar teuer? So teuer, dass schon seit Jahren kaum noch neue Strecken gebaut werden. Dass die Bahn manche Strecken gerade nicht mal weiter plant, weil wer soll das bezahlen? Ich bin Charlotte Thielmann. Und das ist Teurer fahren. Folge 5. Dinge, die Neubaustrecken teuer machen.

0: Dinge, die Neubaustrecken teuer machen. Teil 1. Die Schienenfreunde. Von den vielen Dingen, die Neubaustrecken teuer machen, sind manche einfach richtig seltsam.
1: Hallo. Wolken.
2: Ja.
0: Ich bin mit Martin Murphy verabredet.
3: Das ist egal, ich bin da nicht im Kopf.
0: Murphy ist Investigativjournalist. Und ich will mit ihm über die seltsamste Story sprechen, über die er je berichtet hat.
4: Ey, das kannst du dir nicht ausdenken. Das kannst du dir nicht ausdenken, was sie gemacht haben.
0: Das Ganze spielt im Jahr 2011. Murphy schreibt für das Handelsblatt. Er schreibt damals als erster Journalist über ein Kartell, das die Deutsche Bahn eine Menge Geld gekostet hat. Die Schienenfreunde.
4: Schienenfreunde hört sich ja niedlich an, aber das ist ein sogenanntes Hardcore-Kartell. Das heißt, das ist bis in den kleinsten Winkel durchorganisiert gewesen und mit einer hohen kriminellen Energie umgesetzt worden.
0: Die Schienenfreunde. Das war ein illegaler Bund von Schienenherstellern. Vor allem ThyssenKrupp und Voestalpine. Es sind aber auch kleinere Firmen dabei. Und Manager von diesen Schienenherstellern, die sprechen die Preise für Schienen jahrelang untereinander ab.
4: Die haben sich, die haben zusammen gegessen, die haben zusammen eine Menge getrunken und parallel haben sie den Rechner aufgeklappt und da wurde genau aufgeteilt, bis auf die Tonne, wer welchen Auftrag bekommt.
0: Wie geht das? Wie funktioniert so ein Kartell? Okay, sagen wir, wir sind die Schienenfreunde. Wir sitzen hier, wir haben unsere Rechner aufgeklappt und den nächsten Auftrag, den soll ich kriegen. Für, sagen wir, 100 Euro.
4: Wenn die jetzt alle fair gegeneinander antreten würden, dann würde der Preis natürlich nicht bei 100 Euro liegen, sondern da würden die sich einen Wettkampf leisten und zwar an einer Preisspirale nach unten.
1: Der erste sagt 100, der zweite sagt, ich mach's für 95.
4: Genau, und dann geht es weiter runter.
0: Weiter runter ist nicht gut. Ich will ja 100 Euro haben.
4: Wenn dann aber alle sagen, naja, wir steigen mal oben ein, ziemlich weit oben, und wir steigen relativ früh aus, dann kriegt der jetzt...
0: Also, du sagst 120, du sagst 110, und dann komme ich und sage, ich mach's für 100. Und dann geht einfach niemand mehr drunter.
4: Dann kriegt der, der es kriegen soll, das zu dem Preis, zu dem wir das sehen wollen. Da kann die Bahn noch so viele Auktionen veranstalten. Es kommt immer bei diesem Preis raus.
0: Murphy weiß das alles ziemlich genau, wie das damals gelaufen ist. Er hat nämlich mit fast allen Schienenfreunden gesprochen. Auch hier, wo wir gerade Kaffee trinken. In Berlin, in der ständigen Vertretung.
4: Und die Leute haben ja auch gebeichtet, ne?
0: Die Schienenfreunde erzählen Murphy nicht nur, wie sie Preise abgesprochen haben, sondern auch, wie die Treffen damals oft abgelaufen sein sollen. Erst ins Restaurant, dann ins Bordell. Über Jahre.
4: Leute haben mir genau beschrieben, was dort alles passiert ist. Nicht, dass ich gesagt habe, ich will es wissen, aber die haben mir Gewissen erleichtert.
0: Hier in Berlin treffen sich die Schienenfreunde meistens im Bellamy. Gibt's heute nicht mehr, aber lange eins der nobelsten Bordelle in Deutschland.
1: Da wurde jetzt nicht nur Champagner getrunken.
4: Natürlich nicht, nee. Also da steht da eine Flasche Wein 500 Euro. Das ist natürlich keine Flasche Wein, sondern das ist natürlich deine Prostituierte, die bezahlt wurde.
1: Aber was hat die Prostituierte mit Schienen zu tun?
4: Die sind ja nicht alleine reingegangen. Die sind ja zum Teil in Gruppen da reingegangen und haben sich mehrere Frauen gleichzeitig genommen. Haben dann kunterbunt untereinander, miteinander.
1: Aber warum?
4: Weil du ein Geheimnis hast dann. Du hast neben deinem normalen, in Anführungszeichen, deinem Leben, dein Familienleben, deinem Berufsleben, hast du eine geheime Welt mit Leuten, mit denen du eine hochkriminelle Aktivität betreibst. Und das zwingt dich dazu, weil du Teil dieser Gruppe bist. Wenn du da auspackst, na, was passiert dann wohl? Was wird dann über dich erzählt? Was erfährt deine Familie dann? Du wirst aus deinem normalen Leben entführt. Das ist auch ein ganz gezielter Prozess, den kann man auch in anderen Kartellen beobachten, dass diese Prostitution halt auch zu so einem Geheimzirkel verwendet wird. Bewusst oder unbewusst, das vermag ich da jetzt nicht zu sagen, aber Fakt ist, dem ist so.
1: Und es klingt ja extrem so mafiöse
4: Verhältnisse. Das ist ja natürlich mafiöse Verhältnisse.
0: Die Schienenfreunde sind natürlich keine echte Mafia mit Schutzgeld, Gewalt, Waffen. Und was da genau passiert ist bei den Bordellbesuchen, ob es wirklich darum ging, dass niemand auspackt, das konnten wir nicht mehr nachvollziehen. Aber die Schienenfreunde wissen natürlich, das, was sie da tun, das sollte besser nicht auffliegen. Wenn man zum Beispiel am Telefon über Preise spricht, dann getarnt, als Aktienwerte oder manchmal als Lottozahlen. Und natürlich niemals den echten Namen sagen.
4: Das meine ich mit hoher krimineller Energie. Die wussten, das, was sie da tun, darf nicht auffliegen. Die haben sich ja auch so Codenamen gegeben. Hannibal Lecter, Domina und so weiter. Also
0: sehr bunt. Hannibal Lecter, Domina, Brüderchen, Jedi, Bleichgesicht, Nuttenprinz. Und dann gibt es den Namen, den alle haben wollen. Weil es natürlich auch bei den Schienenfreunden darum geht, wer ist der Boss.
4: Es ging um den Titel Schienenpapst. Na, den hatte einer von ThyssenKrupp, der hieß Schienenpapst. Und diesen Titel wollte unbedingt ein Vertreter von Voestalpine ihm abnehmen.
1: Was muss man machen, um Schienenpapst zu werden?
4: Man muss der Größte, der Stärkste, der Mächtigste sein. Und man muss von den anderen so anerkannt sein. Also kleine Jungs im Sandkasten.
0: Nur, was ist, wenn einer kommt, der nicht mitspielen will? In den Nullerjahren kauft der größte Stahlkonzern der Welt, ArcelorMittal, das polnische Stahlwerk Huta Katowice. Und ArcelorMittal unterbietet die Schienenfreunde. Und wenn plötzlich einer so viel billiger ist, dann kann natürlich schon auffallen, dass die anderen eigentlich ganz schön teuer sind. Der erste Schienenfreund, der redet, darf Kronzeuge werden, muss also weniger Strafen befürchten. 2011 zeigt sich Voestalpine selbst an. Das Bundeskartellamt ermittelt und die Staatsanwaltschaft. Die Schienenfreunde fliegen auf. Bei den Strafen geht es am Ende nur um die letzten 10 Jahre. Weil nur die sich wirklich nachweisen lassen. Von 2001 bis 2011. Aber schon in diesen 10 Jahren geht es um sehr, sehr viel Geld. Sind auch andere lokale Verkehrsunternehmen betroffen, aber allein die Deutsche Bahn hat in diesen 10 Jahren hunderte Millionen zu viel bezahlt. Murphy schätzt sogar 1 Milliarde. Wobei, streng genommen hat das am Ende ja nicht die Bahn bezahlt. Weil, ihr erinnert euch, Aus- und Neubau zahlt ja der Bund. Und es gibt auch diesen Vorwurf, dass die Bahn damals vielleicht nicht so genau hingeschaut hat. Vor ein paar Jahren gab es da auch mal einen Fall vor dem Landgericht Frankfurt. Da ging es um Schadensersatz für die Bahn. Und da hat das Gericht diese Schadensersatzklage der Bahn erstmal zurückgewiesen. Die Bahn hat da Berufung eingelegt, da ist also, Stand heute, nichts entschieden, nichts rechtskräftig. Aber in diesem ersten Urteil, da hat das Gericht gesagt, MitarbeiterInnen der Bahn hätten dieses Kartell schon viel früher entdecken müssen. Oder wie das dann offiziell heißt, grob fahrlässige Unkenntnis. Und es gibt auch eine Theorie, warum die Bahn vielleicht nicht so genau hingeschaut hat. Weil das sind ja nicht nur Schienenfreunde, das sind ja auch Kunden. ThyssenKrupp zum Beispiel. Kunde bei der Güterverkehrstochter der Deutschen Bahn, DB Cargo. DB Cargo geht's schlecht, auch damals schon. Und damals, in den Nullerjahren, da will die Bahn ja an die Börse.
4: Und so ein Investor, der guckt auf die ganzen Segmente und sagt so, okay, Personenverkehr läuft ja so, Fernverkehr läuft so, Nahverkehr läuft so. Im Güterbereich schreibt ihr hohe Verluste, das ist ein Problem. Also das heißt, jeder Euro, der diesen Verlust kleiner macht, ist ein sehr hochwillkommener Euro, weil es diesen Weg an die Börse erleichtern würde.
0: Wir haben natürlich auch die Bahn gefragt, was die dazu sagt. Und die Bahn schreibt uns, dass sie bis zu der Aufdeckung durch einen Kronzeugen beim Bundeskartellamt keine Kenntnis von den illegalen Kartellabsprachen gehabt habe. Alle Vorwürfe, die was anderes behaupten, weist die Bahn entschieden zurück.
4: Es gibt nur einen einzigen Geschädigten in diesem ganzen Prozess. Und das ist der deutsche Staat. Der Geschädigte, das sind wir. Das sind wir Bürger, weil wir mehr bezahlt haben für Schienen.
0: Murphy geht davon aus, dass jede Schiene am Ende ein Drittel zu viel gekostet hat. Ein Drittel Kartellbonus. Und zwar wirklich jede Schiene.
4: Jede einzelne Schiene ist abgesprochen. Jede einzelne.
1: Wir schauen uns ja zwei Fälle genauer an. Aber wenn da Schienen verbaut wurden, wurden die abgesprochen?
4: Ja. Jede einzelne Schiene, die du siehst, ist abgesprochen.
0: Jede einzelne Schiene, sagt Murphy, bis zum Ende des Kartells. Bis 2011. Bis 2011, da sind zum Beispiel die Schienen für Frankfurt-Köln verbaut. Mehrere Abschnitte zwischen Karlsruhe und Basel. Oder die Schienen für Nürnberg-Ingolstadt. Bis 2011 sind auch die ersten Schienen für VDI 8 verbaut. Und wenn die Bahn damals auf der Main-Neckar-Bahn im südhessischen Dschungel ein Überholgleis wieder aufgebaut hätte, das sie damals eigentlich hätte wieder aufbauen sollen.
1: Und das bezieht sich jetzt nicht nur auf größere Baustellen, sondern auch, weil wir schauen uns zum Beispiel auch so einen Fall an, wo ein Überholgleis wieder aufgebaut werden sollte.
4: Auf das.
1: Und wenn das aufgebaut worden wäre, wäre es betroffen gewesen.
4: Ja. Ja. Sogar die Bauschienen. Man legt ja manchmal, wenn man so einen Tunnel baut, zieht dann erstmal ein paar Schienen rein. Auch die Bauschienen dafür, die man nachher wieder wegnimmt, auch abgesprochen. Es gibt keinen Meter, der nicht unter das Kartell fiel.
0: Dinge, die Neubaustrecken teuer machen, Teil 2. Tunnelland. April 2008. Die Schienenfreunde sind noch nicht aufgeflogen und im Nirgendwo von Sachsen-Anhalt findet ein Gottesdienst statt. In einer Baugrube. 200 Menschen im Anzug und mit Bauarbeiterhelmen. Vor allem Männer. Gekommen, um eine Maschine zu feiern.
2: Modernste Technik und was man hier sieht mit einer solchen Bohrmaschine, das ist ja etwas, was alle Männerherzen höher schlagen lässt.
0: Diese Bohrmaschine wird heute getauft. Auf den Namen Brigitte, nach der Frau des Ministerpräsidenten. Brigitte, die Frau des Ministerpräsidenten, schneidet ein Band durch und Brigitte, die Bohrmaschine, kann loslegen. Brigitte bohrt jetzt einen Tunnel für VDI 8 zwischen Erfurt und Halle. 6,8 Kilometer, 11 Meter Durchmesser, also so groß wie ein dreistöckiges Haus. Es gibt auch noch einen zweiten Tunnel, direkt nebendran, für die Gegenrichtung. Den bohrt aber nicht Brigitte, sondern Elga. Nach der Frau des Verkehrsministers. Wenn ihr euch an die letzte Folge erinnert. 2008, da streitet die Bahn gerade vor Gericht drüber, ob das irgendwie wirtschaftlich zumutbar ist, ein Überholgleis wieder aufzubauen. Eigentlich ist das eine Zeit, Ära Medorn, Börsengang, da geht's bei der Bahn um jeden Euro. Und gleichzeitig bohren Brigitte und Elga da einen Tunnel für 270 Millionen. Einer von 27 Tunneln nur für VDE 8. Einer von 750 Tunneln im Netz der Deutschen Bahn. Und wenn man jetzt schaut, welche Strecken sollen denn als nächstes gebaut werden? Was steht denn im aktuellen Bundesverkehrswegeplan in der wichtigsten Kategorie vordringlicher Bedarf? Dann sind auch das nochmal 202 Kilometer Tunnel. Eigentlich, weil es da auch immer zwei Röhren gibt, 404 Kilometer. 404 Kilometer Tunnel. Also, als würde man VDE 8 nochmal bauen, von Nürnberg nach Berlin, komplett im Tunnel. Und die Frage ist, warum? Warum so viele Tunnel?
5: Ich sehe schon Tunnel.
6: Jetzt hat der offenen Tür. Oktober 2010, da durfte man in den Tunnel reinlaufen.
7: Ja.
6: Da würde ich ja auch was für geben. Jetzt. Tunnel.
7: ein bisschen in der Recherche drin, warum werden eigentlich in Deutschland so viele Tunnel gebaut.
8: Dann würde ich gerne noch über Tunnel sprechen. Und die Frage, werden in Deutschland zu viele Bahntunnel gebaut?
9: Man fährt ja schnell durch, man sieht ja kaum was.
7: Ja eben, also, und man merkt auch oft gar nicht, dass der Tunnel vorbei, also man merkt gar nicht, ist man jetzt auf einer Brücke oder in einem Tunnel gerade raus, gerade rein. Also das ist schon...
10: Heilige Barbara.
7: Das, war, aber genau.
10: Das war für den Finne-Tunnel.
9: Aber auch
7: hätten Sie sich auch gewehrt, wenn es kein Tunnel geworden wäre, sondern... Herr Lutz, ich würde ja gerne noch mit Ihnen über Tunnel sprechen.
11: Oh Gott.
0: Johanna.
7: Charlotte.
0: Ich würde ja gerne noch mit dir über Tunnel sprechen.
7: Na endlich.
0: Du hast dich ja jetzt sehr lange mit Tunneln beschäftigt.
7: Mhm.
0: Monatelang.
7: Mhm.
0: Erzähl uns von Tunneln.
7: Also, dass in Deutschland so viele Tunnel gebaut werden, das haben uns ja von Anfang an sehr, sehr viele Menschen in diesem Podcast erzählt. Vor allem natürlich die, die damals gegen die Erfurt-Beule waren, also gegen die Route durch den Thüringer Wald. Da war zum Beispiel Hans-Peter Hadeber, der Bahnmanager.
12: Tunnel, Brücke, Brücke, Tunnel, Tunnel, Brücke, Tunnel, Brücke und so geht das weiter.
7: Das war der, der schon Anfang der 90er in einem Artikel geschrieben hat, anonym damals, das mit diesen ganzen Tunneln, das macht gar keinen Sinn.
13: Ja, die wird jetzt immer schlimmer, diese Liebe zum Tunnel.
7: Dann natürlich Martin Viereck, der Verkehrsplaner. Der, der sich damals die Alternativroute für VDE 8 überlegt hat.
14: Und wie viele Tunnel hätten Sie gebaut
13: auf der Gesamtstrecke? Fast gar keine.
7: Oder auch Andreas Ilse.
15: Durch diese verkehrspolitische Irrsinn, dass man so viel Geld in Tunnel setzt.
7: Einer von den Anwohnern, die damals ja gegen Tunnel geklagt haben.
15: Also ich opfere doch für dieses sinnlose Vorhaben nicht mein Grundstück.
7: Not in my backyard. Genau, die NIMBYs. Das war übrigens der Tunnel, den Brigitte gebohrt hat.
0: Und Elga.
7: Und Elga. Der Finne-Tunnel.
2: Mit einer solchen Bohrmaschine, das ist ja etwas, was alle Männerherzen höher schlagen lässt.
7: Aber diese Tunnelkritik, die kommt jetzt nicht nur von Leuten, die was mit VDE 8 zu tun hatten. Es gibt schon auch ganz schön viele Verkehrsexperten, die sagen, in Deutschland übertreiben wir es ein bisschen mit unseren Tunneln.
8: Werden in Deutschland zu viele Bahntunnel gebaut?
16: Je nachdem, wen Sie fragen. Also... ich glaube, wir haben da ein massives Problem.
7: Zum Beispiel Christian Böttger, der Bahnexperte in Deutschland.
16: Hm. Also es gibt natürlich Sachen, wenn Sie ein Bergmassiv durchqueren müssen oder unter einem Fluss durch, ja, so dann ergibt sich das manchmal auch. Aber deswegen, also wenn Sie sich mal so die Strecken im Flachland angucken, dann geben wir da in Deutschland schon sehr, sehr viel Geld dafür aus. Ja.
7: Oder auch Arno Luik. Bahnjournalist.
17: In meinem nächsten Leben werde ich eine Tunnelbohrmaschine. Die Bahn garantiert mir einen lebenslangen Profit.
7: Bernhard Knierim von Allianz pro Schiene.
18: Aber mein Eindruck ist auch, dass wir auf vielen der neuen Strecken jetzt sehr viel mehr Tunnel planen, als es eigentlich geografisch notwendig wäre.
7: Oder auch Heiner Monheim, Mobilitätsforscher.
19: Ich sage immer, das ist eine Tunnelmanie oder eine Tunnelkrankheit.
7: Also, es gibt schon auch Leute, die das anders sehen. Die sagen, es sind nicht so viele Tunnel. Oder zumindest geht halt nicht anders.
20: Also Deutschland baut nicht überflüssige Tunnel.
21: Also aus meiner Sicht werden nicht zu viele gebaut.
7: Herr Lutz, würden Sie sagen, dass in Deutschland zu viele Tunnel gebaut werden?
22: Wenn Sie eine kurze Antwort wollen, nein, weil...
7: Aber es gibt schon auch gute Gründe zu sagen, die kurze Antwort ist ja, Deutschland baut zu viele Tunnel. Also, es gibt eigentlich drei große Probleme mit Tunneln.
0: Okay.
7: Erstes Problem, Tunnel sind einfach richtig teuer. Also, es kommt natürlich immer auf den Tunnel drauf an, aber man kann so grob sagen, eine Strecke mit Tunnel ist 5 bis 10 Mal so teuer wie eine Strecke ohne Tunnel. Dann zweites Problem, Tunnel sind einfach richtig, richtig schlecht fürs Klima. Liegt vor allem daran, dass die hauptsächlich aus Beton und Zement bestehen. Also, der Finne-Tunnel zum Beispiel... Wenn man sich den mal vorstellt, das sind 7 Kilometer, 11 Meter Durchmesser, nur Beton und Zement. Also man kann grob sagen, 1 Meter Tunnel sind 10 Tonnen CO2. Und 10 Tonnen CO2, damit kann man 2 Mal mit dem Auto um die Erde fahren. Für 1 Meter Tunnel. Also eigentlich würde man wirklich sagen, wir bauen nur die Tunnel, die wir unbedingt brauchen.
0: Klassischerweise wahrscheinlich, da ist ein Berg und deshalb brauche ich einen Tunnel. Also Gotthard oder jetzt der Brenner Basistunnel, da sind halt die Alpen. Ist ja schon auch fürs Klima gut, wenn wir da einen Tunnel bauen können.
7: Mhm. Aber da sagen viele Verkehrsexperten eben, wir bauen nicht einfach nur viele Tunnel, wir bauen vor allem viele sinnlose Tunnel. Was sind denn so die Top 3 der unnötigen Tunnel aus Ihrer Sicht?
3: Naja, nehmen Sie die Tunnel auf Erfurt, der Thüringer Wald U-Bahn. Die sind alle unsinnig.
7: VDE 8 mit der Erfurt-Beule. 27 Tunnel.
16: Auf grüner Wiese hätte es da sicher andere Entscheidungen geben können mit weniger Tunneln.
18: Einmal Erfurt auf der VDE 8 und auf der Strecke Köln-Rhein-Main war es zum Beispiel Limburg, das mit angebunden werden sollte.
7: Köln-Frankfurt. Gleiches Thema. 30 Tunnel und auch da wurde über eine andere Route diskutiert.
16: Also richtig unsinniger Tunnel. Also Stuttgart 21 natürlich.
17: Allein im Untergrund von Stuttgart über 60 Kilometer Tunnel gebaut.
7: Und Stuttgart 21, dieser unterirdische Bahnhof, 11 Tunnel. Also es gibt eine Menge Beispiele und dann gibt es halt auch noch die Tunnel, die noch gar nicht gebaut sind.
13: Es gibt aktuell ein paar so unsinnige Projekte, wo jetzt Tunnels vorgesehen werden.
16: Offenburg wird eben immer genannt.
13: Da hat es einen langen Streit gegeben, ob die oben drüber fahren sollen oder unten durch.
7: Offenburg, sehr umstrittener Tunnel. Da wird einmal quer durch die Stadt durch ein Tunnel gebohrt, nur für Güterzüge.
16: Und wenn Sie sich mal angucken, wie sehr man sich da verhakt hat, so in Rosenheim oder sowas, das ist schon ziemlich schwierig.
7: Rosenheim, die Zulaufstrecke zum Brenner in Bayern. Das ist eine relativ flache Gegend und trotzdem soll da die Strecke 60% im Tunnel verlaufen.
18: Sind. Es gibt zum Beispiel eine Neubaustrecke, die geplant wird zwischen Frankfurt und Fulda.
17: Gigantische Tunnelstrecke von Stuttgart nach Ulm.
13: Neubaustrecke Stadtausbau.
18: Ein Projekt Fulda-Gerstungen dort und die soll auch zu weit über 80% im Tunnel sein.
3: Wir kriegen, in München kriegen wir gerade den Tieftunnel für die Münchner S-Bahn.
10: Hätte man, so wie es aussieht, eine Neubaustrecke sogar geplant.
3: Heute machen wir völlig sinnlose Tunnel.
0: Wobei die Bahn ja auch viele Strecken jetzt erstmal gestoppt hat. Tunnel Offenburg, das ist ja Rheintalbahn zwischen Basel und Karlsruhe, wird erstmal nicht weiter geplant. Brenner Nordzulauf erstmal Planungsstopp. Auch die Neubaustrecke Mannheim-Frankfurt, die schon seit 30 Jahren hätte kommen sollen, da beim südhessischen Dschungel, wird erstmal nicht weiter geplant. Also das wird alles aller Wahrscheinlichkeit nach schon kommen. Aber erstmal sagt die Bahn, wäre schon schön, wenn dann auch ein bisschen mehr Geld da wäre.
7: Genau. Das Ding ist nur, wir wollen ja Neubaustrecken, eigentlich. Und wenn wir da überall so viele Tunnel bauen, selbst wenn da gar kein Berg ist, dann werden wir diese Strecken nicht alle bauen können, weil die einfach viel zu teuer werden.
0: Wenn wir nicht 500 Milliarden Sondervermögen komplett in Tunnel stecken.
7: Ja.
16: Also wenn wir jetzt selbst im Flachland Tunnel als normales System also akzeptieren, dann wird der Bahnbau also endgültig auch zum Stillstand kommen, weil das nicht finanzierbar ist, ja.
0: Man fragt sich ja schon so ein bisschen, warum? Also warum so viele Tunnel, wenn das ein Klimaproblem ist, wenn das ein Geldproblem ist und wenn man sagt, da ist jetzt auch nicht überall ein Berg?
7: Ja. Und da habe ich das Gefühl, gibt es schon sehr unterschiedliche Theorien zu, also zu dem Warum. Erstmal vielleicht eine Nischentheorie, die wahrscheinlich noch nicht alles erklärt, aber vielleicht schon ein bisschen was.
3: Also es liegt erstmal an dem Geschlecht der Entscheidungsträger. Das sind ganz überwiegend Männer und Männer neigen dazu, ich sag mal, leicht größenwahnsinnig zu werden und diese Varianten zu wählen, die eben nicht sehr effizient sind.
11: Und was man hier sieht mit einer solchen Bohrmaschine, das ist ja etwas, was alle Männerherzen höher schlagen lässt.
0: Die Männerherzentheorie.
7: Die Männerherzentheorie. Dann gibt es die Theorie, dass viele Tunnel vor allem für Anwohner gebaut werden. Also die Leute, die an der Neubaustrecke wohnen.
0: Die NIMBYs.
7: Die NIMBYs, genau. Und es gibt in Deutschland ziemlich viel Beteiligung von Anwohnenden bei dem Bau von Neubaustrecken. Und wenn die sich querstellen, dann können die so einen Prozess ewig in die Länge ziehen.
18: Also die Befürchtung ist immer, dass die Bahnstrecke sehr laut ist.
13: Bei einer oberirdischen Eisenbahnstrecke für jedes Fensterbrett im Umkreis von 500 Metern eine Lärmschutzberechnung durchführen. Und das spart man sich, wenn man einen Tunnel baut.
16: Der politische Trade-off ist eben der, dass man sagt, wenn sie das nicht machen, kriegen sie teilweise gar keine Infrastruktur mehr durch.
18: Und deswegen ist dann so eine bevorzugte Lösung in der Region oft, dass man sagt, oh, dann vergraben wir doch die Bahnstrecke in den Tunnel, dann kriegt das keiner mit.
0: Die NIMBY-Theorie.
7: Die NIMBY-Theorie. Offenburg zum Beispiel und der Tunnel in Rosenheim, das sind beides Lärmschutztunnel. Und das ist auch das, was Richard Lutz meint, wenn er sagt, nein, es werden nicht so viele Tunnel gebaut. Weil ohne Tunnel kriegt man eine neue Strecke halt oft gar nicht mehr durch.
22: Weil ich kann es ja nicht gegen die Bevölkerung bauen, wo es dann eben Gemeinden gibt, die ja sagen, wegen Lärmbelästigung möchte ich gerne irgendwie da auch einen Tunnel haben. Ja? Aber wenn irgendwie wir dann auf Ebene Null dann sozusagen durch die Städte brettern und irgendwie die Menschen da keinen Spaß dran haben, kann ich durchaus verstehen, dass in der Abwägung von solchen Projekten auch der ein oder andere Tunnel, den ich rein verkehrlich, betrieblich nicht bräuchte, dann trotzdem gebaut wird.
7: Und dann gibt es noch diese Theorie.
13: Also einfach die tunnelreichere Trasse ist die für die großen Baufirmen die interessantere Trasse.
19: Ich spreche sehr oft von der Tunnelmafia.
0: Tunnelmafia.
7: Die Tunnelmafia.
19: Also wir sind weit davon entfernt, dass das italienische Mafia-Verhältnisse wären.
0: Okay, sagen wir die Lobby-Theorie.
19: Mhm. Natürlich sind es Beziehungen, Vitamin B, es sind Vetterles-Wirtschaftsbeziehungen.
0: Okay,

0: Also man kann auf jeden Fall sagen, die Tunnelbranche selbst ist überhaupt nicht der Meinung, dass zu viele Tunnel gebaut werden. Ich war da ja bei der Tunnelbranche beim Internationalen Tunnelforum in Berlin.
1: Würden Sie sagen, es werden zu viele Tunnel gebaut in Deutschland?
2: Das glaube ich nicht. Also aus meiner Sicht werden nicht zu viele gebaut.
0: Und ich habe da Roland Leuker getroffen. Leuker leitet die Studiengesellschaft für unterirdische Verkehrsanlagen, kurz STUFA. Und die STUFA, die hostet das Tunnelforum.
2: Warum bauen wir einen Tunnel? Warum sind wir fasziniert von einem Tunnel? Weil wir den als Gesellschaft benötigen.
0: Leuker sagt, wir bauen nicht zu viele Tunnel, sondern eher zu wenig.
2: Natürlich ist es am Anfang teuer und setzt auch vielleicht viel CO2 frei, wenn ich einen Tunnel baue. Aber ich muss eben auch sehen, dass ich den dann über die nächsten 100 oder vielleicht 200 Jahre nutzen kann.
1: Das heißt, Tunnel sind aus Ihrer Sicht sogar ein Instrument für mehr Nachhaltigkeit?
2: Absolut. Also Tunnel sind sehr nachhaltig.
0: So ähnlich habe ich das da beim Forum schon vorher gehört, in einem Vortrag. Da hieß es dann wörtlich, Tunnel sind fürs Klima ein Fingernagel, den man kaum sieht.
2: Also ich glaube, wenn wir in Deutschland heute aufhören würden, Tunnel zu bauen, würde das das Weltklima nicht beeinflussen.
0: Also ich hatte das Gefühl, der Konsens auf diesem Forum war so ein bisschen, ja, Tunnel sind teuer und ja, Tunnel setzen CO2 frei, aber macht trotzdem Sinn, dass wir viele Tunnel bauen.
1: Aber wäre vielleicht auch ein Grund, weniger Tunnel zu bauen, oder?
2: Na gut, die Frage ist, will man weniger reisen, will man weniger fahren? Also wir können natürlich auch auf Häuser verzichten.
1: Sie gehen wirklich so weit, dass Sie den Tunnel mit einem Haus vergleichen? Also
2: In gewisser Weise natürlich ja. Also ich sag mal, sicherlich ist der Tunnelbau wesentlich komplexer. Aber auch beim Hausbau können ja Unwägbarkeiten auftreten.
1: Ich meine jetzt eher im Sinne von den gesellschaftlichen Nutzen. Weil Sie haben ja gerade gesagt, wir könnten auch aufhören, Häuser zu bauen. Als ich gesagt habe, vielleicht sollten wir weniger bauen.
2: Also wenn niemand mehr fahren wollen würde, dann würden wir ja keine Tunnel bauen.
3: Wenn man jetzt auf die Webseite geht von der STUFA, dann steht da ja, die STUFA ist eine gemeinnützige, neutrale Forschungsgesellschaft.
0: Ja, die STUFA ist ein gemeinnütziger Verein. Ein Verein, in dem alle wichtigen Bauunternehmen Mitglieder sind. Und alle wichtigen Auftraggeber. Zum Beispiel die Deutsche Bahn.
1: Ist das dann nicht eher ein Lobbyverband?
2: Nein, absolut nicht. Also wir sind wirklich kein Lobbyverband, also wir betreiben auch kein Lobbying. Wir sind wirklich an der Sache interessiert und da die DB oder DB InfraGo auch einer der Auftraggeber ist, sind wir froh, dass sie mit an Bord sind.

0: Also ich habe mich schon gefragt, wie viel Einfluss haben diese Tunnelbauunternehmen? Also bin ich zu jemandem gegangen, der sich damit auskennt.
1: Genau, mein Name ist Aurel Eschmann. Ich bin Campaigner für Lobbyregulierung bei Lobby Control.
0: Lobby Control ist ein gemeinnütziger Verein, wie die Stufa. Ja, wie die Stufa, genau. Und Aurel macht da den ganzen Tag nichts anderes, als zu schauen, wie viel Einfluss haben Unternehmen auf die Politik in Deutschland.
1: Wir sind also die Lobbyistinnen für bessere Lobbyregeln, kann man sagen.
0: Aurel sagt, das Problem ist nicht Lobbyismus an sich. Also es ist vollkommen okay, wenn ich Geld mit Tunneln verdiene und irgendwelchen Abgeordneten erzähle, wie nachhaltig Tunnel sind.
1: Aber es gibt halt zwei große Probleme mit Lobbyismus.
0: Nur wenn ich das mache, dann sollte das auf jeden Fall transparent sein. Und dafür gibt es das Lobbyregister. Also wenn ich versuche, Einfluss zu nehmen auf die Politik, wenn ich mit Abgeordneten spreche oder den Verkehrsminister anschreibe oder irgendwie sonst versuche zu beeinflussen, wie viele Tunnel gebaut werden, dann muss ich mich ins Lobbyregister eintragen.
1: Wir als BürgerInnen müssen halt nachvollziehen können, was da passiert, wie politische Entscheidungen zustande kommen.
0: Und dann ist natürlich die Frage, wie groß und wichtig ist mein Tunnelbauunternehmen?
1: Natürlich ist es nicht das Gleiche, wenn jetzt irgendwie ein kleiner Verein mit 20 Leuten Lobbyismus macht, als ein Multimilliarden-Dollar-Konzern. Die können sich Ex-PolitikerInnen anheuern, die dann ihre Kontaktbücher mitbringen. Die können riesige Parteispenden machen. Und das kann sich dann auch im politischen Einfluss wirklich übersetzen. Und das ist dann ein Problem.
0: Die Frage ist also, wer sind die Big Player im Tunnelbau? Und was machen die so? Bevor ich Aurel getroffen habe, habe ich ihm schon mal eine Liste geschickt. Eine VDE-8-Liste. Also eine Liste mit allen 27 Tunneln. Und allen Baufirmen, die an diesen Tunneln beteiligt waren.
1: Eben, und die habe ich einfach mal durch unsere Parteispendendatenbank gejagt. Und da kam raus, dass rund ein Viertel der Firmen hat schon mal an Parteien gespendet.
0: Wobei Parteispenden an sich auch völlig okay sind. Man darf halt nur keine Gegenleistung erwarten.
1: Insgesamt zusammen haben diese Firmen in den letzten 20 Jahren ungefähr 200.000 Euro gespendet.
2: Klingt jetzt erstmal nicht so viel.
1: Ist auch nicht so super viel, aber es zeigt schon, dass eine gewisse politische Aktivität ist. Parteispenden sind auch nicht automatisch Lobbyismus, aber es ist zumindest immer schon mal ein Indikator für politische Aktivität.
0: Und es sind ein paar Spenden dabei, die Aurel, sagen wir mal, ein bisschen shady findet. Da wird dann zum Beispiel 12.500 Euro gespendet, bevor der Tunnel gebaut wird. Und nochmal 12.500 Euro, wenn er fast fertig ist.
1: 12.500 Euro ist einfach ein merkwürdiger Betrag. Auf den kommt man eigentlich nur, wenn man 25.000 durch 2 teilt.
0: Und also, warum sollte man das tun?
1: Es wirkt so ein bisschen so wie so zwei Raten. Eine vor Baubeginn, also praktisch in der heißen Entscheidungsphase auch des Projektes. Und dann eine, nachdem praktisch der Großteil gelaufen ist, man auf der Zielgerade ist. Mhm. Das ist aber nur eine Spekulation.
0: Aber Aurel sagt, der eigentliche Big Player im Tunnelbusiness, der steht gar nicht auf der Liste. Der Big Player ist nämlich gar keine Baufirma.
1: In diesem Tunnelbereich, da gibt es noch einen anderen Akteur und der ist viel auffälliger und im Vergleich zu dem sind das, was wir jetzt alles besprochen haben, eigentlich wirklich nur Peanuts. Und dieser Akteur ist Martin Herrenknecht.
0: Martin Herrenknecht, Seniorchef der Herrenknecht AG. Weltweit einer der größten Hersteller von Tunnelbohrmaschinen. Herrenknecht hat zum Beispiel Bohrmaschinen für den Gotthardtunnel gebaut, für den Brenner Basistunnel oder Stuttgart 21. Dann Bohrmaschinen für die Metro. In L.A., Madrid, Sydney, Doha, Dubai, Rio, Guangzhou, Kuala Lumpur. Mehr als 1000 Metroprojekte. Bohrmaschinen für den riesigen Tunnel in Istanbul unter dem Bosporus. Bohrmaschinen für Nord Stream 1 und für Nord Stream 2.
3: Und Brigitte.
0: Ja, Brigitte und Elga, die den teuersten Tunnel von VDE 8 gebohrt haben, den Finne-Tunnel. Bohrmaschinen von Herrenknecht. Und wenn man jetzt hier schaut nach Parteispenden, also von Martin Herrenknecht, dann ist das schon eine ganz andere Größenordnung.
1: Der ist ein sehr aktiver Parteispender. Also er hat in den letzten 20 Jahren fast 1 Million Euro gespendet. Und zwar nicht nur an eine Partei, sondern an CDU, CSU, FDP und SPD. Und bei sowas, da kann man dann schon von politischer Landschaftspflege sprechen. Man sichert sich da einen guten Zugang zu verschiedenen Parteien, würde ich sagen.
0: Und Herrenknecht sagt auch gerne mal, was er von der Politik hält.
1: Martin Herrenknecht fällt auch immer wieder durch politische Äußerungen aus, also wo er durchaus auch den politischen Diskurs beeinflussen möchte.
0: Also zum Beispiel, als Stuttgart 21 auf der Kippe stand, damals in Baden-Württemberg, da hat er öffentlich damit gedroht, mit seiner Firma nach Bayern zu gehen oder ins Ausland, wenn das Projekt nicht kommt. Und dann ist da noch der Aufsichtsrat.
1: Genau, in seinem Aufsichtsrat finden sich auch immer wieder hohe Ex-PolitikerInnen wieder, also sogenannte SeitenwächsterInnen.
0: Zum Beispiel Günther Oettinger, Ex-Ministerpräsident von Baden-Württemberg und Ex-EU-Kommissar. Gerhard Schröder, Ex-Kanzler. Oder auch Rüdiger Grube, Ex-Bahnchef.
2: Also ich frage mich so ein bisschen, wie shady ist das alles wirklich? Weil ist doch irgendwie klar, dass wenn Tunnel gebaut werden, dass man sich mit ihm unterhält.
1: Genau, also da gibt es verschiedene Abgrenzungen. Wenn jetzt eine Behörde der Bundesregierung mit Herrenknecht einfach nur einen Auftrag aushandelt für einen Tunnel, dann ist das kein Lobbyismus. Wenn er jetzt aber auf die Bundespolitik zugehen würde oder sein Unternehmen und da anregen will, dass mehr Tunnel gebaut werden oder dass die Planungen des Verkehrsministeriums so umgestaltet werden, dass dort mehr Tunnel vorkommen, dann wäre das Lobbyismus.
3: Wobei, wenn Herrenknecht das alles macht, dann wäre das ja auch vollkommen legal. Nur halt Lobbyismus.
0: Ja, genau.
1: Also wenn ich mir das jetzt alles so zusammen angucke, also wirklich Ex-Ministerpräsidentin, Ex-EU-Kommissare, Ex-Kanzler im Aufsichtsrat, Parteispenden, die fast auf 1 Million hochgehen und eben diese politischen Äußerungen, dann halte ich es für sehr unwahrscheinlich, dass die keinen Lobbyismus betreiben würden.
0: Also wenn jemand weiß, ob die Tunnelbranche mitredet bei der Frage, wie viele Tunnel in Deutschland gebaut werden, dann Martin Herrenknecht.
2: Ja, guck mal da. Da ist ein Schild. Herrenknecht AG.
3: Nächstes Mal

0: 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Story und Recherche kommen von Johanna Voss und mir, Charlotte Thielmann. 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Produktion und Sounddesign: Benjamin Zerdani. 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Die Originalmusik kommt von Volker Bertelmann, das Cover von Scarlett Niems und die Audiorecherche hat Christian Kollett gemacht. Executive Producer waren Simone Reuter, Katrin Anna Fierle und Christian Bollert. Besonderer Dank geht für diese Folge an Frieda Kümmerer und Kaspar Schwietering. Und an euch. Vielen, vielen Dank, dass ihr so lange auf uns gewartet habt. Dafür könnt ihr dieses Mal gleich weiterhören. 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
2: Hallo und herzlich willkommen bei Geschichten aus der Geschichte. Mein Name ist Richard.
3: Und mein Name ist Daniel.
2: Ja, und wir sind zwei Historiker, die sich hier schon seit über 10 Jahren, Woche für Woche, gegenseitig eine Geschichte aus der Geschichte erzählen, immer abwechseln und auch immer so, dass der eine nie weiß, was der andere ihm erzählen wird.
3: Richtig.
2: Daniel, wir sind angekommen. Wir sind angekommen.
3: Haben wir es geschafft?
2: Wir sind angekommen bei Folge 5, 6, 7.
3: Ach.
2: 5, 6, 7. Weißt du, wie lange es dauern wird, bis das wieder passiert?
3: Ja.
2: So eine Sequenz.
3: Also du meinst die 6, 7, 8.
2: Ja, also ja, wir sprechen ja hier immer in Jahren, ja,
3: ja.
2: Mit solchen Dingen. Und ja, sowas wird längere Zeit nicht mehr vorkommen. Bevor wir uns aber dieser speziellen Folge widmen, und du hast ja hoffentlich was vorbereitet, also geh jetzt einfach mal davon aus, dass es sehr speziell sein wird. Meine Frage an dich, werter Daniel. Erinnerst du dich noch, über was wir in der letzten Folge sprachen?
3: Oh ja, du hast in der letzten Folge von Ratten erzählt.
2: Von Ratten, richtig. Von der doppelten Ratte. Also zwei unterschiedlichen Rattenarten, aber jetzt nicht Hausratte und Wanderratte, die üblichen Rattus ratus und Rattus norvegicus, sondern die eine,

0: wir als Schädling wahrnehmen und die andere, die seit Jahrzehnten schon eines der wahrscheinlich wichtigsten Labortiere der Welt ist.
1: Ja, es war sehr viel, wie soll ich sagen, so unterschiedliche Aspekte zur Ratte. Du hast ja gesagt, zur Kulturgeschichte der Ratte könnte man 10 Folgen machen.
0: Ja. Wir haben auch schönes Feedback dazu erhalten. Lustig, dass Leute geschrieben haben, dass ihr erster Instinkt war, als sie gesehen haben, dass es um Ratten geht, dass sie sich geekelt haben.
1: Ja.
0: Und jemand hat natürlich richtigerweise auch darauf hingewiesen, als ich gesprochen habe von der Kulturgeschichte und wie die Ratte verwendet wird, um Menschen zu entmenschlichen, indem man sie als Ratten bezeichnet. Geht natürlich auch in die andere Richtung. Ja, in Asien zum Beispiel, China, da hat die Ratte eine ganz andere Funktion, als sie bei uns hat, auch eben kulturgeschichtlich. Ja. Mhm. Deswegen, ja, irgendwann kommt vielleicht noch eine kleine Kulturgeschichte der Ratte und nicht nur diese Juxtaposition. Eine Sache noch, ich spreche ja davon, dass die Ratten Kommensalen sind, ja, weil sie mit uns quasi essen, Feedback kriegt von Matthias. Mhm. Und Matthias weist darauf hin, dass dieser Begriff der Kommensalen mittlerweile so ein bisschen überholt ist und dass der richtige Begriff eigentlich, und das habe ich auch bei Bird gelesen, aber ich habe es nicht mit reingenommen, der richtige Begriff wäre eigentlich Synanthropie. Ja, also sie sind Synanthrop, weil sie hier in dieser Beziehung mit uns leben.
1: Also eine sehr gute Idee, die du da hattest bei dieser Folge.
0: Danke dir.
1: Und nicht nur da hattest du eine gute Idee, Richard. Du hast dich bei einer anderen Sache, würde ich sagen, fast selbst übertroffen. Du hast dich nämlich dem Problem der Geschichtskarte gewidmet und hast was geschaffen, was du Atlas genannt hast.
0: Atlas habe ich es genannt. Ich habe es deswegen Atlas genannt, weil es nicht nur Geschichtskarte ist, sondern gleichzeitig auch das, was viele Leute, wie soll ich sagen, nicht eingefordert haben, aber wo sie gemeint haben, es wäre interessant, sowas zu haben, nämlich ein Zeitstrahl, ja, so eine Art Chronik. Und ja, wir haben es mittlerweile auf der Seite verlinkt und es ist auch so, dass jede Folge hat auf ihrer spezifischen Seite auf unserer Website, da gibt es unten dann so ein Feld, da sind die Karte mit den Orten aus der Folge und der Zeitstrahl mit den Zeiten aus der Folge. Kann man sich direkt auf unserer Seite anschauen oder man kann sich auch durchklicken direkt auf atlas.geschichte.fm. Am besten funktioniert es, wenn man es am Desktop macht oder halt auf einem größeren Monitor, weil es sind recht viele Informationen. Funktioniert auch mobil, aber am schönsten ist das, wenn man sich's anschaut auf dem Desktop-Computer. Also es ist ähnlich wie die Postkartenkarte, ist es halt auch so verschränkt dann mit unserer Hauptseite. Da kann man sich ja auch dann schon durchklicken mittlerweile auf die jeweiligen Postkarten zu einer Folge. Und ja, geplant ist es tatsächlich, dass einfach, also wir haben ja jetzt viel hinter den Kulissen gearbeitet, um die alten Folgen aufzuarbeiten, ja, damit sie dann dort landen. Und vorne zu, wenn neue Folgen rauskommen, dann dauert eine Stunde oder so. Und ich denke, dann sind auch immer schon die Zeiten und die Orte für diese jeweilige Folge auf der Seite zu sehen.
1: Also Richard, vielen Dank. Ist wirklich grandios.
0: Ja. Sehr gern. Also vielleicht zur Erklärung auch noch, weil wir ja schon eine Karte gehabt haben, die uns dankenswerterweise, also zwei unterschiedliche auch schon, die uns dankenswerterweise Hörer geschaffen haben. Ich wollte das Ganze ein bisschen ausführlicher machen, weil es ja oft unterschiedliche Orte sind, die vorkommen in einer Folge. Und ich wollte es dann auch visuell so ein bisschen verknüpfen, dass jetzt dann halt auch klar wird, wo, wie, welche Dinge zu sehen sind. Und habe auch versucht, teilweise zum Beispiel historische Dinge wie das Mongolenreich, ja, da habe ich, gibt es so historische Polygone, dass man da auch ein bisschen ein Gefühl dafür kriegt, wie groß die sind oder wie die ausgeschaut haben. Also ja, es gibt einiges zu entdecken.
1: Ja, es ist ja wirklich diese Reiche, über die wir reden, auch das Heilige Römische Reich, das existierte nicht als solches, sondern hat ja zu jeder Zeit anders ausgeschaut.
0: Genau, da habe ich versucht, das ein bisschen so zu machen. Es gibt da hervorragende ein Repository mit historischen Polygonen. Teilweise habe ich es dann auch einfach selber gebaut. Ja, also da ist einiges so im Hintergrund erstellt worden dafür. Vielen Dank übrigens auch an MapToolkit. MapToolkit ist zuständig für die Karten, die im Hintergrund geladen werden. Und da habe ich früher gearbeitet. Also damals hat es noch Toursprung geheißen. Und ja, habe ich früher gearbeitet und jetzt haben sie mit MapToolkit.org haben sie Vektorkarten, Vektorkartografie, bieten sie komplett gratis an. Ja. Also wer umsteigen will, von zum Beispiel Google Maps kann das mit maptoolkit.org machen. Es gibt ein paar Auflagen, die man erfüllen muss, dass man das so gratis verwenden kann, aber grundsätzlich ist es umsonst verwendbar. Gut.
1: Ja.
0: Dann würde ich sagen, gehen wir über zur 567. Hast du was Schönes vorbereitet, Daniel?
1: Schauen wir mal. Richard, ein Kaninchenzüchter, hat ein Kaninchenpaar und dieses Kaninchenpaar wirft pro Monat ein weiteres Kaninchenpaar. Und die neugeborenen Paare bekommen ebenfalls ab dem zweiten Lebensmonat monatlich Nachwuchs. Wie viele Kaninchen hat der Kaninchenzüchter dann nach einem Jahr?
0: Nach einem Jahr. Fragst du mich jetzt wirklich, oder?
1: Das Ergebnis des Kaninchenproblems, das der Rechenmeister Leonardo da Pisa neben vielen anderen Matheaufgaben in seinem Buch Liber Abaci notiert hat, was so viel heißt wie Buch der Rechenkunst und im Jahr 1202 veröffentlicht worden ist, ist heute eine der bekanntesten mathematischen Zahlenreihen überhaupt. Und diese Zahlenreihe ist auch nach diesem Pisaner Rechenmeister benannt. Auch wenn der das Kaninchenproblem bzw. diese Zahlenreihe gar nicht erfunden hat. Und Richard, du weißt natürlich längst, um welche Zahlenreihe es geht.
0: Weißt du das?
1: Ich denke schon. Welche Zahlenreihe fällt dir als erstes ein?
0: Fibonacci.
1: Richtig. Es ist die Fibonacci-Folge.
0: Sehr gut.
1: Und um das Kaninchenproblem zu lösen, musst du einfach nur die Fibonacci-Zahlen auflisten. Und weißt du sie auch?
0: Also ihr könnt es jetzt nicht so im Kopf, aber ihr könnt sie zusammenstellen. Also du addierst ja immer mit dem vorherigen. Mit
1: genau.
0: Der vorherigen Zahl.
1: Also 1, 1, 2, 3, 5, 8, 13, 21 sind so die ersten. Und die Fibonacci-Folge ist die unendliche Folge natürlicher Zahlen, die zweimal mit der 1 beginnt und bei jeder weiteren Zahl die Summe der beiden vorherigen Zahlen ist. Und ich dachte mir, ich nutze die Zahlenreihe dieser Folgennummer, also die 5, 6, 7, um über eben eine andere Zahlenreihe zu sprechen, die Fibonacci-Folge. Wobei ich natürlich eigentlich bis zur Folge 610 hätte warten müssen. Das wäre die nächste Fibonacci-Zahl.
0: Okay.
1: Oder dann die 987, aber so lange wollte ich nicht warten.
0: Hervorragend. Sehr gut.
1: Diese Fibonacci-Folge ist sehr bekannt, weil sie so ein paar faszinierende mathematische Besonderheiten hat. Aber ehrlich gesagt, würde ich diese Folge über Fibonacci nicht machen, wenn es hauptsächlich um die Zahlenreihe gehen wird.
0: Mhm.
1: Weil wir verbinden zwar seinen Namen hauptsächlich damit, aber diese Zahlenreihe ist vor ihm schon seit Jahrhunderten bekannt. Mhm. Und sie ist auch in diesem Buch, das ich gerade genannt habe, nur eine Randnotiz. Seine wichtigste und prägendste mathematische Leistung ist eine ganz andere, sehr viel praktischere. Und darüber sprechen wir in dieser Folge.
0: Ja, sehr gut. Sehr gut. Ich finde es auch großartig, dass es Fibonacci-Folge heißt, weil das ist jetzt die Fibonacci-Folge.
1: Ganz genau. Richard, was weißt du über Fibonacci noch außer diese Zahlenreihe?
0: Nichts.
1: Nichts.
0: Nein.
1: Sehr gut. Dann wird es dich vielleicht genauso überraschen, wie es mich überrascht hat in der Vorbereitung.
0: Sehr gut.
1: Fangen wir mal damit an, was es mit dem Namen Fibonacci auf sich hat. Ich habe ihn ja am Anfang Leonardo da Pisa genannt. Und in alten Handschriften wird er auch Leonardus Pisanus oder Leonardus Filius Bonacci genannt. Also der Sohn des Bonaccio.
0: Hm.
1: Sein Vater war nämlich der Guglielmo Bonaccio. Und der Name Fibonacci ist daher auch nicht zeitgenössisch, den bekommt er erst von Historikern im 19. Jahrhundert verpasst.
0: Verstehe, so eine Art zusammengezogener Sohn von
1: genau, Bonacci. Genau, Fibonacci ist der Sohn des Bonaccio.
0: So wie Hidalgo, ja auch quasi zusammengezogene Version von Ichudalgo ist, Sohn von irgendjemandem.
1: Fibonacci ist um 1170 in Pisa geboren, in der Toskana. Und genau die Zeit, in der der Grundstein für den schiefen Turm gelegt worden ist. Also 1173 ist der Grundstein gelegt worden.
0: Wenn du sprichst vom Grundstein, da hätten sie ein bisschen mehr Arbeit leisten sollen, oder?
1: Wobei es, glaube ich, erst ab dem dritten Stockwerk dann anfängt zu kippen und dann gibt es eine lange Baupause und dann machen sie wieder weiter. Also das dauert, glaube ich, bis ins 14. Jahrhundert, bis sie den wirklich abschließen. Aber Pisa, und das sieht man auch in dieser Grundsteinlegung, weil das gehört ja, ist ja echt der Glockenturm zum Dom. Pisa erlebt in dieser Zeit eine ziemliche Blütephase. Also Pisa zählt da zu den Seemächten, die im Mittelmeer Handel und Einfluss immer weiter ausgedehnt haben. Kurze Zeit später allerdings, also das ist eben so die Blütephase noch von Pisa, kurze Zeit später büßen die aber ihre Macht ein. Da wird dann Florenz zur bestimmendsten Macht in der Toskana und den Mittelmeerhandel von Italien aus dominieren dann eigentlich Venedig und Genua. Aber so in dieser Zeit, so im 12., 13. Jahrhundert, ist eben Pisa noch eine echte Großmacht. Mhm. Und sein Vater, der arbeitet für die Pisaner Kaufmannschaft. Und es ist so vieles über die Jugend von Fibonacci nicht bekannt. Es gibt auch keine zeitgenössischen Abbildungen oder so. Also sein Aussehen ist unbekannt. Es ist auch sonst nur sehr wenig überliefert. Es gibt einige Mathebücher, die er publiziert. 4 davon sind überliefert, 2 sind verloren gegangen. Und es gibt einen Brief von ihm. Aber halt so wenig Persönliches.
0: Einen Brief?
1: Einen Brief, den er an einen anderen Gelehrten schickt.
0: Okay.
1: Aber bei seiner Biografie stützen wir uns im Grunde vor allem auf den Prolog in seinem bekanntesten Buch, dem Liber Abaci, das ich ganz am Anfang schon erwähnt habe, wo dieses Kaninchenproblem auch vorkommt. Es ist aber nicht ganz unproblematisch, sich darauf zu verlassen, aber dazu dann später mehr. Sein Vater nimmt ihn jedenfalls um das Jahr 1190 mit nach Bugia, wo er für die Pisaner Kaufleute arbeitet. Das ist heute eine Hafenstadt im Nordosten Algeriens, Bejaia. Dort nimmt er ihn mit, dass der Sohn eben das Rechnen lernt und dass er eben lernt die Dinge, die man eben so als Kaufmann können muss. Mhm. Und Fibonacci, der lernt dort bei den arabischen Händlern was kennen, was er von den Kaufleuten in Pisa nicht kennt. Die rechnen nämlich mit anderen Ziffern.
0: Hm.
1: Novem figure indorum, die 9 indischen Ziffern, wie er sie dann in seinem Buch nennt.
0: Aha.
1: Also die, mit denen wir auch noch rechnen, also 0, 1, 2, 3, 4, 5, 6, 7, 8, 9. Fibonacci, der separiert die 0 aber zunächst noch. Also er spricht von eben novem figure, also von 9 Ziffern und der 0. Und die 0 bezeichnet er als Zephirum. Und das ist die lateinische Version vom arabischen Wort Sifr für die 0. Im Arabischen wird die 0 als Sifr bezeichnet und daraus entwickelt sich dann unser Wort Ziffer.
0: Ha.
1: Nach eigenen Aussagen reist Fibonacci dann umher im Mittelmeerraum, um mehr über Mathematik und dieses unbekannte Zahlensystem zu lernen. Und was wir wissen, und das lässt sich auch rauslesen aus seinen Mathebüchern, er kennt definitiv die wichtigsten Mathebücher seiner Zeit. Wir sind jetzt Anfang des 13. Jahrhunderts. Ich muss nur, und ich sage das jetzt gleich mal dazu, falls ich schon öfter den Fehler gemacht habe und die ersten schon Kommentare schreiben, ich muss echt aufpassen, dass ich nicht falsch mache, weil wenn ich sage 1, dann kann ich ja einerseits die Ziffer, also das Schreibzeichen meinen oder den mathematischen Wert.
0: Mhm.
1: Und diesen mathematischen Wert kann ich ja dann mit unterschiedlichen Schreibzeichen darstellen. Ich werde im Laufe der Folge aber zu 99 oder sagen wir mal zu 95% über die Ziffern sprechen. Die Zahlenwerte spielen eigentlich keine Rolle, außer jetzt bei der Fibonacci-Zahlenreihe.
0: Okay.
1: Aber ich kann dich beruhigen, ich werde dir keine Matheaufgaben stellen.
0: Ja, ich meine, es wäre nicht von Erfolg gekrönt. Hä? Stellen kannst du es schon.
1: Jetzt ist es natürlich so, und ich bin mir ziemlich sicher, du hast in der Vorbereitung zu mancher Folge auch schon über die indoarabischen Ziffern gelesen.
0: Ja.
1: Und vielleicht war dein erster Gedanke, ja, okay, Moment mal, wir sind im 13. Jahrhundert. Die Ziffern sind ja da schon längst bekannt, auch in Europa.
0: Ja, ein bisschen.
1: Und es ist nämlich so, in Europa sind diese Ziffern tatsächlich schon längst bekannt, aber sie wurden nur verwendet von den Gelehrten und von Mönchen in den Klöstern.
0: Hm.
1: Also die, die im Grunde Mathematik betrieben haben als Gelehrte, die kannten die Ziffern und haben auch damit gerechnet.
0: Mhm.
1: Also es war im Grunde nur eine kleine Elite, die damit in Berührung gekommen ist. Die erste Erwähnung in Europa geht zurück ins Jahr 976, wo die Ziffern im Codex Vigilanus erwähnt werden. Und kennengelernt hat es der Verfasser, der Mönch Vigila in Al-Andalus. Weil das ist so die Schnittstelle, wo ganz viel Wissen das latinisierte Europa erreicht.
0: Mhm.
1: Also über Spanien kommen dann ganz viele der arabischen Texte, wo sie dann eben ins Lateinische übersetzt werden und dann sich weiter verbreiten. Und Gerbert von Aurillac, der spätere Papst Silvester II., der bekommt am Hof des Grafen von Barcelona eine wissenschaftliche Ausbildung. Und Gerbert lernt während seiner Studienzeit in Spanien auch die indoarabischen Ziffern kennen. Aber was er noch nicht kennenlernt, ist die Null. Es ist nur so, dass er diesen Ziffern ja weiterhin dann wenig Beachtung schenkt. Also er verbreitet sie dann auch nicht weiter. Das heißt, die Ziffern sind an sich bekannt um 1200 in Europa, aber verwenden tun es halt nur wenige Gelehrte und Mönche. Und wir wissen sehr wenig darüber, wie das mit anderen Bevölkerungsschichten ist. Die verwenden ja im Alltag nach wie vor die römischen Ziffern. Und der große Unterschied zwischen diesen beiden Arten, mit Zahlen umzugehen, ist, dass die indisch-arabischen Ziffern einhergehen mit einem Stellenwertsystem. Also die Stellung in der Zahlenreihe ist entscheidend. An der zweiten Stelle sind immer die Zehner, an der dritten Stelle sind immer die Hunderter. Und bei den römischen Ziffern ist es ja nicht so. Noch dazu kommt, dass bei den römischen Ziffern auch keine Null gibt. Es ist so, die Händler auf den Straßen und in den Häfen Europas, die haben um das Jahr 1200 eben mit den römischen Ziffern gerechnet. Und viele von denen sind natürlich längst auf ihren Reisen mit den indisch-arabischen Ziffern in Kontakt gekommen. Also Fibonacci ist sicher nicht der Erste, der damit in Berührung kommt. Nur niemand außer ihm sieht offenbar zu dem Zeitpunkt das Potenzial in der Verwendung der indo-arabischen Ziffern. Also da kann man sagen, ist Fibonacci wirklich seiner Zeit weit voraus. Weil was man nämlich im Hinterkopf behalten muss, ist, dass mit dem indisch-arabischen Zahlsystem also ganz viele entscheidende Veränderungen auch einhergehen. Mit den neuen Ziffern setzt sich dann auch das Dezimalsystem durch. Und vorher, mit den römischen Ziffern, hat man vor allem mit dem Duodezimalsystem gerechnet. Weil das für die Rechnungen im Alltag viel praktischer ist. Weil die 12, die lässt sich durch die 2, 3, 4 und 6 ohne Rest teilen. Das heißt, man kann eigentlich ja mit den römischen Ziffern keinen Bruch darstellen. Aber durch diese gute Teilbarkeit der 12 hat man eben trotzdem Brüche darstellen können, weil man hat einfach gesagt, eine Unzia entspricht einem Zwölftel. Das heißt also, ein Zwölftel ist eine Unzia und wenn du dann drei Unzie hast, dann hast du drei Zwölftel, also ein Viertel und konntest damit eben Brüche darstellen. Aber wie man meiner Darstellung jetzt schon merkt, es ist schon komplizierter, als wenn man einfach nur Brüche schreiben kann. So ein bisschen hat sich ja dieses Duodezimalsystem so in Resten noch bis heute gehalten. Also ich weiß nicht, wie es bei euch ist, aber Eier zum Beispiel kann man bei uns immer noch im Dutzend kaufen.
0: Ja, also das Dutzend ist im Grunde das einzige Überbleibsel, oder?
1: Ja, die 12 Kalendermonate.
0: Ach so, gut, ja.
1: 4 Wochen hat ein Monat. Also es sind schon noch viele so Reste spürbar, die irgendwie aus dem Römischen kommen. Und jetzt kommt also Fibonacci, nachdem er sich also jetzt viel mit dem indisch-arabischen Zahlsystem beschäftigt hat, wieder zurück nach Pisa und macht sich jetzt dran, ein Mathebuch zu schreiben. Und zwar eines, in dem er explizit den Händlern und Marktleuten nicht nur das indisch-arabische System vorstellt und zeigt, wie man damit rechnet, sondern dieses Buch enthält auch ganz, ganz viele Rechenbeispiele, wo er ihnen zeigt, wie sie es anwenden und welche Lösungswege sie gehen müssen. Also dieses Liber Abaci ist ein Rechenbuch und es ist im Grunde das erste Rechenbuch dieser Art in Europa, wo es um die Grundlagen des praktischen Rechnens im Alltag geht, also der Arithmetik. Er erklärt im Grunde, wie man mit diesen neuen Ziffern die Grundrechenarten macht. Es geht ihm halt tatsächlich explizit darum, den Kaufleuten dieses neue System näher zu bringen. 1202 erscheint dann die erste Version dieses Buchs, Liber Abaci, also Buch der Rechenkunst, und es beginnt in den ersten 7 Kapitel erstmal mit der Erklärung der Ziffern, wie man damit einfacher rechnen kann als mit den römischen Ziffern. Also das heißt, Fibonacci fasst in diesem Buch im Grunde das gesamte mathematische Wissen seiner Zeit zusammen und versucht es auch Leuten näher zu bringen, die eigentlich mit Mathe bislang weniger am Hut haben. Also das erste Kapitel zum Beispiel heißt »Von der Kenntnis der neuen Zahlzeichen der Inder und wie mit ihnen jegliche Zahl geschrieben wird«. Kapitel 2 geht dann um die Multiplikation natürlicher Zahlen und so geht es immer weiter. Und es ist ein sehr, sehr langer Text. Also es hat um die 600 Seiten. Weil nach der grundlegenden Einführung kommen Kapitel mit sehr vielen Textaufgaben samt Lösungsweg. Eine davon ist das Kaninchenproblem. Oft sind so klassische Dreisatzaufgaben. Außerdem enthält das Buch ganz viele so praktische Hilfen. Weil man muss sich auch klar machen, was die Kaufleute eigentlich auch ständig machen müssen, nämlich umrechnen. Und zwar zwischen Währungen, Maße, Gewichte. Da war ja nichts standardisiert in dieser Zeit. Und was noch dazu kommt, diese Einheiten, die standen untereinander auch oft so in verschiedenen Verhältnissen zueinander. Ich habe mal ein Beispiel rausgesucht. Ein Gulden entspricht 4 Ort. Der wiederum sind 15 Batzen oder 20 Schilling bzw. 60 Kreuzer. Oder 240 Heller. Und das ist schon sehr hart, damit zu rechnen. Also wenn du das umrechnen musst, da wäre ich raus.
0: Ja, auch ich.
1: Und mit diesem Buch versucht Fibonacci jetzt also nicht nur die indoarabische Zahlenwelt bekannter zu machen, es führt auch dazu, dass er selber bekannter wird. Ich habe schon gesagt, dass dieses Buch wirklich außergewöhnlich ist für seine Zeit. Es ist im Grunde das umfassendste Rechenbuch des lateinischen Mittelalters und wahrscheinlich, das, glaube ich, kann man behaupten, das bedeutendste Rechenbuch des 13. Jahrhunderts. Bevor wir da weitermachen, Richard, lass uns vielleicht noch einen kurzen Exkurs machen zur Frage, woher kommen eigentlich die indisch-arabischen Ziffern?
0: Mhm.
1: Erfunden werden sie in Indien. Die gehen zurück auf die Brahmi-Zahlschrift, die ab dem 3. Jahrhundert vor der Zeitenwende entsteht. Zunächst noch ohne die Null. Und die Null kommt dann erst in den 620er Jahren nach der Zeitenwende dazu, also wirklich viele Jahrhunderte später. Und die wird dem indischen Gelehrten Brahma Gupta zugeschrieben. Und der verwendet die Null erstmal so als wirklich vollwertige Ziffer. Und der führt auch negative Zahlen ein. Und daher ist der Brahma Gupta also wirklich einer der maßgeblichen Gelehrten für die Entwicklung der Mathematik.
0: Mhm.
1: Und da vergeht natürlich jetzt wirklich einige Zeit. Also was ich jetzt hier mache, ist sehr, sehr verkürzt dargestellt. Also es beginnt mit der Brahmi-Zahlschrift und ungefähr 1000 Jahre später ist die Entwicklung des Ziffernsystems dann mehr oder weniger fertig, so um das Jahr 700. Und die nächste wichtige Station ist dann der Hof des Kalifen in Bagdad. Während der Zeit des Kalifen Al-Mansur, so in den 750er und 60er Jahren, da erlebt Bagdad und das Abbasidenreich, das islamische Großreich unter der Dynastie der Abbasiden, das erlebt eine kulturelle und intellektuelle Blütezeit.
0: Mhm.
1: Und in dieser Zeit, also so in den 750er Jahren, da übernehmen die indischen Ziffern und die Rechenmethoden. Und in Bagdad wird dann der arabische Mathematiker Al-Khwarizmi auf sie aufmerksam. Und der schreibt ein Buch, in dem er diese neuen mathematischen Werkzeuge verwendet und eben auch erklärt, wie man damit rechnet. Das ist so in den 820er Jahren. Und Al-Khwarizmi, der wird latinisiert Algorithmi genannt.
0: Ja.
1: Und daher geht unser Wort Algorithmus auf ihn zurück.
0: Ja.
1: Und ihn kennst du wahrscheinlich oder von ihm hast du schon öfter gelesen.
0: Ja.
1: Weil er ist eben so derjenige, der jetzt, also nachdem diese indisch-arabischen Zahlen nach Bagdad kommen, er verbreitet sie jetzt im ganzen arabischen Raum.
0: Mhm.
1: Er gilt auch so als Begründer der Algebra. Und man kann davon ausgehen, dass Fibonacci sein Wissen vor allem von ihm hat und von seinen Texten, also dass er seine Texte kannte. Sein Buch ist nämlich ebenfalls voll mit so Rechenbeispielen. Interessant fand ich auch, gewirkt hat der Al-Khwarizmi im Haus der Weisheit, so eine besondere Akademie in Bagdad gewesen. Und dort wurden nämlich sehr viele Werke der Antike übersetzt. Also alle Schriften, die sie auftreiben konnten. Weil viele der antiken Klassiker sind nämlich auf diesem Weg überliefert worden.
0: Ja.
1: Und du hast nicht zuletzt wahrscheinlich über das Haus der Weisheit gelesen, als du die Mongolenfolge vorbereitet hast.
0: Die Mongolenfolge? Weil es zerstört worden ist.
1: Genau.
0: Tatsächlich, glaube ich, habe ich darüber gelesen, als ich die Folge vorbereitet habe, über die zerstörten Bücher.
1: Ah ja. Mhm.
0: Aber ich bin mir nicht ganz sicher, aber es kommt mir sehr bekannt vor. Ja.
1: Das kann auch gut sein, weil das Haus der Weisheit ist dann 1258 zerstört worden, nachdem Bagdad von den Mongolen erobert worden ist.
0: Ja, ich glaube da, oder? Für das Buch? Na, aber ja, irgendwie, ich glaube in der Folge über die zerstörten Bücher, weil da habe ich auch über Al-Mansur gesprochen.
1: Ja.
0: Aber ja.
1: Bagdad ist deshalb so wichtig, weil von dort jetzt verbreitet sich das Buch von Al-Khwarizmi und das indisch-arabische Ziffernsystem über die arabischen Händler in der gesamten arabischen Welt. Und wir haben ja schon öfter jetzt auch über Al-Andalus und so gesprochen und man muss sagen, das Abbasidenreich zu dieser Zeit umfasst auch weite Teile Südeuropas, eben mit Al-Andalus und Sizilien, große Teile der nordafrikanischen Küste. Und deshalb verbreiten sich die Schriften von Al-Khwarizmi ab dem 12. Jahrhundert von Spanien aus auch durch lateinische Übersetzungen in Europa. Das ist so der eine Weg. Also das theoretische Wissen landet in Europa durch die Übersetzungen in Al-Andalus und in Spanien. Und auf der anderen Seite sind es die arabischen Händler, die die neuen Ziffern in die Mittelmeerhäfen tragen, wo eben dann die europäischen Kaufleute auch damit in Kontakt kommen.
0: Mhm.
1: Und so Ende des 12. Jahrhunderts, um 1200 rum, da sind die indoarabischen Ziffern an den südlichen Mittelmeerhäfen weit verbreitet. Also da sind die bei den arabischen Händlern schon Standard. Und dort treiben jetzt eben auch ganz viele italienische Kaufleute ihre Geschäfte, die gerade auch so eine erste Handelsblütephase erleben. Und es ist eben genau die Zeit um 1200, wo jetzt Fibonacci dann auch in einen so einen Hafen kommt im heutigen Algerien und die Ziffern kennenlernt. Und was ich wirklich interessant finde, es ist erstaunlich, wie lang es dauert, dass sich das wirklich durchsetzt. Also es sind nicht nur viele Jahre, es sind eher Jahrzehnte oder Jahrhunderte, bis dann in Europa diese indisch-arabischen Zahlen auch im Alltag ankommen. Jetzt ist es so, die Vermutung liegt natürlich nahe, dass Fibonacci mit seinen Büchern und vor allem dem Liber Abaci entscheidend dazu beigetragen hat, dass die römischen Zahlen auch in der Alltagswelt der Menschen in Europa abgelöst wurden. Und jetzt könnte man aber auf der anderen Seite auch sagen, naja, das System hätte sich über kurz oder lang wahrscheinlich sowieso durchgesetzt. Also wenn nicht Fibonacci, dann hätte jemand anders so ein Mathebuch geschrieben, weil die indisch-arabischen Zahlen einfach so viele Vorteile geboten haben, dass die sich am Ende sowieso durchgesetzt hätten. Wenn Fibonacci das erste dieser Rechenbücher schreibt und wenn er damit einen Anstoß für die Verbreitung unter den Geschäftsleuten und Händlern gibt, dann könnte man mit Fug und Recht behaupten, Liber Abaci zählt zu den Top 10 der einflussreichsten Bücher der Geschichte. Weil diese Umstellung von einem Ziffernsystem ins andere ist in dem Fall wirklich fundamental. Das bedeutet nämlich, dass die Null eingeführt wird. Den anderen entscheidenden Unterschied habe ich schon genannt, das Stellenwertsystem. Das Stellenwertsystem sorgt nämlich dafür, dass du viel leichter rechnen kannst, weil du die Zahlen einfach untereinander schreiben kannst und dann kannst du die halt addieren oder subtrahieren. Mit den römischen Ziffern lässt sich zwar auch addieren und subtrahieren, aber die Händler waren viel stärker angewiesen auf eine mechanische Rechenhilfe, den Abakus. Mhm. Es gibt im Laufe der Jahrhunderte viele unterschiedliche Ausführungen. Es ist eines der ältesten Rechenhilfsmittel und schon in der Antike weit verbreitet. Es ist meistens so ein Rahmen, in dem Kugeln aufgefädelt sind. Gibt es auch als Rechenschieber oder Rechenbretter. Mhm. Aber brauchst du halt vor allem, wenn du halt kein Stellenwertsystem hast, weil du halt irgendwie, dass du die Zahlen untereinander schreiben kannst, musst du einfach die Stelle verschieben können.
0: Ja, ich habe ja vor einiger Zeit einmal, habe ich mir in den Kopf gesetzt, dass ich lernen will, mit einem chinesischen Abakus zu rechnen. Mhm. Haben wir dann so einen gekauft.
1: Ach so, hast du wirklich einen gekauft?
0: Ja, ja, das steht da am Schreibtisch. Die werden ja viel verwendet in Asien heutzutage noch. Und sind vor allem, ich wollte es deswegen, weil wenn du das so verinnerlicht hast, wie du mit diesen Rechnern, dann kannst du quasi Abakus rechnen, ohne dass du den Abakus brauchst. Ja, und es gibt so Videos von so Kindern, deren Rechenaufgaben gestellt werden und sie arbeiten so quasi im Kopf der Abakus durch und können dann wahnsinnig komplexe Rechnungen durchführen. Und das wollte ich lernen. Habe es natürlich nicht so gelernt, aber ich weiß zumindest.
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